0: Kolleginnen. Sie haben versucht, Schule nicht nur neu zu denken, sondern auch Schule neu zu machen. Und ein wesentlicher Bestandteil in diesem Schule neu machen ist der Klassenrat. Können Sie ein bisschen über die Beine, auf denen der Klassenrat steht, beschreiben?
1: Ja, die Beine sind natürlich immer wichtig. Wir sitzen eigentlich überwiegend im Klassenrat. Das ist ein Sitzkreis, wo die Kinder einer Klasse zusammen, und zwar alle Kinder einer Klasse zusammen, über von ihnen eingebrachten Themen oder Probleme sprechen. Und was von den Kindern eingebracht wird, häufig sind es auch Probleme. Warum werden sie dort eingebracht? Weil sie ein Vertrauensverhältnis entwickelt haben. Weil sie wissen, wir haben zum Beispiel ein Problem zwischen zwei Kindern in der Klasse. Dieses Problem kann hier so gelöst werden, dass wir nachher alle friedlich auseinandergehen können. Und das ist jede Woche. Dieser Klassenrat findet einmal in der Woche für eine Stunde statt. Und wie kommen die Probleme da rein? Indem Kinder während der ganzen Woche jederzeit ihr Thema in das Klassenratbuch reinschreiben können. Und dann wird einmal in der Woche zu einer bestimmten Zeit, in der ganzen Schule bei uns übrigens, also in jeder Klasse, wird ein solcher Klassenrat gemacht. Und dort liest man dann, was in dem Klassenratbuch für ein Thema angerissen werden soll. Und dann sprechen wir darüber.
0: Ich habe das auch so verstanden, dass es auch darum geht, die ersten Emotionen mal loszuwerden. Also ja. Dieses drüber sprechen. Ne?
1: Ja, also nehmen wir mal ein Beispiel. Kommen wir wieder auf die Beine zurück. Es gibt vielleicht ein wildes Spiel auf dem Schulhof. Einer rempelt den anderen an bei diesem Spiel. Und dieser Angerempelte tritt aus Versehen einem Dritten, der mit dem Spiel gar nichts zu tun hatte, auf die Füße. Dieser, der jetzt gerade vor Schmerz aufschreit, weil ihm jemand auf die Füße getreten ist, schubst den anderen zur Seite und sagt, du Spasti, pass besser auf. Ja, da haben sie alles auf einmal an Problemen, was so im Alltag passieren kann. Und da sind also jetzt vielleicht, kommt einer von diesen Betroffenen, meistens ist es der, der sich jetzt verletzt fühlt oder der sich beleidigt fühlt. In diesem Fall sind ja zwei verletzt oder beleidigt im engeren Sinne, kommt dann dazu, ins Klassenbuch seiner Klasse das reinzuschreiben und dann wird das dort besprochen. Also in diesem Beispielfall kann man auch zum Beispiel sehen, dass viele Sachen sind häufig auch Missverständnisse. Ja, also der jetzt gesagt hat, pass besser auf, der wusste gar nicht, dass der andere gar nichts anderes konnte, als zur Seite springen und dabei aus Versehen und ohne es zu wollen, eben auf den Fuß getreten ist. Und dieses aus Versehen, das wird dann sehr deutlich in dem Klassenrat. Das, also nachdem, übrigens sehr schwer dann natürlich, sich da wieder drüber zu verständigen, weil der andere ihn ja bereits als Spassi bezeichnet hat, also abwertend mit irgendeinem Schimpfwort versehen hat. Und wie soll der denn jetzt aus dieser schwierigen Lage wieder rauskommen und sich am Ende noch dafür entschuldigen, dass er dem auf den Fuß getreten ist?
0: Es kann vielleicht ein Problem geben, wenn da Kinder oder Jugendliche unterschiedlicher Klassen beteiligt sind. Treffen die sich dann in der Klasse des zuletzt Betroffenen?
1: Genau. Also es ist so, jetzt beispielsweise der eine hat reingeschrieben, der und der hat, aus der anderen Klasse hat mich als Spassi bezeichnet. So, das steht in seinem Klassenratbuch, dieser andere ist aber gar nicht in der Klasse. Daraufhin wird dann dieser, der das Problem hat, mit einem Freund zusammen, der das vielleicht gesehen hat, zusammen in die Klasse gehen, wo der andere ist, der ihn da beschimpft hat, und sagen, du, ich bin hier von dir beschimpft worden und so weiter. Und dann sagt der unter Umständen, ja, du bist mir auch auf die Füße getreten, das ist also ganz schlimm, das tut jetzt noch weh. Plötzlich kommen die anderen, sind an diesem Gespräch beteiligt. Immer wichtig ist, dass viele daran beteiligt sind, weil viele auch was mitbekommen haben, ne? Also es ist häufig so, dass wir Lehrkräfte gar nicht in der Lage sind zu überschauen, was für eine Situation da überhaupt gewesen ist. Ne? Und noch dazu, dieses Beispiel zeigt ja auch eine komplexe Sache. Die haben sehr wild gespielt. Ja, dieses wilde Spielen ist vielleicht in diesem Moment auch ein Problem gewesen und man hat vielleicht auch bestimmte Regeln nicht beachtet bei diesem wilden Spiel. Vielleicht hat man einen Ball benutzt, was man da jetzt in dem Fall auch an dieser Stelle des Schulhofs geregelt hatte, dass das dort nicht gemacht wird. Also lauter Fragen, die jetzt ganz viele Perspektiven brauchen, um zur Lösung zu kommen. Eine habe ich ja schon genannt, die Perspektive dessen, dass andere auch bekräftigen können, das war doch ein Missverständnis, weil er ja selber angerempelt worden ist oder in diesem wilden Spiel ausgewichen war, einem anderen, und dann ist das passiert. Ja, und dieses dann sich wieder entschuldigen können, obwohl man ja eigentlich schon beleidigt worden ist, das ist nicht so einfach. Ich meine, in der Erwachsenenwelt kann man es ja genauso sehen, da werden Worte hin und her geworfen. Man will vielleicht das Gleiche, aber man hat dann schon mal angefangen, einen zu verletzen mit Worten, dann ist es schwer, wieder davon wegzukommen.
0: Ja, genau. Was ich auch wahrgenommen habe, dass es an Ihrer Schule eine Regel gibt, die immer gilt, und zwar keine Gewalt.
1: Richtig. Und zwar diese Nulltoleranz von Gewalt, finde ich extrem wichtig, weil es auch einer Ethik entspricht, die in einer Schule wachsen muss. Das ist überhaupt nicht selbstverständlich. Sie werden das immer wieder hören, dass auch Eltern sagen, ja, also wenn der andere aber meinen Sohn die ganze Zeit da traktiert und auch auf dem Schulhof immer wieder irgendwas vorfällt, dann habe ich ihm gesagt, dann darf er auch mal zurückschlagen, dann hat er auch mal Ruhe. Diese Logik finden wir immer noch in der Elternschaft. Das heißt, solche Eltern fangen an, sich einzumischen in die Regeln der Schule. Und da muss man mit den Eltern klarstellen, dass die Regeln der Schule in der Schule mit den Kindern erarbeitet werden und mit den Erwachsenen und natürlich auch mit den Eltern. Da werden nicht Sondereinsätze gefahren von bestimmten Eltern, die dann meinen, sie könnten jetzt abseits dieser Regel noch andere Dinge tun. Das ist also zum Beispiel etwas, was all die Beteiligten, also Mitarbeiter, Pädagogen, Eltern und Kinder, letztendlich gemeinsam in einem Schulkonferenzbeschluss festlegen und auch wo dann gesagt wird, hier wird nie geschlagen, nie. Auch nicht, wenn ein anderer schon einen geschlagen hat.
0: Also es wird nicht zurückgehauen.
1: Wird nicht zurückgehauen, ja.
0: Ja, genau, und das ist, finde ich, auch eine wichtige Sache. Und das Zweite, was Sie auch gerade geschildert haben, ist, es wird niemand beschämt. Das ist die psychische Gewalt.
1: Richtig, und Sie haben dann in dem Klassenrat ein ganz, sagen wir mal, auch ein zweischneidiges Schwert in der Hand. Der Klassenrat ist sehr mächtig. Dort kann natürlich eine Lehrkraft den Klassenrat missbrauchen für eine sogenannte Standpauke. Ja, nennen wir das hier in Westfalen. Ne? Im Gegenteil, ein Klassenrat schafft eigentlich eine Entlastung. Ne? Also letztendlich ist die Aufgabe der Lehrkraft hier, für Entlastung zu sorgen, für das Kind, das sozusagen etwas aus Versehen gemacht hat oder jemanden anders geschädigt hat. Dort muss eine Entlastung her, also nicht eine Schuldzuweisung, sondern eine Befreiung von dem Gefühl der Schuld. Viele Kinder, die sehr stumm geworden sind, wir haben auch gerade unter sehr armen Leuten oder zum Beispiel geflüchteten Kindern oder Kindern, die sehr traumatisiert sind, haben wir etliche, die einfach nicht sprechen. Ja, und bis sie dann so weit sind zu sagen, ja, tut mir leid, ich habe da doch was gemacht, was ich nicht wollte, das ist ein ganz großer Schritt.
0: Ja, genau. Also das heißt, mit dem ich wollte, da würde ich jetzt nicht so konform gehen, aber zumindest im Nachhinein einsehen, dass es einfach ein Scheißdreck war, um es jetzt mal deutlich zu sagen. Und dass diese eine Aktion eine Kette nach sich gezogen hat und das arbeiten wir jetzt auf.
1: Ja, und dann ist natürlich immer bei so einem verstehenden Gespräch, es ist immer auch wichtig, dass da eine gewisse Freiwilligkeit drin ist. Ne? Zum Beispiel auch sowas, ich würde dir gerne sagen, was ich denke darüber. Ja, möchtest du das hören? Eine wirkliche Frage, das ist nicht eine Technik, sondern es ist eine echte Frage. Möchtest du das jetzt von mir hören, was ich darüber denke? Oder ich als Lehrkraft stelle die Frage an dieses Kind, was jetzt gerade im Mittelpunkt steht, möchtest du jetzt mal hören, was die anderen darüber denken?
0: Und wenn das Kind Nein sagt?
1: Und wenn es dann Nein sagt, dann ist es okay.
0: aber dann wird der andere, die andere nicht entlastet und dann wird es irgendwann nochmal neu besprochen?
1: Mhm, ja, okay. Es gibt ja viele Problemfelder, die ja nicht nur einmal auftreten, sondern in dieser Form ähnlich und auch bei demselben Kind. Ja, dann kann man das für heute auch so stehen lassen und dann zum nächsten übergehen. Oder eben, man kann noch dazu, wie wir das manchmal machen, dass wir sagen, so, guck mal, wer möchte was sagen? Dann zeigen vielleicht 5 Kinder auf. Und dann kann dieses Kind überlegen, ob es einen von diesen 5 doch mal zum Sprechen bringt. Oder was man auch machen könnte, dass man sagt, möchtest du mit dem Kind alleine sprechen? Und dann können die vielleicht kurz vor die Tür gehen, dann alleine sprechen und kommt er wieder rein. Und dann sind so entspannende Momente da drin und eine Befreiung aus diesem unwohlen Gefühl der Schuld entsteht. Das ist unheimlich wichtig.
0: Ja, genau. Und das Nächste, was ich wahrnehme, ist, es gibt keine Herrschaft. Also es ist im Prinzip, sage ich jetzt mal so ein bisschen grob, ein herrschaftsfreier Raum. Ja. Weil alle Menschen, die dasselbe Recht haben, ihre Stimme zu erheben.
1: Ja, richtig. So ist es. Und das Weiterhelfen bei schwierigen Problemen kann auch darin bestehen, wenn einer gar nichts sagt, dass das dann auch völlig in Ordnung ist. Und können wir mal nachdenken, was es sein könnte, was dich bewegt, warum du jetzt nichts sagen kannst. Und dann gibt es immer Kinder, die dann eine Idee haben. Und auf dieser Vertrauensbasis, dass also auch jemand, der was in Anführungsstriche Regelverstöße begangen hat oder etwas falsch gemacht hat, auch in seiner eigenen Wahrnehmung, nach und nach in der Gruppe sich öffnen kann.
0: Ja, und ja, wesentlich finde ich auch, dass kein Kind aus der Schule rausgeschmissen wird.
1: Ja.
0: Das heißt, also alle Kinder wissen, ich weiß, dass ich manche Sachen falsch mache, naja, machen wir alle irgendwie, und es gibt immer eine Möglichkeit, neu zu beginnen.
1: Ganz genau. Also das Klassenrat ohne diesen Rahmen ist natürlich ein bisschen schwieriger. Ich behaupte ja, Klassenrat kann man in jeder Schule machen. Aber wenn ich eine Schule habe, in der ich bei Regelverstößen unter Umständen riskiere, rausgeworfen zu werden aus der ganzen Schule, oder wenn ich dann, sagen wir mal, irgendwelche Verweise bekommen kann, wenn also eine Regelverstoß noch zu was anderem führt als zu einem Gespräch, ja, dann ist das natürlich ein Risiko, darüber zu sprechen. Und dieses Vertrauen untergraben wir dann.
0: Genau, und noch so als Ergänzung, Ihre Schule ist eine Brennpunktschule. Sie leben Inklusion. Ich weiß nicht, wie viel Anteil von Inklusionskindern haben Sie?
1: Vielleicht darf ich das kurz dazwischen rufen. Das Wort Inklusionskinder wird gerne benutzt, um dann die Etikettierung, die man immer schon gemacht hat, jetzt mit einem anderen, früher sagte man behinderte Kinder oder was weiß ich. Also man hat ein neues Wort versucht zu finden und man hat auch mit so einem Wort wie Inklusionskinder genauso neu wieder etikettiert. Also bei uns ist es eher so, dass wir überhaupt dieses Wort überhaupt niemals verwenden und auch niemanden so etikettieren. Selbst teilweise im Kollegenkreis überhaupt weiß niemand, wer jetzt hier diesen sonderpädagogischen Förderbedarf hat. Ja, das heißt also, die Kinder, die bei uns in der Schule sind, sind wie jedes andere Kind gleichwertig dazwischen. Und das ist ganz wichtig. Und das sind, wenn ich jetzt auf die offiziellen Zahlen der Verwaltung sehe, die da dieses Etikett tragen, ja, das Verwaltungsetikett tragen, dann sind das 20-40% in jeder Klasse. Natürlich haben wir Kinder mit Körperbehinderung und Kinder mit Sinnesschädigung oder Behinderung aller Art. Wir haben Kinder aller Art und natürlich sieht man manchen Kindern auch ihre Behinderung an. Ja, das ist klar. Wir haben auch geistig behinderte Kinder dabei und so. Das ist nicht das Problem, wenn wir wissen, das Kind gehört von vornherein in die Schule. Dann ist es eigentlich nicht das Problem. Und wer behindert ist, das hat auch schon die Behindertenbewegung schon vor 40 Jahren so formuliert. Wer behindert ist, sogenannter Behinderter ist, dieses Wort behindert ist eigentlich ein falsches Wort. Er wird behindert. Ja, egal was er hat. Das Problem ist nicht nur seine Behinderung, sondern das Problem ist, dass er behindert wird. Wenn er teilnimmt an der Klassengemeinschaft und wenn er seine Probleme im Klassenrat besprechen kann, wenn er auch sagen kann, ich fühle mich hier einsam, ich habe keinen Freund oder ich wollte gerne mitspielen, aber es geht ja nicht und ihr macht ja immer Spiele, wo ich nicht mitspielen kann. Wenn er das da ausdrücken kann, gibt es in jeder Klasse garantiert eine ganze Reihe von Kindern, die das sehr gut nachempfinden können. Das sind Kinder, die auch das Gefühl haben, sie werden ausgegrenzt, sie können nicht mitmachen bei irgendetwas. Sie haben vielleicht sind vielleicht schüchtern, was auch immer. Und plötzlich fühlt sich einer wohl, wenn er merkt, da bin ich ja nicht alleine mit. Mit diesem Gefühl, dass ich da jetzt nicht mitspielen kann, bin ich nicht alleine. Und schon sind so beiläufig Kommunikationsdinge da, die belasten, die einen traurig machen. Und das gehört in den Klassenrat. Und das ist ein Teil des Lebens. Und Inklusion hat dieser selbe Tim gesagt, eigentlich ist Schule, wenn sie richtig läuft, wenn sie wie sie sein soll, ist Schule nichts anderes als Inklusion.
0: Ja, genau. Und ich würde jetzt so mitnehmen, wenn wir nicht ausgrenzen und das, was Sie in Ihrer Schule versuchen, ist, es wird niemand ausgegrenzt.
1: Ja.
0: Jeder wird mitgenommen, niemand wird rausgeschmissen und es gibt immer Situationen, wo man drüber reden muss, weil es nicht alles in Ordnung ist, das ist ja auch ganz klar.
1: Ja.
0: Aber es wird niemand ausgegrenzt und eine Gesellschaft, die anfängt auszugrenzen, und das schaue ich jetzt mal auf unsere Gesellschaft, verliert ihre Demokratiefähigkeit.
1: Ja, natürlich. Und Konflikte werden dann nicht mehr so gelöst, wie sie gelöst werden könnten, nämlich mit verschiedenen Perspektiven. Wichtig ist ja, dass wir verschiedene Perspektiven lebendig lassen. Bei uns im Klassenrat gilt nicht das Mehrheitsprinzip. Ja, das gilt nicht. Also was machen wir jetzt mit ihm oder so? Und dann stimmen einige darüber ab, ob er denn jetzt diese oder jene Maßnahme kriegt.
0: Das Arbeiten an einer demokratiefähigen Gesellschaft kann in der Schule beginnen, aber endet nicht dort. Auch Margret Rasfeld arbeitet seit langem in unterschiedlichen Funktionen und Kontexten für eine friedliche Bildungsrevolution. Sie versteht sich als Teil der UNESCO-Kampagne Bildung für eine nachhaltige Entwicklung. Nach ihrem Input sprachen wir in einer der Pausen im Freien miteinander.
2: Also es gibt ein Reallabor in Leipzig und ein Reallabor in Dresden. Und Hintergrund ist, dass es Orte geben muss, das Reallabor heißt Friedliche Bildungsrevolution. Und das brauchen wir jetzt für die Transformation unseres Schulsystems, dass sich kleine Gruppen, die es überall gibt, treffen können, stärken können, dass auch verzweifelte Eltern einfach einen Raum haben, wo sie mal sprechen können, wo sie aufgefangen werden, wo nicht geurteilt und bewertet wird, wo man eine ganz andere Art von Verbundenheit und Kommunikation erleben kann. Da ist gerade auch nicht nur im Bereich Schule, da ist ja sehr viel Sehnsucht nach, weil ja die Gesellschaft so gespalten ist. Sowieso in Deutschland, durch Covid ja ganz stark, aber dann auch durch Social Media, Vereinzelung, du bist den ganzen Tag da an deinem Gerät, Vereinsamung, ganz großes Thema. Und jetzt brauchen wir die Trefforte. Und die Trefforte, wie das zum Beispiel auch mehr Demokratie macht, sprechen und zuhören, wo du einfach sprechen darfst, wo nicht permanent bewertet wird, wo auch verschiedene Perspektiven mal nebeneinander stehen bleiben können. Und das sind die Reallaborte. Wohnzimmer mitten in der Stadt, einladend, tolle Atmosphäre, Räume werden da gehalten und speziell geht es da auch darum zu zeigen, was gibt es alles schon an ganz anderer Schulkultur, wie können wir euch unterstützen, wie kommt ihr dahin, was kann ich als Eltern tun, was kann ich als Lehrer tun. Wir erleben häufiger, dass ein Lehrer kommt oder eine Lehrerin und sagt, ich bin ganz alleine hier, ich bin die Einzige in meinem Kollegium. Dann sagen wir, pass auf, du kommst in 4 Wochen wieder und dann seid ihr zu dritt.
0: Kommt zu euch auch Kinder?
2: Also, ja. Ja. Ja, das Reallabor Leipzig ist ausgegangen von Jugendlichen, von Gymnasialschülerinnen und Schülern, die aufgeschrieben haben, wie es ihnen wirklich geht.

0: sind, der Bevölkerung schon schaden. Und das sehen wir insbesondere in vielen sozialen Medien. Und daraus folglich ist es auch so, dass das Thema Hass, Hetze, Angriff, aber auch Bedrohung von Journalistinnen deutlich zunehmen, insbesondere bei uns in der Region in Sachsen, Sachsen-Anhalt und Thüringen.
1: Sie haben ja, also wir haben es gerade eben schon gehört, laut der Statistik der Reporter ohne Grenzen rutscht Deutschland jetzt weiter ab im globalen Ranking der Pressefreiheit. Ja, Sie haben gerade von Hass und Hetze gegen Journalistinnen, vor allem hier in Ostdeutschland, gesprochen. Aber was sind denn eigentlich so strukturelle Ursachen auch? Also vielleicht zum Beispiel auch, was ist der rechtliche Rahmen dafür?
0: Nun ja, es ist am Ende so, dass wir schon sagen müssen, dass insbesondere in den ländlichen Regionen sich Medien stark zurückziehen. Und wir sehen das daran, dass eben Journalistinnen und Journalisten sich oftmals nicht mehr trauen oder genau überlegen, an welche Veranstaltungen sie vor Ort fahren, um darüber zu berichten. Das heißt, insbesondere in ländlichen Regionen sehen wir überall graue Flecken, die entstehen. Und das ist ein starkes Problem. Journalistinnen und Journalisten werden vermehrt dort eben zur Zielscheibe im Netz oder auf der Straße. Und das heißt, das Ganze geht dann bis hin im Worst Case zu entsprechenden Slap-Klagen gegenüber Journalistinnen und Journalisten, zu verschiedenen Doxing-Versuchen, also der Veröffentlichung von persönlichen Informationen über Journalistinnen und Journalisten. Und man macht sie einfach persönlicher zum Feindbild. Faktisch ist es so, dass natürlich die Pressefreiheit entsprechend geschützt ist und aber auch die Sicherheitsbehörden ja eine gewisse Verantwortung haben, die Kolleginnen und Kollegen zu schützen. Wir sehen aber schon auch, dass die Strafverfolgung, insbesondere nach Angriffen, die ist maximal ausbaufähig. Und insofern ist es eine große Dunkelziffer, von der wir sprechen, die jedenfalls in der Statistik auch von Reporter ohne Grenzen, aber auch einer beispielsweise Statistik von dem Europäischen Zentrum für Presse- und Medienfreiheit nicht auftauchen. Und insofern gibt es dort viel Nachholbedarf.
1: Jetzt haben Sie gerade eben schon viel über die Problematiken im ländlichen Raum, vor allem in Ostdeutschland, gesprochen. Mich würde mal auch interessieren, gibt es denn da einen nennenswerten Unterschied zwischen Ost- und Westdeutschland? Und warum ist es denn gerade in Ostdeutschland tatsächlich auch ein bisschen problematischer, wie Sie gerade eben schon angerissen haben?
0: Ja, das mag vielerlei Gründe haben. Es ist zum einen natürlich ein strukturelles Problem. Ja, wir sehen, dass insbesondere im Printmedienbereich sich immer weniger Medien in den ländlichen Regionen befinden und sich immer mehr auch zurückziehen. Und der öffentlich-rechtliche Rundfunk ist faktisch ein zentraler Bestandteil der demokratischen Meinungsbildung. Und es ist so, dass das Vertrauen in solche etablierten Medien schon auch sinkt. Ja, dafür ist zum Beispiel ein Grund so eine deutliche Polarisierung, die wir dort zunehmend sehen. Das heißt, die Medien werden nicht mehr als unabhängig wahrgenommen, sondern eben als Teil eines gewissen politischen Lagers. Und ja, gewisse Desinformationen und aber auch gezielte Kampagnen, insbesondere in sozialen Netzwerken, untergraben eben systematisch auch das Vertrauen in seriöse Berichterstattungen. Auch Fehler von Medien spielen eben eine Rolle. Sie werden eben schnell verallgemeinert und verstärken auch den Eindruck, man könne den Medien insgesamt nicht mehr trauen. Und gerade unter einem aktuell angespannten politischen Klima in der Region in Sachsen, Sachsen-Anhalt und Thüringen sieht man, dass das Vertrauen schon massiv sinkt. Es werden Desinformationen gestreut, es wird Misstrauen gestreut. Und viele Menschen haben eben zunehmend das Gefühl, dass auch ihre Lebensrealitäten, die wir gerade durch die ländlichen Regionen auch haben, viel zu selten eben vorkommen oder vielleicht auch verzerrt werden. Und das schafft natürlich eine Distanz. Und ja, wer Journalistinnen ständig als Lügenpresse diffamiert, der trägt aktiv dazu bei, dass das Vertrauen dort eben auch weiter erodiert.
1: Also die Pressefreiheit in Deutschland geht abermals zurück. Was für Konsequenzen hat das denn eigentlich auch dann in Bezug auf das Medienkonsumverhalten von Menschen?
0: Ja, also wir nehmen schon auch wahr, dass es natürlich noch immer eine gewisse Vertrauenshaltung auch in entsprechende Medien des öffentlich-rechtlichen Rundfunks gibt. Auch das Thema von eben Zeitungen hat sich insofern verlagert, dass das Ganze schon eher auch online konsumiert wird. Weniger Printausgaben gehen raus an die Bürgerinnen und Bürger. Und wir sehen auch, dass sich die Menschen oftmals vielleicht auch so ein bisschen auf anderen Kanälen mit informieren. Das mag auf der einen Seite erstmal besorgniserregend klingen, ist aber aus unserer Sicht gar nicht so dramatisch, solange es im demokratischen Spektrum bleibt. Das heißt, faktenbasiert und ohne Lügen und ohne Hetze und aber auch ohne Desinformation und Falschinformation. Und insofern sehen wir schon, dass natürlich schon noch ein gewisses Grundvertrauen in Medien ist. Es gibt auch eine entsprechende Konsumhaltung der Bürgerinnen und Bürger, um sich auch entsprechend über politische Themen zu informieren, über politische Entwicklungen. Aber das Vertrauen

0: in die etablierten Medien, das nimmt schon auch ab und das mag oftmals was mit der politischen Lage auch zu tun haben.
1: Mit dem Blick in die Zukunft auf eben die anstehenden Landtagswahlen dieses Jahr und auch den fortlaufenden Diskussionen über das Sparen im öffentlich-rechtlichen Rundfunk, welche negativen Entwicklungen in der Pressefreiheit kommen denn im nächsten Jahr auf uns zu?
0: Ja, es ist zu vermuten, dass eben eine weitere Polarisierung erfolgt und aber auch gezielte Angriffe auf Journalistinnen und Journalisten zunehmen. Das heißt, politische Narrative können eben Medien weiter diffamieren. Und ich meine es so, die Abschaffung von Rundfunkbeiträgen oder auch des öffentlich-rechtlichen Rundfunks, die würde massive Schäden für die demokratische Meinungsbildung, insbesondere eben in den ländlichen Regionen verursachen, wo eben der öffentlich-rechtliche Rundfunk noch hinkommt. Und insofern ist es so enorm wichtig, dass man auch mit entsprechenden Schutzkonzepten für Journalistinnen und Journalisten gerade bei der Wahlkampfberichterstattung in den Landtagswahlen Sachsen-Anhalt vorgeht und die entsprechend etabliert, dass man ja Angriffe auf Journalistinnen und Journalisten systematisch monitort und dass man auch bessere Schulung und Sensibilisierung von Polizei und Behörden dort vornimmt, damit man die Lage eben auch verbessert.
2: Soweit Lukas Munzke, stellvertretender Fachbereichsleiter des Landesbezirks und Gewerkschaftssekretär bei Verdi, über den aktuellen Stand der Pressefreiheit.

0: Zivile Initiativen im kolumbianischen Medellin drängen darauf, am Friedensprozess zwischen Regierung und Mafia beteiligt zu werden. Eine Stadtteilaktivistin erklärt im Beitrag unserer KollegInnen vom Freiburger Radio Dreieckland, warum es wichtig ist, dass nicht nur die Mafia-Bosse im Fokus der Öffentlichkeit stehen. Und wir erfahren, was jetzt schon erreicht wurde, obwohl sich die Gespräche selbst gerade in der Krise befinden.
1: Beginnen möchte ich diese Geschichte in einem Haus im Viertel 12 de Octubre in Medellin. Vor ein paar Monaten war ich hier bei der Gruppe Cooperación Heroínas y Héroes del Amor, Heldinnen der Liebe, zu Besuch. Sie treffen sich in einem Haus. Es ist eine Art kleines Kulturzentrum in der Comuna 6 von Medellin. Die Organisation besteht schon seit mehr als 10 Jahren. Ihr Ziel? Menschen, die von der Bandenkriminalität und der damit einhergehenden Gewalt betroffen sind, zu unterstützen. Das können Opfer von Gewalt selbst sein, aber auch TäterInnen, ehemalige Angehörige von sogenannten Combos oder Mütter und Väter, deren Kinder Teil dieser Strukturen sind oder waren. Das Haus, in dem sie sich heute treffen, war früher ein Treffpunkt von Jugendgangs. Die Stadtteilaktivistin Marta Macias erzählt.
2: Hier haben sie sich getroffen, hier haben sie herumgehangen. Es war so etwas wie ein Zentrum für ihre Aktivitäten und für viele Nachbarn ein Ort der Angst. Nach langen Gesprächen mit ihnen und ihren Chefs haben wir erreicht, dass sie uns das Haus überlassen haben, und ich habe dann mit der Stadtverwaltung alles abgeklärt.
1: Heute ist das Haus ein Treffpunkt der Nachbarschaft. Es gibt einen Kleidertausch, gemeinsames Kochen und ab und zu auch einen Gottesdienst. Ein Schwerpunkt der Arbeit von Marta ist heute auch die Arbeit mit Jugendlichen. In der Metropolregion Medellin existieren laut BeobachterInnen heute etwa 15 größere Organisationen. Sie sind lose in einem Bündnis organisiert, das sich La Oficina, das Büro, nennt. Sie finanzieren sich aber nur noch teilweise aus dem Drogenhandel. Die großen Exportrouten kontrollieren heute andere Akteure. Die Gangs aus Medellin bekommen zwar auch noch das ein oder andere Stück vom großen Kuchen ab, doch ihre Einkünfte generieren sie mit dem Drogenhandel innerhalb der Stadt und der Region, mit Schutzgelderpressung, Produktpiraterie. Und sie sind Dienstleister für alles Illegale. Sie begehen Auftragsmorde, waschen Geld, treiben Schulden ein. Die illegalen Strukturen zählen laut ExpertInnen etwa 12.000 bis 15.000 Mitglieder. Oben stehen die großen Capos, ganz unten junge Menschen aus den Vierteln. Und um die, sagt Marta Macias, kümmere sich niemand und verweist auf zwei etwa 17-Jährige, die einige Minuten zuvor ins Haus hineingelaufen waren.
2: Viele der Jugendlichen, so wie die, die du hier gerade gesehen hast, leben praktisch auf der Straße. Sie kommen hierher, um rumzuhängen. Hier bekommen sie was zu essen, machen Musik. Manchmal kommen sie zum Schlafen, weil sie zu Hause rausgeflogen sind. Wir nennen diese Leute die Opfer der Gosse, diejenigen, die nicht zählen, die niemand im Hinterkopf hat, für die sich niemand einsetzt, beispielsweise wenn sie im Gefängnis landen. Wenn es um den urbanen Konflikt in Medellin geht, konzentriert sich alles auf die Führungsfiguren, aber sie haben die untere Schicht vergessen. Es sind diejenigen, die keine ökonomischen Reichtümer anhäufen, die Letzten, die irgendwas von dem Geld sehen, das diese Strukturen erwirtschaften. Das ist schon seit den 90er Jahren so. Doch auch diese Leute haben eine Geschichte und ihre Schmerzen. Auch sie sind Teil dieser Kette des bewaffneten Konflikts.
1: Auch aktuell liegt der Fokus in der medialen Berichterstattung wieder einmal auf den Bossen. Diese sitzen mittlerweile alle im Gefängnis und von dort aus verhandeln sie seit etwa 3 Jahren mit der Regierung über einen Friedensvertrag. Aktuell aber steht der Prozess wieder einmal vor dem Scheitern. Der Grund? Die Bosse hatten im Gefängnis eine große Party veranstaltet und dazu auch einen berühmten Schlagersänger eingeladen. Entsprechend groß war der Aufschrei in der Stadtgesellschaft, als das herauskam. Der Regierung blieb kaum etwas anderes übrig, als die Gespräche erst einmal auf Eis zu legen. Dort, wo die Party stattfand, im Gefängnis von Itagüí, im Norden der Metropolregion von Medellin, hatte ich 2 der Bosse der Oficina vor einigen Monaten zum Interview getroffen. Sie, die mutmaßlich für zahlreiche Morde, den Aufbau bewaffneter Strukturen und viele Straftaten mehr verantwortlich sind, geben sich heute als sozial engagierte Anführer kommunitärer Prozesse. Einer ihrer Sprecher ist Carlos Pesebre. Er hat fast sein ganzes Leben innerhalb der Mafia-Strukturen Medellins verbracht.
3: Die Medien und die Unterhaltungsindustrie haben seit Pablo Escobar ein bestimmtes Bild geschaffen. Sie stellen also dar, als ob wir, die bewaffneten Gruppen, reine Organisationen des Drogenhandels sind. aber das ist verkürzt. Als der Drogenhandel in den 80er Jahren aufkam und das Geld Teil des Alltags wurde, in die Institutionen vordrang und auch die Viertel kamen, sahen wir junge Menschen in den Vierteln darin eine Möglichkeit, unsere prekären wirtschaftlichen Umstände zu überwinden. Aber auch die Abwesenheit staatlicher Strukturen in unseren Vierteln, die fehlende Versorgung mit Wasser und Strom, dem allgemeinen Mangel.
1: Neben Carlos Pesebre saß damals auch Sebastian Murillo, ein weiterer Sprecher der Organisation. Er sagte,
4: die Chancen auf ein gelungenes Leben sind nicht bis in die ärmeren Viertel der Stadt gelangt. Die Jungs aus dem Viertel wollten sich und ihre Familien voranbringen, sie aus der Armut führen. Weil sie keine legalen Möglichkeiten dazu bekommen, versuchen sie es über illegale Wege und versuchen, Teil der Bandenstruktur zu werden und dadurch Geld zu verdienen. Wir wollen den Jugendlichen durch diesen Friedensprozess zeigen, dass es andere Wege als den der Gewalt gibt. Wir wollen ihnen gemeinsam mit staatlichen Stellen, dem Bildungssektor und mithilfe der Privatwirtschaft Möglichkeiten dazu eröffnen, Geld zu verdienen und sich weiterzuentwickeln. Sie sollen sehen, dass es andere Auswege aus der Armut gibt als das Verbrechen. So können wir einen Transformationsprozess bei den Jugendlichen anstoßen und so kann eine neue Generation heranwachsen, die ohne Gewalt auskommt.
1: Die kriselnden Friedensgespräche waren eine Initiative der linksgerichteten Regierung von Gustavo Petro. Gedacht war sie als Dialog zwischen zwei Verhandlungsteams, das eine von staatlicher Seite, das andere von Seite der Mafiabosse. Dafür hatten die Behörden die 10 Anführer der Gang in eben jedem Gefängnis von Itagüí zusammengezogen und ihnen teilweise Hafterleichterungen gewährt. Doch ein Akteur fehlte in diesem Verhandlungsarrangement von Beginn an. Die Zivilgesellschaft. Die Basisorganisation, in denen sich diejenigen zusammenfinden, die den Alltag in Medellin leben, die auf verschiedene Art und Weise von der Herrschaft betroffen sind, die die bewaffneten Strukturen in Medellin ausüben. Durch bewaffnete Auseinandersetzungen, Morde zwischen verfeindeten kleineren Gangs, durch Schutzgelderpressung, den Drogenhandel in ihren Vierteln, die Rekrutierung von Jugendlichen. Kurz, die kriminelle Herrschaft in, so BeobachterInnen, etwa 80% der Millionenstadt Medellin und seiner Metropolregion. Diego Herrera ist Friedenskoordinator der Organisation Viva la Ciudadanía. Sie hat nach dem Beginn der Gespräche begonnen, die Stadtgesellschaft zu organisieren und zu mobilisieren.
5: Als die Gespräche zwischen Regierung und den bewaffneten Banden im Juli 2023 begannen, haben wir eine Vollversammlung organisiert, bei der 100 Menschen das erste Mal überhaupt in der Stadtgeschichte darüber diskutiert haben, wie ein urbaner Frieden in Medellin überhaupt aussehen könnte. Weil wir gesagt haben, es kann nicht sein, dass es einen Verhandlungsraum innerhalb des Gefängnisses gibt. Wir brauchen auch einen Verhandlungs- und Gesprächsort außerhalb des Gefängnisses. Denn der urbane Frieden kann nicht nur zwischen der Regierung und den Sprechern der Oficina diskutiert werden, bei dem es vor allem um das Schweigen der Waffen geht. Der Frieden muss auch etwas mit einer städtischen Agenda zu tun haben. Frieden ist nicht nur eine Abwesenheit von bewaffneten Auseinandersetzungen, sondern muss auch soziale Gerechtigkeit bedeuten. Ein Frieden, der die sozialen Ungleichheiten in der Stadt angeht, der das Recht auf Leben aufgreift, besonders in Bezug auf die illegalen Aktivitäten in der Stadt, auf die sich diese kriminellen Strukturen stützen.
1: Auch wenn die Gespräche derzeit in der Krise steckten und noch keine Ergebnisse produziert hätten, schon jetzt, sagt Diego, hätten sie zu spürbaren Verbesserungen in den Vierteln der Stadt gesorgt. Die Mordrate ist in den vergangenen Jahren auf ein Rekordtief gefallen. Allein das habe in den Vierteln für spürbare Verbesserungen gesorgt und sei für die Menschen eine große Erleichterung. Und Diego Herrera nennt noch weitere Faktoren für die Bedeutung der Zivilgesellschaft im Mediner Friedensprozess.
5: Würde die Zivilgesellschaft die Friedensgespräche nicht begleiten, wären sie erstens deutlich weniger legitimiert, zumal die Stadtverwaltung und auch die Gebietsregierung gegen diesen Verhandlungsprozess sind. Zweitens wäre ohne die Zivilgesellschaft das Verständnis eines urbanen Friedens deutlich eingeschränkter. Es wäre auf die Verhandlungen mit den bewaffneten Akteuren beschränkt und würde die Komponenten der sozialen Gerechtigkeit weniger berücksichtigen. Denn es geht ja um die grundlegende gesellschaftliche Transformation der Viertel und nicht nur darum, dass die bewaffneten Mitglieder der Banden sich demobilisieren und ihre Waffen abgeben. Und drittens würden die Friedensgespräche ohne zivilgesellschaftliches Engagement nicht so breit in der Stadt diskutiert werden, wie das der Fall ist. Sie wären ein deutlich weniger relevantes Thema für die Bevölkerung und die Menschen würden nicht verstehen, dass die Gespräche und ein erfolgreicher Abschluss nicht den Bandenchef nützen würde, sondern den Menschen in der Stadt insgesamt.
0: Soweit unsere KollegInnen vom Freiburger Radio Dreieckland über zivile Initiativen im kolumbianischen Medellin.
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2: Und nun gibt's ein paar Veranstaltungstipps für die kommenden Tage. Eine Infoveranstaltung zur Aktionswoche der Sami in München. Die Sami sind das einzige noch verbliebene indigene Volk Europas. Seit Jahrhunderten sind ihre traditionellen Gebiete Sápmi von den Staaten Norwegen, Schweden, Finnland und Russland kolonial geprägt. Durch Enteignung, Assimilation und Eingriffe in Kultur, Sprache und Lebensweisen, die eng mit Land und Natur verbunden sind. Diese Geschichte setzt sich heute unter neuen Vorzeichen fort. Im Namen der Energiewende werden indigene Territorien erneut unter Druck gesetzt. Besonders sichtbar wird das auf der norwegischen Halbinsel Fosen, wo ein Windpark auf traditionellen Rentierweiden errichtet wurde. Ein Projekt, das der oberste Gerichtshof Norwegens als Menschenrechtsverletzung eingestuft hat. Zu den Investoren gehören die Stadtwerke München. Damit ist der Konflikt auch mit München unmittelbar verbunden. Vom 20. bis 23. Mai kommt eine Delegation aus Sápmi mit PolitikerInnen, KünstlerInnen, WissenschaftlerInnen, AktivistInnen und RentierzüchterInnen nach München, um auf diese Zusammenhänge aufmerksam zu machen. Jetzt Protest sichtbar zu machen und mit Öffentlichkeit und politischen EntscheidungsträgerInnen ins Gespräch zu kommen. Die Infoveranstaltung dazu findet morgen im Eine Welthaus in der Schwanthaler Straße 80 statt. Beginn ist um 19 Uhr. Ebenfalls morgen im Eine Welthaus zu sehen ist unser geschätzter Kollege, Sprecher und Schauspieler Moritz Fitzek mit dem Ein-Mann-Stück Der Kontrabass von Patrick Süskind. Der Eintritt kostet 5 Euro, Einlass ab 19.30 Uhr und der Beginn ist um 20 Uhr. Der Film Komm mit mir wandern, ich habe Wanderlust im Bellevue di Monaco. Der Film verwebt die Migrationsgeschichte von Frauen in Deutschland, von den ersten Gastarbeiterinnen über politische Flüchtlinge bis hin zu einer jungen Generation, die ihre Herkunft selbstbewusst in Energie verwandelt. Es geht auch über Antifeminismus, Frauen in rechtsextremen Ideologien und Parteien. Der Veranstaltungsort ist das Bellevue di Monaco in der Müllerstraße 2 am 8. Mai um 19 Uhr. Und das waren unsere Veranstaltungstipps. Am allerersten, wie wir ihn kennen, 1. Mai im Jahre 1890, gingen in Deutschland die Menschen für die Einführung des 8-Stunden-Tages auf die Straße. Als Kampftag der Arbeiterklasse hatte ihn die Zweite Internationale 1889 in Paris ausgerufen. Der Kampf für kürzere Arbeitszeiten ist einer der längsten und härtesten Kämpfe der Gewerkschaftsbewegung für ein gutes Leben der ArbeitnehmerInnen. Sie haben ihn gewonnen. Deshalb ist der 1. Mai für uns ein Feiertag, aber auch ein Kampftag. Dieser Tag ist jedoch gefährdet. Die Union hat in einem Koalitionsausschuss vorgeschlagen, den gesetzlichen Feiertag zu streichen, um die Produktivität zu steigern. Im Zentrum der Debatte steht dabei der 1. Mai. Die SPD verteidigt den Tag der Arbeit und plädiert stattdessen für eine gerechtere Verteilung der Feiertage zwischen den Bundesländern. Die Gewerkschaften lehnen eine Abschaffung entschieden ab und verweisen darauf, dass Feiertage positive Effekte auf Produktivität und Gesundheit haben. Hören wir nun einen Ausschnitt aus der Hauptrede von Christiane Benner, erste Vorsitzende der IG Metall.
3: Und ganz besonders begrüßen möchte ich nochmal die Kolleginnen und Kollegen von unserem Halbleiter-Logistiker Afnet, die heute hier sind. Was bei denen abgeht, Kolleginnen und Kollegen, ist kaum zu glauben. Denn deren Arbeitgeber verweigert ihnen den Tarifvertrag, den sie verdient haben. Und vor 2 Wochen hat der Arbeitgeber die Schließung bis Ende 26 verkündet. 350 Kolleginnen und Kollegen sollen vor die Tür gesetzt werden, während das Unternehmen gleichzeitig Milliarden Umsatz macht. Die sind eiskalt. Ihr lasst euch nicht einschüchtern. Ihr habt mit über 96% für einen unbefristeten Streik abgestimmt. Das ist Mut, das ist Rückgrat, das ist Gewerkschaft. München schaut nicht weg. München steht hinter euch. Seid mal laut für die Kolleginnen und Kollegen von Afnet. Auch bei Afnet, genau in einer solchen Lage, braucht es starke Gewerkschaften und starke Betriebsräte. Und ihr wisst, 2026, das ist unser Superwahljahr, denn wir haben Wahlen in den Betrieben und in den Dienststellen. Das sind die zweitwichtigsten demokratischen Wahlen in diesem Land. Wer von euch wurde in diesem Jahr zum Betriebsrat gewählt oder wer kandidiert, mal die Hand hoch? Jawohl! Und das Gleiche gilt für die Personalräte. Euer Wahltag ist am 23.06. Und auch für euch viel Erfolg. Und ich sag mal, wer jetzt keine Hand gehoben hat, der applaudiert mal kräftig und wünscht auch den Kolleginnen und Kollegen der Personalräte viel Erfolg. Kolleginnen und Kollegen, ihr seid so verdammt wichtig. Ihr sorgt dafür, dass an eurem Arbeitsplatz Demokratie herrscht. Als Betriebsräte, als Personalräte steht ihr in den Auseinandersetzungen immer in der ersten Reihe. Und das ist kein leichter Job. Wenn ihr nach Hause geht, könnt ihr die Sorgen nicht mal eben wie eure Arbeitskleidung ablegen. Es geht um so viel. Es geht um die Schicksale eurer Kolleginnen und Kollegen und ihrer Familien. Und hättet ihr euch nicht schon längst gegen viele Kahlschlagfantasien von Arbeitgebern gestellt, wäre in vielen Betrieben schon längst das Licht aus. Und von daher möchte ich auch ganz herzlich allen Vertrauensleuten und allen aktiven Gewerkschafterinnen und Gewerkschaftern danken, die sich für ihre Kolleginnen und Kollegen einsetzen. Und einen herzlichen Glückwunsch an all die, die wiedergewählt worden sind. Vielen, vielen Dank für euren Einsatz. Denn da, wo andere spalten, schafft ihr Zusammenhalt und Gemeinschaft. Und ich will mal was sagen. Was war das für eine Aufregung vor den Betriebsratswahlen? Es gab all die Schlagzeilen, die eine Niederlage der IG Metall prophezeit haben. Aus diesen ganzen Schlagzeilen hätte man echt eine Tapete basteln können. Aber was ist passiert? Aktuell haben die Rechten 1% der Sitze in unseren Branchen geholt. Als Tiger wollten sie starten und sie sind als Bettvorleger gelandet, Kolleginnen und Kollegen. Und das ist gut so. Die IG Metall und die DGW-Gewerkschaften haben klar gewonnen bei den Wahlen. Und das ist das Ergebnis eurer fantastischen Arbeit. Warum? Ihr seid nah dran an den Leuten. Ihr habt das Ohr an der Basis. Ihr sorgt dafür, dass Schichten im Krankenhaus oder im Betrieb irgendwie mit dem Familienleben zusammengehen. Ihr schafft Chancen durch Qualifizierung. Und mit eurer Arbeit stärkt ihr nicht nur die Demokratie im Betrieb. Nein, ihr stärkt auch die Demokratie in unserer Gesellschaft. Und das ist so verdammt nötig, weil andere uns spalten wollen, Kolleginnen und Kollegen. Und deswegen sind die Angriffe der Gewerkschaftsfeinde, ob bei Tesla, bei IKEA oder bei Lieferando, nicht nur Angriffe auf die Kolleginnen und Kollegen im Betrieb, sondern auf die Demokratie insgesamt. Und in Deutschland, obwohl das unser demokratisches Recht ist, wird jede 5. Betriebsratsneugründung von Arbeitgebern verhindert oder behindert. Deshalb, Kolleginnen und Kollegen, fordern wir besseren Schutz von Wahlinitiatoren. Und Kolleginnen und Kollegen, Union-Busting ist eine Straftat und muss konsequenter als bisher verfolgt werden. Und wir lassen uns nicht einschüchtern, ob auf der Theresienwiese, am Marienplatz heute oder im Betrieb. Wir machen das so lange, bis alle Millionäre, Milliardäre und Demokratiefeinde es wissen. Nämlich, wer Demokratie angreift, egal ob in den Parlamenten, in den Regierungen oder im Betrieb, muss mit unserem entschlossenen Widerstand rechnen. Und ich will mal ein riesen fettes Lob an München aussprechen. Ihr habt euch am 8. Februar des letzten Jahres mit 300.000 Menschen aus eurer Zivilgesellschaft auf der Theresienwiese versammelt. Ihr habt mit eurem Bündnis München ist bunt für mehr Demokratie gestritten. Kolleginnen und Kollegen, München ist bunt, wir sind bunt und wir lassen uns nicht spalten, egal ob im Betrieb oder auf der Straße. Und wir lassen uns nicht einschüchtern und wir leisten Widerstand. Und auch deshalb haben wir in der IG Metall entschieden, dass wir auch die Betriebsratswahl bei Tesla anfechten. Und wir werden uns nicht von Elon Musk einschüchtern lassen. Elon Musk sollte mit seiner SpaceX-Rakete zum Mars fliegen, mit einem One-Way-Ticket oder der Never Come Back Airlines. Und er sollte viele, viele, viele Sitzplätze für seine weiteren Bros bereithalten. Und dann sollten die alle da bleiben, Kolleginnen und Kollegen. Sie braucht doch auf der Erde kein Mensch, kein Mensch. Und wisst ihr, die brauchen wir echt nicht. Weil wir haben echt eine Menge zu tun. Mit den Umbrüchen in unserem Betrieb, mit der Transformation. Und wir haben verdammt aufgewühlte Zeiten. Erst Corona, dann der Krieg von Russland gegen die Ukraine. Und irgendwie dachte ich manchmal, ey, jetzt reicht's wirklich. Und es gibt viel zu viele Politiker und Milliardäre, die glauben wirklich, dass sie ihre eigenen Regeln aufstellen können. Die Demokratie, Rechtsstaat und Völkerrecht nur als bürokratische Blockade sehen. Und das ist das Schwierige. Und Kolleginnen und Kollegen, nie wieder Krieg. Nie wieder Krieg. Das ist die Lehre, die der Deutsche Gewerkschaftsbund und seine Mitgliedsgewerkschaften aus den Weltkriegsschrecken des 20. Jahrhunderts und der Zerschlagung unserer Gewerkschaftsbewegung gezogen haben. Und gemeinsam stehen wir für die Überzeugung, dass wir die Ursachen von Krieg und Gewalt beseitigen müssen. Die Gewerkschaftsbewegung wird immer auf der Seite derjenigen stehen, die sich für Frieden und Völkerverständigung einsetzen, Kolleginnen und Kollegen. Und gleichzeitig verhalten sich manche, als würden sie am Küchentisch Monopoly spielen. Immer mehr, mehr, mehr. Die Krise des einen ist der Profit des anderen. 140.000 Arbeitsplätze haben wir im letzten Jahr in der Industrie verloren. Und Kolleginnen und Kollegen, da hängen ganze Existenzen dran. Und was machen die Arbeitgeber? Sie drohen mit weiterem Abbau. Und das richtet sich knallhart gegen euch, liebe Kolleginnen und Kollegen. Und auch dagegen werden wir uns weiter solidarisch stellen. Und die Verwerfungen, und das fand ich super, was hier thematisiert worden ist, gerade vom NGG-Kollegen. Die Verwerfungen, die hinterlassen Spuren. In München und in unserer Gesellschaft, alles ist teurer geworden. Der Sprit, egal ob an der Tankstelle oder auf dem Oktoberfest. Ja, es war ein Witz, ihr habt es verstanden. Ab heute 17% Absenkung bei der Mineralölsteuer. Tut mir einen Gefallen, bleibt noch hier, geht noch nicht tanken. Aber das Geld, das muss bei uns ankommen, Kolleginnen und Kollegen, und nicht in den Taschen der Mineralölkonzerne. Wir müssen auch mal über Übergewinnsteuer in diesem Land reden.
2: Sie hörten einen Ausschnitt aus der Hauptrede von Christiane Benner, erste Vorsitzende der IG Metall, gehalten auf der Mai-Demo auf dem Marienplatz. Und damit sind wir auch schon wieder am Ende des heutigen LoRa-Magazins angelangt. 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Jetzt um 19 Uhr geht es weiter mit dem Bund für Geistesfreiheit. Heute geht es um den Protest gegen den Marsch fürs Leben radikaler AbtreibungsgegnerInnen. Von 20 bis 21 Uhr sendet Demokratie ganz nah. Ab 21 Uhr hören Sie die Gegensprechanlage, unseren LoRa Live Talk. Heute gibt es unter anderem eine Diskussion über die Militarisierung. Und nach den Spätnachrichten um 22 Uhr beschließt der Plattenbau mit dem Peilsender das LoRa-Programm vom heutigen Mittwoch. An der Technik begleitet sie auch noch für die weiteren Stunden Rainer Schnüttgen. Mitgearbeitet hat Paul Puttke. Verantwortlich für die Sendung war Walter Heindl. Und am Mikrofon verabschiedet sich Katharin Hauswirth und wünscht Ihnen weiterhin einen interessanten Mittwochabend bei Radio LoRa München. Bleiben Sie dran!

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1: Hallo und herzlich willkommen bei der Sendung des Bunds für Geistesfreiheit München. Schwerpunkte unserer Arbeit sind die Trennung von Kirche und Staat sowie die Verteidigung der Bürger- und Menschenrechte. Auf LoRa München senden wir jeden ersten Mittwoch im Monat um 19 Uhr. Heute haben wir folgendes Thema vorbereitet. Am 18. April fand der 6. sogenannte Marsch fürs Leben radikaler AbtreibungsgegnerInnen auf dem Königsplatz statt. Im Vorfeld schickten Kardinal Wölki, Bischof Oster und zwei weitere Bischöfe Grußworte. Nicht allen gefiel das.
2: Hier sprechen in den Grußworten nur vier alte weiße Männer in Kardinalskutte aus einer Kirche, die in ihrer jüngsten Vergangenheit tausende Kinder missbraucht und noch dazu die Aufklärung verhindert hat. Vier Männer, in deren Welt Frauen dazu da sind, den Nachwuchs dann gefälligst auf die Welt zu bringen. Was diese Männer zur Abtreibung zu sagen haben, interessiert uns nicht. My body, my choice, raise your voice.
1: Sagt Katrin vom Gesundheitskollektiv München. Mehr von den Protesten gegen den Marsch fürs Leben hören wir von ihr, von einer Vertreterin von Pro Familia in Action, von einer Vertreterin der Gruppe F sowie von Ronja Schwarz und Jasmin Fuchs vom Pro-Choice-Bündnis. Außerdem haben wir noch ein weiteres Thema heute. Der freundliche Wadelbeißer. Stadtrat Thomas Lechner blickt zurück auf 6 Jahre Amtszeit im Münchner Rathaus.
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1: Am 18. April hat zum 6. Mal der sogenannte Marsch fürs Leben radikaler AbtreibungsgegnerInnen auf dem Königsplatz stattgefunden. Waren es vor 2 Jahren ca. 3.000 Menschen, im letzten Jahr etwa 2.000, sollen es diesmal zwischen 3.000 und 4.000 gewesen sein. Zu Demonstrationen, Kundgebungen und Protest gegen den Marsch fürs Leben hatte das Pro-Choice-Bündnis aufgerufen. 4.000 haben sich laut Polizeiangaben daran beteiligt, mit Kundgebungen, einer Demo und Straßenblockaden. Zum einen ging es gegen den Marsch fürs Leben radikaler AbtreibungsgegnerInnen, zum anderen um die Forderung nach einer Entkriminalisierung des Schwangerschaftsabbruchs, der seit 1871 im Paragraph 218 Strafgesetzbuch geregelt ist, sowie um eine bessere medizinische Versorgung von ungewollt Schwangeren. Wir waren bei der Gegenkundgebung vor Ort und beginnen mit einer Vertreterin von Pro Familia in Action, kurz Pia, die eine Rede auf dem Odeonsplatz gehalten hat.
3: Ich vertrete heute, wie gesagt, Pia und das steht für Pro Familia in Action. Wir setzen uns für reproduktive Gerechtigkeit, Queer und Trans Rights, sexuelle Selbstbestimmung und Aufklärung ein. Und wir positionieren uns gegen jegliche Form von Diskriminierung. Jedes Jahr treffen wir uns für diese Demo und jedes Jahr könnten wir das Gleiche sagen. Schwangerschaftsabbrüche sind in Deutschland immer noch nicht legal, nur unter gewissen Bedingungen straffrei. Und die Debatte um den Paragraph 218, der Schwangerschaftsabbrüche im Strafgesetzbuch regelt, reißt nicht ab. Sie wird von jedem Tag aktueller, von Tag zu Tag aktueller. Und Gewalt gegen Frauen und Queers und Transpersonen wird auch jeden Tag schlimmer. Antifeministische und rechtsextreme Stimmen werden immer lauter und sorgen dafür, dass menschenfeindliche Aussagen reproduziert und normalisiert werden. Also ja, jedes Jahr treffen wir uns hier für diese Demo und jedes Jahr könnten wir das Gleiche sagen. Wir sind wütend! Die AfD forderte im Bundestagswahlkampf unter dem Deckmantel einer Willkommenskultur für Kinder, Schwangerschaftsabbrüche nur noch bei kriminologischer oder medizinischer Indikation zu erlauben. Also etwa nach einer Vergewaltigung oder in Fällen, in denen die Gesundheit der Mutter gefährdet sei. Das wäre eine fatale Einschränkung, die das Leben ungewollt Schwangerer aufs Spiel setzt. Andere Akteure verbreiten Falschaussagen. So behauptet die Aktion Lebensrecht, dass Kosten für Abtreibungen nach der Beratungsregelung aus dem Sozialhaushalt der Länder

0: erstattet würden. Das ist falsch. Tatsächlich müssen ungewollt Schwangere ihren Abbruch meist selbst bezahlen. Also zwischen 300 und 700 Euro aus dem eigenen Geldbeutel für medizinische Versorgung. Die sogenannte Pro-Life-Bewegung, das ist eine mehr als höhnische und problematische Bezeichnung. Es geht hier immer um die Kontrolle der Körper von gebärfähigen Personen und darum, Selbstbestimmung einzuschränken. Pro-Life-Anhängerinnen denken nicht an die mentale und physische Gesundheit der Betroffenen oder an das Kind. SelbstbestimmungsgegnerInnen ist komplett egal, unter welchen Umständen dieses Kind eventuell aufwachsen muss oder ob es überlebensfähig ist. Sie bieten keinerlei Unterstützung für gebärfähige Personen und ihre Kinder. Ob es Familien in Armut, Familien mit Fluchtgeschichte oder Familien von Kindern mit Behinderungen gut geht, interessiert sie nicht. Sogenannter Lebensschutz ist patriarchale Gewalt unter dem Deckmantel von Marienbildern und süßen Babyfotos. My body, my choice. Jeder Grund, einer gebärfähigen Person einen Schwangerschaftsabbruch vornehmen zu lassen, ist legitim. Schwangere machen sich diese Entscheidung nie leicht. Also den Schwangerschaftsabbruch als leichtsinnige Verhütungsmethode anzusehen, ist ein Mythos, der endlich aus den Köpfen verschwinden muss. In Elternschaft gedrängt zu werden, ist Gewalt. Es reproduziert patriarchale Machtstrukturen und setzt betroffene Personen körperlicher und mentaler Belastung aus. Jedes Jahr stehen wir hier. Und jedes Jahr könnten wir das Gleiche sagen. Wir sind wütend. Mein Körper, meine Entscheidung. Seit 1871 sind Schwangerschaftsabbrüche im Strafgesetzbuch geregelt. Es wird Zeit, dass sich endlich was ändert. Das deutsche Recht muss endlich aufhören zu stigmatisieren und anfangen, Betroffene zu schützen und zu unterstützen. Frankreich hat das Recht auf Abtreibung seit 2024 in seiner Verfassung verankert. Es ist nicht so schwer, liebe deutsche Politik. Man muss nur einmal ins Nachbarland schauen. Schwangerschaftsabbrüche sind kein Verbrechen. Das ist seit Jahren gesellschaftlicher Konsens und die Entkriminalisierung ist längst überfällig. Liebe Politik, wir wollen uns nicht jedes Jahr treffen, um die gleichen Punkte zu kritisieren. Wir wollen, dass sich endlich etwas ändert. Wir wollen, dass jede schwangere Person eine eigenständige Entscheidung treffen kann und entsprechende Unterstützung erfährt. Schluss mit der gewaltsamen Unterdrückung von Schwangeren und Gebärfähigen. My body, my choice. Raise your voice!
1: Das war eine Vertreterin von PIA, Pro Familia in Action, auf dem Odeonsplatz. Nach weiteren Reden machte sich dann die Demo durch die Maxvorstadt auf zum Königsplatz. Dort haben wir mit Jasmin Fuchs und Ronja Schwarz vom Pro-Choice-Bündnis gesprochen, die erläuterten, welche Gruppen und Personen auf dem Marsch fürs Leben präsent sind und welche Ziele die OrganisatorInnen und AkteurInnen neben dem Verbot von Abtreibungen noch verfolgen.
2: Beim Marsch fürs Leben kommen sehr unterschiedliche Spektren zusammen. Die Hauptorganisatorinnen sind oft aus dem christlichen Fundamentalismus. Das sind explizit Vereine, die sich nur sozusagen so dem Thema des Verbots von Schwangerschaftsabbrüchen widmen. Aber da kommen auch extrem rechte, konservative AkteurInnen dabei. Es sind AkteurInnen der AfD anwesend, von rechtskatholischen Gruppen wie Tradition, Familie, Privateigentum, die Piusbrüderschaft. Viele Jugendgruppen von Kirchengemeinden reisen auch deutschlandweit an. Also da ist das Spektrum vom christlichen Fundamentalismus bis zu wirklich extremen Rechten mit Burschenschaften und allem alles dabei.
3: Das ist eine ganze Menge. Hier geht es ja heute, oder bei dem Marsch für das Leben geht es, Schwangerschaftsabbrüche zu verbieten. Haben diese Gruppen, die du jetzt da alle genannt hast, die haben ja noch ganz viele andere Ziele. Finden sich die da dort auch oder geht es hier wirklich nur um den Schwangerschaftsabbruch?
4: Also wir haben insgesamt einfach hier so einen sehr direkten Schulterschluss zwischen diesen unterschiedlichen Spektren. Also es geht da wirklich von der, ich sag jetzt mal, konservativen Mitte bis ins wirklich extrem Rechtsradikale, was sich da eben auch aufhält, die alle einfach diese gemeinsame Schnittstelle des Antifeminismus und eben so dieser Bestimmung über den Körper anderer Personen, da haben die einfach so einen gemeinsamen Nenner, weswegen diese Veranstaltungen besonders gefährlich einfach sind, weil sie sich so als gesellschaftlich geöffnet, familienfreundlich inszenieren, aber einfach eine sehr gute Plattform bieten, damit diese sehr rechtsradikalen Spektren einfach eine sehr große Radikalisierungsmöglichkeit haben als so Vernetzungsmöglichkeit und dann eben Leute, die, ich sag jetzt mal, denen es bis jetzt nur in Anführungszeichen um Schwangerschaftsabbrüche geht, dann einfach in so einen Sog reingezogen werden, wo dann auch ein Anschluss gefunden wird für generell Antifeminismus, Faschismus, Rassismus und einfach ein total rückschrittliches Weltbild einfach geöffnet wird und deswegen ist es schon sehr gefährlich und darf definitiv nicht unbehandelt bleiben.
2: Genau, ich würde auch sagen, die AkteurInnen eint schon mehr als nur das Ziel des Verbots von Schwangerschaftsabbrüchen. Dahinter steht eben ein konservatives bis extrem rechtes Weltbild, auch bei den expliziten Anti-Choice-AkteurInnen. Also es ist nicht nur das Thema des Schwangerschaftsabbruchs, was sie zusammen auf die Straße bringt, sondern auch verschwörungsideologisches Denken, das Feindbild des Feminismus, ein klarer Anti-Feminismus, aber auch Tendenzen zu einer rassistischen und nationalistischen Verwobenheit mit dieser Forderung. Es geht um Geburtenkontrolle, Bevölkerungspolitik und das sind Themen, die damit einhergehen.
3: Bevor ich hierher gekommen bin, habe ich mir nochmal die Seite vom Marsch fürs Leben angeschaut. Da gab es dann Grußworte von Kardinal Wölki, von Bischof Oster, der ist aus Passau, Wölki ist aus Köln. Und auch noch ein Grußwort vom Vertreter des Papstes hier in Deutschland, hat ein Grußwort geschickt. Wie steht denn die katholische Kirche hier zu diesem Marsch für das Leben?
2: Ich würde sagen, sehr different. Also die Deutsche Bischofskonferenz distanziert sich schon von diesen Forderungen und auch das Münchner Bistum oder das Bistum München-Freising schickt inzwischen keine Grußworte mehr. Aber genau, es gibt natürlich große einzelne AkteurInnen der katholischen Kirche in Deutschland und auch weltweit, die da sehr dahinter stehen. Und es ist schon auch der Wunsch der Anti-Choice-Bewegung, da auch Resonanzraum zu bekommen und dass sich die katholische Kirche dahinter stellt. Aber das funktioniert nicht in allen Teilen.
3: Wie ist es mit der CSU? Christliche Partei hat das C im Namen. Gibt es da eine offizielle Position zu diesen OrganisatorInnen vom Marsch fürs Leben?
2: Also zu den OrganisatorInnen direkt weiß ich nicht, aber die Ulrike Schaaf, die Sozialministerin von Bayern, hat schon angekündigt, sollte der Paragraph 218 abgeschafft werden, bis vor das Bundesverfassungsgericht ziehen zu wollen. Das zeigt sehr deutlich die Positionen, die da vertreten werden und auch die Vereinigung Christdemokraten für das Leben, die eine sehr unionsnahe Vereinigung sind, sind regelmäßig beim Marsch dabei. Also da gibt es auf jeden Fall Themenüberschneidungen und geteilte Werte. Und auch Jens Spahn oder Philipp Amthor zum Beispiel zählen auf jeden Fall zum Kern der Anti-Choice-Bewegung.
3: Marsch für das Leben ist ein Event. Ein weiterer ist der 1000-Kreuze-Marsch, der im Herbst stattfindet. Was gibt es denn hier noch für Events dieser sogenannten LebensschützerInnen, so nennen sie sich ja selbst. Welche Organisationsstrukturen gibt es hier in München und rund um München?
4: Also neben den Marsch für das Leben oder auch den 1000-Kreuze-Marsch beteiligt sich zum Beispiel auch der Verein der Stimmen der Stillen, wo eben auch die Silvia Fichtner die Vorsitzende ist. Die beteiligen sich auch immer wieder zusammen mit der AfD bei Organisationen für Veranstaltungen, die sich gegen Drag-Lesungen zum Beispiel in Bibliotheken und gemeinsam organisieren. Also da wird auch schon sehr klar, dass es da eben auch nicht nur um den Antifeminismus oder eben um dieses Thema Abtreibung geht, sondern einfach auch eine sehr queerfeindliche Haltung ist, dass dann da eben auch Drag Queens und alles, was eben nicht in dieses heteronormative Weltbild hineinpasst, einfach total verteufelt wird.
2: Es gibt monatlich auch noch die sogenannten Gebetsvigilien. Da ziehen immer Abtreibungsgegnerinnen einmal im Monat vor die Beratungsstelle Pro Familia oder vor Kliniken, wo Schwangerschaftsabbrüche durchgeführt werden und belästigen dort mit Schildern die Personen, die dort Beratung suchen. Also es ist nicht nur einmal im Jahr hier Thema in München, sondern es gibt vielfältige Aktionsformen immer wieder.
3: Aber wurde dazu nicht ein Gesetz geschaffen, das genau solche Belästigungen vor Schwangerschaftsabbruchskliniken nicht mehr ermöglichen soll? Funktioniert das nicht?
4: Also die sogenannte Gehsteigsbelästigung wurde auf jeden Fall offiziell verboten, ist auch eigentlich schon in Kraft getreten. Ich glaube, das Ganze ist schon seit grob geschätzt einem Jahr ungefähr in Kraft getreten. Das Problem ist einfach tatsächlich die Umsetzung. Es wird unfassbar viel durchgelassen und ja, selbst bei Meldungen und bei Gegenprotest unserer Seite wird da einfach auf polizeilicher Ebene werden keine Anzeigen erhoben. Es ist einfach, es wird so ein Grausektor genutzt und irgendwie toleriert, der einfach zur absoluten psychischen und körperlichen Belastung führt von Personen, die sich einfach diesen Beratungsangeboten unterziehen wollen und auch müssen gesetzlich. Und dementsprechend ist es einfach ein bisschen wie so ein Spießrutenlauf, den man den Leuten da antut, obwohl es einfach auch schon verboten ist. Also, dass man das weiterhin irgendwo in einem gewissen Grad duldet, ist für mich absolut unverständlich.
3: Kommen wir zu Pro-Choice München, zur heutigen Demo, Gegendemo. Wie ist es denn gelaufen? Ihr seid vom Odeonsplatz gestartet, da war ich noch nicht dabei. Was ist passiert? Wie viele Leute wart ihr? Erzählt doch mal ein bisschen.
2: Also wir haben um 11 Uhr am Odeonsplatz mit Auftaktkundgebung gestartet. Dort gab es 3 Redebeiträge und Gündelein hat auch 3 Songs performt. Wir waren mit über 4000 Menschen heute auf der Straße oder sind es immer noch. Wir sind dann durch das Univiertel Richtung Lehmbachhaus gezogen, wo die Abschlusskundgebung stattfand. Es war ein sehr lauter, sehr bunter Protest, sehr gute Laune, gutes Wetter. Einige Teilnehmenden haben sich auf dem Weg dann auch dazu entschlossen, stehen zu bleiben, um die Anreiseroute der Teilnehmenden des München den Marsch fürs Leben zu blockieren. Das hat auch Wirkung gezeigt. Also der Marsch hat auch erst verzögert gestartet, weil einige Umwege laufen mussten. Jetzt sind wir hier an der Abschlusskundgebung. Die Protestierenden haben sich jetzt in der Stadt verteilt, um den Gegenprotest auch auf die Straße zu tragen, wenn der Marsch fürs Leben durch die Stadt zieht. Wir sind hier noch bis zum Ende, bis 4 oder 5 Uhr nachmittags auf jeden Fall am Start und der Anlaufpunkt für alle, die hier vorbeikommen wollen.
3: Habe ich ganz vergessen zu fragen, wie viele haben denn am Marsch fürs Leben teilgenommen? Habt ihr da Zahlen?
4: Wir haben so grobe Schätzwerte. Wir hatten zwischendurch einen Wert von, ich glaube, es waren 1500. Die Zahl hat sich aber auch noch mal verändert. Also eine konkret aktuelle Zahl liegt uns jetzt nicht vor. Dadurch, dass vor allem eben durch diese Aktion unserer Demonstrierenden irgendwie die Straße kurzzeitig blockiert war und das Durchkommen zur Kundgebung zum Marsch des Lebens nicht so gut zugänglich war, hat sich da wahrscheinlich auch noch um einiges bei vielen die Anreise verzögert. Also hätte man wahrscheinlich noch mal eine Zählung zum ganzen Schluss loslaufen machen müssen. Das haben wir dann nicht mehr gemacht.
3: Zum Schluss, Pro-Choice München, was für Forderungen habt ihr?
4: Also generell steht Pro-Choice München oder generell die Pro-Choice-Bewegung einfach dafür, dass wir ein selbstbestimmtes Leben führen wollen, also dass Menschen über ihren eigenen Körper bestimmen dürfen, über ihre Sexualität, dass wir eine Vielfalt bieten wollen. Und unsere Forderung ist einfach, dass Menschen, egal welche Vielfalt, egal mit welcher Sexualität, mit welchem Wunsch in der Lebensplanung nach Kindern oder keine Kinder, dass jeder die Möglichkeit hat, frei zu leben und das auf möglichst verschiedene, vielfältige Art und Weisen, auf rechtlicher Ebene muss natürlich absolut dringlichst der Paragraph 218 abgeschafft werden. Also, dass es immer noch im Gesetzbuch vertreten ist, dass Schwangerschaftsabbrüche aktuell eigentlich nur geduldet werden und laut Gesetzgeber immer noch illegal sind, ist einfach eine Grauzone, die einfach ein dermaßenes Eskalationspotenzial bietet und einfach bedeutet, dass dieses Menschenrecht und dieses Recht auf medizinische Versorgung auf so dünnen und wackeligen Pfeilern steht und mit wenigstem Aufwand von jetzt auf gleich einfach diese Duldung enden kann. Und das ist ein Zustand, den wir so nicht akzeptieren wollen. Wir wollen einfach, dass eine medizinische Grundsicherung gesetzlich gesichert ist und dass wir einfach unsere Freiheit nicht auf wackelige Beine stellen.
3: Jetzt muss ich doch noch eine Frage stellen. Paragraph 218 und die Regierung Merz. Was fällt euch da ein?
2: Naja, dass es in der letzten Legislaturperiode nicht zur Abschaffung kam, ist jetzt, glaube ich, die Aussichten gerade nicht besser. Unter der aktuellen Regierung ist nicht zu erwarten, dass der Paragraph 218 abgeschafft wird. Es wurde zumindest der Paragraph 219a, also das Werbeverbot, abgeschafft, aber das ist wirklich nur ein Tropfen auf den heißen Stein. Wir werden weiter dafür kämpfen und hoffen, dass es sich in Zukunft andere politische Verhältnisse zeigen werden.
1: Soweit Ronja Schwarz und Jasmin Fuchs vom Pro-Choice-Bündnis über den sogenannten Marsch für das Leben radikaler AbtreibungsgegnerInnen am 18. April auf dem Königsplatz. Die beiden haben es erwähnt, von der Regierung Merz ist nicht zu erwarten, dass der Schwangerschaftsabbruch entkriminalisiert wird. Was die Ampelparteien geschafft haben, ist es, Paragraph 219a Strafgesetzbuch zu streichen. Das war der sogenannte Werbeverbotsparagraph. Durch ihn war es ÄrztInnen nicht erlaubt, zum Beispiel auf deren Internetseiten zu erwähnen, dass sie Abbrüche vornehmen und auf welche Weise sie das tun. Zurück zum Marsch fürs Leben der AbtreibungsgegnerInnen. Erzbischof Wölki aus Köln, Bischof Oster aus Passau, der US-amerikanische Bischof Barron und der ehemalige apostolische Nuntius in Deutschland, Erzbischof Eterowitsch, hatten im Vorfeld Grußworte für den Marsch fürs Leben verfasst. Eine der RednerInnen am Lehmbachhaus, wo eine Gegenkundgebung stattfand, war Katrin vom Gesundheitskollektiv München. Bevor sie die Bischöfe kritisierte, erläuterte sie, was es mit dem Gesundheitskollektiv auf sich hat.
5: Unser Verein tritt dafür ein, Gesundheit von Profitinteressen und ideologischen Zwängen zu lösen. Unser Ziel ist die Gründung eines Stadtteilgesundheitszentrums, ein Ort der medizinischen Versorgung. Gleichzeitig ein Ort der Begegnung, soziales Miteinander, Beratungen und psychologische Unterstützung. Gesundheit ist untrennbar mit unseren Lebensumständen verbunden. Faktoren wie Selbstbestimmung, die finanzielle Situation und soziale Sicherheit entscheiden darüber, wie gesund wir sind und bleiben. Wer Menschen zur Fortsetzung einer Schwangerschaft zwingt, nimmt billigend in Kauf, dass Lebensentwürfe zerbrechen und die psychische Gesundheit leidet. Echte Gesundheit gibt es aber nur dort, wo Menschen ohne Angst über ihren eigenen Körper entscheiden können. Fakt ist, Schwangerschaften werden und wurden immer schon beendet. Es ist eine gesellschaftliche und medizinische Realität. Tatsächlich enden ca. 20% aller Schwangerschaften auch ohne äußeres Zutun. Außerdem können auch medizinische Gründe einen Abbruch erforderlich machen, um schlicht das Leben der schwangeren Person zu retten. Aber in kirchlichen Krankenhäusern muss selbst diese Entscheidung durch mehrere Instanzen gehen. Das ist unglaublich! Der Slogan, jedes Leben ist ein Geschenk, negiert völlig die Realität von ungewollten Schwangerschaften nach Übergriffen oder in persönlichen Notlagen. In der Praxis ist die Durchführung von Abbrüchen an so hohe bürokratische und finanzielle Hürden gebunden, dass sie für viele niedergelassene GynäkologInnen kaum zu leisten ist. Besonders medikamentöse Abbrüche sind sicher und medizinisch erprobt. Theoretisch könnten auch HausärztInnen einen medikamentösen Schwangerschaftsabbruch durchführen. Aber die Zulassung kostet gerne mal über 1000 Euro und kann ein Jahr dauern. Das verhindert eine flächendeckende und patientinnennahe Versorgung. Was es für Folgen haben kann, Schwangerschaftsabbrüche komplett zu kriminalisieren, sehen wir in anderen Ländern, wie zum Beispiel den USA und Polen. Wenn Schwangerschaftsabbrüche kriminalisiert sind, fahren die, die es sich leisten können, dafür ins Ausland. Wer dieses Geld nicht hat, ist benachteiligt. Auch wer auf dem Land wohnt, ist heute schon benachteiligt, denn vor allem dort fehlen Praxen, die Abbrüche anbieten. Und ein Abbruch, das haben wir schon gehört, kostet heute ca. 200 bis 500 Euro. Die gibt es nur auf Antrag zurück. Ein kompliziertes Verfahren und eine unnötige Hürde. Medizinische Versorgung darf nicht vom Kontostand oder Wohnort abhängen. Das ist das Gegenteil von Solidarität. Wie gesagt, Schwangerschaftsabbrüche wurden und werden immer durchgeführt. Wer sie kriminalisiert, stellt auch keine angemessene Nachsorge sicher. Dann wird zum Beispiel auch die psychologische Betreuung und Begleitung verhindert. Noch ein Wort zur Gruppe derer, die sich auf dem sogenannten Marsch fürs Leben online bekennen. Hier sprechen in den Grußworten nur vier alte weiße Männer in Kardinalskutte aus einer Kirche, die in ihrer jüngsten Vergangenheit tausende Kinder missbraucht und noch dazu die Aufklärung verhindert hat. Vier Männer, in deren Welt Frauen keine Ämter übernehmen können, sondern dazu da sind, den Nachwuchs dann gefälligst auf die Welt zu bringen. Was diese Männer zur Abtreibung zu sagen haben, interessiert uns nicht. 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
5: Es ist kein Zufall, dass im Patriarchat Frauen und Flinters die Selbstbestimmung abgesprochen wird. Im Weltbild derer, die auf dem Marsch fürs Leben sprechen, sollen Frauen und Flinters weiterhin unbezahlte Care-Arbeit leisten. Denn wer sonst kümmert sich um die Kinder, während professionelle Pflege kaputt gespart wird und es flächendeckend an Kinderbetreuung mangelt? Aber sie gehen noch weiter. Um Schwangere zu beeinflussen, betreiben die christlich-fundamentalistischen Gruppen ein scheinbar unabhängiges Beratungsangebot pro Femina. Die Haltung ist klar, jeglicher Schwangerschaftsabbruch wird abgelehnt. Schwangere Personen werden erst ausgehorcht und dann einseitig beraten. Das ist

0: pauschalen Neins. Es geht darum, anzuerkennen, dass Menschen den Wunsch nach begleitetem Sterben haben können. Wer Selbstbestimmung und Menschenwürde ernst meint, muss sie von Anfang bis Ende denken. Wenn man zu den Hintergründen des Mars fürs Leben und ihrem Weltbild recherchiert, tritt man in fundamentalistisches, patriarchales, sexistisches und queerfeindliches Gedankengut ein. Wir, die heute hier sind, stehen dagegen für eine offene, bunte, diskriminierungsfreie Gesellschaft. Wir als Gesundheitskollektiv und alle hier fordern eine kostenlose und wohnortnahe medizinische Versorgung in allen Lebenslagen. Also auch bei Schwangerschaftsabbrüchen und am Ende des Lebens. Wir brauchen eine Medizin, die zuhört und begleitet, statt zu bewerten und zu verurteilen. Für ein selbstbestimmtes Leben, für ein solidarisches Bündchen und für eine Medizin, die den Menschen gehört. Danke!
1: Das war Katrin vom Gesundheitskollektiv München mit ihrem Plädoyer für eine kostenlose medizinische Versorgung. Schwangerschaftsabbrüche unmöglich zu machen, ist eine der Hauptaktivitäten der sogenannten Lebensschutz- oder Pro-Life-Bewegung. Aber es geht ja auch um ein Verbot der Sterbehilfe. Ebenso werden Gender-Konzepte abgelehnt. Dem entgegen steht die Pro-Choice-Bewegung. Als nächstes war bei der Pro-Choice-Demo am Lehmbachhaus eine Vertreterin der Gruppe F an der Reihe. Sie kritisierte die sogenannten Pro-Life-Organisationen auch deswegen, weil sie ihrer Meinung nach Kontakt zu rechten Kräften suchen, statt sich von ihnen zu distanzieren.
2: Wieder stehen wir heute hier, um gegen den sogenannten Marsch fürs Leben zu protestieren. Wieder kriechen heute die gleichen gruseligen und gefährlichen Gestalten aus ihren Löchern und tragen ihre misogyne Ideologie auf die Straße. Wieder brüsten sich christliche Fundamentalistinnen und Antifeministinnen mit Nächstenliebe und sprechen im gleichen Atemzug davon, dass Abtreibung die Ursünde sei. In ihrem Verständnis gibt es eine klare Grenze, für wen Nächstenliebe gilt und wessen Bedürfnisse priorisiert werden. Spoiler, nicht die von Flinter. Nein, unsere Rechte kümmern sie einen Scheiß. Die Fundis wollen uns glauben machen, sie seien LebensschützerInnen. Aber das Einzige, was sie schützen, sind ihre erzkonservativen, antifeministischen und cis-heteronormativen Weltbilder, die so verdammt anschlussfähig für rechtes und faschistisches Gedankengut sind. Überall gibt es die Verbindung zur AfD und anderen rechtsextremen Strukturen. Distanzierung gibt es keine. Denn sie alle vereinen sich in ihrem tief verankerten Antifeminismus. Wir müssen uns klar machen, bei der Kriminalisierung von Abtreibungen geht es um eine patriarchal und kapitalistisch geprägte Strategie, gebärfähige Körper zu kontrollieren und ihnen Freiheit, Selbstbestimmung und Unabhängigkeit abzusprechen. So ist die Frage nach reproduktiven Rechten auch immer eine Frage von Macht. Unser feministischer Kampf zielt auf das Ende dieses brutalen und patriarchalen Herrschaftsanspruchs ab. Deshalb sind wir heute hier, für alle, die es satt haben, dass der gebärfähige Körper für völlig hängengebliebene naturalistische Mutterschaftsnarrative instrumentalisiert wird. Diese Narrative kommen vielen Männern gerade recht, weil sie es sind, die von der Gleichsetzung von Frausein mit Muttersein massiv profitieren. Weil Muttersein in ihren Augen bedeutet, Fürsorge und Care-Arbeit stillschweigend zu übernehmen. Die Versorgungslage für Schwangerschaftsabbrüche, gerade in Bayern und gerade auf dem Land, muss verbessert werden. Als staatlicher Auftrag wäre es das Mindeste, wenigstens das zu gewährleisten. Schwangerschaftsabbrüche gehören zum Leben von Frauen bzw. allen Menschen, die schwanger werden können. In allen Epochen gab es Schwangerschaftsabbrüche und schon seit der Antike finden Menschen Möglichkeiten und Methoden, eine ungewollte Schwangerschaft zu beenden. Unabhängig von der Gesetzeslage kommen Frauen in Situationen, in denen sie eine Schwangerschaft nicht fortführen wollen und diese Frauen werden alles Menschenmögliche tun, abzubrechen, egal ob der Staat es ihnen verbietet. Schwangerschaftsabbrüche müssen sicher sein, sie finden sowieso statt. Wir kämpfen für eine Gesellschaft, in der wir als Einzelne nur frei sein können, wenn wir alle frei sind. Frei sind wir in diesem Bereich erst,

0: wenn ein Abbruch in Deutschland endlich nicht mehr im Strafgesetzbuch geregelt wird und Abtreibung zu einem Menschenrecht wird. Es macht uns so wütend, wieder auf einer Bühne zu stehen und solche Selbstverständlichkeiten in Worte zu fassen. Wir fordern daher, nehmt Frauen endlich als Subjekte wahr. Hört auf, ihnen Schuldgefühle einzureden und hört auf, Frauen abzusprechen, selbstbestimmt eine informierte Entscheidung treffen zu können. Wir fordern sexuelle Bildung für alle. Wir fordern einen Zugang zu sicheren Verhütungsmitteln, und zwar für alle. Wir fordern ein gutes Leben für alle, in dem ökonomische Zwänge niemanden zu einem Abbruch bringen. Wir fordern sexuelle und reproduktive Selbstbestimmung für alle Flinter, für alle Menschen.
1: Das war eine Vertreterin der Gruppe F. Für sie muss Abtreibung endlich ein Menschenrecht werden. Wann allerdings Paragraf 218 Strafgesetzbuch abgeschafft wird, in dem der Schwangerschaftsabbruch geregelt ist, das steht in den Sternen. Schon 1992 wollte die am 1. Februar dieses Jahres verstorbene CDU-Politikerin Rita Süssmuth wissen, Zitat, warum eigentlich dem Arzt und nachfolgend dem Richter, dem Staatsanwalt, mehr Kompetenz, mehr Verantwortung zugesprochen wird als der Frau, die die Verantwortung nicht nur jetzt, sondern ein Leben lang für das Kind, für die Kinder übernimmt. Zitat Ende. Weiter ging es dann mit einer Vertreterin der Kampagne Make Feminism a Threat. Übersetzt werden könnte das mit Feminismus zum Thema machen. Die Sprecherin beschrieb, wer ihrer Meinung nach bei dem sogenannten Marsch fürs Leben auf dem Königsplatz mitmacht, beziehungsweise welche Geisteshaltung die Menschen dort prägt.
2: Es ist so krass schön zu sehen, dass auch dieses Jahr wieder so viele Feministinnen gegen den Marsch der Anti-Choice-Bewegung auf der Straße sind. Gleichzeitig ist es natürlich eine arge Zumutung, dass wir bei diesem Wetter nicht an der Isar entspannen können, sondern uns Menschen entgegenstellen müssen, die sich mit einer unglaublichen moralischen Überheblichkeit selbst als LebensschützerInnen inszenieren, wenn es ihnen eigentlich nur darum geht, über andere Menschen Leben und Körper zu entscheiden. Es ist doch total absurd, dass wir nach Jahrzehnten feministischer Kämpfe um das Recht auf körperliche Selbstbestimmung immer noch hier stehen und kämpfen müssen. Aber leider ist es gar nicht so absurd, denn wir erleben aktuell einen rechten Umbau von Staat und Gesellschaft und das als globales Phänomen. Und es ist kein Zufall, dass gerade feministische Errungenschaften so arg unter Beschuss geraten. Antifeminismus ist ein wichtiges Verbindungsstück zwischen verschiedenen rechten AkteurInnen und der sogenannten bürgerlichen Mitte. Und genau dieser sogenannten bürgerlichen Mitte bieten Veranstaltungen wie der Münchner Marsch fürs Leben ein hohes Anschlusspotenzial. Nicht zuletzt mit seiner familienfreundlichen Inszenierung und deradikalisierenden Sprache. Doch auch wenn dieser Marsch mit seinen bunten Luftballons im Vergleich zu martialisch inszenierten Neonazi-Demos piesig wirken mag, harmlos ist er sicher nicht. Vielmehr präsentiert sich hier ein Sammelbecken, welches weit über ein christlich-fundamentalistisches Milieu hinausreicht und Einfluss auf den medialen und politischen Diskurs erzielt. Hier kommen christliche FundamentalistInnen, Bischöfe der katholischen Kirche, AkteurInnen der Union, der AfD, der Identitären Bewegung sowie Burschenschaftlern, Pandemieleugnern und andere rechte AkteurInnen zusammen, um sich zu vernetzen und ihren Antifeminismus nach außen zu tragen. Die Forderungen der hier vertretenen Anti-Choice-Bewegung fokussieren sich zunächst auf die Kontrolle und die Reglementierung der körperlichen Reproduktion, dem Gebären. In den Bestrebungen der Anti-Choice-Bewegung stecken reaktionäre Vorstellungen darüber, wie Reproduktion jeglicher Art in unserer Gesellschaft organisiert ist und vor allem, wer darüber entscheiden darf. Reproduktion hat in unserer Gesellschaft einen zentralen Stellenwert. Was meinen wir damit? Wenn wir von Reproduktion sprechen, meinen wir nicht nur das Kinderkriegen, sondern jegliche Sorgearbeit, die ein Mensch braucht, also die Erziehung und Betreuung im Kindesalter, Pflegetätigkeiten für alte und kranke Menschen, das alltägliche Haushalten und Putzen, aber auch das emotionale Umsorgen unserer Familien, Freundinnen, Liebsten und manchmal Fremden. Schlicht das sich kümmern um emotionales und körperliches Wohl. Die Verrichtung dieser Tätigkeiten ist elementar für den Erhalt einer jeden Gesellschaftsordnung und für uns ein zentraler Punkt eines empathischen Miteinander. Im kapitalistischen System wird diese Arbeit jedoch ausgebeutet und prekarisiert, wird meist unter- oder gar nicht bezahlt und gesellschaftlich entwertet. Sie wird in erster Linie dazu genutzt, um Menschen arbeitsfähig zu halten, damit sie ihrem kapitalistischen Zweck nachkommen, Profit zu erwirtschaften. Diese Tätigkeiten werden dabei gesamtgesellschaftlich immer der geschlechtlichen Rolle der Frauen zugeschrieben und erscheinen durch diese Praxis als gottgegebene Naturressource und weibliche Berufung. Das bisschen Haushalt, das bisschen Betreuung. Dass das mehrheitlich Prekarität, Teilzeitbeschäftigung, Doppelbelastung, drohende Altersarmut und ökonomische Abhängigkeiten zu Männern oder dem Staat bedeutet, fällt dabei gerne hinten runter. Kämpfe um die Anerkennung von Sorge und Hausarbeit sowie das Recht auf körperliche Selbstbestimmung haben eine lange feministische Tradition. Wir wollen, dass Sorge und Care-Arbeit gesellschaftlich gerecht verteilt werden und keinem Profitzwang ausgesetzt sind. Wir wollen, dass Care- und Reproduktionsarbeit als die wertvollen Grundpfeiler unserer Gesellschaft angesehen werden, die sie sind. Was hat die gesellschaftliche Organisation von Reproduktion nun mit dem Recht auf Abtreibung, also körperlicher Selbstbestimmung, zu tun? Es geht bei dem Kampf um dieses Recht nicht nur um die individuelle Entscheidung eines Menschen, eine Schwangerschaft zu beenden. Stattdessen werden anhand des Themas gesellschaftliche Verteilung von reproduktiven Tätigkeiten und die Macht über ihre Organisation verhandelt. Wenn die Reproduktion von Menschen elementar für das Fortbestehen einer kapitalistischen Gesellschaft ist, dann besteht auch ein staatliches Interesse daran, diese Reproduktionsfähigkeit zu kontrollieren und sie zu reglementieren. Als Antwort auf emanzipatorische Bestrebungen greift der Staat immer wieder aktiv Elemente progressiver Bewegungen auf, etwa des Feminismus, und passiviert sie, um sie ihres revolutionären Potenzials zu berauben. Und da, wo es ihm zu weit geht, greift er repressiv durch. Uns schwebt etwas anderes vor als die trostlose Wahl zwischen einem schlechten Status quo und dem reaktionären Gesellschaftsprogramm der Fundis und extremen Rechten. Wir wollen ein Leben jenseits kapitalistischer Verwertungslogik und Konkurrenz, jenseits der Enge der patriarchalen und heteronormativen Ordnung. Wir wollen eine Gesellschaft, in der sexuelle und geschlechtliche Selbstbestimmung eine Selbstverständlichkeit darstellen, in der Lebensentwürfe wirklich frei wählbar sind und niemand Angst haben muss, schon gar nicht vor irgendwelchen reaktionären GottesanbieterInnen. Wir wollen dem antifeministischen Rollback unsere feministische Solidarität entgegensetzen. Make feminism a threat. Dankeschön.
1: Soweit die Vertreterin der Kampagne Make Feminism a Threat auf der Kundgebung des Münchner Pro-Choice-Bündnisses auf dem Königsplatz. Für das Bündnis Pro-Choice München, das für sexuelle, körperliche und reproduktive Selbstbestimmung, für eine selbstbestimmte Gestaltung des eigenen Lebens kämpft, waren die Proteste gegen den Marsch fürs Leben ein Erfolg. Es waren mehr Protestierende auf der Straße als sogenannte LebensschützerInnen. Der Marsch wurde blockiert und der Protest von Pro-Choice war auf dem Königsplatz zu hören. Zum Schluss noch eine Stellungnahme des Bunds für Geistesfreiheit München. Offensichtlich verstößt der Paragraph 218 Strafgesetzbuch, der den Schwangerschaftsabbruch regelt, gegen das Menschenrecht von Frauen auf körperliche Selbstbestimmung. Er ist eine Rechtsnorm, die Frauen drängelt, gängelt und letztlich kriminalisiert. Wie kann es sein, dass parlamentarische Männermehrheiten bestimmen, dass Frauen Kinder bekommen müssen? Wie kann es sein, dass dabei die Gesundheit der Frau, ihre Lebenswünsche, ihre Lebensmöglichkeiten vollkommen unberücksichtigt bleiben? Wie kann es sein, dass der zeugende Mann im Paragraph 218 nicht vorkommt? Wieso unterliegt dieser nicht auch den Pflichten des Paragraph 218, sich nachweislich beraten zu lassen? Was es braucht, ist, dass Schwangere das Recht auf eine selbstbestimmte Entscheidung für oder gegen ein Kind sowie das Recht auf ein gutes und sicheres Leben mit Kindern haben. Und zum Schutz des Lebens gehört zuallererst der Schutz des aufwachsenden Kindes und der das Kind betreuenden Menschen. Hier wäre die Politik wirklich gefordert.
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1: Wir bleiben noch kurz am Königsplatz. Wie so oft in den letzten 6 Jahren war der parteilose Stadtrat Thomas Lechner Anmelder der Demo von Pro-Choice München. Die Gegenkundgebung gegen die radikalen AbtreibungsgegnerInnen ist die letzte, die er als Stadtrat angemeldet hat. Lechner, der dieses Mal für das Bündnis Kultur für den Stadtrat kandidierte, wurde nicht mehr in das Gremium gewählt. Bevor wir mit ihm darüber sprechen, wie es bei ihm weitergeht, wollten wir von ihm wissen, warum er in den vergangenen 6 Jahren so viele Demos und Kundgebungen angemeldet und geleitet hat.
4: Als ich zum Stadtrat gewählt wurde, habe ich mir sehr viel Gedanken gemacht darüber, welche Rolle ich spielen will, was ich an Kommunalpolitik vermisse, welche Zugänge ich legen will zu Menschen, welche Interessen ich vertreten will. Ich komme ja selbst aus linken Bewegungen. Die Kriminalisierung von linken Bewegungen, auch die viel zu oft häufig stattfindende polizeiliche Eskalation an unnötigen Stellen, die hat mich sehr umgetrieben. Und ich habe mir gedacht, naja, wenn du Stadtrat bist, kannst du doch das, was ein Kommunalpolitiker machen muss, nämlich ins Gespräch gehen, reden und kannst eine offensive Kommunikation mit der Polizei aufbauen. Das habe ich versucht. Ich glaube, es ist ganz gut gelungen. Nach meiner Wahrnehmung sind die Demos nicht mehr so häufig eskaliert wie früher, wenn ich die Gelegenheit hatte, da mitzuwirken. Das ist die äußere Seite, die formale Seite. Und natürlich gibt es eine inhaltliche gerade heute beim Marsch fürs Leben. Wir reden ja viel von einer Polarisierung der Gesellschaft. Ich sehe sie gar nicht so polarisiert, aber es gibt bestimmte Strömungen und Bewegungen, mit denen haben wir ein dickes Problem. Das sind die Faschisten und die Evangelikalen, also genau die, die sich hier tummeln. Weil man sieht, wo das hinführt, wenn man die machen lässt, wenn man in die USA schaut. Trump kommt ja, ist ja genau durch solche Bewegungen stark geworden. Insofern war das mir extrem wichtig, auch zum Abschluss meiner Stadtratstätigkeit, genau an diesem Thema nochmal in dieser Rolle aktiv zu sein und die Menschen in der Stadt zu unterstützen, die sich gegen diese Entwicklung von Evangelikalen, von rechtskonservativen Aufschwung, von Entwicklung hin zu Faschisten stellen, die für Diversität, Vielfalt, Gleichberechtigung, Gleichstellung kämpfen. Und die habe ich gerne unterstützt.
5: Sind denn dir gewisse Kundgebungen, Demos besonders in Erinnerung geblieben in den letzten 6 Jahren, wenn du als Anmelder aufgetreten bist?
4: Da muss ich ein bisschen nachdenken. Es gibt bestimmt die ein oder andere, die ganz besonders waren. Oft hat es hat aber meistens eher was mit Inhalten zu tun. Ja, zum Beispiel, mir ist eine Demo, die hat mich extrem bewegt. Das war die Free Maya-Demo. Und da hat der Vater von der inhaftierten Maya gesprochen.
5: Und das sind so also zu sagen, Maya ist die Person, die in Ungarn im Knast sitzt.
4: Genau, wegen antifaschistischer Aktionen. Und das waren die stärksten Momente, wenn im Zusammenhang mit Kundgebungen und Demos auch Menschen plötzlich da, oder noch ein zweites, genau, weil die habe ich sehr oft gehört, die Mutter von Can Leyla, der im OEZ erschossen wurde. Ich habe sie gestern Abend wieder auf einer Veranstaltung gesehen. Also das größte Geschenk bei diesen Demos ist, wenn wirklich ganz, ganz wichtige, tolle Menschen da sind und ihr Wissen teilen oder ihr Engagement teilen und andere ermutigen, auch das zu tun, was man tut und mehr davon zu machen.
5: Ich schätze es sehr hoch ein, dass du hier als Stadtrat die Demos angemeldet hast, aber du hast das natürlich nicht nur als Stadtrat gemacht. Sieh doch mal so eine Bilanz der letzten 6 Jahre. Du warst ja, muss man dazu sagen, in der Fraktion Die Linke, die Partei, warst aber selbst oder bist selbst parteilos geblieben. Vielleicht auch dazu später noch ein Wort, aber wenn du jetzt so Bilanz ziehst, zurückschaust, wie schaut die aus, deine Bilanz?
4: Also erstmal waren diese 6 Jahre ein Geschenk für mich, weil ich selber ja nie diese Perspektive aufgemacht habe oder auf die Idee gekommen bin, ich könnte Stadtrat sein. Ich war immer engagiert dort, wo ich war, an verschiedenen Ausprägungen und ich habe natürlich in den letzten 30 Jahren vor allem viel Arbeit zur Kultur und zur queeren Community gemacht. Und plötzlich in so einem Apparat drin zu sein, den man natürlich mit aller nötigen und richtigen Skepsis beobachtet und dann erstmal festzustellen, ganz viele von deinen Vorurteilen stimmen sogar. Und da drin aber einen Ansatz zu suchen, weil wir haben ja auch nicht so viel Wahl. Also es geht um unsere Demokratie, wir müssen die retten, wir müssen mit dem, was wir haben. Und dann ist für mich die Frage konkret gewesen, welche demokratischen Strukturen, Ansätze, die sie mir bieten, kann ich hier greifen, um genau in diesem Prozess des Rettens der Demokratie oder anders gesagt, eigentlich des Ausbauens. Ich glaube, unsere Demokratie muss sich noch ausbauen Wir haben da gewisse Defizite. Und tatsächlich ist Kommunalpolitik ein guter Ort, weil da viele Schnittstellen zusammenlaufen. Man ist nicht wirklich besonders mächtig, in der Opposition gar nicht, aber man wird schon mal ernst genommen. Also ich habe einfach anderen Zugang und ich denke schon, dass es ein Unterschied war, jetzt nochmal auf die Demoleitung, wenn der Stadtrat mit der Polizei spricht, als wenn irgendeiner, der immer schnell der linke Chaot ist. Das hat natürlich einen bestimmten Vorteil des sich Ernstnehmens. Aber darüber hinaus, auch im Stadtrat auch selber, ich habe wahnsinnig viel gelernt. Ich habe versucht, die Communities in der Stadt, die ich noch nicht kannte, kennenzulernen. Ich habe unfassbar tolle Menschen kennengelernt und viele versucht, Initiativen und Ideen aufzugreifen. Von den Anträgen, die ich gestellt habe, sind 80% aufgrund von Gesprächen mit Menschen aus der Stadt entstanden. So habe ich meine Rolle auch begriffen. Ich glaube, es braucht auch in Zukunft Menschen, die nicht aus einer Parteiperspektive Politik machen, sondern aus der Analyse dessen, wie die Stadt ist und was es hier für Schonstrukturen gibt, welche wachsen müssen, welche man unterstützen muss. Und es hat halt immer zwei Seiten. Also A, bei Förderungen mit drauf zu achten, dass auch gute Projekte eine gute Förderung kriegen, aber eben auch zum Beispiel in so einer Protestsituation zu sagen, es geht mir nichts an. Natürlich geht es uns was an. Es braucht eine Verbindung der parlamentarischen Bewegung mit der Straße. Die eine ohne die andere, wir werden nicht weiterkommen. Aber die Menschen, die nur demonstrieren, werden es nicht beheben, genauso wie und die Linke kann die Regierungsmehrheit haben. Ich glaube nicht daran, dass sie das ändern könnte. Deswegen ist für mich die Verbindung von Bewegungen, von Engagement und von Menschen, die aus der eigenen Erfahrung bestimmen, was sie brauchen, selbstbestimmt. Also ob das jetzt Pro-Choice ist oder eben Transrechte oder was auch immer. Da liegt das gut für unsere Zukunft, dass wir gemeinsam auf beiden Ebenen arbeiten müssen.
5: Magst du ein, zwei, drei Anträge vorstellen, die du gemacht hast und die dir wichtig waren?
4: Also mein allererster gleich, weil mein allererster Antrag, den ich gestellt habe, da war ja Corona-Pandemie, war Freiflächen zum Party machen. Und das war gleich eine spannende Erfahrung, weil dann alle gesagt, also es wurde dann alle diskutiert und abgelehnt und dann standen wir draußen und haben alle gesagt, das ist eine super Idee. Und dann war ich dann da, wieso lehnen alle ab, wenn es eine super Idee ist? Ja, und dann kam so, ja, aber das geht nicht so einfach. Und dann kam ein paar Wochen später mein Antrag in abgeschwächter Form von der SPD und den Grünen. Und wir haben gemeinsam was auf den Weg gebracht. Also sehr interessant, dass man dann auch aus der Opposition gute Ideen haben darf, aber man darf sie nicht umsetzen. Das ist einer. Der zweite, der mich natürlich stark geprägt und begleitet hat, ist der Antrag damals zu einer Förderung von FC Iphitos. Da habe ich ein Jahr lang drauf rumgeritten, weil da schon die Diskussion von den anderen Parteien war, wir sind in der Krise, wir haben kein Geld und gleichzeitig werfen wir Tennismillionären ein paar Millionen in Rachen.
5: Sag ein bisschen was zu den Hintergründen oder was damit auf sich hatte.
4: Genau, das war quasi als der Münchner Tennisverein Iphitos, der dieses Tennisturnier immer macht, der baut sein Stadion aus, das kostet wahnsinnig viel Geld und der Freistaat und die Stadt München das mit massiv viel Kohle unterstützt und eben auch aus Freiwilligen Zahlungen, also ohne Not, sind da 8 Millionen reingeflossen. Das habe ich immer angegriffen, weil wir müssen uns primär den Menschen der Stadt zuwenden und den Bedürfnissen und Bedarfen und nicht den von irgendwelchen tourismuserzeugenden oder ohnehin reichen Menschen, deren Strukturen verbessern. Das ist nicht die Aufgabe von Kommunalpolitik.
5: War das nicht aus dem Topf für Wohnen und Bauen?
4: Ja, das ist in dem Fall fast ein Zufall. Ich meine, es war besonders suffisant, dass es daraus kam, aber da lag das Geld, das gerade woanders nicht ausgegeben wurde. Aber so kann man keine Politik machen. Wie überhaupt man Politik planen und längerfristiger denken muss. Noch zwei weitere Sachen vielleicht. Der eine, das hat mir besonders Spaß gemacht vor einem Jahr, das Thema, mit, dass der FC Bayern seine Meisterschaftsfeiern selber zahlen soll. Weil es ja irgendwie erstmal total viel Widerspruch gab und die Medien und hin und her und die anderen, aber es geht ja gar nicht. Interessanterweise ist diese in dem Ballomat drin gestanden, diese Forderung. Und dann habe ich mir mal durchgelesen, was die anderen Parteien heute dazu sagen. Und sie sagen heute was anderes dazu, als sie vor einem Jahr gesagt haben, als ich das gefordert habe. Also auch selbst, man muss mit denen mal reden und so kann man es nicht machen. Also sprich, was ich damit sagen will, es hat einfach Sinn. Es hat Sinn aufzubegehren, es hat Sinn auch mal ein Sturkopf zu sein. Es hat Sinn auch, ja, kontroverse Themen zu bespielen. Ist sogar notwendig und voraussetzend. Und das Letzte, was mir im Stadtrat natürlich den größten Spaß bereitet, war einmal im Leben als Track da reinzugehen und eine Rede zu halten am Internationalen Tag gegen Homophobie und Transphobie. Und was daran so für mich besonders schön war, ich habe es halt gemacht, weil ich es gemacht habe, weil ich das so bin, weil das Teil meiner Identität ist, auch deutlich zu machen, so spielerisch, künstlerisch, Intervention sozusagen. Aber was das Bahnbrechende daran war, ich habe davor schon einen schweren Stand gehabt, also von allen Fraktionen, weil ich halt dieser komische Mensch, den niemand einschätzen kann, der in keiner Partei ist, von irgendwo herkommt. Und interessanterweise nach dem Drag-Auftritt habe ich den Respekt aller anderen gehabt. Also ich wurde viel ernster genommen. Und es zeigt nochmal, man muss sich Dinge trauen, man muss mal unkonventionell rangehen, man kann andere Wege gehen. Es geht darum, den Weg aufzumachen, wie unsere Gesellschaft wirklich frei und gut und solidarisch ist und wie es wirklich eine soziale Stadt, ein sozialer Staat wird.
5: Du hast ja jetzt auch ein paar Beispiele genannt, wo du wirklich was erreicht hast, obwohl die Linke die Partei in der Opposition war. Also es geht schon auch was.
4: Ja, natürlich geht was. Also ich sag mal so, vielleicht anders nochmal gesagt, ich habe mir ganz am Anfang, als ich in den Stadtrat gekommen bin, überlegt, welche Rolle will ich denn spielen. Und ich hatte davor im Wahlkampf, hat mich ein Journalist von der Süddeutschen Zeitung 2 Monate begleitet. Und der hat dann kurz bevor die Wahl lief, mir nochmal eine E-Mail geschickt und gesagt, der drückt mir die Daumen, weil er glaubt, der im Stadtrat würde so eine Person wie ich gut tun. Und als ich dann gewählt war, habe ich mir gedacht, was hat der gemeint? Und dann habe ich mich entschieden, ich will der freundliche Wadenbeißer sein. Und das habe ich 6 Jahre lang durchgezogen. Das heißt, den Leuten wirklich an der Wade hängen, mich da auch festbeißen bei Sachen und Themen, die wichtig sein, aber nie unter die Gürtellinie, immer unter einem Respekt für die Menschen und ihre Sichtweisen und ihre Bedarfe aufrecht aufeinander zugehen. Und ich glaube, das ist ein guter Weg. Ich hoffe, dass sich andere Unabhängige finden, die das weitergehen, weil in den etablierten Parteiwegen läuft man ab und zu in Sackgassen.
5: Jetzt hat dich die Linke nicht mehr aufgestellt bei der Kandidatenaufstellung, bei der Versammlung dort. Du hast dann für das Bündnis Kultur kandidiert, auf Listenplatz 5, glaube ich, war das. Und es hat aber nicht gereicht. Das Bündnis Kultur hat nur eine Person in den Stadtrat reingebracht. Wenn du da so jetzt auf die letzten Monate zurückschaust, nicht aufgestellt bei der Partei Die Linke als Parteiloser, gescheitert bei der Wahl für den Stadtrat für Bündnis Kultur. Was schwingt der jetzt mit? Trauer, Enttäuschung, Wut oder einfach so positive Bilanz am Schluss? Ich habe es eigentlich gut gemacht und passt schon.
4: Also alles, was du sagst, spielt natürlich eine Rolle. Also gerade im Moment des Scheiterns, weil wenn du das angehst, ist es ja klar. Also als ich zwangsweise mich mit dem Bündnis Kultur dann zusammengetan habe. Ich hatte davor mit denen schon Kontakt und die wollten auch davor meine Kandidatur, aber ich wollte eigentlich mit der Linken weitermachen, um so die ganze Geschichte vollständig zu erzählen. Als ich mich dann notgedrungen dem zugewandt habe und mit vollem Engagement da reingegangen bin, da muss ich auch sagen, auch das ist klar, ich persönlich bin nicht reingekommen, aber wir haben mit einer Unterschriftensammlung, die sich gewaschen gehabt hat und mit einem 6-wöchigen Wahlkampf mehr Stimmen bekommen als die Partei oder die Münchenliste, die bereits etabliert sind. Das ist ein mega Erfolg. Das muss man jetzt an der Stelle auch mal sehen. Also wo ich schon glaube, dass da auch viele Stimmen drin lagen, dass Menschen auch wollten, dass ich weitermachen kann in dieser Rolle. Es hat nicht gereicht, so ist Demokratie. Insofern ist am Anfang Wut, Trauer und Enttäuschung sehr hoch, aber das bringt einen nie weit. Und jetzt nach 4 Wochen mit Abstand bin ich dazu, für mich meine eigenen Perspektiven neu zu denken. Und ich bin stolz und glücklich über 40 Jahre in München und über 6 Jahre als Stadtrat.
5: Wie geht's für dich weiter?
4: Ja, Überraschung. Ich habe jetzt 4 Wochen lang versucht, einen Job zu finden und musste die Erfahrung machen, die eigentlich von vornherein klar war, einen 65-Jährigen will niemand mehr, und habe jetzt beschlossen, ich gehe zum ersten Termin, zu dem ich kann, in Rente. Das ist der 1. Dezember und ich werde nach Österreich auf dem ehemaligen Bauernhof ziehen.
5: Und wirst da was machen?
4: Erstmal diesen Bauernhof retten.
5: Warum muss der gerettet werden?
4: Der gehört auch meinen Geschwistern, die wollen dann den verkaufen und da soll ein Ferienbungalow draus werden. Und natürlich müssen wir alles, was wir dem kapitalistischen Markt entziehen können, müssen wir entziehen. Und wenn es die letzte wichtige Tat meines Lebens ist, dann bin ich der eigene Hausbesetzer in meinem eigenen Haus jetzt für die nächsten Jahre.
5: Und du hast landwirtschaftliche Erfahrung?
4: Nein, aber mein Papa hat es auch erst gelernt, als er in Rente kam. Und ich bin meinem Papa sehr ähnlich. Ich bin da sehr zuversichtlich, dass ich es hinbekomme.
5: Da bin ich gespannt. Vielen Dank für das Interview und alles Gute dir.
4: Vielen, vielen Dank. Auch danke für die vielen schönen Stunden, die wir hatten. Also ich habe mich immer sehr gefreut, mit dir Interviews zu machen. Diesen Raum zu haben, Dinge auch im Zusammenhang zu stellen, den finde ich sehr unschätzbar wichtig. Dafür steht Radio Lora. Danke an Radio Lora und euch auch viel Erfolg, dass ihr in der Stadt München erhalten bleibt.
1: Soweit der parteilose Stadtrat Thomas Lechner, der im neuen Stadtrat, der sich am 11. Mai konstituiert, nicht mehr dabei sein wird. Ob sich im neuen Stadtrat wieder eine Person findet, die eine engagierte Zivilgesellschaft bei Protesten im öffentlichen Raum so aktiv unterstützt? Ab 11. Mai wissen wir mehr. Zum Schluss der Sendung noch 2 Veranstaltungshinweise. Der nächste Gottlosen-Stammtisch findet am 28. Mai um 20 Uhr statt. Und wer da nicht kann, der Stammtisch trifft sich monatlich jeden 4., nicht letzten Donnerstag im Monat um 20 Uhr im Hotel und Café Mariandl, Goethestraße 51. Alle Interessierten sind herzlich eingeladen, vorbeizuschauen. Und ganz wichtig, am 27. Juni sind wir mit einem Wagen auf dem Christopher Street Day in München vertreten. Da thematisieren wir den Kreuzerlass, gegen den wir schon seit vielen Jahren klagen. Momentan stehen wir vor dem Bundesverfassungsgericht. Wann das Gericht entscheidet, das wissen wir leider nicht. Wenn ihr generell die Arbeit des Bunds für Geistesfreiheit München unterstützen wollt, zum Beispiel unsere Klage gegen diesen eben erwähnten Kreuzerlass der bayerischen Staatsregierung, würden wir uns sehr freuen. Denn wir sind dringend auf Spenden oder eure Mitgliedschaft angewiesen. 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Auf Radio Lora München senden wir jeden ersten Mittwoch im Monat um 19 Uhr. Der nächste Termin ist Mittwoch, der 3. Juni. Und damit sind wir am Ende der Sendung angelangt. Vielen Dank an Walburger Rempe für die Bereitstellung des Beitrags von Pro Familia in Action. Und bei uns geht es jetzt weiter mit Soziales und Bürgerrechte und der Senderei Demokratie ganz nah.

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5: Hallo und herzlich willkommen zu der heutigen Folge von Demokratie ganz nah. Heute geht es um das Thema Demokratie und Musik. Und bei uns am Campus müssen wir da nicht besonders weit blicken, um Interviewpartner zu finden. Denn unser Studiengang hat ja ziemlich was mit Musik zu tun.
8: Genau, und damit auch ein herzliches Willkommen von meiner Seite. Ihr hört es vielleicht, ich bin etwas angeschlagen, aber das hält mich natürlich nicht davon ab, diese wunderschöne Folge mit euch zu durchleben. Und bei dem Thema interessiert uns natürlich die Einblicke und die Meinung von den Musikern und Musikerinnen. Und da haben wir einfach mal ein paar nachgefragt, um ein paar exklusive Einblicke zu bekommen.
5: Wir haben hier eine ganze Menge Bands am Studiengang und in einer davon ist der liebe Jakob. Mit dem durften wir ein ganz cooles Gespräch führen, aber wir lassen ihn sich einfach mal selbst vorstellen.
2: Ja, hallo, ich bin der Jakob. Ich bin 24 Jahre alt. Ich spiele Bass bei Last Mate. Wir sind eine Band, die sich aus einer Schülerband rausentwickelt hat und wir haben angefangen mit Pop-Punk, Green Day-mäßig und mittlerweile geht es ein bisschen in die Indie-Pop-Rock-Richtung. Wir entwickeln uns da so ein bisschen weiter.
3: Was macht dir als Bandmitglied, und vielleicht weißt du das auch von deinen Mitgliedern, von deinen Bandmates, was macht euch am meisten Bock?
2: Am meisten Bock macht das Spielen vor Leuten tatsächlich einfach. Das ist, macht einfach Spaß, das, was man im Proberaum vorher gelernt hat, geübt hat, dann umzusetzen, wenn es gut ankommt, wenn die Stimmung gut ist. Es macht einfach Bock, wenn man Spaß hat.
3: Also würdest du schon sagen, dass es wichtig für euch ist, auch echte Gigs zu spielen? Und nicht nur im Proberaum so zu jammen.
2: Im Proberaum macht auch Spaß, definitiv. Aber es macht noch mal mehr Spaß, auf der Bühne dann zu stehen und den Effekt zu sehen, den man hat. Aber was nicht heißt, also wir können auch mal ein Jahr lang nur im Proberaum sein und an neuen Songs fallen und sowas. Das gehört auch dazu und ist auch nicht schlecht.
3: Genau, wenn ihr dann, sag ich mal so, Konzerte und Gigs spielt, wie kommt ihr als Band an so Gigs halt ran?
2: Ja, also das ist bei uns, wir sind ja noch eine eher kleinere Band, da ist es so, dass wir zum Beispiel anfangs über andere Bands, die wir so kennengelernt hatten, angefragt wurden, ob wir mal für die Vorband machen wollen, und mittlerweile fragen wir auch andere Bands an, dann organisiert man sich beim Rock im Schloss zum Beispiel mit drei Bands insgesamt und dann gestalten wir zusammen einen Abend. Oder man schreibt oft auch einfach die Locations an und sagt, hey, wir würden mal einen Abend spielen mit ein paar Bands, habt ihr Bock, klappt das? Und dann organisiert man oft auch kleine Konzerte schnell selbst.
5: Was sind da die größten Probleme?
2: Bei uns ist jetzt kein Problem, aber man muss sagen, es ist ein teures Hobby, das man hat. Also klar, es gibt dann am Ende Geld, man verkauft Karten, aber es lohnt sich natürlich hinten und vorne nicht. Die Spritkosten oder sowas werden bezahlt. Das wird halt dann zum Problem, wenn man halt irgendwelche externen Leistungen braucht, die man nicht stellen kann, oder irgendwie auch die anderen Bands dann vielleicht doch auch mit mehr als null rausgehen wollen oder so. Also es gibt Förderung, aber das ist nicht wirklich gut ersichtlich, was es da gibt. Ansonsten, was auch noch ein Problem ist bei Bands natürlich, man trifft sich so als Schülerband und kommen auch alle von einem Ort und dann zieht man in unterschiedliche Bereiche. in unterschiedliche Städte und dann ist es reiner Zufall, dass man mal einen Probetermin findet. Das geht vielen Bands so.
3: Ja, du hast es gerade schon angesprochen, wie läuft das dann mit der Termin- und Raumfindung ab, wenn man gerade auseinander wohnt zum Beispiel?
2: Ja, da muss man halt einen Kompromiss finden. In dem Fall ist es so, mal die Bassist und Gitarrist sind Geschwister und die wohnen teilweise noch bei den Eltern. Das ist ein relativ großes Haus und die haben dann im Keller tatsächlich den Proberaum und das ist auch nicht weit von meinem Heimatort entfernt. Und dann nehme ich halt einen Weg auf mich und pendel dann halt unter anderem einmal die Woche, zumal da eh noch andere Events dann sind in Worms, genau.
5: Engagiert ihr euch als Band dann auch noch außerhalb der Musik irgendwie politisch zusammen oder ist es einfach nur der Zusammenschluss für die Musik?
2: Das ist bei uns tatsächlich primär der Zusammenschluss für die Musik. Unsere Texte schreibt hauptsächlich bei uns der Gitarrist, der Moritz ist der Songwriter hauptsächlich. Die waren größtenteils bisher unpolitisch, wenn sie das überhaupt sein können. Das ist ja eine ganz andere Thematik, wenn man sagt unpolitisch. Aber waren dann auch ein paar gesellschaftskritische dabei. Aber ich würde sagen, verglichen mit anderen Bands sind wir nicht stark politisch engagiert. Ich meine, ist logisch, jetzt unser Konzert im Schlosskeller, das war Rock gegen Rechts. Also ich meine, da muss man gar nicht drüber reden. Wir haben auch schon mit anderen Bands gespielt, da werden dann Antifa-Hymnen auf der Bühne gesungen und die Pyrotechnik gezündet. So weit sind wir nicht. Nee.
3: Wenn du in der Szene, wo ihr aktiv seid, eine Sache verändern könntest, die dich stört oder die dich, ich sag mal, die verbesserungswürdig ist, was wäre das?
2: Mir fällt jetzt erstmal direkt gar nicht sowas ein, aber zum Beispiel die Event-Locations, also bei uns sind das viel Clubs und Kneipen und sowas. Da muss man halt einfach schauen, dass die halt nicht bankrott gehen, dass sie noch existieren. Das ist aber eigentlich ganz okay, die gibt es und es ist wichtig, dass es die weitergibt. Ansonsten halt sowas wie Förderung, irgendwie öffentliche Einrichtungen. Klar, es ist kein Geld da, aber das ist halt wichtig für die Leute Kultur und das wäre halt förderungswürdig, dass man da, ja, wenn man so ein Event macht, das bringt ja auch einer Stadt was, wenn man sagt, wir veranstalten jetzt ein Konzert, dann ist die Jugend nicht auf der Straße und nimmt Drogen, sondern in der Eckkneipe am Moschen. Das ist eine wesentlich sinnvollere Beschäftigung. Und wir spielen, der nächste Gig ist beim Rheinradeln in Mettenheim. Hammer-Event, kommt vorbei.

0: Vielen Dank nochmal an Jakob für das Interview und die coole Musik. Vielen Dank für die Einblicke.
1: Einen weiteren coolen Einblick hat uns Phil gegeben. Er war nämlich eine lange Zeit hauptberuflich Musiker, hat 2 komplette Alben produziert, ist inzwischen auch wieder dabei, ein neues Album zu produzieren und hat mit der Musik wirklich sein Geld verdient. Also man kann schon sagen, ein waschechter Vollblutmusiker. Und da hat uns natürlich interessiert, wie das Ganze differenziert, wenn man die Musik nicht nur hobbymäßig macht, sondern wirklich als festes Standbein betreibt.
2: Das Politische und das Persönliche gehen immer Hand in Hand. Und das Politische funktioniert nicht ohne das Persönliche. Also es gibt vor allem in der heutigen Zeit, in der die Zeit des klassischen Protestsongs ja vorbei ist und eine gewisse andere Tiefe von Texten erwartet wird, als es in den 60ern Jahren zum Beispiel war, kann man gar nicht mehr so quasi plakative politische Songs schreiben, sondern es ist immer, muss es mit der persönlichen Geschichte zusammenhängen. Ansonsten in der, ich finde, im musikalischen Arbeiten funktioniert Demokratie nicht. Weil es für Kunst eine singuläre Vision, also es gibt natürlich Gegenbeispiele, aber es braucht eine singuläre Vision. So im Team, also wenn es jetzt kein Songwriting-Team ist, das jetzt für einen Popstar schreibt oder so, finde ich im Team schreiben wahnsinnig schwierig, weil es den persönlichen Ausdruck verwässert oft und die Imperfektionen, die finde ich eine gute Arbeit auch brauchen.
3: Also natürlich interessiert uns erstmal, wer du bist und was du machst, und den Zuhörern ein bisschen zu verstehen zu geben, inwiefern du da überhaupt Erfahrung gesammelt hast und erzählen kannst.
2: Ich bin Phil Hausmann, ich bin ein Musiker aus Berlin. Ich habe 2 Platten mit meiner Band Apps in Space gemacht und seitdem 4 Theater, Filmmusik, und jetzt studiere ich Musikproduktion, damit ich eben nicht auf andere Leute angewiesen bin, sondern schön autoritär, totalitär, selbst alleine Musik machen kann. Meine Erfahrung ist, ich war in der Jugend halt antifa-mäßig organisiert, bis zum G8-Gipfel in Heiligendamm. Ja, ich bin ein bisschen älter. Weil ich finde, da hat sich der Schwarze Block absolut nicht mit Ruhm bekleckert, was so Menschenverachtung der Polizei gegenüber betrifft. Obwohl ich selbst kein besonders gutes Verhältnis zur Polizei habe, finde ich, schweißt man keinen Stein auf eine einzelne Person durch ein Fenster. Da habe ich mich dann angefangen zurückzuziehen. Ansonsten habe ich in besetzten Häusern in Oslo gewohnt und auch auf der Straße in Oslo für eine Weile, bevor ich wieder nach Berlin gezogen bin. Das heißt, ich habe ein sehr, sehr linkes Umfeld. Eigentlich, es ist ein bisschen interessant mit Kunst und Musik vor allem im linken Zusammenhang, weil so in jeder kommunistischen Revolution zum Beispiel waren die Künstler die Ersten, die nahmen erstmal die Großgrundbesitzer und danach wurden die Künstler ermordet. So, also in jedem totalitären Stärken werden erstmal wir erschossen. Wir können uns ja auch nicht wehren. Andererseits ist es ja jetzt auch, lehne ich mich weit aus dem Fenster, mal wieder, ist es ja auch so, dass quasi, also in Berlin zum Beispiel haben wir eine konservative Regierung gerade und die streichen alles. Die Kultur, die auch eine soziale Komponente hat. Ich arbeite an einem inklusiven Theater mit Menschen mit Behinderung und da haben sie einfach die Gelder gestrichen. Also wie 4 Kollegen von mir ihre Jobs verloren haben. So wird einem das Arbeiten halt auch fast unmöglich gemacht. Und so, das ist halt keine Waffengewalt. Aber es ist trotzdem, lehne ich mich damit jetzt sehr weit aus dem Fenster? Kann man das wenig verwenden? Ja, schon. Aber es ist trotzdem irgendwie Gewalt Kultur gegenüber. Wir leben gerade nicht in einem Land, das besonders gut mit den Kulturschaffenden umgeht, finde ich. Auch also viele Leute, die ich kenne, die auch beim Film arbeiten und so und mich selbst eingeschlossen, finden, dass man sich nach Corona bei der Kultur entschuldigen sollte. Wir wollen nichts haben, kein Geld. Einfach nur sagen, ja, sorry, dass wir gesagt haben, ihr seid nicht systemrelevant. Denn die Kultur ist ja das, was man konsumiert hat, wenn man alleine zu Hause saß und so. Und abgesehen davon, dass es sehr viele psychologische Schäden hinterlassen hat bei Leuten, die ich kenne, eben, dass sie zum einen gesellschaftlich nicht akzeptiert oder nicht respektiert wurden oder gewertschätzt wurden, als auch eben eingeschlossen waren und nicht arbeiten konnten. Ne?
3: Sag doch mal, du hast jetzt gerade schon angesprochen, inklusives Theater.
2: Ja.
3: Was sind irgendwie Projekte, die irgendwie diese Themen Mitbestimmung, Diversität irgendwie einbinden, von denen du Teil bist?
2: Ich bin da Gast an dem, also Gastmusiker an dem Theater. Ich habe Musik für ein Theaterstück gemacht, Einer Flug über das Kuckucksnest, vor 3 Jahren. Und das ist ganz überraschend ziemlich erfolgreich geworden. Also ein super kleines Theater, 100 Sitze und so, aber wir waren 10-mal auf Gastspiel, auch hier in der Nähe, in Mainz, haben wir gespielt, also so auch in Bukarest, Rumänien und so. Das war ganz spannend, das war vor 3 Jahren und das war eine Zeit, in der, glaube ich, so inklusive, also in der sowieso Menschen mit Behinderungen ein bisschen mehr Öffentlichkeit bekommen haben als die ganzen hunderte Jahre vorher. Das ist halt gut inszeniert, weil die Leute nicht in ein Konzept reingepresst werden, sondern es steht und fällt mit den mit den Performenden, also mit den Schauspielern. Und statt sich, wie die Gesellschaft es gerne macht, mit Menschen mit Behinderungen auf die Schwächen zu konzentrieren, hat sich der Regisseur auf die Stärken konzentriert und die herausgearbeitet und so. Und für mich, also ich hatte selbst vorher wenig Berührungspunkte mit Menschen mit Behinderungen. Und ich bin zur Probe gegangen und nach 2 Tagen, also ich will eigentlich nichts anderes mehr machen als da, weil es so eine Spielfreude ist. Und aber auch nicht Theater ist, dass sich um sich selber dreht, wie das das Theater ja gerne macht, sondern eben auch einen gesellschaftlichen Nutzen hat. Und vor allem Vorbilder für Menschen schafft, die keine Vorbilder haben. Und so, und das zu schaffen, ist halt schön, da bin ich halt Teil von. So, da bin ich sehr stolz drauf. Und das ist eben so politische, Grassroot-politische Arbeit, dass man irgendwie halt eine Plattform unterstützt.
3: Wenn du sagst, du hast einen Willen, dich irgendwie teils politisch, teils persönlich irgendwo einzubringen, wie gehst du das an? Also, um Teil von solchen Projekten zu werden.
2: Ich bin irgendwie zynisch geworden und so, also, naja, nicht zynisch, vielleicht eher so desillusioniert. Ich finde es wahnsinnig schwierig, einen Sinn hinter politischer Arbeit zu sehen, was aber natürlich auch Teil des Problems ist, so ist auch klar. Deswegen, also ich bin jetzt in eine linke Partei eingetreten, um zu versuchen, eben so ein bisschen Veränderungen zu erwirken, aber ich finde die politische Arbeit ist sehr schwer, auch wenn es um linke Themen geht und so. Die linke Szene ist einfach verstritten und so. Mir gefällt die antisemitische Strömung nicht. mir gefällt auch ein bisschen das Aussterben der Debattenkultur nicht. So, dass sehr viel so, entweder du hast die richtige Meinung oder das ist halt die falsche Meinung. Auch so beim Freundes- und Freundinnenkreis und so. Und abgesehen davon ist ja sowieso Weltuntergangsstimmung. Und so, wenn 2050 alles vorbei ist und die konservativen EU-Parlament darüber diskutieren, ob vegane Wurst jetzt Wurst heißen darf, statt halt irgendwie mal zu überlegen, wie schaffen wir es, dass 2050 nicht die Erde so erwärmt, dass das alles vorbei ist, da denke ich mir, okay, scheiß drauf, ich zahle keine Steuern, ich, also von welchem Geld auch. Und, ich mache halt das, was ich machen will, und das ist wahrscheinlich eine egoistische Hedonismus, der aber irgendwie, na gut, was soll man sonst? Ich weiß immer, also ich glaube, das Politische von mir ist, ich mache es im Kleinen. Zum Beispiel so Obdachlosigkeit ist auch ein wichtiges Thema. Ich kenne es ja auch ein bisschen, sich Mühe geben, so kitschig das auch ist, einfach freundlich zu sein und Menschen das Gefühl zu geben, gesehen zu werden. Wenn man was Gutes tun kann, im Kleinen etwas Gutes zu tun. Und in der Musik halt so ein bisschen irgendwie was, ein bisschen Schönheit zu schaffen, dass also das Leben halt
3: ich finde in der Musik und Songwriting scheint, ist,
2: obwohl jetzt meine Musik auch nicht super positiv ist, aber na gut, wie könnte es das auch? So, deswegen würde ich sagen, das Politische hat sich vom, ich will eine anarchistische Revolution zu, ich versuche in dem Umfeld, das ich habe, der beste Mensch zu sein, der ich sein kann und eben auch irgendwie zu helfen.
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1: Auch wie schwer ist es, irgendwie eine Audience zu bekommen oder vielleicht auch Gigs zu bekommen als Musiker?
2: Ich habe sehr lange nichts mehr veröffentlicht. Ich habe vor allem halt, wie gesagt, Film und Theatermusik gemacht. Ich arbeite, bin aber gerade an der Veröffentlichung dran. Phil Hausmann, Gespenstermusik auf Instagram. meine Webseite wurde abgeschaltet, weil ich sie nicht bezahlen konnte. Aber Instagram gibt's noch. Es ist super schwierig. Vor allem, ich finde es zum Beispiel interessant, dass es die Entwicklung gibt, dass es fast keine Bands mehr gibt. Auch so Diskussionen letztens drüber, was wären so die größten Bands, die mir einfallen gerade, sind Radiohead oder Oasis, wenn es eine Reunion gäbe, so sonst, Foo Fighters, sowas, aber halt alles Legacy Acts eigentlich, ne, also so kaum neue Sachen, weil eben durch Social Media wir uns auch auf Identifikationspersonen beschränken und weil es billiger ist, alleine Musik zu machen, in einer Musikwirtschaft, in der man nicht mehr so viel Geld verdient. Aber um auf deine ursprüngliche Frage zurückzukommen, blablabla, es ist schwer, weil die Leute nicht auf Konzerte gehen. Ich sage relativ häufig in letzter Zeit, das Publikum verdient unsere Arbeit nicht, weil sie kommen nicht. Dann muss man in fünf Sekunden abliefern, sonst wird man weiter geswiped in einem Reel und so, in einer Insta-Story und so. Und, aber was soll man sonst machen? Das ist auch scheiße. Ich kann ja auch nichts anderes. Soll ich jetzt Wirtschaftsprüfer werden? Also, ja, muss ich ja trotzdem machen, aber verachtend dem Publikum gegenüber. Ist natürlich ein Spaß. Aber es ist wirklich extrem schwierig, dass Leute auf Konzerte gehen. Eine befreundete Band von mir aus Berlin, die super bekannt sind, ich sage jetzt keinen Namen, die haben letztens in Darmstadt gespielt, in Zentralstation, und ich war da, es waren 100 Leute da. Und die haben vor Corona vor 2000 gespielt. So, und das ist so, da denke ich mir, okay Leute, das ist halt wirklich eine geile deutsche Band, auch relativ jung. Ja, also, jetzt wurde es wieder pessimistisch, aber um deine Frage zu beantworten, das ist schwer, aber ich bin der festen Überzeugung, dass sich alles in Wellen bewegt und dass auch die handgemachte Musik zurückkommen wird. Vor allem mit dem Erstarken von Technologien, AI und so. Mhm. Weil das, ich weiß nicht, wie es bei euch ist, aber mir geht das so auf die Nerven, dass ich jetzt die ganze Zeit irgendwelche AI-Captions lesen muss, die man am ersten Satz erkennt und so. Und ich glaube, Leute werden so überfressen von dem glattpolierten Scheiß sein, dass sie sich irgendwann wieder nach handgemachter Musik sehen. Weil es ja auch im Pop eigentlich so ein bisschen schon zu beobachten ist. Billie Eilish. Selbst Taylor Swift hat irgendwie Folk-Platten gemacht und so. Also, so.
1: Dein Anspruch bleibt aber auch trotzdem weiter Musiker zu bleiben, egal wie schwer die Szene sich noch entwickelt?
2: Ja, weil das dafür mache ich es. Also, ich mache es ja, also, wenn ich es für Geld machen würde, würde ich was anderes machen. Also, mein Anspruch und meine Ambition ist immer extrem inhaltlich. Also, es gibt eine Platte, die ich machen will, die habe ich geschrieben. Und ich bin der festen Überzeugung, dass man, also, wenn man gute Arbeit macht, dass man ein Publikum findet, auch wenn es erst nach dem eigenen Tod ist oder so. Aber irgendwann wird gute Musik oder gute Kunst im Allgemeinen, ich sage jetzt nicht, dass ich das mache, aber das ist der Anspruch, wird Publikum finden. Also ich hatte es auch schon, ich habe vor Konzerte vor 5 Leuten gespielt mit meiner alten Band und jeder von diesen 5 Leuten kannte jeden Song auswendig und das hat mir auch schon gereicht. So, wenn du einen positiven Einfluss auf 5 Menschen hast, ist doch geil. So mehr von Menschen, die du nicht kennst. Reicht mir.
3: Ja.
2: Aber Miete bezahlen wir auch gut.
3: Wenn du jetzt eine Sache hättest oder eine Sache ändern könntest, die in der Szene gehörig falsch läuft, was wäre das?
2: Ich wünsche mir mehr Kollaborationen und dass man sich mehr auf Menschen verlassen kann. Also ich studiere jetzt hier Musikproduktion, weil ich aber mit 6 Produzenten versucht habe, diese Platte zu machen und mir die Unzuverlässigkeit einfach auf die Nerven geht und im Allgemeinen. Also wenn man Leute versucht zu finden, um mit denen zusammenzuarbeiten, das ist einfach... Leute sind sehr, sehr auf sich selbst, also ich ja auch, ich suche Leute, um an meinen Tacken zu arbeiten, aber trotzdem, die anderen sind sehr auf sich selbst fokussiert und wollen nicht mit mir arbeiten. Nee, tatsächlich so, also ich habe in Oslo gewohnt und so und die besten MusikerInnen, die ich kenne, kommen alle aus Norwegen. Tatsächlich, also die beste Instrumentalistinnen, die ich kenne. Und die Szene ist so klein, dass alle in den Bands voneinander spielen. Und dadurch sind die jetzt aber auch auf einem Level, auch weil sie sich gegenseitig unterstützen, dass sie davon leben können. Und das in Norwegen halt. Ja, also dass man zusammenarbeitet, dass man einander unterstützt. Und dass die Leute halt auf Konzerte gehen und Platten kaufen. Fände ich auch gut. Aber ja, also vor allem in der Kooperative. Also so, ich meine, das ist so allein so rumsitzen und dann so Insta-Story, also so Reels machen und so, ist doch nicht, also klar, du bist in Kommunikation mit einem Publikum und so, ist auch wichtig, aber Musik ist eigentlich

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1: Vielen Dank an Phil für die wirklich interessanten und wirklich einmaligen Einblicke und natürlich auch die coole Musik, die wir gerade hören durften.
2: Ja, und zu guter Letzt haben wir natürlich den lieben Ben und seine Band. Ben ist auch ein Studienkollege von uns, ein guter Freund. Und im Kontrast zu den anderen Bands ist seine Band auch etwas politischer und versucht eine deutliche Message an die Leute rauszugeben. Und da interessiert uns natürlich, inwiefern Politik, Demokratie und die demokratischen Werte in ihrer Musik Platz finden.
3: Mein Name ist Ben Schwarz, ich studiere an der Hochschule Darmstadt, bin 22 Jahre alt und spiele Bass in der Band Path of Greed.
4: Was macht ihr so für Musik?
3: Ich finde es immer ein bisschen schwierig zu beschreiben, weil wir irgendwie das machen, worauf wir Lust haben. Aber ich würde es eher so in grunge-punkige Richtung mit bisschen Rock und bisschen Metal-Einflüssen hier und da. Und auch tatsächlich mittlerweile ein bisschen Hip-Hop. Also wir versuchen uns gerade ein bisschen, beziehungsweise unser Sänger versucht sich am Hip-Hop. Und deshalb versuchen wir uns da auch ein bisschen.
4: Was macht dir als Bandmitglied innerhalb der Band am meisten Bock?
3: Ich selber bin eine Person, ich mache nicht so gerne alleine Musik. Also ich funktioniere besser, wenn ich mit anderen zusammen Musik mache. Man so seine Ideen austauschen kann. Der eine hat eine Idee, die andere baut darauf auf. So ergeben sich irgendwann Songs. Vielleicht auch aus Jamming oder Inspiration. Und das ist auch, was mir am Bandkontext eigentlich am meisten Spaß macht. Also gerade dieses Zusammenspielen, zusammen was erschaffen, auch manchmal überhaupt nichts auf die

0: jetzt zu bekommen und zu sagen, Alter, ich bin total fertig, lass uns nach Hause gehen. Einfach gemeinsam was auf die Beine zu stellen. Das macht mir am meisten Spaß in der Band.
1: Wie wichtig ist für euch tatsächlich auch echte Gigs und Konzerte zu spielen, anstatt halt im Proberaum zu proben?
0: Also Gigs sind uns insofern wichtig, als dass man halt ein direktes Feedback von den Leuten bekommt, sage ich mal. Wenn man die Musik auf Streaming-Plattformen hat, dann ist sie da und dann kommt irgendwie ab und zu mal so ein Apple Music wöchentlicher Bericht, wo so steht so, diese Woche haben 10 Leute deine Musik gehört und das ist so, toll, wow. Und wenn es dann halt an Gigs sieht, da kann man den Leuten in die Augen schauen, man sieht, wie es denen geht, haben die Spaß, haben die keinen Spaß, gucken die einen blöd an und denken, Alter, was macht ihr da? Oder, keine Ahnung, sind die am Moschen, voll gute Stimmung und alles. Das hat man im Proberaum halt nicht. Da ist man wirklich auf sich gestellt und ist so am Arbeiten irgendwie. Und ich finde, das merke ich auch selber an meiner Performance, sage ich mal. Wenn ich im Proberaum stehe, bin ich meistens nur statisch und mache irgendwie so ein bisschen bum, bum, bum, bum, bum, bum, bum. Und, weiß nicht, auf Gigs bin ich dann voll am Abgehen und bin voll ich selbst und komme aus mir raus und kann dann auch ein bisschen Quatsch machen und, weiß nicht, beim letzten Gig im Schlosskeller in Darmstadt lag ich irgendwann auf dem Boden und war so, ah, und hab dann absolute Schmerzen in meinem Arm gehabt, weil wir davor am Tag irgendwie noch super lang geprobt haben. Und das ist einfach ein geiles Gefühl, so richtig aus sich rauszukommen.

0: Du hast gerade schon Gigs und so Auftritte angesprochen. Wie kommt ihr als Band daran und wie leicht ist es für euch oder wie schwer ist es für euch?
1: Also ich finde, das Schwerste bei uns ist immer auch allgemein die Terminfindung, weil wir natürlich alle super unterschiedlich beschäftigt sind. Der eine hat ein Studium hinter sich und arbeitet jetzt, der andere macht gerade eine Ausbildung, der andere hat eine Ausbildung hinter sich und der andere studiert jetzt gerade. Von daher ist es da mal ein bisschen schwierig, einen Termin zu finden. Aber wenn wir was für einen Gig finden, dann ist es meistens durch Zufälle. Zum Beispiel, wenn in der Uni uns jemand fragt, ey, habt ihr Lust, einen Gig zu starten? Ja, oder wenn irgendjemand fragt, ja, habt ihr da Zeit? Zum Beispiel in Weimar hat uns Daniel letztens gefragt, ob wir da Lust haben zu spielen. Oder meistens sind es eher Zufälle. Also wir suchen nicht aktiv wirklich danach. Das passiert meistens einfach so.
0: Also du hast ja gerade schon angesprochen, die Terminfindung. Was ist jetzt bei einer Amateurband oder vielleicht auch semi-professionell, wenn ihr es halt auch auf Plattformen hochladet, welche Schwierigkeiten gibt es dann noch außerhalb von Terminfindung zum Beispiel?
1: Ich würde sagen, das Schwierigste neben der Terminfindung ist eben der Fakt, dass das Ganze ein Hobby ist und dementsprechend manchmal andere Sachen auch einfach wichtiger sind. Keine Ahnung, wenn es jetzt was ein Unitermin ist oder, keine Ahnung, unser Sänger ist sehr politisch engagiert und hat da auch öfter Sachen, wo er sich einsetzt und kann dann halt nicht immer proben. Und dementsprechend ist manchmal so die Priorität zu setzen eine schwierige Sache, weil irgendwie müssen alle so dahinter stehen. Das ist auch der Unterschied zu so einer professionellen, semi-professionellen Band. Bei denen ist es halt der Job, die machen das so, weil sie es halt machen. Weil es deren Beruf ist, weil sie damit vielleicht Geld verdienen oder weil sie schon einfach irgendwas sich aufgebaut haben und da ihre Gigs spielen. Das ist halt bei uns anders. Ist natürlich verständlich, dass man nicht immer das als Top-1-Priorität setzen kann, aber manchmal ist es dann schon so ein bisschen enttäuschend, wenn quasi andere Prioritäten setzen, die man selbst vielleicht anders setzt und dann man super Lust hat, irgendwie zu proben und dann irgendjemand wegen irgendwas keine Zeit hat. Ist natürlich nichts Dramatisches, das ist voll normal. Aber damit muss man halt einfach lernen, umzugehen. Zu lernen, okay, es ist halt ein Hobby, man kann da nicht immer 100% reinstecken. So würde ich sagen, sind so die Herausforderungen, was so eine Band angeht.
2: Vielleicht, was sind eure Ambitionen mit der Band? Würdet ihr gerne vielleicht auch das Ganze hauptberuflich machen oder reicht euch das als Hobby?
1: Ich sag mal so, wenn sich eine Gelegenheit gibt, das in größerem Stil zu machen, ich glaube, da wären alle irgendwie happy. Ist normal, aber man muss natürlich auch realistisch sehen, dass es halt nicht immer geht. Von daher ist das Ganze jetzt erstmal einfach ein Hobby und man macht so nebenbei halt regelmäßig immer Proben möglichst, hier und da ein paar Gigs und ich finde, das ist auch absolut erfüllend, wenn man sich halt einfach künstlerisch ausleben kann, so neben seinem stressigen Alltag.

0: Wenn du es dir aussuchen könntest oder dir was wünschen könntest, was für eure Band oder für die Szene, in der ihr seid, für eine Verbesserung geben könnte, was wäre das?
1: Dieser technische Aspekt, ja. Ich glaube, das ist aber ein bisschen dem System allgemein geschuldet, weil es hat halt nicht jede Venue so die Möglichkeit, halt Top-Tonmänner, Top-PA, Top-Monitoring, alles halt so zur Verfügung zu stellen. Das ist, finde ich, auch gar nicht so dramatisch, weil es ist irgendwie auch so ein bisschen diese Herausforderung, manchmal so ein bisschen mit den Problemen klarzukommen. Aber ja, klar, es gibt halt auch Veranstalter, die sind dann irgendwie ein bisschen, weiß nicht, lassen nicht so durchblicken, was jetzt wirklich hier Ablauf ist, wann man rein kann und wo man dann erstmal verwirrt ist, okay, haben die jetzt überhaupt ein Drumset zum Beispiel da oder wie viel Uhr spielen wir jetzt, sind da überhaupt schon Leute da, so, kommen da überhaupt Leute? Jetzt muss ich sagen, wir hatten jetzt auch noch nicht so ultra viele Gigs, von daher gibt es da bestimmt Leute, die da auch noch mal mehr zu sagen können, aber ja, es sind halt alles keine Oberprofis und das merkt man halt auch, wenn man das hobbymäßig oder semi-professionell macht.
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1: Immer versuchen einzubringen, ist halt Spendenkonzerte. Also alles, was wir irgendwie bis jetzt gemacht haben, war für irgendeinen guten Zweck meistens eigentlich. Also zum Beispiel das Konzert im Schlosskeller in Darmstadt, was wir hatten, das war, da haben wir fürs Bündnis gegen Rechts Darmstadt Spenden gesammelt. Das waren auch irgendwie 400-500 Euro oder sowas, die dabei rumgekommen sind. Dann woanders haben wir noch für, was war das, Darmstadt for Palestine oder sowas gesammelt. Also wir sehen uns selber auch als eine politische Band, würde ich sagen. Und dementsprechend sind auch unsere Texte politisch. Und die Live-Konzerte mit Spendenkonzerten halt dann auch einfach. Und das ist das, was uns als Band auszeichnet, würde ich sagen. Also wir sind Path of Greed. Auf Instagram kann man uns unter path-of-greed finden. Folgt uns, ja! So, liebe Leute, ihr hört jetzt The Only Thing You Know von Path of Greed. Live auf
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0: Ja, vielen Dank nochmal an Ben und die Band Path of Greed. Lasst da gerne ein bisschen Liebe da bei den Bands. Und ja, vielen Dank für die interessanten Einblicke.
1: Doch, wir haben nicht nur mit Künstlern gesprochen, sondern auch mit der Gegenseite und so mit den Veranstaltern. Und eine davon ist die Frau Susanne Krudiner, mit der Maureen ein Interview geführt hat. Sie ist nämlich Leitung der Initiative Treffen Junge Szene, die es jungen Musikerinnen und Musikern ermöglicht, eine Bühne zu bekommen.
2: Mein Name ist Susanne Krudiner. Ich bin Theaterregisseurin und Kulturmanagerin und darf seit über 5 Jahren die Treffen Junge Szene bei den Berliner Festspielen leiten. Und das sind 4 Festivals mit vorangehenden Bundeswettbewerben für junge KünstlerInnen in den Sparten Theater, Tanz, Musik und Literatur.
3: Sie haben es gerade schon gesagt, dass Sie unter anderem auch das Treffen Junge Musikszene begleiten, leiten. Darum soll es heute vor allem gehen. Wie kann man sich das vorstellen? Also was ist das genau?
2: Zunächst einmal ist es, wie schon gesagt, so strukturell ein Bundeswettbewerb. Das heißt, wir wenden uns an junge MusikerInnen zwischen 11 und 21 Jahren, dass sie sich mit ihrer selbstproduzierten, selbstgeschriebenen Musik bei uns bewerben können. Und da sind wir sehr offen, also thematisch sind wir offen. Wir sind auch offen für alle modernen Stile, also ob es Pop, Singer-Songwriter, Rock, Rap, elektronische Musik, aber auch experimentelle Musik, Gaming-Musik oder Filmmusik ist bei uns willkommen. Also alles, was junge Musikproduktion ausmacht. Und es können sich SolistInnen bewerben, Duos, Trios oder auch ganze Bands. Auch da sind wir offen und wir verstehen uns als Plattform, die junge Musik präsentiert, jedes Jahr neu, also wir versuchen mit der Jury, es gibt eine 9-köpfige Jury, die eben die PreisträgerInnen dann auswählt. Wir versuchen einen Überblick zu geben, was junge Musikproduktion in einem jeweiligen Jahr ist. Wichtig ist uns dabei aber auch, dass es ein Anliegen gibt, also dass die Musik wirklich als Medium genutzt wird von den jungen KünstlerInnen, Haltungen auszudrücken, ihren Blick auf die Welt auszudrücken, sich zu formulieren, dass sie Themen haben, die sie mitbringen und im Kontext von gesellschaftspolitischen Themen tatsächlich.
3: Okay, wenn wir schon dabei sind, vielleicht nochmal ein bisschen konkret, weil es vielleicht spannend auch für den einen oder anderen Hörer ist. Ich bewerbe mich dann online, muss ich da den ganzen Song einreichen oder reicht, also wie genau geht es vonstatten?
2: Man kann bis zu 3 Songs einreichen, die kann man dort hochladen. Man muss ein bisschen Informationen, natürlich Kontaktinformationen. Und damit ist es schon getan. Und dies hört sich die Jury dann sehr intensiv an und wählt dann eben die PreisträgerInnen aus. Und der Preis ist dann die Einladung nach Berlin zum 6-tägigen Festival mit der Möglichkeit im Haus der Berliner Festspiele im öffentlichen Konzert. Es gibt dann auch noch weitere öffentliche Abende mit Konzerten von anderen Bands und jeden Abend eine Jam-Session und ein ganz, ganz reiches Coaching- und Workshop-Programm mit Profimusikern.
3: Wie viele PreisträgerInnen habt ihr?
2: Es ist differenziert immer so im Jahr. Wir sind immer sowas irgendwie zwischen 13 oder 15 Acts, wobei dann eben auch Bands dabei sein können, größere oder Solistinnen. Das ist immer so eine Mischung. Aber so 13 bis 15 Acts ist eine gute Zahl.
3: Wie läuft es in der Praxis mit dieser Professionalisierung? Also ich weiß nicht, haben Sie vielleicht ein Beispiel von einem Band, einem Musiker oder auch eben kein Beispiel, der es durch Ihre Hilfe, durch die Bühne, weil das hört sich ja sehr nach einer sehr großen Chance an, wenn man dann auch ein Medienteam dabei hat, Fotografen, dass das dann wirklich so ein Sprungbrett ist?
2: Ich glaube, wir können jetzt nicht sagen, wir sind der eine Punkt, die eine Hilfestellung gewesen, die die Menschen jetzt in die Karriere gebracht haben. Das würde ich nicht anmaßen. Aber durchaus sind Bodo Wartke oder Philipp Heusel oder so sind zum Beispiel ehemalige PreisträgerInnen unseres Festivals. Also da kann man schon einige Karrieren verfolgen. Ich glaube, wichtig ist bei uns, dass wir zuhören oder die JurorInnen und auch die Coaches im Festival wirklich zuhören, wirklich sehr darauf eingehen, wo die jungen MusikerInnen selbst stehen und sie auf dem Weg unterstützen, den sie bereits gegangen sind. Das sind dann ganz konkrete Sachen auch während des Festivals, also Coachings in Keyboards, in Gesang, in Stimme. ist aber auch genauso Feedback auf die Bühnenperformance. Es gibt Coachings zu Arrangements, aber auch zu Text, zu Lyrics. Also im weitesten Sinne alles, was mit Musik zu tun hat. Atmen, aber auch zunehmend mit Produktion, Musikproduktion, Programm. Also die ganze Ebene decken wir da ab. Und ich glaube, wichtig ist, dass eine Selbstermächtigung stattfindet, dass die KünstlerInnen nicht in eine Form gepresst werden sollen, um ein Produkt zu werden, sondern uns interessiert tatsächlich auch, dass sie die Musik nutzen, eben als Medium für sich, also ihre eigene musikalische Sprache zu finden und ihre eigenen Inhalte auszudrücken.
3: Sehr cool. So viel zu dem Treffen junge Musikszene im Konkreten. Vielleicht jetzt mal ein bisschen generell gefragt. Was würden Sie sagen, welche Verantwortung trägt denn ein Veranstalter, ein Bühnengeber dafür, welche Stimmen auf einer Bühne hörbar werden?
2: Die Veranstaltenden tragen eine große Verantwortung, welche Stimmen auf einer Bühne hörbar werden und sind. Also es liegt in unserer Verantwortung, wem wir überhaupt eine Stimme und den Raum geben. Und das sind schon auch Entscheidungen und genauso eben auch, welche Stimmen wir nicht hören möchten in einem Festival. Für uns ist es unser Anliegen bei den Treffen junge Szene, ist es eben gerade jungen Stimmen einen Raum zu geben, jungen MusikerInnen Stimmen, die vielleicht noch nicht im Radio gespielt werden, also die so noch keinen Platz haben, aber eben so jungen, reflektierten Menschen, die auch zum Stand der Gesellschaft etwas zu sagen haben, also die sich auch äußern müssen, also auch tatsächlich die Musik da als Stimme der Jugend und Stimme der Generation zu sehen. Und dabei ist uns aber auch wichtig, dass es sehr divers ist, dass es diskriminierungssensibel ist und dass es demokratisch ist. Das sind tatsächlich schon Grundwerte, die wir auch in den Festivals, in den Treffen und im Wettbewerb haben.
3: Sie wollen also bewusst KünstlerInnen mit Haltung. Sie haben jetzt schon ein paar Mal die Musikindustrie angesprochen. Da hätte ich jetzt so eher das Gefühl, dass es besser wäre oder förderlicher, wenn man halt irgendwie Musik macht, die weniger Haltung zeigt und halt einfach cool ins Ohr geht. Das wollen Sie also bewusst nicht?
2: Wir haben überhaupt nichts dagegen, wenn es mitreißende Songs gibt. Die gibt es auch ganz, ganz häufig, so Ohrwürmer, die unsere PreisträgerInnen mitbringen oder geschaffen haben. Wir möchten aber dennoch bestärken, dass eben genau dieses einfach ein eingängiges Produkt zu sein, dass das nicht der einzige Weg ist, eine MusikerInnen-Karriere zu machen. Ja, wir wollen eher bestärken, lass dich nicht irritieren, bleib bei dir selbst, geh deinen Weg. Und genau deswegen sind wir wichtig neben der Musikindustrie.
3: Jetzt noch eine sehr breite oder große Frage. im Hinblick auch auf Demokratie und Mitbestimmung. Welche Rolle können denn junge MusikerInnen bei der Gestaltung von demokratischer Kultur spielen?
2: Eine ganz wesentliche und essentielle Rolle können junge MusikerInnen spielen bei der Gestaltung von Kultur und Demokratie. Da bin ich mir sicher. Ich glaube sehr an die Kraft der Künste insgesamt für einen gesellschaftlichen Resonanzraum. Und das ist das, was die Kultur schafft. Also die schafft uns Räume, dass wir als BürgerInnen, als Menschen der Gesellschaft uns begegnen können, uns austauschen können, uns reiben können. Und junge MusikerInnen können mit ihrer Musik sowohl vom Klang, der sich auch vielleicht gegen etwas wehrt, der auch einen Zustand oder ein Gefühl ausdrückt, wie sie sich in der Welt fühlen derzeit oder eben auch auf Textebene, viel sagen können. Ich glaube, dass das die Menschen erreicht. Ich glaube, dass ihnen da auch eine Verantwortung zukommt, gerade weil sie jung sind. Und ich glaube, dass es auch wichtig ist, für ältere Generationen zuzuhören. Was sagen diese jungen KünstlerInnen? Und ich meine, es ist kein Geheimnis, dass sich auch alle negativen oder autoritären politischen Systeme stets der Kultur und der Künste bedient haben, weil da eben eine besondere Kraft drin liegt. Und ich freue mich, wenn es eine junge Generation positiv nutzt und auch mit Selbstbewusstsein.
3: Vielen Dank bis dahin. Haben Sie noch eine letzte Botschaft, die Sie unseren Hörerinnen und Hörern mitgeben wollen?
2: Ja, ich kann nur alle ermutigen, nehmt euch die Zeit und den Raum für die Kunst, dafür der Kreativität nachzugehen, nicht immer zu funktionieren nur. Und es ist wirklich auch ein tolles Erlebnis, wenn man in Kunst aufgeht, wenn man sich in Kunst bewegt. Und gerade in Musik, das ist eine Sprache über alle Grenzen hinweg, die verbindet, und das können wir in dieser Zeit sehr, sehr gut gebrauchen.
0: Ja, wirklich sehr coole Einblicke auch noch von der ganz anderen Seite. Und da auch nochmal vielen Dank an Frau Krudina, die uns aus ihrer Position natürlich einen ganz anderen Blickwinkel zeigen konnte.
1: Doch wir wollen natürlich nicht nur mit Künstlern aus unserem Dunstkreis sprechen, sondern ganz generell mit Musikern und vor allem lokalen Bands aus München. Und das Ganze hat Kathi übernommen.
4: Ja, ich bin der Tim. Ich bin Bassist von den Last Cats on Earth. Wir sind eine kleine Rockband aus München. Wir machen Coversongs und auch eigene Lieder. Und meine Aufgabe neben dem Bassist sein ist meistens noch so ein bisschen die ganze technische Sache. Heißt, wenn wir Gigs spielen, kümmere ich mich meistens um die ganze Verkabelung etc., wie das aussieht mit Monitoren davor, die Location auschecken etc. Das ist so ein bisschen meine Aufgabe.
5: Hast du denn jetzt auch in deiner Band schon mal irgendwie mit Demokratie irgendwie Kontakt gehabt, beziehungsweise hast du schon mal drüber nachgedacht, wo Demokratie in so einer Band vielleicht auch steckt und was bedeutet das für dich?
4: Also in welche Richtung es geht mit der Band, was man ganz basic, was für Lieder man natürlich spielt, in welchen Orten man spielt, auch so Sachen, wie man umgeht mit Problemen, mit eventuell neuen Bandmitgliedern, wie man umgeht mit Social-Media-Auftritten. Das ist meistens recht demokratisch gelöst, also gerade bei sehr präsenten Themen wie neue Bandmitglieder, da sollten wirklich alle dazu stimmen, weil wenn sich einer unwohl fühlt, dann wirkt sich das ziemlich negativ aufs Bandklima aus.
5: Würdest du sagen, so eine Band funktioniert im Generellen eher demokratisch oder vielleicht auch ein bisschen hierarchisch?
4: Ich denke, das ist von Band zu Band unterschiedlich tatsächlich. Und das ist auch von der Entscheidungsfindung unterschiedlich. Wenn man jetzt zum Beispiel neue Lieder diskutiert, dann hat natürlich da die Stimme des Sängers eine deutlich größere Auswirkung als die jetzt von anderen Instrumentalisten. Einfach weil es darum geht, dass der Sänger sich damit wohlfühlen muss, weil die Stimme ja schon ein Instrument ist, was sehr stark emotional geprägt ist und man auch sehr mit Überzeugung dahinter stehen muss. Und wenn es von der Stimmenrange nicht passt, ist es natürlich auch ein klares No-Go, während da sich Instrumentalspieler oft besser zurücknehmen können. Das würde ich sagen, ist dann ein großer Punkt.
5: Wie entstehen denn jetzt bei euch zum Beispiel so eigene Bandsongs? Ist es dann eher so ein gemeinsamer Prozess von der Band oder gibt es da auch vielleicht ein Bandmitglied, was da ein bisschen mehr hervorsticht?
4: Ja, also tendenziell ganz grob im Allgemeinen gesagt, braucht man immer irgendeine Idee. Also es wird meistens irgendjemand mit einer Idee ankommen und die dann ausbauen. Bei uns sind es jetzt recht präsent, unsere Gitarristen und der Sänger. Ist auch sehr abhängig davon, wie viel Zeit jeder hat und wie viel Zeit jeder investieren möchte auch, weil eigene Songs schreiben einfach deutlich, deutlich aufwendiger ist als Cover zu spielen. Das heißt, wenn man eine ganze Setlist voll eigene Songs machen will, braucht es ewig lang. Wenn man auch die Qualität oben halten will, während es bei Covers, wenn man eine gut eingespielte Truppe ist, deutlich zügiger geht. Es kann auch passieren, dass Songs entstehen theoretisch durch Miteinander spielen, wenn man halt gerade vor sich hin jammt und dann irgendwas Cooles findet.
5: Wie stark beeinflussen denn jetzt auch einzelne Personen oder jetzt eben Bandmitglieder zum einen die Musik, die ihr dann selber produziert und zum anderen aber auch die Konzertgestaltung?
4: Ich würde sagen, dass da jeder sein eigenes Konzept mitbringt und jeder auch seinen eigenen Anteil hat an der Gestaltung. Natürlich hat man auch Aufgabenaufteilung untereinander, die sich jetzt von der Musik per se abgrenzen. Also da ist ja noch ganz viel dahinter, jetzt nicht nur die Musik, sondern wie gesagt auch der Aufbau, die Location-Suche, der Auftritt selber, wie man sich die Show vorstellt, wie man im Internet präsent ist, wie man Sachen handelt mit eventuellen Einnahmen etc. Und da macht es einfach Sinn, dass das von den Leuten übernommen wird, die sich da am besten drin auskennen, am meisten Bock drauf haben und per se das auch am besten können aus der Gruppe.
5: Du hast jetzt gerade schon das Finanzielle angesprochen. Würdest du sagen, dass da die Demokratie vielleicht auch bei finanziellen Fragen eine Rolle spielt oder habt ihr da von Anfang an klare Strukturen festgelegt?
4: Ja, da würde ich glaube ich eher sagen, dass es um die offene Kommunikation geht. Dass man im Optimalfall im Vorhinein das schon absteckt, was man mit eventuellen Einnahmen und auch Ausgaben macht, wie viel jeder selber beisteuert, ob man eine Bandkasse macht oder ob man direkt alle Einkünfte und Ausgaben direkt aufteilt.
5: Wie findest du, sollte die ideale Demokratie jetzt in einer Band deiner Meinung nach aussehen?
4: Ich bin mir auch gar nicht sicher, ob es da eine klare Antwort drauf gibt, wie man das am idealsten umsetzt. Ich glaube, da spielen sämtliche Punkte mit rein, die ich vorher schon genannt habe, wie gegenseitiges Vertrauen, dass jeder zufrieden ist und dass man gleiche Vorstellungen hat. Ich denke, dass es einfach eine Sache ist, die funktioniert auch nicht zwischen jedem. Und man braucht einfach Zeit, bis man die richtigen Leute gefunden hat, mit denen man zusammen als Gruppe funktionieren kann. Ich glaube gar nicht, dass es da so eine exakte Antwort drauf gibt, wie da eine ideale Struktur aussehen würde in einer Band.
5: Denkst du, dass Bands oder vielleicht auch Künstler einfach im Generellen eine Rolle dabei spielen können, demokratische Werte zu vermitteln oder dass es vielleicht auch deren Aufgabe ist?
4: Also eine Rolle spielen können sie definitiv. Ob sie das müssen, ist die andere Frage. Musik ist ja im Endeffekt immer noch Kunst und stellt mehr die Kunst in den Vordergrund und mehr das eigene Befinden und die eigene Aussagekraft. Was natürlich auch wieder ein demokratischer Punkt ist, einfach die Freiheit zu haben, zu sagen, was man kann, zu singen, was man kann, was man will primär. Das spielt dann natürlich schon mit rein, ja.
0: Ja, und damit kommt unsere Folge Demokratie und Musik leider für heute schon zum Ende. Sehr, sehr viele coole Einblicke und coole Blickwinkel, die man sonst vielleicht nicht so zu hören bekommt. Danke nochmal an die Interviewpartner und an die coolen Bands und Musiker, die hieran teilgenommen haben. Wenn ihr Bock habt, von denen mehr zu hören, hört einfach bei denen auf den Socials mal vorbei oder einfach bei Spotify oder eurem Streamingdienst eurer Wahl.
1: Weiter geht's nächsten Monat am 3. Juni und zwar mit dem Thema Demokratie und Klimaschutz. Und bis dahin wünschen wir euch ganz viel Spaß. Falls ihr auch krank seid, gute Besserung und wir hören uns nächsten Monat. Ciao, ciao.
0: Ciao, ciao.
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2: Ja, schönen guten Abend aus dem Studio Lora München 92.4 an einem besonderen Abend. Ja, ein sehr brisantes Thema haben wir zum Diskutieren hier im Studio. Es ist die Gegensprechanlage des BFG München. Normalerweise macht das der Wolf Steinberger, der ist in Urlaub. Und an diesem denkwürdigen Tag darf ich das machen, wo heute jetzt zur nämlichen Minute oder Stunde der sagenhafte FC Bayern München die halbe Stadt in Aufruhr bringt, um Fußball zu spielen. Mein Name ist Asunda Tameleo und ich habe Studiogäste mit dabei. Das sind mit mir hier die Lucia und der Hans Schmidt. Guten Abend alle miteinander. Wir haben ein Thema ausgesucht, das ja vielleicht einerseits zum Mai passt, vielleicht andererseits auch nicht so gut, der Wonnemonat Mai. Aber es ist auch der Monat für die Deutschen, ein der historischen, wahrscheinlich belastendsten. Der Tag der Befreiung, 8. Mai, jährt sich in zwei Tagen und auch die Verbrennung der Bücher, die damals in München eine der größten Veranstaltungen dieser Art war, war am 10. Mai 1933, auch das jährt sich. Und unser Thema heute hatten wir beschrieben, kriegstüchtig, auf Leben und Tod. Wir diskutieren hier im Studio mit euch, mit Ihnen da draußen, über die Militarisierung der Gesellschaft und am besten mit unterschiedlichen Meinungen dazu. Meine erste Frage ist an den Hans gleich einmal. Hans, kriegstüchtig. Kriegstüchtig ist unter anderem eine Aktion, die du maßgeblich mit organisierst, mit betreust im fernen Wolfratshausen. Was darf man unter kriegstüchtig aktuell bei uns auf dem Land verstehen?
3: Tja, ganz einfach. Ich habe jetzt gerade Foto bekommen, dass in Bayerbrunn die Soldaten marschiert sind. Das heißt, da sind wir schon voll mit dabei. Es ist auch deutlich mehr Lärm in der Luft mit irgendwelchen Militärübungen, also jetzt ob es Hubschrauber oder Militärflugzeuge sind im Vergleich zu vergangenen Jahren. Das heißt, ganz allgemein wird da schon Gas gegeben mit der Aufrüstung, mit der Art, wie die Leute auf Krieg vorbereitet werden sollen oder eben da auf Wehrhaftigkeit vorbereitet werden sollen.
2: Und ein Denkanstoß, der findet ja gerade bei uns in Geretsried statt. Du hattest, glaube ich, die Kontakte geknüpft oder hergestellt. Kannst du was darüber sagen zu kriegstüchtig in Geretsried im Monat Mai?
3: Kriegstüchtig. Ich bin mit meiner Frau im Gasteig gewesen, habe gesehen, dass da eine Ausstellung ist, haben mir die Ausstellung angeschaut und wir haben sie angeschaut und haben gleich gesagt, den Mann, der die Ausstellung macht, den möchten wir kennenlernen. Mit dem wollen wir das in Wolfratshausen oder in Geretsried machen. Die Ausstellung zeigt einfach, wie irrsinnig, wie irrational, wie verrückt diese ganze Geschichte um Kriegstüchtigkeit abläuft und wie die Leute da einfach indoktriniert werden. Und das wollten wir einfach in der Öffentlichkeit auch bei uns auf dem Land zeigen. Es hat sich auch herausgestellt, als es dann soweit war, dass die Ausstellung gezeigt wurde, dass dann die Frage aufgetaucht ist oder die Bemerkung aufgetaucht ist, was wir alles nicht wissen über diese Bundeswehr, über diesen Militärapparat, der bei uns in Deutschland schon da ist.
2: Lucia, du warst dabei, wie seid ihr denn zu dieser Ausstellung gekommen? Habt ihr davon in der Zeitung gelesen, dass im Gasteig so eine Ausstellung ist, oder?
4: Wir haben ein Flugblatt irgendwie in die Hand bekommen und haben gedacht, also da gehen wir jetzt hin. Und erst habe ich gedacht, kriegstüchtig, das ist ja das Letzte, was ich will. Und wir waren dann dort und es hat mich sehr beeindruckt und es hat mich sehr berührt. Der Günther Wangerin hat da Gegenstände auch von der Bundeswehr, Originalgegenstände ausgestellt und hat viele informative Wandbilder gehabt. Und es hat mich erschreckt, was ich alles nicht wusste. Also zum Beispiel die Tatsache, dass Männer, die im Dritten Reich im Militärdienst waren und die sozusagen da aktiv waren, dass die hinterher in der Bundeswehr aktiv waren und auf die Bundeswehr mit aufgebaut haben. Also es war einfach so erschreckend, dass ich gedacht habe, also das müssen die Leute wissen. Das muss einfach gesehen werden und gehört werden. Und das war für mich der Anschluss, als ich gesagt habe, wir müssen warten, bis dieser Herr Wangerin wieder auftaucht und müssen ihn fragen, ob der dann bei uns die Ausstellung macht. Weil ich fand es so wichtig, dass die Leute das auch mitkriegen. Ich selber dachte von mir, ich bin relativ gut informiert, aber ich habe gemerkt, das stimmt überhaupt nicht.
2: Also die Hörerinnen und Hörer, die schon mithören oder sich zugeschaltet haben. Das Thema heute ist ein brisantes Thema, so wie das bei Radio Lora Gegensprechanlage gerne gehört und genommen wird. Kriegstüchtig, die Militarisierung der Gesellschaft schreitet voran. Und meine zwei Studiogäste, Lucian Hans Schmidt, eint ja das Entsetzen über die Veränderung der Gesellschaft, wie sie mittlerweile unübersehbar wird, und haben daher maßgeblich mit dazu beigetragen, eine bereits bestehende Wanderausstellung, kriegstüchtig heißt sie, des Münchner Künstlers Günther Wangerin, dann zu uns aufs Land zu holen. Jetzt kann es ja vielleicht unter Ihnen irgendwen geben, der oder die der Ansicht ist, wir müssen uns verteidigen und die Welt wird von Putin bedroht und was weiß ich, was nicht alles natürlich ist. Also man kann hier Fragen stellen, Anregungen reingeben. Unter wer vielleicht über den Computer zuhört, das ist 089, ansonsten 4895-2305. Gerne anrufen bei uns im Studio. Also euch eint das Entsetzen über das, was sichtbar in unserem Land seit geraumer Zeit ja passiert. Wie lange, Hans, ist denn das schon so, dass die Militarisierung wieder einen solchen gewichtigen Raum einnimmt und so viel Geld? Oder wie ist das deiner Erinnerung nach?
3: Die Zeitenwende, die der Olaf Scholz ausgerufen hat, die hat ja schon viel früher angefangen. Aber das war der offizielle Anlass. Und dann, als er da gekommen ist mit der Stationierung der Mittelstreckenrakete ohne Absprachen, ohne Einbeziehung des Parlaments, habe ich gedacht, Mensch, das halte ich nicht mehr aus. Und habe geschaut in meinen Bekanntenkreis und in meinem Umfeld, wen ich noch ansprechen kann, und habe dann Leute gefunden aus völlig anderen Zusammenhängen, ehemalige SPD-Bundestagsabgeordnete oder von der Europa-Union Ehrenvorsitzende und Aktive in anderen Gruppierungen, die gesagt haben, wir können da einfach nicht mehr zugucken, wir müssen was tun, und haben dann angefangen, Veranstaltungen zu machen. Die erste Veranstaltung war, wir müssen reden, dass es einfach darum geht, mal sich wieder zusammenzusetzen und auch kontrovers zu diskutieren, und haben einfach dargestellt, wie die Situation zum Beispiel jetzt über SIPRI, dieses schwedische Friedensforschungsinstitut, wie die Rüstungsausgaben darstellen und wie das bei uns dargestellt wird, dass wir eben Russland unterlegen sind und Russland jeden Tag einmarschieren könnte, was völlig hirnrissig ist und was von sämtlichen wirklichen Militärexperten abgelehnt wird und auch als irrational dargestellt wird. Also darum ging es eigentlich, dass wir gesagt haben, wir müssen dieses Wissen, diese Art zu diskutieren, wieder an die Öffentlichkeit bringen, dass wir uns auseinandersetzen und zu schauen, ob wir nicht eine gemeinsame Basis finden.
2: Das heißt, über diese Aktivierung von Kontakten, über dieses Suchen nach vielleicht auch Auseinandersetzung zum Thema Militarisierung, zum Thema Krieg. Gibt es da oder gab es da auch Leute, die vertreten konnten, dass Waffen notwendig sind oder Lucia, dass Waffen gebraucht werden oder dass das richtig ist so? Oder habt ihr da auch Kontakte reichlich?
4: Ja, es war jemand da, den wir auch gut kennen und der selber Berufssoldat ist. Und der hat natürlich gesagt, es geht gar nicht ohne Waffen. Und es ist mir auch immer wieder begegnet, zum Beispiel bei Infoständen, dass Leute, die bei der Bundeswehr Dienst gemacht haben, dass sie gesagt haben, das geht gar nicht ohne Waffen. Es muss so sein. Es gibt keine andere Alternative. Und wir haben auch der Hans hat einen Antrag gestellt in einer Kreisversammlung, dass einfach auch mehr debattiert werden muss, dass man nach guten Lösungen finden muss. Und der Antrag ist abgelehnt worden. Also von 30 Teilnehmern haben nur 2 dafür gestimmt, dass man diplomatische Beziehungen ausbauen muss, sondern sie haben dann ein Gegenreferat gehalten und darüber gesprochen, wie wichtig das ist, dass man die militärische Kompetenz ausbauen muss. Und das hat mich auch sehr erschreckt, dass der Toni Hofreiter, den ich ja auch kenne, dass der da
2: von den Grünen
4: da gleich am Anfang oder schon, ich weiß gar nicht mehr genau wann das war, aber ich hab gedacht, ich traue meinen Ohren nicht, als er da schwere Geschütze gefordert hat, dass wir die brauchen. Also das war wirklich so für mich so ein Cut, wo ich gedacht habe, nee, also das geht nicht, wir müssen irgendwo in eine andere Richtung gehen. Ich selber bin 1952 geboren und habe einfach noch die Nachwirkungen des Krieges mitbekommen. Ich habe noch gesehen, wie viele Menschen schwer verletzt waren, ein Bein verloren haben, einen Arm verloren haben oder ein Auge verloren haben oder die obdachlos waren und meine Eltern haben auch viele Flüchtlinge aufgenommen. Also für mich ist es einfach eine ganz konkrete Sache gewesen. Zumal ich auch in Kriegsgebieten gearbeitet habe und mitgekriegt habe, wenn für meine Kollegen die ganze Mitarbeiterschaft zum Beispiel ausgebombt worden ist. Also für mich war das so bedrohlich. Und ich habe eben selber auch das mitgekriegt, wenn die Flugzeuge mit Militärladung, also mit Bomben, über meinen Kopf geflogen sind. Also, dass man da fast ganz verrückt wird. Also, das war für mich dann wirklich also reine Notwehr, reine Notwendigkeit, da aktiv zu werden.
2: Die beeindruckende persönliche Erlebnisse haben die Hörerinnen und Hörer ja auch mitbekommen. Ich würde jetzt unseren Techniker, den Rainer, bitten, ein ganz berühmtes älteres Tondokument, das ist die Befragung eines Kriegsdienstverweigerers von Franz Josef Degenhardt, Franz Josef Degenhardt lebt schon lange nicht mehr, aber das hören wir jetzt nicht, aber wir hören eine neue Aufnahme eines seiner Lieder und der inzwischen lange in München lebende Andreas Rebers, Musiker und Kabarettist, bringt ein Lied von Franz Josef Degenhardt zum Gehör und danach melden wir uns aus dem Studio gleich wieder.

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2: Entschuldigung, da sind wir wieder aus dem Studio Lora München 92.4. Unser heutiges Thema, brisantes Thema, kriegstüchtig, auf Leben und Tod. Eine Sendung, die anregen soll zur Auseinandersetzung mit der zunehmenden, deutlich sichtbaren Militarisierung der Gesellschaft. Meine Studiogäste sind Lucia und Hans Schmitz. Und der Anlass, diese Sendung hier, die wir vertretungsweise machen dürfen, über Militarisierung hier im Radio zu reden, ist tatsächlich eine besondere Ausstellung, eine tatsächlich Wanderausstellung, die allerdings aktuell an ihrer zweiten Station angekommen ist. Kriegstüchtig von Günter Wangerin ist aktuell zu sehen, noch den ganzen Monat Mai, in Geretsried, das ist im Landkreis Bad Tölz-Wolfratshausen, in der Kulturbühne Hinterhalt und maßgeblich mit dazu beigetragen, dass das überhaupt dort stattfinden kann, dass die Ausstellung gezeigt wird, ist der Hans Schmidt gewesen. Und du hast vorher schon erzählt, ihr habt den Günter Wangerin abgepasst, habt ihn gefragt und so kam die Ausstellung nach dem Gasteig zu uns. Und der Antrieb, warum das auf Wanderschaft gehen soll, auch noch bei uns zum Beispiel zu sehen sein soll, war die persönliche Betroffenheit, Hans, oder war das Entsetzen, wie du vorher geschildert hast, über die Zeitenwende im Umgang mit den Geldern für Militär und dergleichen, oder was war so ein spontaner Antrieb? Du gehst in so eine Ausstellung und dann sagst du, das muss unbedingt zu uns kommen.
3: Also erstmal, ich bin alter Kriegsdienstverweiger in den...
2: Alt.
3: Wann habe ich Kriegsdienst verweigert?
2: Ja genau, wann war das?
3: 73, 72, 71. Von der Seite einer der ältesten DFG-VK-Leute, die es in Bayern gibt und auch entsprechend lang eingezahlt. Von der Seite war ich sowieso vorgeprägt und die Ausstellung hat einfach einen Nerv getroffen bei mir, wo ich gesagt habe, das müssen wir auch bei uns in Geretsried zeigen, um eben klarzumachen, es gibt Alternativen, man kann nicht so weitermachen, man muss schauen, dass man andere Wege findet und eben miteinander ins Gespräch kommt, um eben wirklich eine gemeinsame Haltung zu entwickeln und nicht, dass jede Ecke sagt, der andere kann nicht recht haben. Mir wurde teilweise vorgeworfen, ich würde spinnen, ich wäre völlig durchgeknallt, es wäre völlig irrational, was wir da fordern. Auf der anderen Seite weigern sich die Befürworter der Aufrüstung einfach bestimmte Fakten anzuerkennen, wie zum Beispiel die Geschichte, dass dieser Krieg Russland gegen die Ukraine, dass der einfach so losgebrochen ist irgendwann mal vor 2 Jahren. Und da gibt es aber gar keine Vergangenheit für die. Das heißt, da müssen wir einfach schauen, dass wir ein gemeinsames Verständnis bekommen, um eben überhaupt in die Lage versetzt zu werden, dass wir miteinander an Lösungen rankommen. Und die Hauptfrage ist immer, warum passieren Kriege? Warum passieren solche gewalttätigen Auseinandersetzungen? Dass, wenn die Soldaten dann mal drin stehen und dann im Feld aufeinander losgehen, ist es viel, viel, viel zu spät. Es muss im Vorfeld, und das ist auch der Auftrag des Grundgesetzes, für Frieden und Freiheit in Europa zu kämpfen und sich einzusetzen. Und dieser Auftrag, der wird einfach in den letzten Jahren völlig vernachlässigt bzw. Nicht mehr gesehen.
2: Also diese Frage könnten wir ja auch mal wieder an die Zuhörerinnen und Zuhörer richten. Diese Frage, warum gibt es Kriege, diese kriegerischen Auseinandersetzungen? Was glaubt ihr, was glauben Sie, das ist für München 089489523 05. Ja, warum gibt es Kriege, Lucia? Weil die Waffen da sind oder warum gibt es Krieg?
4: Also ich sehe ganz verschiedene Ursachen. Einmal glaube ich, dass das einfach, zum Beispiel sieht man ja jetzt mit dem Trump, dass die Persönlichkeiten vielleicht gar nicht in der Lage sind, andere andere Möglichkeiten sich auszudenken oder nicht in der Lage sind, entsprechend gut diplomatisch zu verhandeln. Und von meinem Beruf her sehe ich auch, dass Leute in sich drin nicht mit ihren eigenen Aggressionen oder mit ihren eigenen Turbulenzen zurechtkommen und die dann gegen andere ausleben oder andere dafür verantwortlich machen. Und ein Hauptgrund für Kriege ist sicher auch, dass die Kriegsführenden einfach auch sehr viel Geld machen. Also jetzt sieht man das ja, hat die Rheinmetall kriegt sehr viele Milliarden, um die Aufrüstung weiterzutreiben. Und wir haben auch gelesen oder gesehen, in Amerika, die Kriegsführenden, die haben sehr viel Geld bekommen. Und dann muss man auch Krieg machen, weil sonst wird diese Maschinerie, die Panzer und das wird wieder altmodisch und verrostet. Und dann geht's nur darum, dass wieder Krieg gemacht wird. Dann kann die Kriegsindustrie wieder weitermachen. Dann kann sie wieder neue Produkte herstellen. Und es gibt ja auch diesen Spruch, die Waffen liefern die Reichen, die Armen liefern die Leichen. Also, dass die Reichen einfach wirklich ein Interesse dran haben, diese Kriege zu führen.
2: Ja, also das ist ein Machtanspruch, ein patriarchales Ding auch ist. Aber wenn zum Beispiel Hans, hast du den Eindruck, dass die Position, dass man das zumindest diskutieren muss, Frieden schaffen ohne Waffen, beziehungsweise nicht blind meint, das ginge nur mit Waffen, fühlst du dich da in einer Minderheit oder hast du den Eindruck, dass die Mehrzahl der Menschen um dich herum dieses Anliegen überhaupt hat, darüber zu diskutieren und falls ja, vielleicht sich deiner Position in der Meinung etwas annähern kann? Oder kommst du dir bisweilen etwas verloren vor auf weiten Posten?
3: Also für mich sind die Fronten extrem verhärtet. Es gibt entweder schwarz oder weiß. Es gibt entweder Kriegsbefürworter, Rüstungsbefürworter, Ausrüstung bis zum geht nicht mehr oder Friedens

0: dass die Sowjetunion zerfallen ist, ne? Und dann haben sich die einzelnen Staaten quasi selbstständig wiedergebildet, mehr oder weniger. Und darunter eben auch die Ukraine. Und die Ukraine hatte ja, abgesehen von den Tschernobyl, auch Atomwaffen. Dieses Land war im Besitz von Atomwaffen. Und die haben das aus Friedenswillen, haben sie diese Atomwaffen abgegeben. Ohne Not, in einer friedlichen Phase. Sie haben diese Waffen freiwillig abgegeben und eigentlich gab es ja mehr oder weniger von den westlichen Ländern eine Garantie, dass die Ukraine damit quasi auf der sicheren Seite ist, weil sie damit gezeigt haben, dass sie keinen Krieg wollen und schon gar keinen Atomkrieg, weil sie hatten ja das mit Tschernobyl. So, und jetzt ist da nicht einfach ein Krieg passiert, sondern es sind einfach die Interessen gewesen, dass man diese Abspaltung wieder, dass man die quasi rückgängig machen will. Und dann war das natürlich wunderbar, dass die Ukraine sich selbst entwaffnet hat sozusagen und hier quasi sich nackt gemacht hat und deswegen natürlich auch eine Einladung dafür war, dass man sie angreift. Weil wenn sie Atomwaffen gehabt hätte, dann wäre das schon ein bisschen eine andere Sache gewesen. Darum, ich bin sehr für Frieden. Ich bin quasi nur für Frieden. Und ich würde auch sagen, wir haben jetzt schon überall hier auch eine andere Form von Krieg, nämlich die Form, die im Internet abläuft. Da gibt es nämlich auch eine totale Aufrüstung und alles das, was man im Internet entwickelt jetzt mit KI und was weiß ich, das kann man wunderbar für alle möglichen Kriegszwecke verwenden und vor allen Dingen auch den Menschen einzureden, wer der Feind ist und man kann sie wunderbar manipulieren und man kann Wahlen beeinflussen und das ist eine Waffe, also das Internet selbst mit all seinen Auswüchsen, die es da gibt, von angeblichen Social Media bis eben zur KI, damit kann man die Menschen wunderbar dazu kriegen, dass sie alles machen, man muss ihnen nur Angst machen und damit, dass man sie persönlich alle ihre Daten und mehr über sie weiß, als die Menschen selber über sich wissen, kann man sie wunderbar manipulieren und zu allen kriegen. Das sieht man ja oftmals, dass, wo man sich fragt, also warum machen Menschen sowas? Ja, die haben sich auf Internet radikalisiert und weiß ich nicht was
1: alles. Okay, ja, vielen Dank für diese Anmerkung. Die besteht ja aus zwei Teilen. Das ist der konkrete Anlass für einen Krieg Ukraine-Russland, beziehungsweise die Gefahren, die ja weit auch darüber hinaus sicherlich von den meisten gar nicht bestritten werden. Dann vielen recht herzlichen Dank für Ihren Anruf. Und Hans, vielleicht du nichts mit dem Kopf, willst du da direkt drauf was noch sagen?
2: Ja, ich habe ja diesen Konflikt, diesen Krieg Russland-Ukraine schon als Provokation reingebracht. Interessant ist ja die Vorgeschichte, die ich am Anfang von der Sendung auch angesprochen habe, dass es einfach darum geht zu wissen, warum Kriege geführt werden. Die Vorgeschichte von diesem Krieg, die geht bis in die 90er Jahre zurück. Es gab ja diese KSZE-Schlusskonferenz Helsinki 1999, wo dann ganz klar festgehalten wurde, dass jedes Land sein Bündnis selber wählen kann. Aber der zweite Satz, der da folgt, der wird immer verschwiegen, nämlich dass das Sicherheitsbedürfnis aller Staaten berücksichtigt werden muss bei dieser Entscheidung. Das heißt, wer hat denn Russland mit 20, 25 Millionen Toten im Zweiten Weltkrieg bedroht?
0: Das ist eine Ablenkung, Entschuldigung.
1: Lassen Sie den Hans bitte ausreden zunächst einmal.
0: Ja, Russland ist nicht das Opfer in dem

0: Krieg. Also das,
1: na, lassen Sie bitte den Hans einfach ausreden.
0: Ja, ich gut, bitteschön.
2: Ich tue diesen Krieg nicht befürworten und tue auch nicht rechtfertigen, was Russland da gemacht hat. Aber es, jeder Krieg hat seine Vorgeschichte. Und wenn wir die Vorgeschichte nicht anerkennen und auch davon ausgehen, dass nicht eine Seite hundertprozentig gut und weiß ist und die andere Seite hundertprozentig schwarz und der Teufel ist, wenn wir nicht auf eine gemeinsame Basis kommen, um zum Beispiel zu sagen, wir haben auch im Zweiten Weltkrieg Russland extrem Leid zugefügt, dann wäre, wenn wir diese...
0: Ich habe Russland überhaupt kein Leid zugefügt.
1: Entschuldigen Sie bitte, lassen Sie den Hans bitte ausreden.
0: Russen selber ja unter dem Krieg leiden. Und dass es viele Russen gibt, die vielleicht auch gar nicht diesen Krieg haben wollen. Es gibt ja auch viele, die Dissidenten sind und ins Ausland gehen und so weiter. Also
2: sehen Sie, da müssen wir genau schauen.
1: Moment. Da muss ich Sie bitten, diese Diskussion, ein Zwiegespräch hier an dieser Stelle jetzt mal zu beenden. Weil da wird es eine einseitige Geschichte. Es geht ja um Kriege ganz allgemein. Es geht um Waffen, es geht um Militarisierung und Militarisierung insbesondere hier. Ich danke Ihnen sehr für Ihren Anruf. Das heißt also, klar, wie man sieht, das ist ein Thema,
2: das
1: man kommt sofort in höchst interessante und auch höchst unterschiedliche, also ziemlich emotionsgeladen im Normalfall auch. Heißt also, wir kommen zurück über diese Ausstellung Militarisierung bei uns hier in Deutschland, wodurch auch immer ausgelöst, die Zeitenwende, von der du ja schon geredet hast, Hans. Und Lucia, diese Ausstellung, die ja auch den Titel gibt für unsere heutige Gegensprechanlage, was würdest du sagen, was soll die deiner Meinung nach leisten? Die ist 4 Wochen zu sehen in Geretsried in der Kulturbühne Hinterhalt. Was glaubst du oder was würdest du hoffen, was die macht oder was die bewegt oder was die erreicht?
3: Also als ich die Ausstellung im Gasthaus gesehen habe, da habe ich gemerkt, war das für mich so beeindruckend, dass ich gedacht habe, das kann nicht an jemand vorbeigehen. Jemand, der das sieht, der muss da berührt sein davon. Und ich habe den Eindruck gehabt, wenn das so sichtbar ist, wenn das dem Günter Wangerin gelingt, Sachen, die nicht auszusprechen sind, irgendwie durch ein Kunstobjekt oder durch seine Ausstellung zu zeigen, ist das sehr viel wert, weil manche Sachen, die kann man einfach nicht diskutieren, die kann man nicht erzählen. Das muss man auf einer anderen Ebene Eindruck machen. Und das war meine Hoffnung, dass das auch möglich ist bei uns draußen in Wolfratshausen, Geretsried, im Hinterhalt, dass die Leute, die da kommen, einfach ein tieferes Verständnis dafür kriegen, was ein Krieg auslösen kann oder wie das auch manipuliert wird. Und das ist meine Hoffnung auch an diese Ausstellung.
1: Das heißt also, auf die künstlerische Initiative, ein Künstler, Günter Wangerin, der diese Ausstellung konzipiert hat. 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War das nicht so? 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
1: Ja, das sind wir wieder. Das ist der Werbeblock und da lege ich schon auch ein bisschen Wert drauf. Wir sind ja auch alle ehrenamtlich engagiert. 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Und wir freuen uns auch, dass wir hier sein dürfen. Die BFG-Gegensprechanlage heute mit dem Thema kriegstüchtig. Einen Anrufer hatten wir schon, wir haben sehr gut gemerkt, wir könnten sofort in eine hitzige Diskussion einsteigen. Wir haben uns aufgehängt rund um dieses Thema kriegstüchtig über eine Ausstellung des Münchner Künstlers Günter Wangerin. Und die Hans und Lucia sich zuerst mal angeschaut haben und aufs Land gebracht haben. Ja, Hans, die Auseinandersetzung, du bist Kriegsdienstverweigerer. Und da gab es doch immer diese Befragung von Franz Josef Degenhardt erfunden, diese Befragung eines Kriegsdienstverweigers. Was machen Sie? Sie gehen mit Lucia nachts im Wald. Da kommt eine Horde besoffener Russen. Sie haben einen Blumentopf dabei und einen Regenschirm. Was machen Sie? Und dann kommt raus, du bist gar kein Pazifist. Bist du oder verstehst du dich als Pazifist?
2: Also ich würde natürlich jetzt nicht gleich mit einem, wenn ich ein MG dabei hätte.
1: Beim Spazierengehen,
2: ja. Auf meinem Mondspaziergang mit meiner Liebsten. Würde ich natürlich nicht gleich losballen und sagen, hey, stopp, was ist da los? Also versuchen da, sagen wir mal, gewaltlos zu argumentieren oder gewaltlos zu reagieren. Aber ich würde sicher versuchen zu verhindern, dass da was passiert. Das ist ganz klar, aber das ist ein Riesenunterschied. Die Frage ist, in Konflikten zwischen Staaten, warum passieren Kriege? Und das ist eine ganz andere Sache. Haben wir ja vorher gesprochen, da geht es um Macht, da geht es um Geld, da geht es um Einflusssphären und das ist eine völlig falsche Fragestellung, die in die Irre führt. Wenn ich mir anschaue, was im Krieg passiert, und ich möchte da jetzt einfach mal kurz zwei, drei Sätze vom Erich Maria Remarque vorlesen, Das alltägliche Gemetzel in seinem Roman Im Westen nichts Neues. Ein anderer Soldat geht zur Verbandsstelle, um über seine festhaltenden Hände quellen die Därme. Wir sehen Leute ohne Mund, ohne Unterkiefer, ohne Gesicht. Wir finden jemand, der mit den Zähnen 2 Stunden die Schlagader seines Armes klemmt, um nicht zu verbluten. Die Sonne geht auf, die Nacht kommt, die Granaten pfeifen, das Leben ist zu Ende. Doch das Stückchen zerwühlter Erde, in dem wir liegen, ist gehalten gegen die Übermacht. Nur wenige 100 Meter sind preisgegeben worden. Aber auf jeden Meter kommt ein Toter. Das Gleiche sehen wir jetzt in der Ukraine. Da hat sich nichts geändert. Das heißt, Krieg ist das Schrecklichste, was man sich vorstellen kann. Und Krieg ist nicht ein Computerspiel, wie das vorgegaukelt wird teilweise in Werbung von der Bundeswehr.
1: Lucia. Die Frage, würdest du sagen, du bist Pazifistin für dich persönlich? Ist das etwas, wofür man sich ja heute vielleicht eventuell sogar fast schon schämen muss, sowas zu sagen? Oder ist es ein Begriff, mit dem du gar so nichts Besonderes anfangen kannst?
3: Also für mich persönlich würde ich den gar nicht benutzen. Ich bin keine Kriegsdienstverweigererin, ich bin nicht Pazifistin. Ich wehre mich auch gegen Unrecht. Und ich finde, jeder muss auch fähig sein, sich selber zu verteidigen. Aber es gibt natürlich Unmenge von verschiedenen Möglichkeiten, sich zu verteidigen. Ich muss nicht in den Krieg gehen, um mich zu verteidigen. Wir sehen das zum Beispiel auch in der europäischen Gemeinschaft. Wir sind ja nach dem Krieg, sind wir in eine europäische Gemeinschaft gekommen. Wir haben mit all den Ländern, die vorher unsere Feinde waren, haben wir Freundschaften geschlossen und haben uns mit denen wieder irgendwie verbündet. Da waren ja die Differenzen nicht einfach aus der Welt, aber die Leute waren in der Lage und konnten miteinander reden und haben gesagt, wir müssen Wege finden, wir müssen miteinander irgendwie umgehen, wir müssen gucken, dass wir mit den Franzosen irgendwie kommen. Die Franzosen bleiben Franzosen, wir bleiben Deutsche, die Italiener bleiben Italiener, aber wir können uns doch nicht nur die Köpfe einschlagen, sondern wir müssen gucken, wie ist es gegangen, wie geht es? Und da gab es sehr viele Initiativen, angefangen vom Schüleraustausch über Partnerschaften, und da ist einfach wirklich sehr viel gerungen worden, um da auch friedliche Lösungen zu finden. Und diese friedlichen Lösungen gibt es immer. Und wir sehen ja, dass es geglückt ist. Also ich habe eine französische Freundin, wir haben italienische Freunde. Es ist einfach möglich, aber es ist nicht so leicht. Es ist nicht so leicht, wie wenn ich meinen Revolver nehme und irgendjemand eine reinschieße. Und der Adenauer hat schon gesagt, den Deutschen sollte man kein Gewehr mehr geben. Also es ist einfach wichtig, dass man andere Möglichkeiten auch übt und ausprobiert.
1: Da kommen wir wieder zu der Frage, die der Hans schon eingangs gestellt hat. Warum gibt es Kriege? Und der Anrufer von vorhin hat es ja auch angemerkt. Da scheint es ja von manchen Menschen besondere Machtinteressen zu geben. Oder wie darf man sich denn das vorstellen? Warum gibt es Kriege? Warum haben wir nicht am besten gar keine Waffen und versuchen uns da halt irgendwie miteinander klarzukommen? Wenn Machtinteressen sind ja auch wieder an Menschen gebunden. Also hast du eine Antwort auf die Frage, warum gibt es Kriege? Oder hast du dir gedacht, findet man eine? Ist das hohe Philosophie oder kriegen wir das hier hin?
2: Also da streiten sich ja die Gelehrten und auch die Geschichtsforscher, ob es vor der Zeit, wo es feste Siedlungen gab, ob es da schon Kriege gegeben hat oder ob das erst damit begonnen hat, wo es was zu holen
1: mit Besitz
2: und Eigentum. Und ich möchte in der neueren Geschichte, der amerikanische Präsident Roosevelt hat ja wirklich ein Statement losgelassen, dieser militärisch-industrielle Komplex ist so mächtig, dass dem nichts entgegenzusetzen ist. Das heißt, ganz klar, der setzt sich in der Politik durch, weil er eben Macht hat, weil er viel Geld hat und entsprechende Beziehungen aufbauen kann. Von der Seite ist es für mich wenigstens ganz klar, es geht nie um die Interessen der Menschen, der Bevölkerung, sondern es geht immer um Interessen von einer Clique oder einer bestimmten Schicht, die da sehr viel Geld mitmachen kann.
1: Dann wäre die Frage, können wir ja auch noch einmal raus in die Nacht schicken zu den Hörerinnen und Hörern von Lora München. Warum gibt es Kriege? Gibt es da eine vielleicht klare oder einfache Antwort? Wir sind schon bei Macht, wir sind schon bei Machtmissbrauch angekommen. Das ist für München 089 4895-2305. Aber man sieht schon, schwer zu beantworten, aber ein Einwurf kam ja schon. Das ist das mit, man kann sich streiten oder es wird gestritten unter anderem. Hat es so richtige Kriege, hat es kriegerische Auseinandersetzungen auch gegeben, als es noch keine Besitzstände, Eigentum, Privateigentum dergleichen gegeben hat. Also ehrlich gesagt, ich wüsste das jetzt nicht. Und da können wir euch noch eine Frage anschließen. Dann ist es ja auch immer so eine Entscheidung, wofür? Und da gibt es das Buch von Ole Niemoyen, das liegt ja auch bei uns in der Ausstellung, das kann man käuflich erwerben. Der ist ja klar, warum ich niemals für mein Land kämpfen würde. Und da ist diese alles entscheidende Frage, für mein Land. Hans, gäbe es Sachen, wofür du mit einer Waffe kämpfen würdest?
2: Also mein Leben ist mir das Wichtigste und meine Zukunft wünsche ich mir natürlich in Freiheit. Aber Freiheit muss man erstmal definieren. Da gibt es ganz unterschiedliche Definitionen. Da könnte ich mir schon vorstellen, dass ich mich sehr stark einsetzen würde. Aber ob ich das mit der Waffe in der Hand machen würde, als Kriegsdienstverweigerer, der ich immer noch bin, trotz meinen 73 Jahren, weiß ich nicht. Auf jeden Fall setze ich mich heute und schon stark dafür ein und würde das dann noch viel stärker tun, vielleicht auch subversiv tun, auch widerständig tun. Entsprechend dem Auftrag des Grundgesetzes, wenn Unrecht zu Recht wird, wird Widerstand zur Pflicht.
1: Ja, dann würde ich den Rainer noch mal bitten, wir kommen ja so auf die Zielgerade schon, das geht ja immer ruckzuck hier. Für den Abschluss unserer Diskussion davor hören wir noch einmal rein in diese CD von Andreas Rebers, Lieder von Franz Josef Degenhardt und ein zweites haben wir uns noch rausgesucht.

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1: Dann beginnt die Nacht. Wir haben ihn auch wieder ein wenig abgekürzt, Andreas Rebers. Er möge uns das verzeihen. Aber es ist halt auch nur eine Stunde hier im Studio Radio Lora München 92.4, die Gegensprechanlage. Und wir sind in der Pause, die es musikbedingt gegeben hat, Bestandteil dieser Ausstellung von Günter Wangerin, Kriegstüchtig, aktuell in der Kulturbühne Hinterhalt in Geretsried, ist auch sein Fragenkatalog an die Besucherinnen und Besucher der Ausstellung Kriegstüchtig. Er hat Fragen selber entwickelt in Anlehnung an den Fragenkatalog von Max Frisch aus seinem Buch Biedermann und die Brandstifter. Und Lucia, du hast dir eine oder zwei rausgesucht, stellvertretend für insgesamt sind sieben, die du vielleicht kurz mal vorträgst.
2: Also die dritte Frage heißt: Sind Sie überzeugt, dass eine Armee, in der man es bis zum Generalmajor bringen kann, wenn man vor Soldatinnen Sätze äußert wie: Wenn eine Vergewaltigung nicht zu vermeiden ist, genieße es und entspann dich, sich für die Menschenwürde im eigenen Land und anderswo einsetzen wird?
1: Das ist zitiert aus dem Spiegel, steht auf diesem Ding. Dieser Generalmajor, ich habe den Namen schon vergessen, der ist dort auch abgebildet in der Ausstellung. Ja, Lucia, bist du eigentlich irgendwann mal mutlos, wenn da so viel Gegenwind kommt und die Militarisierung etwas ist, was, sagen wir mal, vornehm ganz viele unserer Mitbürgerinnen und Mitbürger eventuell gar nicht so betrifft, die gar nicht so betroffen macht? Das könnte ich auch nochmal an die Hörerinnen und Hörer loswerden. Wenn Sie davon überzeugt sind, mit Waffen geht das gar nicht oder wir müssen dagegen halten, werden Sie mutlos oder werden Sie resigniert? 089-489-52305. Aber zunächst zu dir.
2: Also ich werde nicht mutlos. Es gibt schon Momente, wo ich müde werde. Also die ganze Diskussion und die ganze Arbeit müde werde. Aber ich werde nicht mutlos, weil ich bin ja nicht allein. Und ich habe einfach das Gefühl, das, für was wir kämpfen, das, oder für was wir uns einsetzen, ist eher das, was die Menschen wollen. Wer will denn schon Krieg? Wer will das denn schon, dass die jungen Männer in den Krieg ziehen müssen und dann mit abgehackten Beinen wiederkommen oder gar nicht mehr kommen, dass es massenweise Kriegerwitwen gibt? Wer will das denn? Wer hat denn was vom Krieg, wenn nicht irgendwelche materiellen Güter oder Bodenschätze? Aber die Menschen können doch den Krieg nicht wollen. Die Menschen wollen in Frieden leben. Und deswegen bin ich nicht mutlos. Ich glaube, dass die Mehrheit der Menschen einfach gern in Frieden lebt und gern gut mit den Nachbarn und miteinander auskommt und Freude hat am Leben. Nein, ich werde nicht mutlos.
1: Und wie schaut es bei dir aus, Hans?
3: Also ich kann mich meiner Frau anschließen. Ich bin auch nicht mutlos, weil ich sehe das Problem dieser Zeit, diese Vereinzelung der Menschen durch die sozialen Medien, dass es um Konkurrenz geht, um Ellbogengesellschaft, um das, was der Einzelne möchte und für sich rausschinden kann. Und dies ist der Boden für solche Kriege jetzt für mich gesellschaftlich gesehen, weil wenn man sich zusammentut, wenn man zusammen redet, wenn man miteinander sich auseinandersetzt, dann kommt kommt das raus, was meine Frau gesagt hat, die Menschen wollen keinen Krieg, die Menschen wollen friedlich leben, die wollen ein gutes Leben haben. Und das gute Leben im Krieg gibt es nicht. Das heißt, der Krieg ist der schrecklichste der Schrecken, wie Friedrich Schiller das schon ausgedrückt hat. Und den möchte eigentlich niemand. Und nur diese paar Profiteure, die muss man eigentlich brandmarken und entsprechend bloßstellen. Und das ist auch der Sinn, ein Sinn dieser Ausstellung.
1: Und die Ausstellung soll Diskussionen ermöglichen. Sie hat auch ein doch beachtliches auch Rahmenprogramm, dass man an verschiedenen Abenden also erst die Ausstellung anschaut und dann auch zu einer einen oder anderen Diskussionsveranstaltung, Vortrag, Musikveranstaltung. Also man findet alle Informationen zu diesem Rahmenprogramm im Internet tatsächlich über die Seite der Kulturbühne Hinterhalt, also hinterhalt.de. Aber schon morgen, und auf die wollen wir vielleicht besonders hinweisen, da haben wir uns im Vorfeld auch schon drüber unterhalten. Das kannst du vielleicht sagen, wie heißt die Veranstaltung? Morgen Abend um 19 Uhr.
3: Wir werden euch nicht retten können. Es geht um die Militarisierung des Gesundheitswesens, um die Illusion, dass die Ärzte und die Krankenversorgung im Kriegsfall und besonders wenn es um einen Atomkrieg geht, überhaupt die Möglichkeit hat, Hilfe zu leisten. Das heißt, diese Illusion, dass die Menschen davonkommen können, dass es die gar nicht betreffen wird, die soll da entlarvt werden. Und die Sprecherin der IPPNW, Regiongruppe München, wird eben vortragen, wie die Militarisierung des Gesundheitswesens vorangeschritten ist und eben auch aufzeigen, dass es völlig irrational ist, da Hilfe zu erwarten.
1: Und dieses Rahmenprogramm, zum Beispiel diesen Vortrag, das habt ihr euch auch ausgesucht, ausgedacht, da seid ihr drauf gekommen, das wäre passend, dass dieser Vortrag wahrscheinlich mit Diskussion stattfindet, oder ist das sowieso in dieser Ausstellung kriegstüchtig von Haus aus vorgesehen, dass es solche Vorträge im Begleitprogramm gibt?
3: Also ich habe einfach auf den verschiedenen Demos, wo ich in München war, die Leute kennengelernt und angesprochen, die eben in diesem Bereich aktiv sind. Und da war ganz große Zustimmung, ganz große Freude, dass die Möglichkeit besteht, da wirklich auch aufzuklären und Sachen klarzustellen.
2: Und ich habe mich auch informiert, wer denn so in der Öffentlichkeit oder als populäre Persönlichkeit sich für Frieden einsetzt, und bin dann auf den Franz Alt gestoßen. Und der Franz Alt hat mit Gorbatschow zusammen gearbeitet und sich auseinandergesetzt und zusammen ein Buch geschrieben, und mit dem Dalai Lama. Und ich hatte einfach die Idee, das wäre doch super, wenn wir den Franz Alt zu uns nach Wolfratshausen gehen. Der Hans hat gesagt, das geht doch niemals. Und dann kam die Assunta dazu, und dann hat die Assunta gesagt, das kriegen wir hin. Und ich habe den Franz Alt angeschrieben, und er hat innerhalb von einem Tag zugesagt und hat gesagt, er freut sich, dass er kommt. Und jetzt am 18. Mai kommt der Franz Alt in Hinterhalt und spricht, Frieden ist immer möglich, und er bezieht sich da auf die Bergpredigt, und das ist auch etwas, was mir Hoffnung gibt, wo ich mich freue, dass es so engagierte Leute gibt. Der Franz Alt, der ist schon über 80 Jahre, aber er setzt sich so für Frieden ein und für die Umwelt, und das beflügelt auch mich, und das finde ich eine super Sache.
1: Dazu vielleicht für die Hörerinnen und Hörer, die noch ein bisschen jünger sind, Dr. Franz Alt hat viele, viele Jahre zu bester Sendezeit Report Baden-Baden unter anderem verantwortet im öffentlich-rechtlichen Fernsehen. Also wir, die wir ein bisschen älter sind, wissen das noch. Das war eine Galionsfigur dann sowohl des politischen bisschen Andersseins, des gründlichen Recherchierens, und dann ist er sich Friedensaktivist, und er hat ja auch immer betont, er ist auch immer bekennender Christ gewesen und wird es auch bleiben. Der ist wirklich schon über 80. Das heißt, wir haben dann in diesem Fall gibt es diese Veranstaltung, es gibt auch Konzerte, die Münchner kennen ihn vielleicht, Echo Meinige kommt am 12.05. 20 Uhr, Städtelmusikanten Kletzmer, Musik ist in diesem Rahmenprogramm. Es wird der Film Gandhi gezeigt. Das ist ja immerhin auch ein Mensch, der das, was er erreicht hat, hätte man, ich weiß auch, Gandhi ist umstritten, aber man hätte es ja vielleicht nicht für möglich gehalten, ja, dass sowas überhaupt irgendwie denkbar ist. Also der Film Gandhi. Es ist noch ein weiterer Filmabend geplant. Und Lucia, wie heißt der Liedermacher? Das war auch, glaube ich, etwas, was direkt...
2: Der Bernie Meisberger?
1: Bernie Meisberger und der Trubatik, oder?
2: Trubatik, sehr genau. Die auch für Frieden oder einfach motivieren und auch ganz tolle Musik machen. Und also der Bernie Meisberger, den kenne ich schon seit ein paar Jahren. Und der ist einfach auch sehr vielseitig in seiner Musik. Und da freue ich mich auch. Der kommt am Sonntag, am 10.
1: Mai. Bei der Gelegenheit, wenn wir über kriegstüchtig reden, weisen wir vielleicht auch noch mal darauf hin. Es gibt am Sonntag, 10. Mai, ab 11 Uhr auf dem Königsplatz, seit vielen, vielen Jahren schon, das organisiert der streitbare Münchner Künstler Wolfram Kastner, ein öffentliches Gedenken an die Verbrennung der Bücher, die ja so stattgefunden hat am 10. Mai 1933, wo der amtierende neue Oberbürgermeister wird sie eröffnen mit einem, da lesen alle Leute so 5 Minuten Texte, und unsere Veranstaltung trägt ja auch einen ähnlichen Titel. Das heißt, alles an Programmpunkten ist zu lesen oder nachzuschauen, www.hinterhalt.de. Könnte man sagen, was wünschst du dir, Hans, oder was wünschst du dir, Lucia? Wann seid ihr zufrieden? Was soll die Ausstellung oder könnte sie für euch sein?
3: Also ich bin ja schon gespannt. Die Eröffnung der Ausstellung, da waren 30 Leute da. Das ist schon mal ein guter Ansatz. Und wir haben ja nicht umsonst so ein großes Begleitprogramm zusammen mit dem Kulturverein Iserloisach, mit der Asunta, auf die Beine gestellt, um eben da Leute hinzulocken, hinzubekommen. Ich denke, das wird eine ganz gute Sache. Und die Öffentlichkeitsarbeit läuft auch gut an. Und bis jetzt macht die Presse mit. Schauen wir mal, was rauskommt. Also es sieht gut aus.
1: Also dann müssen wir, Lucia, sag noch einen Satz, weil dann kommt das Ende.
2: Also ich war total begeistert von dem Zusatzprogramm, was die Asunta und der Hans da auf die Beine stellen. Schon allein, dass der Heini Zapf, den ich seit Jahren gern mal hören würde, dass der uns bei der Vernissage gespielt hat. Also das fand ich so super. Und also auch der Bernie Meisberger, das ist einfach ein super Zusatzprogramm.
1: Jetzt muss ich dich unterbrechen, Lucia. Wir danken dem Rainer an der Technik für die wunderbare Begleitung. Wir wären jetzt gerne noch 3 Stunden geblieben. Schönen Abend noch aus der BFG München gegen Sprechanlage und ja, alles Gute.
2: Vielen Dank.
3: Vielen Dank.
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5: Hallo und herzlich willkommen zum LoRa-Mittwochsmagazin am 6. Mai. Am Mikrofon begrüßt Sie Katharin Hauswirth. Im Eine Welthaus stellt die Historikerin und Autorin Brigitte Rath übermorgen am Freitag ihr Buch über Olga Mikar vor. Eine bedeutende österreichische Anarchistin, Antimilitaristin und Aktivistin der Frauenbewegung.
6: Das war eine ganz aktive Frau. Sie stammte aus einer jüdischen Textilhändlersfamilie und hat einen Teil ihrer Jugend in England verbracht und nach Rückkehr nach Wien dann die Matura abgelegt und dann den Wladimir Misas geheiratet, zwei Kinder, Zwillinge bekommen. Und nachdem die schon größer waren, hat sie sich ganz stark engagiert in der Wiener bürgerlichen radikalen Frauenbewegung.
5: Sagt Brigitte Rath. Das Gespräch hören Sie zu Beginn unseres LoRa-Magazins. An weiteren Themen haben wir heute für Sie Schwerpunkt auf das Soziale, ein Ausschnitt von der Mai-Demo am Münchner Marienplatz. Chancen für weniger Kriminalität, zivile Initiativen im kolumbianischen Medellin. Die drohende Hinrichtung des Iraners Ahmadreza Djalali stoppen, ein Appell von Amnesty International. Sowie der aktuelle Zustand der Pressefreiheit, sowohl global als auch deutschlandweit. Und nun wünschen wir Ihnen ein interessantes LoRa-Magazin.
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5: Im Eine Welthaus stellt die Historikerin und Autorin Brigitte Rath übermorgen am Freitag ihr Buch über Olga Mikar vor. Eine bedeutende österreichische Anarchistin, Antimilitaristin und Aktivistin der Frauenbewegung. Olga Mikar engagierte sich in unterschiedlichen emanzipatorischen, reformatorischen und gewaltfreien Bewegungen, vom Ein-Küchenhaus über das freie Wahlrecht, den Mutterschutz, den Schwangerschaftsabbruch bis zur freien Liebe. Sie ist eine zentrale Figur innerhalb des Bundes der Kriegsdienstgegner, Mitglied der War Resisters International mit Nähe zum Bund herrschaftsloser Sozialisten. Wir haben vorab mit der Autorin Brigitte Rath über dieses Buch gesprochen.
6: Das war eine ganz aktive Frau. Sie stammte aus einer jüdischen Textilhändlersfamilie und hat einen Teil ihrer Jugend in England verbracht und nach Rückkehr nach Wien dann die Matura abgelegt und dann den Wladimir Misas geheiratet, zwei Kinder, Zwillinge bekommen. Und nachdem die schon größer waren, hat sie sich ganz stark engagiert in der Wiener bürgerlichen radikalen Frauenbewegung, dann auch in der österreichischen Mutterschutzbewegung und hat das auch immer verflochten und verzahnt, diese unterschiedlichen Engagements. Und in der Frauenstimmrechtsbewegung war sie dann ganz engagiert und ab 1915 beziehungsweise schon vorher auch in der Frauenfriedensbewegung. Und das hat sie bis zu ihrem Tod mit Unterbrechungen weitergeführt. Sie hat dann später im Bund der Kriegsdienstgegner und in der Internationale der War Resisters ein Tätigkeitsfeld gefunden und da sehr aktiv unterschiedliche Diskussionsveranstaltungen, Publikationen, Vorträge, Dia-Vorträge und so weiter organisiert. Und sie musste schon im Austrofaschismus ihr Tätigkeitsfeld aufgeben und konnte 1939 im Frühjahr nach Enfield, nach London, also in der Nähe von London, flüchten, ist in der Emigration, also im Exil, verstorben 1950.
4: War sie nach dem Zweiten Weltkrieg noch aktiv?
6: Ja, sie war auch in ihrer Zeit im Exil aktiv, soweit es möglich war. Also sie hat sich dann sowohl in der Flüchtlingsarbeit bzw. in der Women's Guild engagiert. Man muss in Betracht ziehen, dass das Ehepaar Miser damals, also zur Zeit der Flucht, schon über 60 Jahre alt war und kein Einkommen hatte. Also sie lebten dann praktisch vom Einkommen des Schwiegersohns, der als einziger Familie eine Anstellung hatte. Das war natürlich sehr schwierig, die Situation. Die war geprägt von Arbeitssuche, unermüdlicher Arbeitssuche, was klarerweise mit ihrem Berufsumfeld, also ihr Mann war Mathematiklehrer und sie war eben als Journalistin, kaum ein Tätigkeitsfeld gefunden. Sie lebten dann sehr prekär, aber sie hat sich trotzdem engagiert und sie war auch dann nach der Rückkehr, wir haben kurze Zeit in Huddersfield gelebt, im Norden von England, und nach der Rückkehr nach London war sie wieder in der Women's International League for Peace and Freedom, also in dieser internationalen Frauenfriedensorganisation, die auch heute noch besteht und der ich auch angehöre, der österreichischen Gruppe, und hat sie sich engagiert fast bis zu ihrem plötzlichen Tod im Oktober 1950.
4: Sie stellen die Frage vor, am Freitag im Münchner Ende Welthaus. Was sagen Sie denn dazu zu dem Thema, in welcher Weise war Olga Miser Pazifistin?
6: Ja, sie war auf jeden Fall, sie war eine Anhängerin der Gewaltfreiheit. Diese Anhängerschaft ist dann natürlich stark in Bedrängnis geraten. Bereits die Warnungen vor dem Faschismus kamen von dieser Seite schon sehr bald, schon Mitte der 20er Jahre führten sie und erfuhren die Friedensaktivistinnen die steigende Gewaltbereitschaft auch in der österreichischen Gesellschaft, ist sehr, ich weiß nicht, wie weit das bekannt ist in Deutschland, aber es gab eben immer wieder Auseinandersetzungen zwischen dem Sozialistischen Schutzbund und der christlich-konservativen Heimwehr. Das verlief auch gewalttätig. Also die Versuche, Zusammenschlüsse von Friedensorganisationen zu gewährleisten, waren dann eine der Hauptaktivitäten. Olga Miser hat allerdings 1937, also nach dem Beginn des Spanischen Krieges, ihr Engagement in der Internationale der War Resisters, wo sie im Executive Committee engagiert war, zurückgelegt mit der Begründung, also jetzt könne die Friedensbewegung nicht mehr in den gewohnten Bahnen agieren, sondern müsste neue Wege finden. Und sie hat sich auch dann im Exil auch immer mit Fragen des Menschenrechts beschäftigt.
4: Sie arbeitet ja auch für den Bund der Kriegsdienstgegner.
6: Richtig, ja. Das war eines der großen Tätigkeitsfelder und die Internationale der War Resisters gibt es heute noch, hat eben im österreichischen Bund der Kriegsdienstgegner ganz wesentliche Arbeit geleistet. Sie hat bei Demonstrationen, bei großen No More War Demonstrationen, die Anfang der 1920er Jahre in vielen Städten in Europa stattfanden, auch in Deutschland und vor allem aber auch in England, hat sie gesprochen und immer wieder versucht darauf hinzuweisen, dass diese gewalttätigen Auseinandersetzungen nur Verlierer haben.
4: In welchen Bereichen engagierte sie sich für den Feminismus?
6: Miser hat sich umfassend im österreichischen Bund für Mutterschutz, der ja auch in Deutschland mit dem Namen Helene Stöcker verbunden war, engagiert, zuerst als Journalistin Und sie hat dadurch auch die Lebenssituationen sogenannter lediger Mütter, vor allem im städtischen Bereich, kennengelernt und die prekären Verhältnisse, in denen diese lebten, immer wieder thematisiert. Dadurch hat sie sich auch für Abtreibung, Geburtenverhütung, für Abtreibung ausgesprochen, die Verurteilung von Kindsmörderinnen angeprangert, vor allem sich eben für das Wahlrecht eingesetzt und gesagt, darauf gehofft, wie so viele aus der bürgerlichen Frauenbewegung, dass die Erlangung des Wahlrechts eine essentielle Verbesserung der Situation von Frauen bringen würde. Aber sie war sehr bald enttäuscht von diesem Parlamentarismus, dass sie gesehen hat, wie die Parteien Frauen nicht berücksichtigt haben oder an schlechte Plätze gereiht haben. Also dass sie sozusagen da kaum essentiell eindringen konnten und ihre Forderungen durchbringen konnten. Und sie hat immer wieder sozusagen auf die Solidarität der Frauen appelliert, ja.
4: Sie haben ja über Eugen Wieser ein Buch geschrieben, das Sie jetzt am Freitag vorstellen. Welche Schwerpunkte liegen in Ihrem Buch?
6: Ja, ich habe einfach versucht, also nicht einfach war es nicht, denn Eugen Wieser konnte keinen Nachlass hinterlassen. Somit musste ich in verschiedenen Archiven recherchieren, um dieses umfangreiche Material, das schriftliche Material, das sie hinterlassen hat, aufzuspüren. Sie hat einerseits vielfältig publiziert als Journalistin, aber sie hat auch eine Vielzahl von Briefen hinterlassen, Korrespondenzen mit der Internationale, der Women's International League for Peace and Freedom, dann ein umfangreicher Briefwechsel im Exil mit einem anderen Exilanten, Ehepaar Wilhelm Börner und dessen Frau Steffa. Ich habe versucht oder ich habe ihren Lebensweg nachgezeichnet und habe Fragen gestellt nach Netzwerken, nach sowohl familialen Netzwerken, welche Rolle und Bedeutung sie spielen, aber auch in dem beruflichen Kontext.
5: Soweit die Historikerin und Autorin Brigitte Rath zu ihrer Monographie über Olga Mikar, der österreichischen Anarchistin, Antimilitaristin und Aktivistin der Frauenbewegung. Das Beispiel Olga Mikars zeigt uns, wie aktuell das Thema Wehrdienstverweigerung schon immer für friedensbewegte Menschen, gerade auch für Frauen war. Brigitte Rath stellt ihr Buch übermorgen am Freitag im Eine-Welt-Haus vor. Beginn ist ab 19 Uhr.
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5: Die Meldungen im Überblick. Klage der Stadt Borkum gegen Gasbohrungen abgewiesen. Proteste gegen Castortransport. Abschiebungen, neues Gesetz angekündigt. EU ruft Firmen zur sogenannten Drohnenallianz auf. Sowie Israel greift weiter an im Libanon. Das niedersächsische Oberverwaltungsgericht hat die zweite Klage gegen die Gasförderung von der Nordseeinsel Borkum abgewiesen. Die Stadt Borkum führte an, dass das niedersächsische Landesamt für Bergbau, Energie und Geologie die Gefahr von Erdbeben, Auswirkungen auf das Trinkwasser und auf den Tourismus nicht ausreichend berücksichtigt habe. Das Oberverwaltungsgericht urteilte, dass die zu erwartenden Beeinträchtigungen nicht erheblich genug seien. Damit bestätigt das Oberverwaltungsgericht die Rechtsauffassung des Landesamts, das Planfeststellungsverfahren ordnungsgemäß geführt zu haben, schrieb das Landesamt. Vor zwei Wochen schon war die Klage der Deutschen Umwelthilfe gescheitert. In beiden Fällen wurden Revisionen ausgeschlossen. Damit hat die auf 18 Jahre befristete Förderungsgenehmigung Bestand, die das Landesamt im August 2024 dem Energieunternehmen OneDias erteilt hatte. Die Polizei hat einen Großeinsatz zum Schutz des dritten Castortransports aus dem Forschungszentrum Jülich ins Zwischenlager Ahaus gestartet. Wann genau der Transport von hochradioaktivem Atommüll stattfinden soll, sagen die Behörden nicht. An mehreren Stellen gab es am gestrigen Dienstag Proteste von Anti-Atomkraft-Initiativen, etwa eine Mahnwache vor dem Forschungszentrum und eine Fahrraddemo am Zielort. Die ersten beiden Transporte waren in den vergangenen Wochen ohne Zwischenfälle verlaufen. Die Polizei begleitet sie jeweils mit einem Großaufgebot. Hintergrund der Verlagerung ist eine Anordnung der NRW-Atomaufsicht, das Zwischenlager in Jülich zu räumen, weil eine Erdbebensicherheit dort nicht nachgewiesen werden konnte. Bundesinnenminister Alexander Dobrindt will die Abschiebung von abgelehnten Asylbewerbern beschleunigen. Wir bereiten ein Gesetz vor für stärkere Effizienz bei Rückführungen, um dauerhaft auch eine hohe Zahl an Rückführungen zu ermöglichen, kündigte der CSU-Politiker gestern in Berlin an. Es liege im vermeintlichen Sicherheitsinteresse unseres Landes, Straftäter auch nach Afghanistan oder Syrien zurückzuführen, meinte Dobrindt. Abschiebungen von alleinstehenden Männern ohne Strafakte sollen auch folgen. Einen Zeitpunkt nannte er nicht. Nach rund einem Jahr im Amt zog Dobrindt eine positive Bilanz seiner Politik. Unter anderem durch die Abweisung von 34.000 Menschen an der Grenze sei die illegale Migration im Vergleich zum Vorjahr um 70% zurückgegangen. Die Europäische Union hat einen Aufruf an Unternehmen gestartet, sich an der Gründung einer sogenannten Drohnenallianz mit der Ukraine zu beteiligen. Das neue Format solle als industriegeführtes Ökosystem zur Aufrüstung gegen Russland dazu beitragen, eine umfassende Drohnen- und Antidrohnenfähigkeit aufzubauen, erklärte gestern die EU-Kommission. Demnach müsse die Initiative Hersteller, Start-ups und Endnutzer aus dem EU-Binnenmarkt und der Ukraine zusammenbringen, um zur Bereitstellung konkreter Fähigkeiten beizutragen. Trotz formell geltender Waffenruhe hat Israels Armee am Montag eigenen Angaben zufolge erneut angebliche Infrastruktur der Hisbollah im Süden Libanons bombardiert. Aus Sicherheitskreisen in Beirut hieß es am Nachmittag, das israelische Militär habe mehrere Orte angegriffen. Über mögliche Opfer wurde zunächst nichts bekannt. In einer Erklärung teilte das israelische Militär derweil mit, dass in den vergangenen Tagen 10 bewaffnete Hisbollah-Mitglieder im Südlibanon getötet worden seien. Diese seien in der Nähe israelischer Soldaten aktiv gewesen und hätten eine Bedrohung dargestellt. Wie viele israelische Soldaten in den vergangenen Tagen getötet wurden, ist nicht bekannt. Von der Hisbollah veröffentlichte Videos lassen auf deutlich höhere Verluste auf Seiten der israelischen Besatzer schließen, als es das Militär eingesteht. Aus libanesischen Sicherheitskreisen hieß es weiter, dass Menschen aus mehreren Dörfern geflüchtet seien. Israels Armee hatte am Montagmorgen die Einwohner mehrerer südlibanesischer Ortschaften dazu aufgerufen, diese zu verlassen. Sie will dort eigenen Angaben zufolge gegen die Hisbollah vorgehen. Und das waren die Nachrichten auf Radio Lora München.
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5: Lange Zeit lasen wir von Radio Lora eindringliche und kurzfristige Appelle von Amnesty International. Urgent Action. Vor allem richteten sich die Aufrufe gegen mögliche Hinrichtungen. Man sollte eigentlich wieder öfters darauf hinweisen. Hören Sie heute den Appell, die drohende Hinrichtung des Iraners Ahmadreza Djalali zu stoppen. Es liest Sabine Heckmann.
11: Der schwedisch-iranische Wissenschaftler, Arzt und Vater Ahmadreza Djalali ist seit 10 Jahren im Iran inhaftiert. Er wurde zum Tode verurteilt. Im Juni 2025 war er wochenlang verschwunden. Weder seine Familie noch seine Rechtsbeistände wussten, wo er war oder wie es ihm ging. Seine Inhaftierung ist willkürlich. Aber Ahmadreza Djalali wurde in einem grob unfairen Verfahren wegen Verdorbenheit auf Erden zum Tode verurteilt. Er soll für Israel spioniert haben, ein Vorwurf, den er bestreitet. Seine Rechte auf ein faires Verfahren wurden massiv verletzt. Es besteht große Sorge, dass Ahmad Reza Jalali jederzeit hingerichtet werden könnte. Auch sein Gesundheitszustand ist alarmierend. Nach einem Herzinfarkt im Mai 2025 wurde er nicht angemessen medizinisch versorgt. Sein Leben ist in akuter Gefahr. Ahmad Reza Jalali hätte nie zum Tode verurteilt werden dürfen. Er sollte bei seiner Familie sein, nicht in Todesangst im Gefängnis. Schreiben Sie gemeinsam mit uns von der obersten Justizautorität in Iran und fordern: Stoppen Sie unverzüglich alle Pläne für die Hinrichtung von Ahmad Reza Jalali. Heben Sie das Todesurteil gegen ihn auf und lassen Sie ihn sofort frei. Stellen Sie sicher, dass er angemessen medizinisch versorgt und vor Folter und Misshandlung geschützt wird. Verfügen Sie ein offizielles Hinrichtungsmoratorium mit dem Ziel, die Todesstrafe ganz abzuschaffen.
5: Sie hörten den Appell von Amnesty International, die drohende Hinrichtung des Iraners Ahmad Reza Jalali zu stoppen. Der Aufruf kann auf der Website der Organisation unterschrieben werden.

0: Danke, Sabine. Am 3. Mai war der Internationale Tag der Pressefreiheit. Passend dazu haben die Reporter ohne Grenzen am 30. April die Rangliste der Pressefreiheit weltweit für das Jahr 2026 veröffentlicht. Reporter ohne Grenzen ist eine internationale Organisation, die sich für die Rechte und Sicherheit von JournalistInnen einsetzt. Sie erklären, dass Deutschland in dieser Rangliste um 3 Plätze nach unten und damit auf Platz 14 gerutscht sei. Über den aktuellen Zustand der Pressefreiheit, sowohl global als auch deutschlandweit, sprachen unsere Kolleginnen von Radio Korax mit Lukas Munzke. Er ist der stellvertretende Fachbereichsleiter des Landesbezirks und Gewerkschaftssekretär bei Verdi.
1: Sie sind Teil der Deutschen JournalistInnen-Union, der Vereinten Dienstleistungsgewerkschaft. Was kriegen Sie, was kriegt ihr über die bei euch organisierten JournalistInnen, über deren Alltag in Bezug auf Pressefreiheit denn mit?
2: Ja, man muss ganz klar sagen, dass insbesondere das Arbeitsumfeld für unsere Journalistinnen und Journalisten doch deutlich rauer wird. Aus unserer Sicht ist das ein sehr, sehr besorgniserregender Zustand. Ja, die Pressefreiheit selber ist die vierte Säule der Demokratie und sie ist verfassungsmäßig nach Artikel 5 des Grundgesetzes eben geschützt. Und das ist vielerorts unter massivem Druck. Wenn wir uns insbesondere unsere Region in Sachsen, Sachsen-Anhalt, Thüringen angucken, so sehen wir dort doch deutliche Entwicklungen, die hin zu einem doch medienfeindlichen Klima führen. Und es ist Stand jetzt so, wie richtig gesagt wurde, dass Reporter ohne Grenzen natürlich auch wie in jedem Jahr eine entsprechende Auswertung darüber fährt, wie denn die Lage der Pressefreiheit in Deutschland besteht. Und so ist es so, dass wir in 2025 55 dokumentierte Fälle haben. Das ist ein Rückgang, aber aus unserer Sicht definitiv kein Entwarnungssignal. Der Trend der letzten Jahre, insbesondere im Thema Gewalt, der zieht sich durch. Das heißt, die Grundspannung und aber auch die Feindseligkeit gegenüber Journalistinnen und Journalisten, gegenüber Medien, die nimmt rapide zu. Und Deutschland ist zwar im internationalen Vergleich mit dem Platz 14 noch sehr gut platziert, aber eben mit klaren Warnzeichen. Wenn wir uns das vergangene Jahr angucken, so ist es in Deutschland so, dass Deutschland ja schon mal aus den Tops in der Rangliste der Pressefreiheit gefallen ist. Und dieses Jahr hat sich das nochmal um 3 Plätze verschlechtert. Und aus unserer Sicht ist es schon so, dass insbesondere daraus folgliche Desinformationen oder aber auch Lügen, die das Hauptproblem sind, der Bevölkerung schon schaden. Und das sehen wir insbesondere in vielen sozialen Medien. Und daraus folglich ist es auch so, dass das Thema Hass, Hetze, Angriffe, aber auch Bedrohung von Journalistinnen deutlich zunehmen, insbesondere bei uns in der Region in Sachsen, Sachsen-Anhalt und Thüringen.
1: Sie haben ja, also wir haben es gerade eben schon gehört, laut der Statistik der Reporter ohne Grenzen rutscht Deutschland jetzt weiter ab im globalen Ranking der Pressefreiheit. Ja, Sie haben gerade von Hass und Hetze gegen JournalistInnen, vor allem hier in Ostdeutschland, gesprochen. Aber was sind denn eigentlich so strukturelle Ursachen auch? Also vielleicht zum Beispiel auch, was ist der rechtliche Rahmen dafür?
2: Nun ja, es ist am Ende so, dass wir schon sagen müssen, dass insbesondere in den ländlichen Regionen sich Medien stark zurückziehen. Und wir sehen das daran, dass eben Journalistinnen und Journalisten sich oftmals nicht mehr trauen oder genau überlegen, an welche Veranstaltungen sie vor Ort fahren, um darüber zu berichten. Das heißt, insbesondere in ländlichen Regionen sehen wir überall graue Flecken, die entstehen. Und das ist ein starkes Problem. Journalistinnen und Journalisten werden vermehrt dort eben zur Zielscheibe im Netz oder auf der Straße. Und das heißt, das Ganze geht dann bis hin im Worst Case zu entsprechenden Slap-Klagen gegenüber Journalistinnen und Journalisten, zu verschiedenen Doxing-Versuchen, also der Veröffentlichung von persönlichen Informationen über Journalistinnen und Journalisten. Und man macht sie einfach persönlicher zum Feindbild. Faktisch ist es so, dass natürlich die Pressefreiheit entsprechend

0: gerade eben schon viel über die Problematiken im ländlichen Raum, vor allem in Ostdeutschland, gesprochen. Mich würde mal auch interessieren, gibt es denn da einen nennenswerten Unterschied zwischen Ost- und Westdeutschland? Und ja, warum ist es denn gerade in Ostdeutschland tatsächlich auch ein bisschen problematischer, wie Sie gerade eben schon angerissen haben?
1: Ja, das mag vielerlei Gründe haben. Es ist zum einen natürlich ein strukturelles Problem. Ja, wir sehen, dass insbesondere im Printmedienbereich sich immer weniger Medien in den ländlichen Regionen befinden und sich immer mehr auch zurückziehen. Und der öffentlich-rechtliche Rundfunk ist faktisch ein zentraler Bestandteil der demokratischen Meinungsbildung. Und es ist so, dass das Vertrauen in solche etablierten Medien schon auch sinkt. Na, dafür ist zum Beispiel ein Grund so eine deutliche Polarisierung, die wir dort zunehmend sehen. Das heißt, die Medien werden nicht mehr als unabhängig wahrgenommen, sondern eben als Teil eines gewissen politischen Lagers. Und ja, gewisse Desinformationen, aber auch gezielte Kampagnen, insbesondere in sozialen Netzwerken, untergraben eben systematisch auch das Vertrauen in seriöse Berichterstattungen. Auch Fehler von Medien spielen eben eine Rolle. Sie werden eben schnell verallgemeinert und verstärken auch den Eindruck, man könne den Medien insgesamt nicht mehr trauen. Und gerade unter einem aktuell angespannten politischen Klima in der Region in Sachsen, Sachsen-Anhalt und Thüringen sieht man, dass das Vertrauen schon massiv sinkt. Es werden Desinformationen gestreut, es wird Misstrauen gestreut. Und viele Menschen haben eben zunehmend das Gefühl, dass auch ihre Lebensrealitäten, die wir gerade durch die ländlichen Regionen auch haben, viel zu selten eben vorkommen oder vielleicht auch verzerrt werden. Und das schafft natürlich eine Distanz. Und ja, wer Journalistinnen ständig als Lügenpresse diffamiert, der trägt aktiv dazu bei, dass das Vertrauen dort eben auch weiter erodiert.
0: Also die Pressefreiheit in Deutschland geht abermals zurück. Was für Konsequenzen hat das denn eigentlich auch dann in Bezug auf das Medienkonsumverhalten von Menschen?
1: Ja, also wir nehmen schon auch wahr, dass es natürlich noch immer eine gewisse Vertrauenshaltung auch in entsprechende Medien des öffentlich-rechtlichen Rundfunks gibt. Auch das Thema von eben Zeitungen hat sich insofern verlagert, als dass das Ganze schon eher auch online konsumiert wird. Weniger Printausgaben gehen raus an die Bürgerinnen und Bürger. Und wir sehen auch, dass sich die Menschen oftmals vielleicht auch so ein bisschen auf anderen Kanälen mit informieren. Das mag auf der einen Seite erstmal besorgniserregend klingen, ist aber aus unserer Sicht gar nicht so dramatisch, solange es im demokratischen Spektrum bleibt. Das heißt, faktenbasiert und ohne Lügen und ohne Hetze und aber auch ohne Desinformation und Falschinformation. Und insofern sehen wir schon, dass natürlich schon noch ein gewisses Grundvertrauen in Medien ist. Es gibt auch eine entsprechende Konsumhaltung der Bürgerinnen und Bürger, um sich auch entsprechend über politische Themen zu informieren, über politische Entwicklungen. Aber das Vertrauen in die etablierten Medien, das nimmt schon auch ab und das mag oftmals was mit der politischen Lage auch zu tun haben.
0: Mit dem Blick in die Zukunft auf eben die anstehenden Landtagswahlen dieses Jahr und auch den fortlaufenden Diskussionen über das Sparen im öffentlich-rechtlichen Rundfunk, welche negativen Entwicklungen in der Pressefreiheit kommen denn im nächsten Jahr auf uns zu?
1: Ja, es ist zu vermuten, dass eben eine weitere Polarisierung erfolgt und aber auch gezielte Angriffe auf Journalistinnen und Journalisten zunehmen. Das heißt, politische Narrative können eben Medien weiter diffamieren. Und ich meine es so, die Abschaffung von Rundfunkbeiträgen oder auch des öffentlich-rechtlichen Rundfunks, die würde massive Schäden für die demokratische Meinungsbildung, insbesondere eben in den ländlichen Regionen, verursachen, wo eben der öffentlich-rechtliche Rundfunk noch hinkommt. Und insofern ist es so enorm wichtig, dass man auch mit entsprechenden Schutzkonzepten für Journalistinnen und Journalisten gerade bei der Wahlkampfberichterstattung in den Landtagswahlen Sachsen-Anhalt vorgeht und die entsprechend etabliert, dass man ja Angriffe auf Journalistinnen und Journalisten systematisch monitort und dass man auch bessere Schulung und Sensibilisierung von Polizei und Behörden dort vornimmt, damit man die Lage eben auch verbessert.
2: Soweit Lukas Munske, stellvertretender Fachbereichsleiter des Landesbezirks und Gewerkschaftssekretär bei Verdi, über den aktuellen Stand der Pressefreiheit.

Zivile Initiativen im kolumbianischen Medellin drängen darauf, am Friedensprozess zwischen Regierung und Mafia beteiligt zu werden. Eine Stadtteilaktivistin erklärt im Beitrag unserer KollegInnen vom Freiburger Radio Dreieckland, warum es wichtig ist, dass nicht nur die Mafia-Bosse im Fokus der Öffentlichkeit stehen. Und wir erfahren, was jetzt schon erreicht wurde, obwohl sich die Gespräche selbst gerade in der Krise befinden.

0: Beginnen möchte ich diese Geschichte in einem Haus im Viertel 12 de Octubre in Medellin. Vor ein paar Monaten war ich hier bei der Gruppe Cooperación Heroínas y Héroes del Amor, Heldinnen der Liebe, zu Besuch. Sie treffen sich in einem Haus. Es ist eine Art kleines Kulturzentrum in der Comuna 6 von Medellin. Die Organisation besteht schon seit mehr als 10 Jahren. Ihr Ziel? Menschen, die von der Bandenkriminalität und der damit einhergehenden Gewalt betroffen sind, zu unterstützen. Das können Opfer von Gewalt selbst sein, aber auch TäterInnen, ehemalige Angehörige von sogenannten Combos oder Mütter und Väter, deren Kinder Teil dieser Strukturen sind oder waren. Das Haus, in dem sie sich heute treffen, war früher ein Treffpunkt von Jugendgangs. Die Stadtteilaktivistin Marta Macias erzählt.
1: Hier haben sie sich getroffen, hier haben sie herumgehangen. Es war so etwas wie ein Zentrum für ihre Aktivitäten und für viele Nachbarn ein Ort der Angst. Nach langen Gesprächen mit ihnen und ihren Chefs haben wir erreicht, dass sie uns das Haus überlassen haben, und ich habe dann mit der Stadtverwaltung alles abgeklärt.
0: Heute ist das Haus ein Treffpunkt der Nachbarschaft. Es gibt einen Kleidertausch, gemeinsames Kochen und ab und zu auch einen Gottesdienst. Ein Schwerpunkt der Arbeit von Marta ist heute auch die Arbeit mit Jugendlichen. In der Metropolregion Medellin existieren laut BeobachterInnen heute etwa 15 größere Organisationen. Sie sind lose in einem Bündnis organisiert, das sich La Oficina, das Büro, nennt. Sie finanzieren sich aber nur noch teilweise aus dem Drogenhandel. Die großen Exportrouten kontrollieren heute andere Akteure. Die Gangs aus Medellin bekommen zwar auch noch das ein oder andere Stück vom großen Kuchen ab, doch ihre Einkünfte generieren sie mit dem Drogenhandel innerhalb der Stadt und der Region, mit Schutzgelderpressung, Produktpiraterie. Und sie sind Dienstleister für alles Illegale. Sie begehen Auftragsmorde, waschen Geld, treiben Schulden ein. Die illegalen Strukturen zählen laut ExpertInnen etwa 12.000 bis 15.000 Mitglieder. Oben stehen die großen Capos, ganz unten junge Menschen aus den Vierteln. Und um die, sagt Marta Macias, kümmere sich niemand und verweist auf zwei etwa 17-Jährige, die einige Minuten zuvor ins Haus hineingelaufen waren.
1: Viele der Jugendlichen, so wie die, die du hier gerade gesehen hast, leben praktisch auf der Straße. Sie kommen hierher, um rumzuhängen. Hier bekommen sie was zu essen, machen Musik. Manchmal kommen sie zum Schlafen, weil sie zu Hause rausgeflogen sind. Wir nennen diese Leute die Opfer der Gosse, diejenigen, die nicht zählen, die niemand im Hinterkopf hat, für die sich niemand einsetzt. Beispielsweise, wenn sie im Gefängnis landen. Wenn es um den urbanen Konflikt in Medellin geht, konzentriert sich alles auf die Führungsfiguren. Aber sie haben die untere Schicht vergessen. Es sind diejenigen, die keine ökonomischen Reichtümer anhäufen. Die Letzten, die irgendwas von dem Geld sehen, das diese Strukturen erwirtschaften. Das ist schon seit den 90er Jahren so. Doch auch diese Leute haben eine Geschichte und ihre Schmerzen. Auch sie sind Teil dieser Kette des bewaffneten Konflikts.
0: Auch aktuell liegt der Fokus in der medialen Berichterstattung wieder einmal auf den Bossen. Diese sitzen mittlerweile alle im Gefängnis und von dort aus verhandeln sie seit etwa 3 Jahren mit der Regierung über einen Friedensvertrag. Aktuell aber steht der Prozess wieder einmal vor dem Scheitern. Der Grund? Die Bosse hatten im Gefängnis eine große Party veranstaltet und dazu auch einen berühmten Schlagersänger eingeladen. Entsprechend groß war der Aufschrei in der Stadtgesellschaft, als das herauskam. Die Regierung blieb kaum etwas anderes übrig, als die Gespräche erst einmal auf Eis zu legen. Dort, wo die Party stattfand, im Gefängnis von Itagüí, im Norden der Metropolregion von Medellin, hatte ich 2 der Bosse der Oficina vor einigen Monaten zum Interview getroffen. Sie, die mutmaßlich für zahlreiche Morde, den Aufbau bewaffneter Strukturen und viele Straftaten mehr verantwortlich sind, geben sich heute als sozial engagierte Anführer kommunitärer Prozesse. Einer ihrer Sprecher ist Carlos Pesebre. Er hat fast sein ganzes Leben innerhalb der Mafia-Strukturen Medellins verbracht.
2: Die Medien und die Unterhaltungsindustrie haben seit Pablo Escobar ein bestimmtes Bild geschaffen. Sie stellen also dar, als ob wir, die bewaffneten Gruppen, reine Organisationen des Drogenhandels sind. Aber das ist verkürzt. Als der Drogenhandel in den 80er Jahren aufkam und das Geld Teil des Alltags wurde, in die Institutionen vordrang und auch die Viertel kamen, sahen wir junge Menschen in den Vierteln darin eine Möglichkeit, unsere prekären wirtschaftlichen Umstände zu überwinden, aber auch die Abwesenheit staatlicher Strukturen in unseren Vierteln, die fehlende Versorgung mit Wasser und Strom, dem allgemeinen Mangel.
0: Neben Carlos Pesebre saß damals auch Sebastian Murillo, ein weiterer Sprecher der Organisation. Er sagte:
3: Die Chancen auf ein gelungenes Leben sind nicht bis in die ärmeren Viertel der Stadt gelangt. Die Jungs aus dem Viertel wollten sich und ihre Familien voranbringen, sie aus der Armut führen. Weil sie keine legalen Möglichkeiten dazu bekommen, versuchen sie es über illegale Wege und versuchen, Teil der Bandenstruktur zu werden und dadurch Geld zu verdienen. Wir wollen den Jugendlichen durch diesen Friedensprozess zeigen, dass es andere Wege als denen der Gewalt gibt. Wir wollen ihnen gemeinsam mit staatlichen Stellen, dem Bildungssektor und mithilfe der Privatwirtschaft Möglichkeiten dazu eröffnen, Geld zu verdienen und sich weiterzuentwickeln. Sie sollen sehen, dass es andere Auswege aus der Armut gibt als das Verbrechen. So können wir einen Transformationsprozess bei den Jugendlichen anstoßen und so kann eine neue Generation heranwachsen, die ohne Gewalt auskommt.
0: Die kriselnden Friedensgespräche waren eine Initiative der linksgerichteten Regierung von Gustavo Petro. Gedacht war sie als Dialog zwischen zwei Verhandlungsteams, das eine von staatlicher Seite, das andere von Seite der Mafiabosse. Dafür hatten die Behörden die 10 Anführer der Gang in eben jedem Gefängnis von Itagüí zusammengezogen und ihnen teilweise Hafterleichterungen gewährt. Doch ein Akteur fehlte in diesem Verhandlungsengagement von Beginn an: die Zivilgesellschaft. Die Basisorganisation, in denen sich diejenigen zusammenfinden, die den Alltag in Medellín leben, die auf verschiedene Art und Weise von der Herrschaft betroffen sind, die die bewaffneten Strukturen in Medellín ausüben. Durch bewaffnete Auseinandersetzungen, Morde zwischen verfeindeten kleineren Gangs, durch Schutzgelderpressung, den Drogenhandel in ihren Vierteln, die Rekrutierung von Jugendlichen. Kurz, die kriminelle Herrschaft in, so BeobachterInnen, etwa 80% der Millionenstadt Medellín und seiner Metropolregion. Diego Herrera ist Friedenskoordinator der Organisation Viva la Ciudadanía. Sie hat nach dem Beginn der Gespräche begonnen, die Stadtgesellschaft zu organisieren und zu mobilisieren.
4: Als die Gespräche zwischen Regierung und den bewaffneten Banden im Juli 2023 begannen, haben wir eine Vollversammlung organisiert, bei der hunderte Menschen das erste Mal überhaupt in der Stadtgeschichte darüber diskutiert haben, wie ein urbaner Frieden in Medellín überhaupt aussehen könnte. Weil wir gesagt haben, es kann nicht sein, dass es einen Verhandlungsraum innerhalb des Gefängnisses gibt. Wir brauchen auch einen Verhandlungs- und Gesprächsort außerhalb des Gefängnisses. Denn der urbane Frieden kann nicht nur zwischen der Regierung und den Sprechern der Oficina diskutiert werden, bei dem es vor allem um das Schweigen der Waffen geht. Der Frieden muss auch etwas mit einer städtischen Agenda zu tun haben. Frieden ist nicht nur eine Abwesenheit von bewaffneten Auseinandersetzungen, sondern muss auch soziale Gerechtigkeit bedeuten. Ein Frieden, der die sozialen Ungleichheiten in der Stadt angeht, der das Recht auf Leben aufgreift, besonders in Bezug auf die illegalen Aktivitäten in der Stadt, auf die sich diese kriminellen Strukturen stützen.
0: Auch wenn die Gespräche derzeit in der Krise steckten und noch keine Ergebnisse produziert hätten, schon jetzt, sagt Diego, hätten sie zu spürbaren Verbesserungen in den Vierteln der Stadt gesorgt. Die Mordrate ist in den vergangenen Jahren auf ein Rekordtief gefallen. Allein das habe in den Vierteln für spürbare Verbesserungen gesorgt und sei für die Menschen eine große Erleichterung. Und Diego Herrera nennt noch weitere Faktoren für die Bedeutung der Zivilgesellschaft im Mediziner Friedensprozess.
4: Würde die Zivilgesellschaft die Friedensgespräche nicht begleiten, wären sie erstens deutlich weniger legitimiert, zumal die Stadtverwaltung und auch die Gebietsregierung gegen diesen Verhandlungsprozess sind. Zweitens wäre ohne die Zivilgesellschaft das Verständnis eines urbanen Friedens deutlich eingeschränkter. Es wäre auf die Verhandlungen mit den bewaffneten Akteuren beschränkt und würde die Komponenten der sozialen Gerechtigkeit weniger berücksichtigen. Denn es geht ja um die grundlegende gesellschaftliche Transformation der Viertel und nicht nur darum, dass die bewaffneten Mitglieder der Banden sich demobilisieren und ihre Waffen abgeben. Und drittens würden die Friedensgespräche ohne zivilgesellschaftliches Engagement nicht so breit in der Stadt diskutiert werden, wie das der Fall ist. Sie wären ein deutlich weniger relevantes Thema für die Bevölkerung und die Menschen würden nicht verstehen, dass die Gespräche und ein erfolgreicher Abschluss nicht den Bandenchef nützen würde, sondern den Menschen in der Stadt insgesamt.
5: Soweit unsere KollegInnen vom Freiburger Radio Dreieckland über zivile Initiativen im kolumbianischen Medellin.
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2: Und nun gibt's ein paar Veranstaltungstipps für die kommenden Tage. Eine Infoveranstaltung zur Aktionswoche der Sami in München. Die Sami sind das einzige noch verbliebene indigene Volk Europas. Seit Jahrhunderten sind ihre traditionellen Gebiete Sápmi von den Staaten Norwegen, Schweden, Finnland und Russland kolonial geprägt. Durch Enteignung, Assimilation und Eingriffe in Kultur, Sprache und Lebensweisen, die eng mit Land und Natur verbunden sind. Diese Geschichte setzt sich heute unter neuen Vorzeichen fort. Im Namen der Energiewende werden indigene Territorien erneut unter Druck gesetzt. Besonders sichtbar wird das auf der norwegischen Halbinsel Fosen, wo ein Windpark auf traditionellen Rentierweiden errichtet wurde. Ein Projekt, das der oberste Gerichtshof Norwegens als Menschenrechtsverletzung eingestuft hat. Zu den Investoren gehören die Stadtwerke München. Damit ist der Konflikt auch mit München unmittelbar verbunden. Vom 20. bis 23. Mai kommt eine Delegation aus Sápmi mit PolitikerInnen, KünstlerInnen, WissenschaftlerInnen, AktivistInnen und RentierzüchterInnen nach München, um auf diese Zusammenhänge aufmerksam zu machen. Jetzt Protest sichtbar zu machen und mit Öffentlichkeit und politischen EntscheidungsträgerInnen ins Gespräch zu kommen. Die Infoveranstaltung dazu findet morgen im Eine Welthaus in der Schwanthaler Straße 80 statt. Beginn ist um 19 Uhr. Ebenfalls morgen im Eine Welthaus zu sehen ist unser geschätzter Kollege, Sprecher und Schauspieler Moritz Fitzek mit dem Ein-Mann-Stück Der Kontrabass von Patrick Süskind. Der Eintritt kostet 5 Euro, Einlass ab 19.30 Uhr und der Beginn ist um 20 Uhr. Der Film Komm mit mir wandern, ich habe Wanderlust im Bellevue di Monaco. Der Film verwebt die Migrationsgeschichte von Frauen in Deutschland, von den ersten Gastarbeiterinnen über politische Flüchtlinge bis hin zu einer jungen Generation, die ihre Herkunft selbstbewusst in Energie verwandelt. Es geht auch über Antifeminismus, Frauen in rechtsextremen Ideologien und Parteien. Der Veranstaltungsort ist das Bellevue di Monaco in der Müllerstraße 2 am 8. Mai um 19 Uhr. Und das waren unsere Veranstaltungstipps. Am allerersten, wie wir ihn kennen, 1. Mai im Jahre 1890, gingen in Deutschland die Menschen für die Einführung des 8-Stunden-Tages auf die Straße. Als Kampftag der Arbeiterklasse hatte ihn die Zweite Internationale 1889 in Paris ausgerufen. Der Kampf für kürzere Arbeitszeiten ist einer der längsten und härtesten Kämpfe der Gewerkschaftsbewegung für ein gutes Leben der ArbeitnehmerInnen. Sie haben ihn gewonnen. Deshalb ist der 1. Mai für uns ein Feiertag, aber auch ein Kampftag. Dieser Tag ist jedoch gefährdet. Die Union hat in einem Koalitionsausschuss vorgeschlagen, den gesetzlichen Feiertag zu streichen, um die Produktivität zu steigern. Im Zentrum der Debatte steht dabei der 1. Mai. Die SPD verteidigt den Tag der Arbeit und plädiert stattdessen für eine gerechtere Verteilung der Feiertage zwischen den Bundesländern. Die Gewerkschaften lehnen eine Abschaffung entschieden ab und verweisen darauf, dass Feiertage positive Effekte auf Produktivität und Gesundheit haben. Hören wir nun einen Ausschnitt aus der Hauptrede von Christiane Benner, erste Vorsitzende der IG Metall.
3: Und ganz besonders begrüßen möchte ich nochmal die Kolleginnen und Kollegen von unserem Halbleiter-Logistiker Afnet, die heute hier sind. Was bei denen abgeht, Kolleginnen und Kollegen, ist kaum zu glauben. Denn deren Arbeitgeber verweigert ihnen den Tarifvertrag, den sie verdient haben. Und vor 2 Wochen hat der Arbeitgeber die Schließung bis Ende 26 verkündet. 350 Kolleginnen und Kollegen sollen vor die Tür gesetzt werden, während das Unternehmen gleichzeitig Milliarden Umsatz macht. Die sind eiskalt. Ihr lasst euch nicht einschüchtern. Ihr habt mit über 96% für einen unbefristeten Streik abgestimmt. Das ist Mut, das ist Rückgrat, das ist Gewerkschaft. München schaut nicht weg. München steht hinter euch. Seid mal laut für die Kolleginnen und Kollegen von Afnet. Auch bei Afnet, genau in einer solchen Lage, braucht es starke Gewerkschaften und starke Betriebsräte. Und ihr wisst, 2026, das ist unser Superwahljahr, denn wir haben Wahlen in den Betrieben und in den Dienststellen. Das sind die zweitwichtigsten demokratischen Wahlen in diesem Land. Wer von euch wurde in diesem Jahr zum Betriebsrat gewählt oder wer kandidiert, mal die Hand hoch? Jawohl! Und das Gleiche gilt für die Personalräte. Euer Wahltag ist am 23.06. Und auch für euch viel Erfolg. Und ich sag mal, wer jetzt keine Hand gehoben hat, der applaudiert mal kräftig und wünscht auch den Kolleginnen und Kollegen der Personalräte viel Erfolg. Ihr seid so verdammt wichtig. Ihr sorgt dafür, dass an eurem Arbeitsplatz Demokratie herrscht. Als Betriebsräte, als Personalräte steht ihr in den Auseinandersetzungen immer in der ersten Reihe. Und das ist kein leichter Job. Wenn ihr nach Hause geht, könnt ihr die Sorgen nicht mal irgendwie eure Arbeitskleidung ablegen. Es geht um so viel. Es geht um die Schicksale eurer Kolleginnen und Kollegen und ihrer Familien. Und hättet ihr euch nicht schon längst gegen viele Kahlschlagfantasien von Arbeitgebern gestellt, wäre in vielen Betrieben schon längst das Licht aus. Und von daher möchte ich auch ganz herzlich allen Vertrauensleuten und allen aktiven Gewerkschafterinnen und Gewerkschaftern danken, die sich für ihre Kolleginnen und Kollegen einsetzen. Und einen herzlichen Glückwunsch an all die, die wiedergewählt worden sind. Vielen, vielen Dank für euren Einsatz. Denn da, wo andere spalten, schafft ihr Zusammenhalt und Gemeinschaft. Und ich will mal was sagen. Was war das für eine Aufregung vor den Betriebsratswahlen? Es gab all die Schlagzeilen, die eine Niederlage der IG Metall prophezeit haben. Aus diesen ganzen Schlagzeilen hätte man echt eine Tapete basteln können. Aber was ist passiert? Aktuell haben die Rechten 1% der Sitze in unseren Branchen geholt. Als Tiger wollten sie starten und sie sind als Bettvorleger gelandet, Kolleginnen und Kollegen. Und das ist gut so. Die IG Metall und die DGW-Gewerkschaften haben klar gewonnen bei den Wahlen. Und das ist das Hauptergebnis eurer fantastischen Arbeit. Warum? Ihr seid nah dran an den Leuten. Ihr habt das Ohr an der Basis. Ihr sorgt dafür, dass Schichten im Krankenhaus oder im Betrieb irgendwie mit dem Familienleben zusammengehen. Ihr schafft Chancen durch Qualifizierung. Und mit eurer Arbeit stärkt ihr nicht nur die Demokratie im Betrieb. Nein, ihr stärkt auch die Demokratie in unserer Gesellschaft. Und das ist so verdammt nötig, weil andere uns spalten wollen, Kolleginnen und Kollegen. Und deswegen sind die Angriffe der Gewerkschaftsfeinde, ob bei Tesla, bei IKEA oder bei Lieferando, nicht nur Angriffe auf die Kolleginnen und Kollegen im Betrieb, sondern auf die Demokratie insgesamt. Und in Deutschland, obwohl das unser demokratisches Recht ist, wird jede 5. Betriebsratsneugründung von Arbeitgebern verhindert oder behindert. Deshalb, Kolleginnen und Kollegen, fordern wir besseren Schutz von Wahlinitiatoren. Und Kolleginnen und Kollegen, Union Busting ist eine Straftat und muss konsequenter als bisher verfolgt werden. Und wir lassen uns nicht einschüchtern, ob auf der Theresienwiese, am Marienplatz heute oder im Betrieb. Wir machen das so lange, bis alle Millionäre, Milliardäre und Demokratiefeinde es wissen. Nämlich, wer Demokratie angreift, egal ob in den Parlamenten, in den Regierungen oder im Betrieb, muss mit unserem entschlossenen Widerstand rechnen. Und ich will mal ein riesen fettes Lob an München aussprechen. Ihr habt euch am 8. Februar des letzten Jahres mit 300.000 Menschen aus eurer Zivilgesellschaft auf der Theresienwiese versammelt. Ihr habt mit eurem Bündnis München ist bunt für mehr Demokratie gestritten. Kolleginnen und Kollegen, München ist bunt, wir sind bunt und wir lassen uns nicht spalten, egal ob im Betrieb oder auf der Straße. Und wir lassen uns nicht einschüchtern und wir leisten Widerstand. Und auch deshalb haben wir in der IG Metall entschieden, dass wir auch die Betriebsratswahl bei Tesla anfechten. Und wir werden uns nicht von Elon Musk einschüchtern lassen. Elon Musk sollte mit seiner SpaceX-Rakete zum Mars fliegen, mit einem One-Way-Ticket oder der Never Come Back Airlines, und er sollte viele, viele, viele Sitzplätze für seine weiteren Bros bereithalten. Und dann sollten die alle da bleiben, Kolleginnen und Kollegen. Sie braucht doch auf der Erde kein Mensch, kein Mensch. Und wisst ihr, die brauchen wir echt nicht. Weil wir haben echt eine Menge zu tun. Mit den Umbrüchen in unserem Betrieb, mit der Transformation. Und wir haben verdammt aufgewühlte Zeiten. Erst Corona, dann der Krieg von Russland gegen die Ukraine. Und irgendwie dachte ich manchmal, ey, jetzt reicht's wirklich. Und es gibt viel zu viele Politiker und Milliardäre, die glauben wirklich, dass sie ihre eigenen Regeln aufstellen können. Die Demokratie, Rechtsstaat und Völkerrecht nur als bürokratische Blockade sehen. Und das ist das Schwierige. Und Kolleginnen und Kollegen, nie wieder Krieg. Nie wieder Krieg. Das ist die Lehre, die der Deutsche Gewerkschaftsbund und seine Mitgliedsgewerkschaften aus den Weltkriegsschrecken des 20. Jahrhunderts und der Zerschlagung unserer Gewerkschaftsbewegung gezogen haben. Und gemeinsam stehen wir für die Überzeugung, dass wir die Ursachen von Krieg und Gewalt beseitigen müssen. Die Gewerkschaftsbewegung wird immer auf der Seite derjenigen stehen, die sich für Frieden und Völkerverständigung einsetzen, Kolleginnen und Kollegen. Und gleichzeitig verhalten sich manche, als würden sie am Küchentisch Monopoly spielen. Immer mehr, mehr, mehr. Die Krise des einen ist der Profit des anderen. 140.000 Arbeitsplätze haben wir im letzten Jahr in der Industrie verloren. Und Kolleginnen und Kollegen, da hängen ganze Existenzen dran. Und was machen die Arbeitgeber? Sie drohen mit weiterem Abbau. Und das richtet sich knallhart gegen euch, liebe Kolleginnen und Kollegen. Und auch dagegen werden wir uns weiter solidarisch stellen. Und die Verwerfungen, und das fand ich super, was hier thematisiert worden ist, gerade vom NGG-Kollegen. Die Verwerfungen, die hinterlassen Spuren. In München und in unserer Gesellschaft, alles ist teurer geworden. Der Sprit, egal ob an der Tankstelle oder auf dem Oktoberfest. Ja, es war ein Witz, ihr habt es verstanden. Ab heute 17% Absenkung bei der Mineralölsteuer. Tut mir einen Gefallen, bleibt noch hier, geht noch nicht tanken. Aber das Geld, das muss bei uns ankommen, Kolleginnen und Kollegen, und nicht in den Taschen der Mineralölkonzerne. Wir müssen auch mal über Übergewinnsteuer in diesem Land reden.
2: Sie hörten einen Ausschnitt aus der Hauptrede von Christiane Benner, erste Vorsitzende der IG Metall, gehalten auf der Mai-Demo auf dem Marienplatz. Und damit sind wir auch schon wieder am Ende des heutigen LoRa-Magazins angelangt. 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Jetzt um 19 Uhr geht es weiter mit dem Bund für Geistesfreiheit. Heute geht es um den Protest gegen den Marsch fürs Leben radikaler AbtreibungsgegnerInnen. Von 20 bis 21 Uhr sendet Demokratie ganz nah. Ab 21 Uhr hören Sie die Gegensprechanlage, unseren LoRa Live Talk. Heute gibt es unter anderem eine Diskussion über die Militarisierung. Und nach den Spätnachrichten um 22 Uhr beschließt der Plattenbau mit dem Peilsender das LoRa-Programm vom heutigen Mittwoch. An der Technik begleitet sie auch noch für die weiteren Stunden Rainer Schnüttgen. Mitgearbeitet hat Paul Puttke. Verantwortlich für die Sendung war Walter Heindl. Und am Mikrofon verabschiedet sich Katharin Hauswirth und wünscht Ihnen weiterhin einen interessanten Mittwochabend bei Radio LoRa München. Bleiben Sie dran!

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2: Was erwartet ihr heute bei Radio Lora? Um 16 Uhr beginnen wir mit Musik ohne Grenzen. Heute in Brasilien unterwegs. Ab 17 Uhr hören Sie Beiträge zu Demokratie machen. 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Um 18 Uhr folgt das Lora-Magazin. Wie immer mit aktuellen Themen und Meinungen. Ab 19 Uhr geht es weiter mit dem Bund für Geistesfreiheit. Heute geht es um den Protest gegen den Marsch fürs Leben radikaler Abtreibungsgegnerinnen. Von 20 bis 21 Uhr sendet Demokratie ganz nah. Ab 21 Uhr hören Sie die Gegensprechanlage, unseren Lora Live Talk. Heute gibt es unter anderem eine Diskussion über die Militarisierung. Und aus den Spätnachrichten um 22 Uhr beschließt der Plattenbau mit dem Peilsender das Lora-Programm vom heutigen Mittwoch. Und nun beginnen wir mit Brasilien unterwegs.

herzlich willkommen zu der heutigen Sendung in Brasil unterwegs, eure Brasilien Sendung auf Radio Lora München. Gestartet sind wir mit Caatinga, mit Paulo Soares. Heute begeben wir uns musikalisch und informativ in die Caatinga. Die Caatinga ist ein ausschließlich in Brasilien vorkommendes Biom, dessen Biodiversität an höhere Temperaturen und extreme Trockenheit angepasst ist. Sie liegt im Nordosten des Landes, umfasst eine Fläche von 800.026,411 Quadratkilometer und zeichnet sich durch eine außergewöhnliche Vielfalt an Flora und Fauna mit vielen endemischen Arten aus. Der Name Caatinga stammt aus dem Tupi-Guarani und bedeutet weißer Wald. Diese Bezeichnung beschreibt treffend das Erscheinungsbild während der Trockenzeit. Die Pflanzen verlieren ihre Blätter und in der kargen Landschaft bleiben vor allem die hellen, fast weißen Stämme und Äste sichtbar. Trotz ihrer ökologischen Bedeutung erhält die Caatinga bislang wenig Aufmerksamkeit, sowohl von Regierung als auch von internationalen Programmen, die den Klimawandel auf ihrer Agenda haben. Heute widmen wir uns diesem einzigartigen Biom. Im April war ich selbst eine Woche in Ceará und konnte mir vor Ort ein Bild machen. Dabei habe ich mehrere Organisationen besucht, die mit indigenen Gemeinschaften zusammenarbeiten. In der heutigen Sendung hören wir ein Interview, das ich dort geführt habe. Es geht um ein Rechenzentrum, das derzeit trotz aller Absurditäten in der Region gebaut wird. Mehr dazu gleich. Bleibt dran. Jetzt aber zunächst Musik. Eine neue Stimme aus Ceará, Silvério Pereira, und Paixão Nordestina mit Tejau. Am Mikrofon bin ich Bianca Arruda Miranda. Jetzt hören wir Tejau.

In Brasil unterwegs, eure Brasilien Sendung auf Radio Lore München. Gerade haben wir einen Musikblog mit indigenen KünstlerInnen gehört, die ihre Kunst als Waffe, als Protest und als Ausdruck von Widerstand einsetzen. Mais Forte von Kai Guajajara stammt von einer indigenen Künstlerin, die in der Stadt lebt und genau deshalb oft nicht als indigene Person anerkannt wird. Eine Debatte, die nicht nur von außen geführt wird, sondern auch innerhalb indigener Gemeinschaften selbst. Zum Abschluss lief die erste indigene Rap-Gruppe Brasiliens, Pro MCs. Sie kommen aus Mato Grosso do Sul, von ihren Territorien bis heute nicht offiziell demarkiert sind. Das führte zu anhaltenden Konflikten mit dem Agrobusiness. Dabei wäre die Lösung eigentlich klar. Die Regierung Lula könnte die Demarkation oder Demarkierung dieser Gebiete vorantreiben und damit den Schutz der indigenen Gemeinschaften sichern. Machen wir aber weiter. Zunächst kommt Umbuzeiro mit Chico César, Jurema und Tigana Santana. Dann Umbuzeiro.

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Die Nachfrage nach künstlicher Intelligenz und erneuerbarer Energie führte dazu, dass Brasília eine Flut von Anträgen für die Genehmigung von Rechenzentren erhält. Gebäude, die Supercomputer für große Technikkonzerne beherbergen. Eines davon soll TikTok dienen. Das Versprechen lautet Entwicklung, doch diese Anlage verschlingen enorme Mengen an Energie und Wasser, das zur Kühlung der Supercomputer benötigt wird. Mindestens 5 der 22 Projekte in der Genehmigungsphase befinden sich in Städten, die in den letzten 20 Jahren wiederholt unter Wasserknappheit und Lebensmittelpässen gelitten haben. Unternehmen und Regierungen legen den tatsächlichen Wasserverbrauch der geplanten Rechenzentren nicht offen und die betroffenen Gemeinden wurden zu den Projekten nicht angehört. Ein Lagerhaus von der Größe von 20 Fußballfeldern, in dem sich ausschließlich Computer befinden, entsteht bereits in der Landschaft von Caucaia im Bundesstaat Ceará. Es handelt sich um ein Rechenzentrum, ein hiesiges Gebäude mit leistungsstarken Computern, die rund um die Uhr laufen. Seine Aufgabe, als Infrastruktur für TikTok zu dienen, wobei Brasiliens natürliche Ressourcen und die strategische Lage der Stadt nahe dem Untersee-Internetkabel genutzt werden. Es wird täglich 30.000 Liter Wasser verbrauchen.

In Brasilien unterwegs oder Brasilien sehen du auf Radio Lora München. Sara Yaku. Das erste Lied aus dem Blog ist eine Komposition von Eric Terena, den ich persönlich kenne, also, und Taki Supai. Das letzte Lied, Murukututus, das sind Cantigas de Ninar tradicionais do Rio Negro, mit Diego Jonathan Pereira, Joana Ticuna und Gabriel Levi. Jetzt kommen wir zu unserem letzten Lied. Noyoko Amor von Kayapó, einem indigenen Volk aus dem Amazonas. Am Mikrofon war ich, Bianca Arruda Miranda. Bis zum nächsten Mal.

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2: Hallo und herzlich willkommen hier bei Radio Lora München auf 92.4 zu einem neuen Beitrag in der Reihe Demokratie machen, gefördert von der Bayerischen Landeszentrale für neue Medien. Das Thema dieser Sendung: Demokratie braucht Inklusion. Und dazu begrüßt euch und Sie Beate Stölzel. Die Hinführung zur Demokratie, das Einüben demokratischer Prozesse in der Schule, ist unerlässlich für den Fortbestand unserer Demokratie in Deutschland. Es reicht nicht, die Gesetzgebungsverfahren, die Wahl und Aufgaben demokratisch legitimierter Institutionen auswendig zu lernen. Kinder und Jugendliche müssen spätestens in der Schule Demokratie erleben. Ihre Umgebung legitimiert durch demokratische innerschulische Prozesse gestalten können. Elementar dabei ist ein gewaltfreier Diskurs, in dem die Vielheit der auftretenden Perspektiven abgebildet werden kann. In dieser Sendung kommen Menschen zu Wort, die es mit gelebter Demokratie in den Schulen und damit in unserer Gesellschaft ernst meinen. Lehrende auch an Schulen, SchülerInnen und natürlich auch Eltern. Die Fachtagung So muss Schule am 24. und 25. April in Dachau vereinigte viele dieser Stimmen in der dortigen Montessori-Schule. Dazu hören wir auch die Bildungsexpertinnen Reinhard Stelling, Margret Rasfeld und Stefan Ruppener in dieser Reihenfolge. Die Musik für diese Sendung kommt heute von Stefan Juster alias Jung an Tagen. Zuerst Reinhard Stelling, der als ganz normaler Lehrer in einer sogenannten Brennpunkt-Grundschule in Bergfidel Münster begann, in den letzten 20 Jahren seiner Dienstzeit als Chef diese Schule zu einer Primus-Schule, in der jahrgangsübergreifend bis zur 10. Klasse gelernt werden kann, umgebaut hat. Natürlich nicht alleine, sondern ganz wesentlich mit Unterstützung vieler engagierter Kolleginnen. Sie haben versucht, Schule nicht nur neu zu denken, sondern auch Schule neu zu machen. Und ein wesentlicher Bestandteil in diesem Schule neu machen ist der Klassenrat. Können Sie ein bisschen über die Beine, auf denen der Klassenrat steht, beschreiben?
10: Ja, die Beine sind natürlich immer wichtig. Wir sitzen eigentlich überwiegend im Klassenrat. Das ist ein Sitzkreis, wo die Kinder einer Klasse zusammen und zwar alle Kinder einer Klasse zusammen, über von ihnen eingebrachten Themen oder Probleme sprechen. Und was von den Kindern eingebracht wird, häufig sind es auch Probleme. Warum werden sie dort eingebracht? Weil sie ein Vertrauensverhältnis entwickelt haben. Weil sie wissen, wir haben zum Beispiel ein Problem zwischen zwei Kindern in der Klasse. Dieses Problem kann hier so gelöst werden, dass wir nachher alle friedlich auseinandergehen können. Und das ist jede Woche. Dieser Klassenrat findet einmal in der Woche für eine Stunde statt. Und wie kommen die Probleme da rein? Indem Kinder während der ganzen Woche jederzeit ihr Thema in das Klassenratbuch reinschreiben können. Und dann wird einmal in der Woche zu einer bestimmten Zeit in der ganzen Schule bei uns übrigens, also in jeder Klasse wird ein solcher Klassenrat gemacht und dort liest man dann, was in dem Klassenratbuch für ein Thema angerissen werden soll. Und dann sprechen wir darüber.
0: Ich habe das auch so verstanden, dass es auch darum geht, die ersten Emotionen mal loszuwerden. Also ja. Dieses drüber sprechen. Ne?
10: Ja, also nehmen wir mal ein Beispiel. Kommen wir wieder auf die Beine zurück. Es gibt vielleicht ein wildes Spiel auf dem Schulhof. Einer rempelt den anderen an bei diesem Spiel. Und dieser Angerempelte tritt aus Versehen einem Dritten, der mit dem Spiel gar nichts zu tun hatte, auf die Füße. Dieser, der jetzt gerade vor Schmerz aufschreit, weil ihm jemand auf die Füße getreten ist, schubst den anderen zur Seite und sagt, du Spasti, pass besser auf. Ja, da haben sie alles auf einmal an Problemen, was so im Alltag passieren kann. Und da sind also jetzt vielleicht, kommt einer von diesen Betroffenen, meistens ist es der, der sich jetzt verletzt fühlt oder der sich beleidigt fühlt. In diesem Fall sind ja zwei verletzt oder beleidigt im engeren Sinne, kommt dann dazu, ins Klassenbuch seiner Klasse das reinzuschreiben und dann wird das dort besprochen. Also in diesem Beispielfall kann man auch zum Beispiel sehen, dass viele Sachen sind häufig auch Missverständnisse. Ja, also der, der jetzt gesagt hat, passt besser auf, der wusste gar nicht, dass der andere gar nichts anderes konnte, als zur Seite springen und dabei aus Versehen und ohne es zu wollen, dem auf den Fuß getreten ist. Und dieses aus Versehen, das wird dann sehr deutlich in dem Klassenrat. Das, also nachdem, übrigens sehr schwer dann natürlich, sich da wieder drüber zu verständigen, weil der andere ihn ja bereits als Spassi bezeichnet hat, also abwertend mit irgendeinem Schimpfwort versehen hat. Und wie soll der denn jetzt aus dieser schwierigen Lage wieder rauskommen und sich am Ende noch dafür entschuldigen, dass er dem auf den Fuß getreten ist.
0: Es kann vielleicht ein Problem geben, wenn da Kinder oder Jugendliche unterschiedlicher Klassen beteiligt sind. Treffen die sich dann in der Klasse des zuletzt Betroffenen?
10: Genau. Also es ist so, jetzt beispielsweise der eine hat reingeschrieben, der und der hat aus der anderen Klasse hat mich als Spassi bezeichnet. So, das steht in seinem Klassenratbuch, dieser andere ist aber gar nicht in der Klasse. Daraufhin wird dann dieser, der das Problem hat, mit einem Freund zusammen, der das vielleicht gesehen hat, zusammen in die Klasse gehen, wo der andere ist, der ihn da beschimpft hat, und sagen, du, ich bin hier von dir beschimpft worden und so weiter. Und dann sagt der unter Umständen, ja, du bist mir auch auf die Füße getreten, das ist also ganz schlimm, das tut jetzt noch weh. Plötzlich kommen die anderen sind an diesem Gespräch beteiligt. Immer wichtig ist, dass viele daran beteiligt sind, weil viele auch was mitbekommen haben. Ne? Also es ist häufig so, dass wir Lehrkräfte gar nicht in der Lage sind zu überschauen, was für eine Situation da überhaupt gewesen ist. Ne? Und noch dazu, dieses Beispiel zeigt ja auch eine komplexe Sache. Die haben sehr wild gespielt. Ja, dieses wilde Spielen ist vielleicht in diesem Moment auch ein Problem gewesen und man hat vielleicht auch bestimmte Regeln nicht beachtet bei diesem wilden Spiel. Vielleicht hat man einen Ball benutzt, was man da jetzt in dem Fall auch an dieser Stelle des Schulhofs geregelt hatte, dass das dort nicht gemacht wird. Also lauter Fragen, die jetzt ganz viele Perspektiven brauchen, um zur Lösung zu kommen. eine habe ich ja schon genannt, die Perspektive dessen, dass andere auch bekräftigen können, das war doch ein Missverständnis, weil er ja selber angerempelt worden ist oder in diesem wilden Spiel ausgewichen war, einem anderen, und dann ist das passiert. Ja, und dieses dann sich wieder entschuldigen können, obwohl man ja eigentlich schon beleidigt worden ist, das ist nicht so einfach. Ich meine, in der Erwachsenenwelt kann man es ja genauso sehen, da werden Worte hin und her geworfen. Man will vielleicht das Gleiche, aber man hat dann schon mal angefangen, einen zu verletzen mit Worten, dann ist es schwer, wieder davon wegzukommen.
0: Ja, genau. Was ich auch wahrgenommen habe, dass es an Ihrer Schule eine Regel gibt, die immer gilt, und zwar keine Gewalt.
10: Richtig. Und zwar diese Nulltoleranz von Gewalt, finde ich extrem wichtig, weil es auch einer Ethik entspricht, die in einer Schule wachsen muss. Das ist überhaupt nicht selbstverständlich. Wir werden das immer wieder hören, dass auch Eltern sagen, ja, also wenn der andere aber meinen Sohn die ganze Zeit da traktiert und auch auf dem Schulhof immer wieder irgendwas vorfällt, dann habe ich ihm gesagt, dann darf er auch mal zurückschlagen, dann hat er auch mal Ruhe. Diese Logik finden wir immer noch in der Elternschaft. Das heißt, solche Eltern fangen an, sich einzumischen in die Regeln der Schule. Und da muss man mit den Eltern klarstellen, dass die Regeln der Schule in der Schule mit den Kindern erarbeitet werden und mit den Erwachsenen und natürlich auch mit den Eltern. Da werden nicht Sondereinsätze gefahren von bestimmten Eltern, die dann meinen, sie könnten jetzt abseits dieser Regel noch andere Dinge tun. Das ist also zum Beispiel etwas, was all die Beteiligten, also Mitarbeiter, Pädagogen, Eltern und Kinder letztendlich gemeinsam in einem Schulkonferenzbeschluss festlegen und auch wo dann gesagt wird, hier wird nie geschlagen, nie. Auch nicht, wenn ein anderer schon einen geschlagen hat.
0: Also es wird nicht zurückgehauen.
10: Wird nicht zurückgehauen, ja.
0: Ja, genau, das ist, finde ich, auch eine wichtige Sache. Und das Zweite, was Sie auch gerade geschildert haben, ist, es wird niemand beschämt. Das ist die psychische Gewalt.
10: Richtig. Und Sie haben dann in dem Klassenrat ein ganz, sagen wir mal, auch ein zweischneidiges Schwert in der Hand. Der Klassenrat ist sehr mächtig. Dort kann natürlich eine Lehrkraft den Klassenrat missbrauchen für eine sogenannte Standpauke. Ja, nennen wir das hier in Westfalen. Ne? Im Gegenteil, ein Klassenrat schafft eigentlich eine Entlastung. Ne? Also letztendlich ist die Aufgabe der Lehrkraft hier, für Entlastung zu sorgen, für das Kind, das sozusagen etwas aus Versehen gemacht hat oder jemand anders geschädigt hat. Dort muss eine Entlastung her, also nicht eine Schuldzuweisung, sondern eine Befreiung von dem Gefühl der Schuld. Viele Kinder, die sehr stumm geworden sind, wir haben auch gerade unter sehr armen Leuten oder zum Beispiel geflüchteten Kindern oder Kindern, die sehr traumatisiert sind, haben wir etliche, die einfach nicht sprechen. Ja, und bis sie dann so weit sind zu sagen, ja, tut mir leid, ich habe da doch was gemacht, was ich nicht wollte, das ist ein ganz großer Schritt.
0: Ja, genau. Also das heißt, mit dem ich wollte, da würde ich jetzt nicht so konform gehen, aber zumindest im Nachhinein einsehen, dass es einfach ein Scheißdreck war, um es jetzt mal deutlich zu sagen. Und dass diese eine Aktion eine Kette nach sich gezogen hat und das arbeiten wir jetzt auf.
10: Ja, und dann ist natürlich immer bei so einem verstehenden Gespräch, es ist immer auch wichtig, dass da eine gewisse Freiwilligkeit drin ist. Ne? Zum Beispiel auch sowas, ich würde dir gerne sagen, was ich denke darüber. Ja, möchtest du das hören? Eine wirkliche Frage, das ist nicht eine Technik, sondern es ist eine echte Frage. Möchtest du das jetzt von mir hören, was ich darüber denke? Oder ich als Lehrkraft stelle die Frage an dieses Kind, was jetzt gerade im Mittelpunkt steht, möchtest du jetzt mal hören, was die anderen darüber denken?
0: Und wenn das Kind Nein sagt?
10: Und wenn es dann Nein sagt, dann ist es okay.
0: Aber dann wird der andere, die andere nicht entlastet und dann wird es irgendwann nochmal neu besprochen?
10: Mhm, ja, okay. Es gibt ja viele Problemfelder, die ja nicht nur einmal auftreten, sondern in dieser Form ähnlich. Und auch bei demselben Kind. Ja, dann kann man das für heute auch so stehen lassen und dann zum nächsten übergehen. Oder eben, man kann noch dazu, wie wir das manchmal machen, dass wir sagen, so, guck mal, wer möchte was sagen? Dann zeigen vielleicht 5 Kinder auf. Und dann kann dieses Kind überlegen, ob es einen von diesen 5 doch mal zum Sprechen bringt. Oder was man auch machen könnte, dass man sagt, möchtest du mit dem Kind alleine sprechen? Und dann können die vielleicht kurz vor die Tür gehen, dann alleine sprechen und kommt er wieder rein. Und dann sind so entspannende Momente da drin und eine Befreiung aus diesem unwohlen Gefühl der Schuld entsteht. Das ist unheimlich wichtig.
0: Ja, genau. Und das Nächste, was ich wahrnehme, ist, es gibt keine Herrschaft. Also es ist im Prinzip, sage ich jetzt mal so ein bisschen grob, ein herrschaftsfreier Raum. Ja. Weil alle Menschen, die dasselbe Recht haben, ihre Stimme zu erheben.
10: Ja, richtig. So ist es. Und das Weiterhelfen bei schwierigen Problemen kann auch darin bestehen, wenn einer gar nichts sagt, dass das dann auch völlig in Ordnung ist. Und können wir mal nachdenken, was es sein könnte, was dich bewegt, warum du jetzt nichts sagen kannst. Und dann gibt es immer Kinder, die dann eine Idee haben. Und auf dieser Vertrauensbasis, dass also auch jemand, der was in Anführungsstriche Regelverstöße begangen hat oder etwas falsch gemacht hat, auch in seiner eigenen Wahrnehmung, nach und nach in der Gruppe sich öffnen kann.
0: Ja, und wesentlich finde ich auch, dass kein Kind aus der Schule rausgeschmissen wird.
10: Ja.
0: Das heißt, dass also alle Kinder wissen, ich weiß, dass ich manche Sachen falsch mache, naja, machen wir alle irgendwie. Und es gibt immer eine Möglichkeit, neu zu beginnen.
10: Ganz genau. Also das Klassenrat ohne diesen Rahmen ist natürlich ein bisschen schwieriger. Ich behaupte ja, Klassenrat kann man in jeder Schule machen. Aber wenn ich eine Schule habe, in der ich bei Regelverstößen unter Umständen riskiere, rausgeworfen zu werden aus der ganzen Schule, oder wenn ich dann, sagen wir mal, irgendwelche Verweise bekommen kann, wenn also eine Regelverstoß noch zu was anderem führt als zu einem Gespräch, ja, dann ist das natürlich ein Risiko, darüber zu sprechen. Und dieses Vertrauen untergraben wir dann.
0: Genau, und noch so als Ergänzung, Ihre Schule ist eine Brennpunktschule. Sie leben Inklusion. Ich weiß nicht, wie viel Anteil von Inklusionskindern haben Sie?
10: Vielleicht darf ich das kurz dazwischen rufen. Das Wort Inklusionskinder wird gerne benutzt, um dann letztendlich die Etikettierung, die man immer schon gemacht hat, jetzt mit einem anderen, früher sagte man behinderte Kinder oder was weiß ich. Also man hat ein neues Wort versucht zu finden und man hat auch mit so einem Wort wie Inklusionskinder genauso neu wieder etikettiert. Also bei uns ist es eher so, dass wir überhaupt dieses Wort überhaupt niemals verwenden und auch niemanden so etikettieren. Selbst teilweise im Kollegenkreis überhaupt weiß niemand, wer jetzt hier diesen sonderpädagogischen Förderbedarf hat. Ja, das heißt also, die Kinder, die bei uns in der Schule sind, sind wie jedes andere Kind gleichwertig dazwischen. Und das ist ganz wichtig. Und das sind, wenn ich jetzt auf die offiziellen Zahlen der Verwaltung sehe, die da dieses Etikett tragen, ja, das Verwaltungsetikett tragen, dann sind das 20-40% in jeder Klasse. Natürlich haben wir Kinder mit Körperbehinderungen und Kinder mit Sinnesschädigungen oder Behinderungen aller Art. Wir haben Kinder aller Art und natürlich sieht man manchen Kindern auch ihre Behinderung an. Ja, das ist klar. Wir haben auch geistig behinderte Kinder dabei und so. Das ist nicht das Problem, wenn wir wissen, das Kind gehört von vornherein in die Schule. Dann ist es eigentlich nicht das Problem. Und wer behindert ist, das hat auch schon die Behindertenbewegung schon vor 40 Jahren so formuliert. Wer behindert ist, sogenannter Behinderter ist. Dieses Wort behindert ist eigentlich ein falsches Wort. Er wird behindert. Ja? Egal was er hat, das Problem ist nicht nur seine Behinderung, sondern das Problem ist, dass er behindert wird. Wenn er teilnimmt in einer Klassengemeinschaft und wenn er seine Probleme im Klassenrat besprechen kann, wenn er auch sagen kann, ich fühle mich hier einsam, ich habe keinen Freund. Oder ich wollte gerne mitspielen, aber es geht ja nicht. Und ihr macht ja immer Spiele, wo ich nicht mitspielen kann. Wenn ihr das da ausdrücken kann, gibt es in jeder Klasse garantiert eine ganze Reihe von Kindern, die das sehr gut nachempfinden können. Das sind Kinder, die auch das Gefühl haben, sie werden ausgegrenzt, sie können nicht mitmachen bei irgendetwas. Sie haben vielleicht sind vielleicht schüchtern, was auch immer. Und plötzlich fühlt sich einer wohl, wenn er merkt, da bin ich ja nicht alleine mit. Mit diesem Gefühl, dass ich da jetzt nicht mitspielen kann, bin ich nicht alleine. Und schon sind so beiläufig Kommunikationsdinge da, die belasten, die einen traurig machen. Und das gehört in den Klassenrat. Und das ist ein Teil des Lebens. Und Inklusion hat dieser selbe Tim gesagt, eigentlich ist Schule, wenn sie richtig läuft, wenn sie wie sie sein soll, ist Schule nichts anderes als Inklusion.
0: Ja, genau. Und ich würde jetzt so mitnehmen, wenn wir nicht ausgrenzen und das, was Sie in Ihrer Schule versuchen, ist, es wird niemand ausgegrenzt.
10: Ja.
0: Jeder wird mitgenommen, niemand wird rausgeschmissen. Und es gibt immer Situationen, wo man drüber reden muss, weil es nicht alles in Ordnung ist. Das ist ja auch ganz klar.
10: Ja.
0: Aber es wird niemand ausgegrenzt und eine Gesellschaft, die anfängt auszugrenzen, und das schaue ich jetzt mal auf unsere Gesellschaft, verliert ihre Demokratiefähigkeit.
10: Ja, natürlich. Und Konflikte werden dann nicht mehr so gelöst, wie sie gelöst werden könnten, nämlich mit verschiedenen Perspektiven. Wichtig ist ja, dass wir verschiedene Perspektiven lebendig lassen. Bei uns im Klassenrat gilt nicht das Mehrheitsprinzip. Ja, das gilt nicht. Also was machen wir jetzt mit ihm oder so? Und dann stimmen einige darüber ab, ob er denn jetzt diese oder jene Maßnahme kriegt.
0: Das Arbeiten an einer demokratiefähigen Gesellschaft kann in der Schule beginnen, aber endet nicht dort. Auch Margret Rasfeld arbeitet seit langem in unterschiedlichen Funktionen und Kontexten für eine friedliche Bildungsrevolution. Sie versteht sich als Teil der UNESCO-Kampagne Bildung für eine nachhaltige Entwicklung. Nach ihrem Input sprachen wir in einer der Pausen im Freien miteinander.
11: Also es gibt ein Reallabor in Leipzig und ein Reallabor in Dresden. Und Hintergrund ist, dass es Orte geben muss, das Reallabor heißt Friedliche Bildungsrevolution. Und das brauchen wir jetzt für die Transformation unseres Schulsystems, dass sich kleine Gruppen, die es überall gibt, treffen können, stärken können, dass auch verzweifelte Eltern einfach einen Raum haben, wo sie mal sprechen können, wo sie aufgefangen werden, wo nicht geurteilt und bewertet wird, wo man eine ganz andere Art von Verbundenheit und Kommunikation erleben kann. Da ist gerade auch nicht nur im Bereich Schule, da ist ja sehr viel Sehnsucht nach, weil ja die Gesellschaft so gespalten ist. Sowieso in Deutschland, durch Covid ja ganz stark, aber dann auch durch Social Media. Vereinzelung, du bist den ganzen Tag da an deinem Gerät, Vereinsamung, ganz großes Thema. Und jetzt brauchen wir die Trefforte. Und die Trefforte, wie das zum Beispiel auch mehr Demokratie macht, sprechen und zuhören, wo du einfach sprechen darfst, wo nicht permanent bewertet wird, wo auch verschiedene Perspektiven mal nebeneinander stehen bleiben können. Und das sind die Reallaborte. Wohnzimmer mitten in der Stadt, einladend, tolle Atmosphäre, Räume werden da gehalten und speziell geht es da auch darum zu zeigen, was gibt es alles schon an ganz anderer Schulkultur, wie können wir euch unterstützen, wie kommt ihr dahin, was kann ich als Eltern tun, was kann ich als Lehrer tun. Wir erleben häufiger, dass ein Lehrer kommt oder eine Lehrerin und sagt, ich bin ganz alleine hier, ich bin die Einzige in meinem Kollegium. Dann sagen wir, pass auf, du kommst in 4 Wochen wieder und dann seid ihr zu dritt.
0: Kommt zu euch auch Kinder?
11: Also, ja. Ja. Ja, das Reallabor Leipzig ist ausgegangen von Jugendlichen, von Gymnasialschülerinnen und Schülern, die aufgeschrieben haben, wie es ihnen wirklich geht. Ganz, ganz herzzerreißend. Briefe, verdammt Schule, was tust du mir an? Du bringst mir bei, ich bin nicht gut genug. Alle Zeit, die ich habe, opfere ich der Schule.
1: Ich habe verlernt, auf meinen Körper zu hören. Der sagt mir schon lange, hör auf, du kannst nicht mehr. Dann kommen wieder die Gedanken, du musst gute Noten schaffen. Du musst den Stoff können, du darfst deine Eltern nicht enttäuschen. So in dem Sinne. Dadurch ist das Reallabor entstanden. Ich habe das mitbekommen, ich war in der Schule, ich habe die Briefe gesehen. Ich habe eine Künstlerin getroffen, wir wurden verbunden durch jemand und wir beiden haben gesagt, pass auf, wir haben so viele Studien, wie schlecht es unseren Kindern geht. Mental Health Krise ist in aller Munde. Wir müssen jetzt was tun und wir brauchen nicht noch 20 Studien. Wir machen diesen Raum auf und mit den Jugendlichen zusammen haben wir tatsächlich dann diesen Raum aufgemacht und da sind auch häufig Jugendliche. Wir geben den Raum auch ab an die Fridays for Future oder an die Schülis gegen Recht, an die queere Community bei den Jugendlichen, die treffen sich dann da. Und wir machen aber auch als Angebot Resonanzgruppen für Schulklassen, 4x4 Stunden, wo wir die Erfahrung haben, die kommen, also dann geht erstmal die Klangschale rum, jeder hat seinen Klang, ganz tolle Atmosphäre in Kurzform gebracht, bis plötzlich ist der Vertrauensraum geschaffen und dann liegen ihre Themen auf dem Tisch. Gewalt, keiner hört zu, mit keinem kann ich sprechen und dann große Erleichterung, dann fangen die an, sich zu beraten, total schön, die umarmen sich, auch junge Männer, ne? Solche Resonanzräume brauchen wir, weil die Jugendlichen damit alleine gelassen werden.
0: Genau, und dieses rechte Männerbild, was wir ja auch haben, ne, also, genau, da ist auch ganz krass, dass die Mehrheit der jungen Frauen eben links wählt und die Mehrheit der jungen Männer rechts, mal so auf ganz, ganz grob gesagt. Ja. Was ich so mitgenommen habe aus deinen Ausführungen, dass wir, also ich komme aus dem Westen, du kommst auch aus dem Westen, wir nehmen viel wahr, dass sich Menschen, die im Osten die Transformation erlebt haben, die friedliche Revolution erlebt haben und die Fabriken platt gemacht wurden und so weiter, jede Menge Menschen ihren Job verloren haben und so wir uns erklären, dass eben diese Politikverdrossenheit stattfindet. Und was ich bei dir höre, ist ja genau das Gegenteil. Das heißt, Menschen haben die Erfahrung gemacht, dass eine friedliche Revolution zwar Kraft kostet und jede Menge Veränderungen beinhaltet, dass es aber auch einen Gewinn gibt. Mhm. Und zwar diesen Gewinn bei der Schultransformation ist einfach eine bessere Schule.
1: Ja, im Reallabor führen wir auch solche. Auch, wir haben auch Ost-West-Gespräche, Gesprächsangebote machen, Dinge, die unter der Decke gehalten werden, einfach mal nicht bewertet hören. Das ist total wichtig.
0: Genau, das ist das eine. Das andere, jetzt kommen wir wieder zur Schule zurück. Und zwar sind hier bei dieser Tagung viele LehrerInnen, die ganz deutlich eine andere Schule wollen. Und viele von denen sagen, ich weiß nicht so genau, wie es geht. Ich fühle mich auch nicht genügend unterstützt. Und ich denke, die Unterstützung der Führungsebene ist ganz entscheidend mit dafür, dass eine Bildungstransformation

0: wird es nicht schaffen, strukturelle Veränderungen. Bildung für eine nachhaltige Entwicklung heißt tatsächlich ein Haltungswandel, Zeit statt Hetze, Kindern die Möglichkeit geben, eigenen Fragen nachzugehen. Weg vom Dozieren vorne hin zum kreativen Mitgestalten. Alles diese Sachen sind ja ganz krasse Veränderungen, die auch eine andere Lehrerrolle benötigen. Und die Schulleitungen, erlebe ich dann oft, die wollen sich mit niemandem verderben.
1: Die haben Angst.
0: Verständlicherweise. Ja. Dann kommen welche, die sagen, ah, nee, wollen wir nicht. Ah, dann kommt man denen irgendwie entgegen. Also ich sag mal, dieses Rumeiern. Du musst erklären, die Lehrer und Eltern müssen verstehen, warum wir jetzt diese Transformation brauchen. Wenn das gut erklärt wird, am besten von jemandem außerhalb von Schule, dann verstehen die das und dann gehen die auch mit. Und dann musst du natürlich die Linie halten und nicht da so, ach ja, ja, aber vielleicht dann doch erst nächstes Jahr oder so. Und deswegen müssen die Führungskräfte gestärkt werden in Transformation, Kompetenzen, beziehungsweise noch besser ist, man holt sich jemanden, der eine Schule begleitet. Weil es ist ganz schön schwer, im laufenden Betrieb dies Neue wachsen zu lassen, das Alte noch verwalten zu müssen sozusagen, weil man fängt ja unten an, man kann nicht eine ganze Schule auf einen Schlag umstellen. Und dann angesichts von Lehrermangel, die Schulen müssen lernen, in agilen Teams zu arbeiten. Also ich erkläre nochmal das Schulsystem, das Alte. Da hast du Fachlehrer, die auch als Fachlehrer ausgebildet sind, die Fachwissen vermittelt, organisiert durch einen starren Stundenplan. Dieses System hat lange funktioniert, wie so ein Betriebssystem, wie für einen Computer. Und dann kamen jetzt in den letzten Jahren drauf Flüchtlinge, Digitalisierung, Inklusion, Corona. Bildung für nachhaltige Entwicklung, Corona, Krieg und so weiter, Kinder, die nicht Deutsch sprechen und so. Und das kann dieses System nicht mehr halten. Und deshalb müssen die Lehrer lernen. Die deutschen Lehrer arbeiten leider sehr schlecht in Teams, weil man ja gewöhnt ist von Schule, Einzelarbeit, Einzelnote, also über die Schule schon, in der Uni auch. Wenn die lernen, in Teams an den richtigen Fragen zu arbeiten und merken, dass sie sich gegenseitig stärken und unterstützen können, dann können die Probleme auch lösen. Und dann gibt es eben neue Lernformate, neue Haltungen. Vieles ist schon da, wie der Friday. Der Friday bedeutet 4 Stunden jede Woche, werden fest etabliert. In diesen Stunden geht es um die großen Themen der Welt, die 17 Nachhaltigkeitsziele, die in die Schule rein sollen, ist auch schon bildungspolitisch beschlossen. Und die Kinder lernen die kennen. Keine Armut, Gesundheit, Leben an Wasser, Leben an Land, Rechte, Gleichberechtigung und so weiter und beschäftigen sich damit. Und das Wichtige ist, sie machen dann keine PowerPoint, sondern sie überlegen sich dann, gibt es in der Schule oder um die Schule herum, in meinem Dorf, in meiner Kommune, in meinem Stadtteil, gibt es da etwas, was ich zu unserem Thema, zum Beispiel Plastik, zum Beispiel Müll, zum Beispiel Umgang untereinander mit Flüchtlingen, mit kleinen Kindern, Insektensterben. Können wir da irgendetwas tun? Und dann entwickeln die Lösungen, setzen die um und merken, boah, ich kann ja was machen. Ich bin nicht ohnmächtig. Die Ohnmacht ist ja die neue Pandemie. Und viele können helfen. Eltern, Initiativen, ganz viel können wir in der Natur machen. Ja, und dann wachsen alle und an dem Tag kommen alle gerne in die Schule. Viele haben auch in Bayern schon den Friday eingeführt.
1: Also gab es irgendwas, wo Sie denken, boah, das fand ich jetzt mal super, dass das öffentlich gesagt wurde?
2: Ich glaube, wir waren schon von Anfang an überzeugt, weil wir schon Friday-Erfahrungen in unserer Schulpraxis gemacht haben. Wir haben uns bestärkt gefühlt in dem, was wir tun.
1: Es gibt ja den anderen Friday. Fridays for Future haben gesagt, Schule, scheiß drauf, wir gehen freitags auf die Straße und wir wollen dadurch PolitikerInnen bewegen, mehr gegen den drohenden Klimawandel oder die drohende Klimakatastrophe zu tun. Auch eine Möglichkeit.
0: Das widerspricht sich ja in keinster Weise. Es ist nur so, dass die Themen, die Fridays for Future auf der Straße behandeln, laut Lehrplan und laut Schulgesetz, nämlich den demokratischen Bürger zu erziehen, der die Umwelt schützt und den Planeten schützt, steht alles in den ganzen Schulgesetzen drin.

0: dass das nicht in Schule gemacht wird und du deshalb rausgehen musst aus Schule, das habe ich jetzt einfach wieder reingeholt in Schule und wir haben auch öfter Demonstrationen.
1: Wir haben auf der Didakta, das ist die größte Bildungsmesse Europas, die jedes Jahr in Deutschland stattfindet, die war dieses Jahr in Köln, da haben wir einen Stand gemacht, einen riesengroßen Stand, wo wir ein Zelt aus pinkfarbenen Bändern aufgebaut haben und in der Mitte stand ein Käfig und in dem Käfig standen 9 Schulstühle, weil wir durch die Kunstarbeit eines Schülers, der so einen Käfig gemacht hatte und Ohnmachtsfalle Schule drunter geschrieben hatte, uns haben inspirieren lassen. Und dann gab es aber die Befreiung. Die Befreiung und wir hatten Schüler eines Gymnasiums 2 Tage dabei, 50 Schülerinnen. Es war ein Akt, die aus der Schule rauszuholen, das kann man sich gar nicht vorstellen. Und dann haben wir spontane Demo gemacht durch die Didakta. Das hat dazu geführt, dass am nächsten Tag in der Schule, es waren 2 Sechsklässlerinnen dabei, die sich schon die ganze Zeit aufregen, dass im IT-Unterricht die Geräte nicht benutzt werden dürfen. Die haben also theoretischen Informatikunterricht und die iPads sind im Schrank und der Lehrer gibt sie nicht raus. Und am Tag nach der Didakta haben die einen Sitzstreik gemacht auf dem Schulhof. Die ganze Klasse hat mitgemacht und haben durchgesetzt, dass sie die Geräte jetzt kriegen. Da haben wir uns sehr gefreut und die Lehrerin auch.
2: 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Wie auch hier in Bayern eine friedliche Bildungsrevolution vorangetrieben werden kann, schildern jetzt 2 VertreterInnen der bayerischen SchülerInnenbewegung.
3: Einfach gesagt, wir sind entstanden aus dieser Petition. Sie wurde von der Armin Nietzsche gestartet und die heißt Schluss mit Absagen und Ätzen. Und um diese Petition irgendwie in die Weite zu treten und endlich mal den SchülerInnen wieder die Macht über dieses eigene Schulsystem zu geben, über ihr eigenes Leben, dass sie selber gestalten können, was sie da lernen und wie sie das lernen, haben wir diese Petition gestartet. Und wir haben dann als allererstes eine Menge öffentliche Arbeit zu dieser Petition gemacht und eine dieser Sachen war auch eine Demo in München, das war am 6. April. Dann haben wir halt einfach die ganze Zeit versucht, mehr und mehr Aufmerksamkeit auf diese Petition zu richten, mehr auf das Schulsystem wieder zu richten, die Aufmerksamkeit und noch mehr die Aufmerksamkeit von SchülerInnen endlich dafür zu kriegen, dass sie selber, also wie wir es versuchen schon zu tun, dass auch mehr SchülerInnen wie wir sich dafür engagieren, das Schulsystem zu ändern. Naja, was wir da alles erlebt haben, das sieht man schon, den Söhner, den haben wir erlebt, den haben wir sehr gut erlebt. Wir haben die Petition halt gestartet und dann hat irgendwann auch der Söder davon Wind gekriegt und hat direkt gesagt, ja, solange ich da bin, werde ich mich selber dafür einsetzen, dass Echsen bleiben. Solange er da ist, ist die Demokratie egal, das ist die Mitbestimmung von SchülerInnen, die Petition ist komplett egal, weil er wird selber entscheiden, dass die Echsen und Abfragen bleiben. Das war wirklich ein besonderer Moment, ich erinnere mich noch. Wir sind weitergekommen, wir haben dann... Bei der Petition nach der Demo und so haben wir dann 57.000 Unterschriften gesammelt, hatten eine super Demo, sind richtig in die Öffentlichkeit gekommen. Überall gab es Presseberichte von uns und dann haben wir es tatsächlich geschafft, dass da eine Petition reingebracht wird und mal endlich zugehört wird. Leider wurde aber die Petition auch abgelehnt ein paar Tage später. Wir hatten gehofft, dass wir die Echsen endlich beerdigen können. Konnten wir leider nicht. Stattdessen haben wir die Mitbestimmung der SchülerInnen beerdigen müssen, immerhin für kurze Zeit. Weil auch wenn wir es nicht geschafft haben, mit dieser Petition die Echsen abzuschaffen und endlich wieder Mitbestimmung für SchülerInnen herzustellen, kämpfen wir weiter, weil wir wissen, dass wir es schaffen können, weil wir gesehen haben, dass andere es schaffen können, wenn wir in beispielsweise andere Bundesländer schauen und weil wir wissen, dass wir es schaffen werden. Und ja, da sieht man schon. Ich habe sogar miterlebt, dass an meiner eigenen Schule, ohne dass ich da irgendwas gemacht habe, das Schulforum darüber gesprochen hat, ob sie Echsen und Abfragen abschaffen. Ich habe fast geweint, als ich das herausgefunden habe, weil ich habe sie dann ist die SMV auf mich zugekommen, haben mir das gesagt. Und wir haben beispielsweise in München und in Nürnberg haben wir das hingekriegt, dass da eine Empfehlung halt, also dass darüber gesprochen wird, ob eine Empfehlung ausgegeben wird an einer der städtischen Schulen. Also wir haben riesige Erfolge schon allein in diesem Umfeld und das ist abgesehen davon halt insgesamt über Bildung einen riesigen Diskurs angetreten. Und in Rheinland-Pfalz sieht man auch, die haben es geschafft. Also wir sind auf einem guten Weg. unsere weiteren Forderungen. Wir wollen, dass die Schule anders läuft. Wir wollen vor allem eine andere Leistungskultur. Das ist einer der wichtigsten Punkte, weil das erleben wir am meisten mit den Schülern. Wir wollen insgesamt, dass sich sehr viel ändert. Und ja, wie wir das erreichen werden in Zukunft, das übernimmst du jetzt.
4: Ja, genau. Wir machen weiter. Söder hat zwar sein Machtwort gesprochen, aber ja, es ist frustrierend, aber wir machen auf jeden Fall weiter. Da sind auch schon verschiedene Aktionen geplant. Was ja jetzt momentan ganz aktuell ist, ist, dass das Sitzenbleiben wieder in die Debatte gekommen ist, ob man das nicht vielleicht abschaffen könnte. Und da haben wir auch den Plan, dass wir uns dann vor das Kultusministerium setzen und ja, wirklich dort sitzen bleiben für 12 Stunden und einfach mal da protestieren. Dann das andere Thema sind natürlich auch noch die Abfragen. Und da hatten wir die Idee, dass wir mal in den Landtag gehen und dort ein paar Politiker abfragen und mal schauen, was die noch so alles wissen. So eben schön Geografie, 7. Klasse, mal schauen, was da noch hängen geblieben ist. Das heißt, das ist auch noch eine Aktion von uns. Und ich kann auch selber sagen, und das ist jetzt eher die Nachricht an euch, aber auch an Schüler, die ihr kennt, jeder kann bei uns mitmachen, also man muss nicht Schüler sein, auch als Erwachsener kann man mitmachen. Ich kann aus meiner Erfahrung sagen, dass ich total herzlich aufgenommen wurde und dass man, ja, dass da alle total auf Augenhöhe sind und man kann auch direkt mitmachen. Ich habe das Gefühl, ich kann was verändern und das ist ein unglaublich schönes Gefühl und ich glaube, das brauchen wir alle. Das heißt, wenn ihr mitmachen wollt, wenn ihr Schüler kennt, dann bitte tritt uns bei oder ihr könnt auch auf Insta oder TikTok folgen, da posten wir auch regelmäßig. Und ja, dann gemeinsam hoffen wir, dass wir diese bayerische Schülerbewegung voranbringen können.
2: Auch die GEW Bayern, die Gewerkschaft für Erziehung und Wissenschaft, hat sich den vielen UnterstützerInnen der Petition Schluss mit Abfragen und Exen angeschlossen. Auch sie fordert seit langem eine gemeinsame Schulzeit für alle Kinder bis zur 10. Und da sind wir wieder beim Beispiel der anfangs vorgestellten Primo-Schule Bergfidel Münster. Vor dem Gespräch mit Florian Kohl von der GEW gibt es jetzt erstmal Zeit für Musik.

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1: Und hier bei Radio LoRa München hören Sie gerade die Sendung Demokratie braucht Inklusion. Und die beginnt in der Schule, aber endet nicht dort.
2: Du selbst bist in der GEW und auch Förderschullehrer. Und die Sendung heißt Demokratie braucht Inklusion. Kannst du mal deine Gedanken zu dieser Aussage aus deinem Erfahrungsbereich äußern?
3: Das kann ich sehr gerne machen. Ich bin der Überzeugung, dass Demokratie nur dann funktioniert, wenn man die Rechte aller Menschen gleichwertig betrachtet. Und letztendlich, wenn wir von Inklusion reden, da reden wir von Menschen, die benachteiligt sind und die besondere, Maßnahmen brauchen, um Teilhabe an der Gesellschaft vollziehen zu können. Und deswegen glaube ich, dass es unglaublich wichtig ist, dass wir von einer inklusiven Gesellschaft als Ziel sprechen. Weil nur wenn wir alle Menschen mitdenken und auch Minderheiten mitdenken und auch die Rechte von Minderheiten mitdenken, dann leben wir in einer demokratischen Gesellschaft. Ansonsten wäre es eine herrschende Mehrheit und das hat meiner Meinung nach mit Demokratie nichts zu tun.
2: Genau, die Voraussetzung für Demokratie, für das Funktionieren von Demokratie ist das Fördern von Vielheit. Und es ist anstrengend für Menschen, die denken, dass sie auf der richtigen Seite des Lebens stehen, sage jetzt mal so in Anführungszeichen, sich an diesen Gedanken zu gewöhnen, dass Vielheit unabdingbar ist für eine demokratische Gesellschaft.
3: Ja, dem stimme ich vollkommen zu.
2: Genau. Und wie erreichen wir das?
3: Ich würde mal jetzt sagen, ich gehe mal vom Bildungsbereich oder vom schulischen Bereich aus. Meiner Meinung nach macht es in einer inklusiven Gesellschaft, das nehmen wir mal so von diesem Ziel Aspekt ausgehen, macht es überhaupt keinen Unterschied mehr zu differenzieren, ob da jetzt jemand eine Behinderung hat oder einen Förderbedarf in XYZ. Da macht es auch keinen Sinn mehr, Labels zu verteilen, sondern da geht es wirklich darum, dass man sich jeden Menschen einfach aus einem pädagogischen Blickwinkel heraus anschaut, gemeinsam mit ihm überlegt, was brauchst du, um gut lernen zu können, was brauchst du, um einen guten Weg in der Gesellschaft gehen zu können und wie kann man dich am besten möglich unterstützen. Um was geht es eigentlich? Also geht es wirklich darum, dass wir da möglichst kompetente, kritikfähige und Individuen begleiten auf ihrem Weg? Oder geht es darum, dass wir möglichst frühzeitig anfangen, Leistungen gleichzusetzen, Leistungen zu vergleichen und je nachdem, was da für eine Leistung auf dem Papier steht, dann die entsprechenden, Chancen zu verteilen? Das hat meiner Meinung nach mit einer inklusiven Bildung nichts zu tun. Wir leben in einer Einwanderungsgesellschaft, wir leben in einer multiperspektivischen Gesellschaft, wir leben in einer extrem heterogenen Gesellschaft. Da kann es eigentlich nur darum gehen, dass als Grundvoraussetzung für gelingendes Lernen erstmal die Kompetenzen da sind. Wie gehen wir eigentlich miteinander um? Wie akzeptieren wir uns? Wie diskutieren wir? Also alles das, was dann so unter diesen großen Aspekt der Soft Skills irgendwie mit reinkommt. Ja.
2: Weil vielen Menschen auch im Bildungssystem klar ist, dass wir Veränderungen brauchen. Wie beurteilst du das?
3: Ich bin da natürlich voll der Überzeugung, dass wir da Veränderungen brauchen. Ich bin auch voll der Überzeugung, dass wir schon sehr lange Zeit Veränderungen brauchen. Momentan bin ich so ein bisschen am Struggling, beziehungsweise ich habe ein bisschen Angst, weil jetzt. Wir haben einen extremen Lehrkräftemangel, wir haben einen riesigen Sanierungsbedarf an den Schulen. Wir versuchen verzweifelt irgendwie vor allem personelle Löcher zu stopfen. Wir haben immer mehr pädagogische Herausforderungen. Ich befürchte tatsächlich, dass wir müssen jetzt was ändern, dass der an den entscheidenden Stellen vor allem deswegen jetzt existiert, weil die Mangelsituation immer schwerer zu verwalten ist. Ich glaube, man muss tatsächlich gerade Sorge haben und man muss auch wirklich laut dagegen vorgehen, dass das nicht in eine ganz falsche Richtung geht. Dass es eher darum geht, wie können wir einsparen, wie können wir noch mehr ökonomisieren, wie können wir noch mehr technologisieren. Da müssen wir, glaube ich, gerade wirklich aufpassen, weil das geht ein bisschen in eine ungute Richtung. Was ich immer mache, ist, ich bin auch noch im Personalrat tätig und Lehrkräfte sind mittlerweile wirklich eine hochgradig belastete Berufsgruppe. Das waren sie vor 20, 25 Jahren auch schon, aber ich glaube, das hat wirklich Dimensionen mittlerweile erreicht, die eigentlich nicht mehr tragbar sind. Und da werden dann auch einfach Maßnahmen irgendwie, aber eigentlich müsste man den Iststand erstmal messen, man müsste sich erst genau angucken, wie sieht es denn eigentlich aus. Und die Leute vor Ort, also gerade die Lehrkräfte, die wissen das in der Regel, ja, die sehen ja, was da tagtäglich vor Ort anfällt und was notwendig wäre, aber die sind dann leider oft die Letzten, die wirklich ernsthaft gefragt werden.
1: Und weiter geht's in der Sendung Demokratie braucht Inklusion mit zwei Beiträgen von der Fachtagung So muss Schule am 24. und 25. April in der Montessori-Schule Dachau. Am Ende des Inputs von Stefan Ruppaner, dem ehemaligen Schulleiter der preisgekrönten Alemannenschule, er übertitelte seinen Vortrag mit Unterricht ist aller Übel Anfang, entspann sich eine spannende Diskussion, von der natürlich nur ein kleiner Teil in dieser Sendung Platz hat.
4: So, jetzt schalte ich mir mal kurz ein für die Stimme aus dem Chat. Da war wirklich ganz, ganz rege Diskussion und auch sehr viel Danke und vielen Dank für den tollen Beitrag von dir, Stefan. Es haben sich ein paar Fragen um das Thema gedreht, wie funktioniert es denn mit Kindern mit Behinderung, wie groß ist da der Anteil? Und ich möchte da gleich auch noch die andere Frage anschließen. In dem Video, wo der Junge ja sehr eloquent gesprochen hat und dann gemeint hat, Kinder, die nur mit klaren Vorgaben zurechtkämen, würden da nicht reinpassen. Wie würdest du das dann nochmal einordnen, bitte?
5: Ja, da hat er absolut recht. Also für den bringt dieses System dann keinen Mehrwert. Der ist dann Neustarter und dann kriegt er halt immer gesagt, was er machen muss. Aber dann hat er keinen Vorteil von unserem System. Das ist für den nicht erstrebenswert, wenn man ihm alles sagen muss.
4: Wie ist es denn, wenn Kinder dann, sagen wir, aus der dritten oder vierten Klasse wechseln? Die sind es ja gar nicht gewohnt. Ich würde fast schon sagen, sie sind ja versaut. Ja? Entschuldigung, wenn ich es so drastisch ausdrücke. Nehmt ihr die dann mit? Klar, wenn jemand das gar nicht erlernen kann, aber ich gehe ja davon aus, dass ihr so zeigt, dass es erlernen können.
5: Also wir haben etwa 30 bis 35 Kinder pro Jahrgang in der Grundschule. Und dann haben wir 160 Anmeldungen für Klasse 5. Unsere eigenen 35 nehmen wir und dann nehmen wir halt noch andere dazu. Und wenn wir dann von anderen Grundschulen welche kriegen und dann arbeiten wir mit den Materialien, dann sagen, wenn du es kannst, du musst nicht alle Blätter machen. Die Materialien sind gar nicht so gedacht, dass man da alles macht. Und das müssen die erstmal verstehen, dass es kein Abarbeiten ist von welchen Sachen, sondern dass sie immer nachdenken müssen, kann ich es oder kann ich es nicht? Du musst eventuell gar kein Blatt machen. Und das haben wir vielleicht ein, zwei Monate zum Umerziehen, aber bis Weihnachten ist im Prinzip jeder drin. Und weißt du es, also sind schon versaut, ja, von manchen Grundschulen her, aber es geht auch schnell. Also die Kinder sind das geringste Problem. Und die Behinderung, wir haben etwa 30 Behinderte bei uns in der Schule, geistig, körperlich Behinderte, alles Mögliche bei unserer Schule. Und wir haben Fachkräfte für Inklusion genau null.
6: Ja, vielen Dank. Ich habe auch noch mal eine Frage zu dem Thema Schülerinnen und Förderbedarf. Und zwar, wir kommen von der ESIM-Förderschule eben auch. Ich würde nur interessieren, was Sie dazu sagen, Erfahrungen, Ihre Meinung auch, warum bietet so ein Schulsystem Kindern mit ADHS und so weiter, Impulskontrollstörungen etc., den Rahmen, den sie vielleicht gerade brauchen, warum fehlt es vielleicht viele, viele Probleme, die man so im Schulalltag hat, mit, ich nenne es mal, externalisieren, verhaltensauffälligen Kindern ab, viel besser als eben so einer Regelschule. Das würde mich interessieren. Danke.
5: Also das genau der richtige Punkt für E-Schüler ist es tatsächlich, für viele gut, aber für manche geht es auch gar nicht. Es ist natürlich so, dass der kann ja früher aus dem Input rausgehen, wenn er will. Er sagt, er kann jederzeit rausgehen. Das heißt, wir haben viele Zwänge bei uns halt nicht mehr. Auch der Lehrer hat nicht den Zwang, jetzt den zu beaufsichtigen. Diesen ganzen Stress haben wir nicht mehr. Und wir können, es hat einige wenige E-Schüler gegeben, bei denen es nicht funktioniert. Das war bei den frühen Jahren, die letzten 5, 6 Jahre, war da eigentlich nichts mehr, weil die vielen Stress halt selbst aus dem Weg gehen können. Oder wir machen auch für manche Kinder dann halt Einzelregelungen, dass einer was Bestimmtes darf, was sonst keiner darf. Und so haben wir welche, die eben dann rausgehen und sich bewegen, weil wir wissen, der muss jetzt aufs Trampolin, das hat keinen Sinn, dass ich den zwinge, der muss das aber im Lerngruppenrat, der jede Woche ist, auch klar sagen, warum der Heinz raus darf und aufs Trampolin gehen darf. Und da haben auch die anderen Kinder absolutes Verständnis. Aber wir können natürlich in dem Rahmen sehr individuelle Lösungen treffen, weil wir nicht kollektive Anweisungen geben müssen, was du ja normalerweise musst, wenn ich dir in die Klasse gehe.
2: Die zugrunde liegende Pädagogik der Alemannenschule orientiert sich an den Ideen von Peter Fratton, lange Zeit Berater für Bildung in Baden-Württemberg. Er prägte den Begriff Lernhäuser, in denen sich Kinder und Jugendliche begleitet von Erwachsenenteams in Gruppen oder auch alleine neue Lerninhalte aneignen, diese aber auch gleich mit praktischen Anwendungen verbinden, um so Wissen vom Kopf in die Hände zu bringen. Auch die Willy-Brandt-Gesamtschule in München arbeitet nach diesem Ansatz. Alle drei gehörten Bildungsexpertinnen, Margit Rasfeld, Stefan Ruppener und Reinhard Stähling, haben in zahlreichen Büchern und Veröffentlichungen ihre Ideen dargelegt, bieten auch Fortbildungen für interessierte Bildungsrevolutionärinnen an. Und auch in München soll ein Reallabor, von dem Margit Rasfeld in ihrem Input sprach, gegründet werden. Ein Ort, an dem das respektvolle Diskutieren wieder erlebt werden kann. Eine Grundvoraussetzung für lebendige Demokratie. Infos dazu gibt es über den Verein Eine Schule für alle in Bayern. Am Ende dieser Sendung hören wir Christine Lindner, Vorsitzende dieses Vereins und eine der Organisatorinnen der Fachtagung.
7: Tschüss.
8: Ciao, ciao.
7: Wiederschauen.
2: Ciao. Ich kann mir vorstellen, dass dir ein Stein vom Herzen fällt, weil alles so super geklappt hat. Ist es so?
8: Ja, auf jeden Fall. Es waren zwei sehr, sehr ereignis- und intensive Tage. Und ich habe bei der Herfahrt heute Morgen mir gedacht, da arbeitet man 6 Monate lang hin, um das Ganze so aufzubereiten. Und dann macht's klack, dann ist es vorbei. Fast so wie Weihnachten. Die Vorfreude war groß, aber die Geschenke, die man erfahren hat, ebenso.
2: Du machst es ja nicht zum ersten Mal. Wie groß sind die Fortschritte von Tagung zu Tagung?
8: Also ich empfinde, dass das Bewusstsein von den Menschen, die hier ankommen, sehr viel intensiver wird und dass sich auch die Kreise sehr viel erweitern. Also es sind nicht nur jetzt so die Insider, es werden tatsächlich einfach immer mehr Menschen. Und auch wenn man jetzt schaut, letztes Jahr waren wir so 80, 90 Teilnehmende, dieses Mal waren wir 150 an beiden Tagen. Also es werden mehr und online waren ja auch jeden Tag zwischen 50 und 70 Teilnehmende dabei. Ja, also es werden mehr und das Bewusstsein wird auch größer dazu.
2: Genau, weil einfach die Probleme auf den Nägeln brennen und von oben keine Lösungen, also gerade in Bayern von oben keine Lösungen kommen. Also müssen die Lösungen von unten kommen und da seid ihr ziemlich gut dabei.
8: Also ich denke, dass wir Lösungen anbieten können. Also, und das ist, glaube ich, das Wesentliche. Wir protestieren nicht nur, sondern wir bieten Lösungen an. Der Vortrag von der Margit Rasfeld hat das wunderbar gezeigt. Also zuerst eben die Probleme aufgezeigt, wie schlecht es unseren Kindern teilweise in der Schule geht. Nicht allen, aber es gibt große Probleme. Und dann eben die Lösung und weitere Lösungen eben von Stefan Ruppaner oder von Herrn Stähling, wie man Schule anders machen kann.
2: Genau, und ich würde den Bogen ein bisschen weiterspannen, weil das Thema heißt ja, Demokratie braucht Inklusion. Und wenn wir die Demokratie nicht in der Schule verwirklichen können, wie wollen wir eine demokratische Gesellschaft schaffen?
8: Absolut. Deswegen war ich auch heute wieder sehr glücklich, dass die Jugend auf der Bühne war, die Bayerische Schüler- und Schülerinnenbewegung, die das ganz gezielt einfordern, dass sie teilhaben wollen und dass sie anders lernen wollen, dass sie leistungsbereit sind und entsprechend der demokratischen Gesellschaft auch einen Teil beitragen wollen.
2: Ja, dass sie einfach das selbstverständliche Recht in der Demokratie einfordern, mitzugestalten.
8: Absolut, so ist es, genau. Und das ist toll, dass Sie sich da so einbringen.
2: Ich danke allen, die diese Sendung möglich gemacht haben, den Zuhörenden für ihre Aufmerksamkeit und auch der BLM für die Förderung unseres Senders. Ich bin Beate Stölzel, verabschiede mich für heute. Tschüss, bis zum nächsten Mal.

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1: Die Meldungen im Überblick. Klage der Stadt Borkum gegen Gasbohrungen abgewiesen. Proteste gegen Castortransport. Abschiebungen, neues Gesetz angekündigt. EU ruft Firmen zur sogenannten Drohnenallianz auf. Sowie Israel greift weiter an im Libanon. Das niedersächsische Oberverwaltungsgericht hat die zweite Klage gegen die Gasförderung von der Nordseeinsel Borkum abgewiesen. Die Stadt Borkum führte an, dass das niedersächsische Landesamt für Bergbau, Energie und Geologie die Gefahr von Erdbeben, Auswirkungen auf das Trinkwasser und auf den Tourismus nicht ausreichend berücksichtigt habe. Das Oberverwaltungsgericht urteilte, dass die zu erwartenden Beeinträchtigungen nicht erheblich genug seien. Damit bestätigt das Oberverwaltungsgericht die Rechtsauffassung des Landesamts, das Planfeststellungsverfahren ordnungsgemäß geführt zu haben, schrieb das Landesamt. Vor 2 Wochen schon war die Klage der Deutschen Umwelthilfe gescheitert. In beiden Fällen wurden Revisionen ausgeschlossen. Damit hat die auf 18 Jahre befristete Förderungsgenehmigung Bestand, die das Landesamt im August 2024 dem Energieunternehmen OneDias erteilt hatte. Die Polizei hat einen Großeinsatz zum Schutz des dritten Castortransports aus dem Forschungszentrum Jülich ins Zwischenlager Ahaus gestartet. Wann genau der Transport von hochradioaktivem Atommüll stattfinden soll, sagten die Behörden nicht. An mehreren Stellen gab es am gestrigen Dienstag Proteste von Anti-Atomkraft-Initiativen, etwa eine Mahnwache vor dem Forschungszentrum und eine Fahrraddemo am Zielort. Die ersten beiden Transporte waren in den vergangenen Wochen ohne Zwischenfälle verlaufen. Die Polizei begleitet sie jeweils mit einem Großaufgebot. Hintergrund der Verlagerung ist eine Anordnung der NRW-Atomaufsicht, das Zwischenlager in Jülich zu räumen, weil eine Erdbebensicherheit dort nicht nachgewiesen werden konnte. Bundesinnenminister Alexander Dobrindt will die Abschiebung von abgelehnten Asylbewerbern beschleunigen. Wir bereiten ein Gesetz vor für stärkere Effizienz bei Rückführungen, um dauerhaft auch eine hohe Zahl an Rückführungen zu ermöglichen, kündigte der CSU-Politiker gestern in Berlin an. Es liege im vermeintlichen Sicherheitsinteresse unseres Landes, Straftäter auch nach Afghanistan oder Syrien zurückzuführen, meinte Dobrindt. Abschiebungen von alleinstehenden Männern ohne Strafakte sollen auch folgen. Einen Zeitpunkt nannte er nicht. Nach rund einem Jahr im Amt zog Dobrindt eine positive Bilanz seiner Politik. Unter anderem durch die Abweisung von 34.000 Menschen an der Grenze sei die illegale Migration im Vergleich zum Vorjahr um 70% zurückgegangen. Die Europäische Union hat einen Aufruf an Unternehmen gestartet, sich an der Gründung einer sogenannten Drohnenallianz mit der Ukraine zu beteiligen. Das neue Format solle als industriegeführtes Ökosystem zur Aufrüstung gegen Russland dazu beitragen, eine umfassende Drohnen- und Antidrohnenfähigkeit aufzubauen, erklärte gestern die EU-Kommission. Demnach müsse die Initiative Hersteller, Start-ups und Endnutzer aus dem EU-Binnenmarkt und der Ukraine zusammenbringen, um zur Bereitstellung konkreter Fähigkeiten beizutragen. Trotz formell geltender Waffenruhe hat Israels Armee am Montag eigenen Angaben zufolge erneut angebliche Infrastruktur der Hisbollah im Süden Libanons bombardiert. Aus Sicherheitskreisen in Beirut hieß es am Nachmittag, das israelische Militär habe mehrere Orte angegriffen. Über mögliche Opfer wurde zunächst nichts bekannt. In einer Erklärung teilte das israelische Militär derweil mit, dass in den vergangenen Tagen 10 bewaffnete Hisbollah-Mitglieder im Südlibanon getötet worden seien. Diese seien in der Nähe israelischer Soldaten aktiv gewesen und hätten eine Bedrohung dargestellt. Wie viele israelische Soldaten in den vergangenen Tagen getötet wurden, ist nicht bekannt. Von der Hisbollah veröffentlichte Videos lassen auf deutlich höhere Verluste auf Seiten der israelischen Besatzer schließen, als es das Militär eingesteht. Aus libanesischen Sicherheitskreisen hieß es weiter, dass Menschen aus mehreren Dörfern geflüchtet seien. Israels Armee hatte am Montagmorgen die Einwohner mehrerer südlibanesischer Ortschaften dazu aufgerufen, diese zu verlassen. Sie will dort eigenen Angaben zufolge gegen die Hisbollah vorgehen. Und das waren die Nachrichten auf Radio Lora München.
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2: Und nun gibt's ein paar Veranstaltungstipps für die kommenden Tage. Eine Infoveranstaltung zur Aktionswoche der Sami in München. Die Sami sind das einzige noch verbliebene indigene Volk Europas. Seit Jahrhunderten sind ihre traditionellen Gebiete Sápmi von den Staaten Norwegen, Schweden, Finnland und Russland kolonial geprägt. Durch Enteignung, Assimilation und Eingriffe in Kultur, Sprache und Lebensweisen, die eng mit Land und Natur verbunden sind. Diese Geschichte setzt sich heute unter neuen Vorzeichen fort. Im Namen der Energiewende werden indigene Territorien erneut unter Druck gesetzt. Besonders sichtbar wird das auf der norwegischen Halbinsel Fosen, wo ein Windpark auf traditionellen Rentierweiden errichtet wurde. Ein Projekt, das der oberste Gerichtshof Norwegens als Menschenrechtsverletzung eingestuft hat. Zu den Investoren gehören die Stadtwerke München. Damit ist der Konflikt auch mit München unmittelbar verbunden. Vom 20. bis 23. Mai kommt eine Delegation aus Sápmi mit PolitikerInnen, KünstlerInnen, WissenschaftlerInnen, AktivistInnen und RentierzüchterInnen nach München, um auf diese Zusammenhänge aufmerksam zu machen. Jetzt Protest sichtbar zu machen und mit Öffentlichkeit und politischen EntscheidungsträgerInnen ins Gespräch zu kommen. Die Infoveranstaltung dazu findet morgen im Eine Welthaus in der Schwanthaler Straße 80 statt. Beginn ist um 19 Uhr. Ebenfalls morgen im Eine Welthaus zu sehen ist unser geschätzter Kollege, Sprecher und Schauspieler Moritz Fitzek mit dem Ein-Mann-Stück Der Kontrabass von Patrick Süskind. Der Eintritt kostet 5 Euro, Einlass ab 19.30 Uhr und der Beginn ist um 20 Uhr. Der Film Komm mit mir wandern, ich habe Wanderlust im Bellevue di Monaco. Der Film verwebt die Migrationsgeschichte von Frauen in Deutschland. Von den ersten Gastarbeiterinnen über politische Flüchtlinge bis hin zu einer jungen Generation, die ihre Herkunft selbstbewusst in Energie verwandelt. Es geht auch über Antifeminismus, Frauen in rechtsextremen Ideologien und Parteien. Der Veranstaltungsort ist das Bellevue di Monaco in der Müllerstraße 2 am 8. Mai um 19 Uhr. Und das waren unsere Veranstaltungstipps.
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0: Das Ohr am Live-Sound der Stadt. Hier ist euer Peilsender, auch heute wieder am ersten Mittwoch des Monats bis 0 Uhr. Mein Name ist Andreas Neuner, das waren Fritzy B and Mr. Cole. Die eine aus London, der andere aus Paris, ein Trip-Hop-Duo mit analogem Sound, das ihr im Café der Mofa-Halle am 21. Mai genießen könnt. Und damit herzlich willkommen, wir machen gleich weiter mit einem Hip-Hop-Duo vom State College Pennsylvania. Zwei cute Studs, Joey Valance und Bra. 31.05. Muffertalle. Hier sind sie mit. Okay. Joey Valance und Bra.
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Devil Ain't Shit, Smith & Wesson waren das, noch immer verstrickt in einen Rechtsstreit mit dem Waffenhersteller Smith & Wesson aufgrund der Ähnlichkeit ihres Bandnamens und keine Ahnung, wie das ausgehen wird. Ansonsten schenke ich mir heute weitere Kommentare zu dem, was in den USA passiert ist. Traurig genug, kann jeder nachlesen. Wir machen weiter am 28. Mai. Da wissen wir die Fortsetzung der amerikanischen neueren Geschichte noch nicht. Aber wir begeben uns nichtsdestotrotz ins Fat Cat, um darüber zum Beispiel mit einer Band zu quatschen, die schon seit über 20 Jahren unterwegs ist. Kommt aus Portland, USA. Souliger Rock mit düsteren Texten. Passen gut zu dem, was ich gerade beschrieben habe. The Builders and the Butchers. God Help Us, sogar die Überschrift stimmt. 28. Mai, Fat Cat.

Sophia Isella, großartig. 21 ist sie, kommt aus L.A., die Kindheit hat sie in Taiwan und Kanada sowie in Australien verbracht. Jetzt lebt sie mit ihren Eltern in Queensland und sie ist am 22. Mai in der Tonhalle Sophia Isella, Above the Neck, unbedingt das Lyric-Video gucken und mitlesen. Da können wir alle was lernen, Freunde und Innen der Sonne. Für mich ein sehr nachdrücklicher Anwärter für den Song des Jahres, by the way. Weiter geht's. Miller, 12. Mai. Lynn, ein queerer Elektro-Pop-Solo-Artist aus Berlin. Optisch eher weiblich, aber das ist ja nicht so wichtig. Hin und wieder jedes Mal ein bisschen anders. Und immer wieder überraschend, habe ich mir sagen lassen. Lynn, völlig unberechenbar und großartig on stage. Fight Girl hören wir. 12. Mai, Miller.

einige nordafrikanische Vibes im Gitarrenspiel von Lynn. 12.05. Miller, wie gesagt, und 5 Tage später gibt's dann Vibes aus Griechenland. Didiki modernisieren gern griechischen Folk durch E-Pop und Rock. Wir hören Afusis, Import-Export, 17. Mai.

Schon waren das. Westlicher Techno meets Arab Vocals und orientale Sounds. Ein Deutscher und ein Syrer sind Schon. Das war Jana Greater Than One. Live im Ampere zu erleben am 12. Mai. Wow. Wir kommen zu einer der erfolgreichsten Fado-Sängerinnen, die Mutter aus Mosambik. Das Ganze durchaus der Fado erweitert durch Einflüsse aus dem brasilianischen Latin, aus Gospel und Soul. Wir hören Marisa, sie ist auch am 12. Mai. Was ist mit dem 12. Mai in diesem Monat? Ein spannenderes Konzert als das andere. Also, 12. Mai ist Marisa zu Gast im HP8 des Gasteigs.

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0: Einer der charismatischsten Sänger, die ich je getroffen, mit denen ich je gequatscht habe, ist Glenn Hansard. Den habe ich völlig durch Zufall mal in Hamburg auf einem Konzert erlebt. Das war magisch. Ja, Gitarrist, Sänger aus Dublin. Seit 20 Jahren macht er das Ganze schon sozusagen weit unter dem Radar der großen Medien, aber nichtsdestotrotz wunderbar. 13.05. Tonhalle, Glenn Hansard. Ja, und dann hätten wir noch im Angebot einen Singer-Songwriter aus Kanada, der seit 10 Jahren aktiv ist. Inzwischen hat er in Kanada Platin geerntet und jetzt will er das in Europa möglichst wiederholen. Das wird nicht leicht, aber er versucht's. Forest Black macht auch sehr viel Spaß und ändert das Strom am 27.05.
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0: Nur hilf ihm doch schon einer. Er ist so schrecklich deprimiert. Sie sind das Ergebnis eines Castings im TV in den USA. Building the Band hieß es 2024. Vier hübsche, unprätentiöse und wirklich gut aussehende Musiker formen eine Band und machen, einer daraus, Überraschung, wirklich gute Songs. Midnight Till Morning in der Muffathalle am 27. Mai. Wir hören mal kurz, was wir im Sender hier ansonsten noch so treiben und dann bin ich bis Mitternacht wieder für euch da. Mit dem zweiten Teil der klingenden Konzertangebote, die Litfaßsäule, die man hören kann.
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0: Element of Crime. Sven Regener aus Berlin, auch bekannt als toller Buchautor, der Herrn Lehmann erfand. Ein Musiker, der in so vielen Jahren, die er mittlerweile aktiv ist, deutschen Indie-Pop macht, jene elegante Leichtigkeit und intellektuelle Raffinesse verkörpert, nach der beispielsweise ein Heinz Rudolf Kunze immer vergeblich gesucht hat. Element of Crime am Rathausplatz Dachau am 2. Juni. Und ich habe jetzt noch was fürs Ampere am 28. Mai. Die erste Live-Tour. Die Frau hinter Mira und das fliegende Haus ist Helena Delphi und wir hören sie mit Wanderer. Wie gesagt, Ampere 28.
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1: Naja, ich weiß nicht so recht. Also, der Song ist schön, aber echte Liebe tut nicht weh, dann war das also in unserem Leben alles nur Phantomschmerz? Glaube ich nicht. Weiter geht's. Ihr wisst ja, ich habe eine Menge übrig für kleine Konzertveranstalter. Insbesondere für kleine Festivals und insbesondere auch für Bands, Musiker, Projekte, die gerade noch so am Werden sind und entstehen. Auf der anderen Seite will ich aber Münchner Projekte und Bands nicht nur deswegen spielen, weil es Münchner sind. Die sollen gefälligst genauso gut sein wie ihre nationale Konkurrenz. Sonst spiele ich sie nämlich nicht. So, das sind so die zwei Pole, in denen ich mich bewege. Und deswegen spiele ich jetzt zwei von drei Projekten, die bei einem Festival auftreten am 16. Mai im Jugendhaus Karlsfeld. Jetzt auch alle drei spielen können, die sind richtig gut. Dilla fällt leider hinten runter diesmal, spiele ich das nächste Mal, versprochen, Young Lady. Aber ich spiele jetzt Jag, den hören wir mit Blinde Passagiere und gleich anschließend Carlo 5. Der ist auch mit dabei, den hören wir mit Alcatraz. Jugendhaus Karlsfeld, hingehen Leute, das wird geil. 16. Mai.
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Carlo 5 war das aus California. Hip-Hop meets Indie und Sinti beim Jugendhaus Karlsfeld live am 16.05. Schick. Und am 22.05. gibt's das in der Mofa-Halle.

Tja, da wusste tatsächlich der gute Sido da wirklich mal was Gutes. Kane nämlich. Die Mama aus Mosambik, der Papa ist Kurde, er lebt in Kreuzberg und Sido hat ihn gefördert. Gute Idee. Kane, Mufatale 22.05. Und dann habe ich noch einen für den 12. Mit dem 12., das ist irgendwie der Dauergag heute in der Sendung. Feuerwerk, Orange House. Ein Singer-Songwriter aus Hamburg, der sich selbst produziert und da auch ganz gern Elektro-Elemente inkludiert. Wir hören Yashu. Für immer Kind bleiben heißt der Song. Und den spielt er bestimmt auch am 12. Mai im Orange House.

0: So. Und ich habe schon wieder einen neuen Vorschlag, nämlich 29.05. Backstage Club, ein Doppelkonzert, Marathonmann. Die machen spannenden deutschsprachigen Rock aus München seit 15 Jahren und Blüte mit Y mit zwei Punkten drüber. Johnny und Honey. Johnny ist ein Ex von Marathonmann, der war früher bei der Band und hat mit Honey und Nanny, die verwechsel ich immer, zusammen Blüte aufgebaut. Also, die spielen beide am 29.05. im Backstage Club und ich glaube, das wird richtig gut. Marathonmann zuerst, dann Blüte, wie gesagt, 29.
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0: Songs über Menschen, die am Rande stehen, weil sie auch selbst in diesen Bereichen arbeiten. Tolle Musiker, eine Dreierband aus Wien war das. Freude. Einer ist Rettungssanitäter, glaubt der Sänger. Also, die feiern ja ein Album-Release auch in München in der Kranhalle am 16. Mai. Ich bin jetzt ein bisschen unter Zeitdruck, deswegen ratzfatz. 8.5. Technikum, Kafka aus Berlin ist mal wieder in München. 9.5. Kranhalle, Thüner, Indie Punk Rock aus Hamburg, jetzt zu fünft. Also, 8.5. Kafka, 9.5. Thüner und beide Bands hört ihr jetzt.
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Lass uns in den Sommernächten in den großen Städten, in den Parks Feuer machen und um diese Feuer herum sitzen und miteinander darüber sprechen, wie wir füreinander zum Rettungsboot werden können. Nun also Thüner, 9.5. Kranhalle.

Tja, au revoir muss ich jetzt auch sagen. Zwei Songs habe ich hier noch aufliegen. Zunächst für den 18.05. als Konzertteaser We Lost the Sea, Post-Rock aus Sydney im Backstage Club, 18. Mai, We Lost the Sea, hören wir gleich. Und ich werde die Sendung beenden mit recht berühmtem Post-Rock, eine Ikone des Post-Rock, kommt am 21. Mai ins Technikum, die Russian Circles, wie ihr hören, Gnosis. Aber zunächst, We Lost the Sea, 18.05. Backstage Club. Das war's für heute, die Tage und Nächte. Sie gehören euch. Anmerkungen zur Sendung bitte an andrasch@web.de. Ciao, servus.

0: damit, meine Damen und Herren, ist unser Plattenkonzert beendet.
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3: Hallo und herzlich willkommen zum LoRa Mittwochsmagazin am 6. Mai. Am Mikrofon begrüßt Sie Katharin Hauswirth. Im Eine Welthaus stellt die Historikerin und Autorin Brigitte Rath übermorgen am Freitag ihr Buch über Olga Mikar vor. Eine bedeutende österreichische Anarchistin, Antimilitaristin und Aktivistin der Frauenbewegung.
4: Das war eine ganz aktive Frau. Sie stammte aus einer jüdischen Textilhändlersfamilie und hat einen Teil ihrer Jugend in England verbracht und nach Rückkehr nach Wien dann die Matura abgelegt und dann den Wladimir Misasch geheiratet, zwei Kinder, Zwillinge bekommen. Und nachdem die schon größer waren, hat sie sich ganz stark engagiert in der Wiener bürgerlichen radikalen Frauenbewegung.
3: Sagt Brigitte Rath. Das Gespräch hören Sie zu Beginn unseres LoRa-Magazins. An weiteren Themen haben wir heute für Sie Schwerpunkt auf das Soziale, ein Ausschnitt von der Mai-Demo am Münchner Marienplatz. Chancen für weniger Kriminalität, zivile Initiativen im kolumbianischen Medellin. Die drohende Hinrichtung des Iraners Ahmadreza Djalali stoppen, ein Appell von Amnesty International. Sowie der aktuelle Zustand der Pressefreiheit, sowohl global als auch deutschlandweit. Und nun wünschen wir Ihnen ein interessantes LoRa-Magazin.
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3: Im Eine Welthaus stellt die Historikerin und Autorin Brigitte Rath übermorgen am Freitag ihr Buch über Olga Mikar vor. Eine bedeutende österreichische Anarchistin, Antimilitaristin und Aktivistin der Frauenbewegung. Olga Mikar engagierte sich in unterschiedlichen emanzipatorischen, reformatorischen und gewaltfreien Bewegungen, vom Ein-Küchenhaus über das freie Wahlrecht, den Mutterschutz, den Schwangerschaftsabbruch bis zur freien Liebe. Sie ist eine zentrale Figur innerhalb des Bundes der Kriegsdienstgegner, Mitglied der War Resisters International mit Nähe zum Bund herrschaftsloser Sozialisten. Wir haben vorab mit der Autorin Brigitte Rath über dieses Buch gesprochen.
4: Das war eine ganz aktive Frau. Sie stammte aus einer jüdischen Textilhändlersfamilie und hat einen Teil ihrer Jugend in England verbracht und nach Rückkehr nach Wien dann die Matura abgelegt und dann den Wladimir Misasch geheiratet, zwei Kinder, Zwillinge bekommen. Und nachdem die schon größer waren, hat sie sich ganz stark engagiert in der Wiener bürgerlichen radikalen Frauenbewegung, dann auch in der österreichischen Mutterschutzbewegung und hat das auch immer verflochten und verzahnt, diese unterschiedlichen Engagements. Und in der Frauenstimmrechtsbewegung war sie dann ganz engagiert und ab 1915 beziehungsweise schon vorher auch in der Frauenfriedensbewegung. Und das hat sie bis zu ihrem Tod mit Unterbrechungen weitergeführt. Sie hat dann später im Bund der Kriegsdienstgegner und in der Internationale der War Sisters ein Tätigkeitsfeld gefunden und da sehr aktiv unterschiedliche Diskussionsveranstaltungen, Publikationen, Vorträge, Dia-Vorträge und so weiter organisiert. Und sie musste schon im Austrofaschismus ihr Tätigkeitsfeld aufgeben und konnte 1939 im Frühjahr nach Enfield, nach London, also in der Nähe von London, flüchten, ist in der Emigration, also im Exil, verstorben 1950.
6: War sie nach dem Zweiten Weltkrieg noch aktiv?
4: Ja, sie war auch in ihrer Zeit im Exil aktiv, soweit es möglich war. Also sie hat sich dann sowohl in der Flüchtlingsarbeit bzw. in der Women's Guild engagiert. Man muss in Betracht ziehen, dass das Ehepaar Mieser damals, also zur Zeit der Flucht, schon über 60 Jahre alt war und kein Einkommen hatte. Also sie lebten dann praktisch vom Einkommen des Schwiegersohns, der als einziger Familie eine Anstellung hatte. Das war natürlich sehr schwierig, die Situation. Die war geprägt von Arbeitssuche, unermüdlicher Arbeitssuche, was klarerweise mit ihrem Berufsumfeld, also ihr Mann war Mathematiklehrer und sie war eben als Journalistin, kaum ein Tätigkeitsfeld gefunden. Sie lebten dann sehr prekär, aber sie hat sich trotzdem engagiert und sie war auch dann nach der Rückkehr, wir haben kurze Zeit in Huddersfield gelebt, im Norden von England, und nach der Rückkehr nach London war sie wieder in der Women's International League for Peace and Freedom, also in dieser internationalen Frauenfriedensorganisation, die auch heute noch besteht und der ich auch angehöre, der österreichischen Gruppe, und hat sie sich engagiert fast bis zu ihrem plötzlichen Tod im Oktober 1950.
6: Sie stellen die Frage vor, am Freitag im Münchner Ende Welthaus. Was sagen Sie denn dazu zu dem Thema, in welcher Weise war Olga Mieser Pazifistin?
4: Ja, sie war auf jeden Fall, sie war eine Anhängerin der Gewaltfreiheit. Diese Anhängerschaft ist dann natürlich stark in Bedrängnis geraten. Bereits die Warnungen vor dem Faschismus kamen von dieser Seite schon sehr bald, schon Mitte der 20er Jahre hörten sie und erfuhren die Friedensaktivistinnen die steigende Gewaltbereitschaft auch in der österreichischen Gesellschaft, die sehr, ich weiß nicht, wie weit das bekannt ist in Deutschland, aber es gab eben immer wieder Auseinandersetzungen zwischen dem Sozialistischen Schutzbund und der christlich-konservativen Heimwehr. Das verlief auch gewalttätig. Also die Versuche, Zusammenschlüsse von Friedensorganisationen zu gewährleisten, waren dann eine der Hauptaktivitäten. Olga Mieser hat allerdings 1937, also nach dem Beginn des Spanischen Krieges, ihr Engagement in der Internationale der War Sisters, wo sie im Executive Committee engagiert war, zurückgelegt mit der Begründung, also jetzt könne die Friedensbewegung nicht mehr in den gewohnten Bahnen agieren, sondern müsste neue Wege finden. Und sie hat sich auch dann im Exil auch immer mit Fragen des Menschenrechts beschäftigt.
6: Sie arbeitet ja auch für den Bund der Kriegsdienstgegner.
4: Richtig, ja. Das war eines der großen Tätigkeitsfelder und die Internationale der War Sisters gibt es heute noch, hat im österreichischen Bund der Kriegsdienstgegner ganz wesentliche Arbeit geleistet. Sie hat bei Demonstrationen, bei großen No More War Demonstrationen, die Anfang der 1920er Jahre in vielen Städten in Europa stattfanden, auch in Deutschland und vor allem aber auch in England hat sie gesprochen und immer wieder versucht darauf hinzuweisen, dass diese gewalttätigen Auseinandersetzungen nur Verlierer haben.
6: In welchen Bereichen engagierte sie sich für den Feminismus?
4: Misasch hat sich umfassend im Bund für österreichischen Bund für Mutterschutz, der ja auch in Deutschland mit dem Namen Helene Stöcker verbunden war, engagiert, zuerst als Journalistin, und sie hat dadurch auch die Lebenssituationen sogenannter lediger Mütter, vor allem im städtischen Bereich, kennengelernt und die prekären Verhältnisse, in denen diese lebten, immer wieder thematisiert. Dadurch hat sie sich auch für Abtreibung, Geburtenverhütung für Abtreibung ausgesprochen, die Verurteilung von Kindsmörderinnen angeprangert, vor allem sich eben für das Wahlrecht eingesetzt und gesagt, darauf gehofft, wie so viele aus der bürgerlichen Frauenbewegung, dass die Erlangung des Wahlrechts eine essentielle Verbesserung der Situation von Frauen bringen würde. Aber sie war sehr bald enttäuscht von diesem Parlamentarismus, dass sie gesehen hat, wie die Parteien Frauen nicht berücksichtigt haben oder an schlechte Plätze gereiht haben. Also dass sie sozusagen da kaum essentiell eindringen konnten und ihre Forderungen durchbringen konnten. Und sie hat immer wieder sozusagen auf die Solidarität der Frauen appelliert, ja.
6: Sie haben ja über Olga Misasch ein Buch geschrieben, das Sie jetzt am Freitag vorstellen. Welche Schwerpunkte liegen in Ihrem Buch?
4: Ja, ich habe einfach versucht, also nicht einfach war es nicht, denn Olga Misasch konnte keinen Nachlass hinterlassen. Somit musste ich in verschiedenen Archiven recherchieren, um dieses umfangreiche Material, das schriftliche Material, das sie hinterlassen hat, aufzuspüren. Sie hat einerseits vielfältig publiziert als Journalistin, aber sie hat auch eine Vielzahl von Briefen hinterlassen, Korrespondenzen mit der Internationale, der Women's International League for Peace and Freedom, dann ein umfangreicher Briefwechsel im Exil mit einem anderen exilanten Ehepaar, Wilhelm Börner und dessen Frau Steffa. Ich habe versucht, oder ich habe ihren Lebensweg nachgezeichnet und habe Fragen gestellt nach Netzwerken, nach sowohl familialen Netzwerken, welche Rolle und Bedeutung sie spielen, aber auch in dem beruflichen Kontext.
3: Soweit die Historikerin und Autorin Brigitte Rath zu ihrer Monographie über Olga Misasch, der österreichischen Anarchistin, Antimilitaristin und Aktivistin der Frauenbewegung. Das Beispiel Olga Misasch zeigt uns, wie aktuell das Thema Wehrdienstverweigerung schon immer für friedensbewegte Menschen, gerade auch für Frauen, war. Brigitte Rath stellt ihr Buch übermorgen am Freitag im Eine Welthaus vor. Beginn ist ab 19 Uhr.
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3: Die Meldungen im Überblick. Klage der Stadt Borkum gegen Gasbohrungen abgewiesen. Proteste gegen Castortransport. Abschiebungen, neues Gesetz angekündigt. EU ruft Firmen zur sogenannten Drohnenallianz auf. Sowie Israel greift weiter an im Libanon. Das niedersächsische Oberverwaltungsgericht hat die zweite Klage gegen die Gasförderung von der Nordseeinsel Borkum abgewiesen. Die Stadt Borkum führte an, dass das niedersächsische Landesamt für Bergbau, Energie und Geologie die Gefahr von Erdbeben, Auswirkungen auf das Trinkwasser und auf den Tourismus nicht ausreichend berücksichtigt habe. Das Oberverwaltungsgericht urteilte, dass die zu erwartenden Beeinträchtigungen nicht erheblich genug seien. Damit bestätigt das Oberverwaltungsgericht die Rechtsauffassung des Landesamts, das Planfeststellungsverfahren ordnungsgemäß geführt zu haben, schrieb das Landesamt. Vor 2 Wochen schon war die Klage der Deutschen Umwelthilfe gescheitert. In beiden Fällen wurden Revisionen ausgeschlossen. Damit hat die auf 18 Jahre befristete Förderungsgenehmigung Bestand, die das Landesamt im August 2024 dem Energieunternehmen OneDias erteilt hatte. Die Polizei hat einen Großeinsatz zum Schutz des dritten Castortransports aus dem Forschungszentrum Jülich ins Zwischenlager Ahaus gestartet. Wann genau der Transport von hochradioaktivem Atommüll stattfinden soll, sagten die Behörden nicht. An mehreren Stellen gab es am gestrigen Dienstag Proteste von Anti-Atomkraft-Initiativen, etwa eine Mahnwache vor dem Forschungszentrum und eine Fahrraddemo am Zielort. Die ersten beiden Transporte waren in den vergangenen Wochen ohne Zwischenfälle verlaufen. Die Polizei begleitet sie jeweils mit einem Großaufgebot. Hintergrund der Verlagerung ist eine Anordnung der NRW-Atomaufsicht, das Zwischenlager in Jülich zu räumen, weil eine Erdbebensicherheit dort nicht nachgewiesen werden konnte. Bundesinnenminister Alexander Dobrindt will die Abschiebung von abgelehnten Asylbewerbern beschleunigen. Wir bereiten ein Gesetz vor für stärkere Effizienz bei Rückführungen, um dauerhaft auch eine hohe Zahl an Rückführungen zu ermöglichen, kündigte der CSU-Politiker gestern in Berlin an. Es liege im vermeintlichen Sicherheitsinteresse unseres Landes, Straftäter auch nach Afghanistan oder Syrien zurückzuführen, meinte Dobrindt. Abschiebungen von alleinstehenden Männern ohne Strafakte sollen auch folgen. Einen Zeitpunkt nannte er nicht. Nach rund einem Jahr im Amt zog Dobrindt eine positive Bilanz seiner Politik. Unter anderem durch die Abweisung von 34.000 Menschen an der Grenze sei die illegale Migration im Vergleich zum Vorjahr um 70% zurückgegangen. Die Europäische Union hat einen Aufruf an Unternehmen gestartet, sich an der Gründung einer sogenannten Drohnenallianz mit der Ukraine zu beteiligen. Das neue Format solle als industriegeführtes Ökosystem zur Aufrüstung gegen Russland dazu beitragen, eine umfassende Drohnen- und Antidrohnenfähigkeit aufzubauen, erklärte gestern die EU-Kommission. Demnach müsse die Initiative Hersteller, Start-ups und Endnutzer aus dem EU-Binnenmarkt und der Ukraine zusammenbringen, um zur Bereitstellung konkreter Fähigkeiten beizutragen. Trotz formell geltender Waffenruhe hat Israels Armee am Montag eigenen Angaben zufolge erneut angebliche Infrastruktur der Hisbollah im Süden Libanons bombardiert. Aus Sicherheitskreisen in Beirut hieß es am Nachmittag, das israelische Militär habe mehrere Orte angegriffen. Über mögliche Opfer wurde zunächst nichts bekannt. In einer Erklärung teilte das israelische Militär derweil mit, dass in den vergangenen Tagen 10 bewaffnete Hisbollah-Mitglieder im Südlibanon getötet worden seien. Diese seien in der Nähe israelischer Soldaten aktiv gewesen und hätten eine Bedrohung dargestellt. Wie viele israelische Soldaten in den vergangenen Tagen getötet wurden, ist nicht bekannt. Von der Hisbollah veröffentlichte Videos lassen auf deutlich höhere Verluste auf Seiten der israelischen Besatzer schließen, als es das Militär eingesteht. Aus libanesischen Sicherheitskreisen hieß es weiter, dass Menschen aus mehreren Dörfern geflüchtet seien. Israels Armee hatte am Montagmorgen die Einwohner mehrerer südlibanesischer Ortschaften dazu aufgerufen, diese zu verlassen. Sie will dort eigenen Angaben zufolge gegen die Hisbollah vorgehen. Und das waren die Nachrichten auf Radio Lora München.
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3: Lange Zeit lasen wir von Radio Lora eindringliche und kurzfristige Appelle von Amnesty International. Urgent Action. Vor allem richteten sich die Aufrufe gegen mögliche Hinrichtungen. Man sollte eigentlich wieder öfters darauf hinweisen. Hören Sie heute den Appell, die drohende Hinrichtung des Iraners Ahmad Reza Jalali zu stoppen. Es liest Sabine Heckmann.
10: der schwedisch-iranische Wissenschaftler, Arzt und Vater Ahmadreza Djalali ist seit 10 Jahren im Iran inhaftiert. Er wurde zum Tode verurteilt. Im Juni 2025 war er wochenlang verschwunden. Weder seine Familie noch seine Rechtsbeistände wussten, wo er war oder wie es ihm ging. Seine Inhaftierung ist willkürlich. Ahmadreza Djalali wurde in einem grob unfairen Verfahren wegen Verdorbenheit auf Erden zum Tode verurteilt. Er soll für Israel spioniert haben, ein Vorwurf, den er bestreitet. Seine Rechte auf ein faires Verfahren wurden massiv verletzt. Es besteht große Sorge, dass Ahmadreza Djalali jederzeit hingerichtet werden könnte. Auch sein Gesundheitszustand ist alarmierend. Nach einem Herzinfarkt im Mai 2025 wurde er nicht angemessen medizinisch versorgt. Sein Leben ist in akuter Gefahr. Ahmadreza Djalali hätte nie zum Tode verurteilt werden dürfen. Er sollte bei seiner Familie sein, nicht in Todesangst im Gefängnis. Schreiben Sie gemeinsam mit uns von der obersten Justizautorität in Iran und fordern: Stoppen Sie unverzüglich alle Pläne für die Hinrichtung von Ahmadreza Djalali. Heben Sie das Todesurteil gegen ihn auf und lassen Sie ihn sofort frei. Stellen Sie sicher, dass er angemessen medizinisch versorgt und vor Folter und Misshandlung geschützt wird. Verfügen Sie ein offizielles Hinrichtungsmoratorium mit dem Ziel, die Todesstrafe ganz abzuschaffen.
3: Sie hörten den Appell von Amnesty International, die drohende Hinrichtung des Iraners Ahmadreza Djalali zu stoppen. Der Aufruf kann auf der Website der Organisation unterschrieben werden.

0: Danke, Sabine. Am 3. Mai war der Internationale Tag der Pressefreiheit. Passend dazu haben die Reporter ohne Grenzen am 30. April die Rangliste der Pressefreiheit weltweit für das Jahr 2026 veröffentlicht. Reporter ohne Grenzen ist eine internationale Organisation, die sich für die Rechte und Sicherheit von JournalistInnen einsetzt. Sie erklären, dass Deutschland in dieser Rangliste um 3 Plätze nach unten und damit auf Platz 14 gerutscht sei. Über den aktuellen Zustand der Pressefreiheit, sowohl global als auch deutschlandweit, sprachen unsere Kolleginnen von Radio Korax mit Lukas Munzke. Er ist der stellvertretende Fachbereichsleiter des Landesbezirks und Gewerkschaftssekretär bei Verdi.
1: Sie sind Teil der Deutschen JournalistInnen-Union, der Vereinten Dienstleistungsgewerkschaft. Was kriegen Sie, was kriegt ihr über die bei euch organisierten JournalistInnen, über deren Alltag in Bezug auf Pressefreiheit denn mit?
2: Ja, man muss ganz klar sagen, dass insbesondere das Arbeitsumfeld für unsere Journalistinnen und Journalisten doch deutlich rauer wird. Aus unserer Sicht ist das ein sehr, sehr besorgniserregender Zustand. Ja, die Pressefreiheit selber ist die vierte Säule der Demokratie und sie ist verfassungsmäßig nach Artikel 5 des Grundgesetzes eben geschützt. Und das ist vielerorts unter massivem Druck. Wenn wir uns insbesondere unsere Region in Sachsen, Sachsen-Anhalt, Thüringen angucken, so sehen wir dort doch deutliche Entwicklungen, die hin zu einem doch medienfeindlichen Klima führen. Und es ist Stand jetzt so, wie richtig gesagt wurde, dass Reporter ohne Grenzen natürlich auch wie in jedem Jahr eine entsprechende Auswertung darüber fährt, wie denn die Lage der Pressefreiheit in Deutschland besteht. Und so ist es so, dass wir in 2025 55 dokumentierte Fälle haben. Das ist ein Rückgang, aber aus unserer Sicht definitiv kein Entwarnungssignal. Der Trend der letzten Jahre, insbesondere im Thema Gewalt, der zieht sich durch. Das heißt, die Grundspannung und aber auch die Feindseligkeit gegenüber Journalistinnen und Journalisten, gegenüber Medien, die nimmt rapide zu. Und Deutschland ist zwar im internationalen Vergleich mit dem Platz 14 noch sehr gut platziert, aber eben mit klaren Warnzeichen. Wenn wir uns das vergangene Jahr angucken, so ist es in Deutschland so, dass Deutschland ja schon mal aus den Tops in der Rangliste der Pressefreiheit gefallen ist. Und dieses Jahr hat sich das nochmal um 3 Plätze verschlechtert. Und aus unserer Sicht ist es schon so, dass insbesondere daraus folgliche Desinformationen oder aber auch Lügen, die das Hauptproblem sind, der Bevölkerung schon schaden. Und das sehen wir insbesondere in vielen sozialen Medien. Und daraus folglich ist es auch so, dass das Thema Hass, Hetze, Angriffe, aber auch Bedrohung von Journalistinnen deutlich zunehmen, insbesondere bei uns in der Region in Sachsen, Sachsen-Anhalt und Thüringen.
1: Sie haben ja, also wir haben es gerade eben schon gehört, laut der Statistik der Reporter ohne Grenzen rutscht Deutschland jetzt weiter ab im globalen Ranking der Pressefreiheit. Ja, Sie haben gerade von Hass und Hetze gegen JournalistInnen vor allem hier in Ostdeutschland gesprochen, aber was sind denn eigentlich so strukturelle Ursachen auch? Also vielleicht zum Beispiel auch, was ist der rechtliche Rahmen dafür?
2: Nun ja, es ist am Ende so, dass wir schon sagen müssen, dass insbesondere in den ländlichen Regionen sich Medien stark zurückziehen. Und wir sehen das daran, dass eben Journalistinnen und Journalisten sich oftmals nicht mehr trauen oder genau überlegen, an welche Veranstaltungen sie vor Ort fahren, um darüber zu berichten. Das heißt, insbesondere in ländlichen Regionen sehen wir überall graue Flecken, die entstehen. Und das ist ein starkes Problem. Journalistinnen und Journalisten werden vermehrt dort eben zur Zielscheibe im Netz oder auf der Straße. Und das heißt, das Ganze geht dann bis hin im Worst Case zu entsprechenden Slap-Klagen gegenüber Journalistinnen und Journalisten, zu verschiedenen Doxing-Versuchen, also der Veröffentlichung von persönlichen Informationen über Journalistinnen und Journalisten. Und man macht sie einfach persönlicher zum Feindbild. Faktisch ist es so, dass natürlich die Pressefreiheit entsprechend geschützt ist und aber auch die Sicherheitsbehörden eine gewisse Verantwortung haben, die Kolleginnen und Kollegen zu schützen. Wir sehen aber schon auch, dass die Strafverfolgung, insbesondere nach Angriffen, die ist maximal ausbaufähig. Und insofern ist es eine große Dunkelziffer, von der wir sprechen, die jedenfalls in der Statistik auch von Reporter ohne Grenzen, aber auch einer beispielsweise Statistik von dem Europäischen Zentrum für Presse- und Medienfreiheit nicht auftauchen. Und insofern gibt es dort viel Nachholbedarf.
1: Jetzt haben Sie gerade eben schon viel über die Problematiken im ländlichen Raum, vor allem in Ostdeutschland, gesprochen. Mich würde mal auch interessieren, gibt es denn da einen nennenswerten Unterschied zwischen Ost- und Westdeutschland? Und warum ist es denn gerade in Ostdeutschland tatsächlich auch ein bisschen problematischer, wie Sie gerade eben schon angerissen haben?
2: Ja, das mag vielerlei Gründe haben. Es ist zum einen natürlich ein strukturelles Problem. Ja, wir sehen, dass insbesondere im Printmedienbereich sich immer weniger Medien in den ländlichen Regionen befinden und sich immer mehr auch zurückziehen. Und der öffentlich-rechtliche Rundfunk ist faktisch ein zentraler Bestandteil der demokratischen Meinungsbildung. Und es ist so, dass das Vertrauen in solche etablierten Medien schon auch sinkt. Na, dafür ist zum Beispiel ein Grund so eine deutliche Polarisierung, die wir dort zunehmend sehen. Das heißt, die Medien werden nicht mehr als unabhängig wahrgenommen, sondern eben als Teil eines gewissen politischen Lagers. Und ja, gewisse Desinformationen, aber auch gezielte Kampagnen, insbesondere in sozialen Netzwerken, untergraben eben systematisch auch das Vertrauen in seriöse Berichterstattungen. Auch Fehler von Medien spielen eben eine Rolle. Sie werden eben schnell verallgemeinert und verstärken auch den Eindruck, man könne den Medien insgesamt nicht mehr trauen. Und gerade unter einem aktuell angespannten politischen Klima in der Region in Sachsen, Sachsen-Anhalt und Thüringen sieht man, dass das Vertrauen schon massiv sinkt. Es werden Desinformationen gestreut, es wird Misstrauen gestreut. Und viele Menschen haben eben zunehmend das Gefühl, dass auch ihre Lebensrealitäten, die wir gerade durch die ländlichen Regionen auch haben, viel zu selten eben vorkommen oder vielleicht auch verzerrt werden. Und das schafft natürlich eine Distanz. Und ja, wer Journalistinnen ständig als Lügenpresse diffamiert, der trägt aktiv dazu bei, dass das Vertrauen dort eben auch weiter erodiert.
1: Also die Pressefreiheit in Deutschland geht abermals zurück. Was für Konsequenzen hat das denn eigentlich auch dann in Bezug auf das Medienkonsumverhalten von Menschen?
2: Ja, also wir nehmen schon auch wahr, dass es natürlich noch immer eine gewisse Vertrauenshaltung auch in entsprechende Medien des öffentlich-rechtlichen Rundfunks gibt. Auch das Thema von eben Zeitungen hat sich insofern

0: ohne Desinformation und Falschinformation. Und insofern sehen wir schon, dass natürlich schon noch ein gewisses Grundvertrauen in Medien ist. Es gibt auch eine entsprechende Konsumhaltung der Bürgerinnen und Bürger, um sich auch entsprechend über politische Themen zu informieren, über politische Entwicklungen. Aber das Vertrauen in die etablierten Medien, das nimmt schon auch ab und das mag oftmals was mit der politischen Lage auch zu tun haben.
1: Mit dem Blick in die Zukunft auf eben die anstehenden Landtagswahlen dieses Jahr und auch den fortlaufenden Diskussionen über das Sparen im öffentlich-rechtlichen Rundfunk, welche negativen Entwicklungen in der Pressefreiheit kommen denn im nächsten Jahr auf uns zu?
0: Ja, es ist zu vermuten, dass eben eine weitere Polarisierung erfolgt und aber auch gezielte Angriffe auf Journalistinnen und Journalisten zunehmen. Das heißt, politische Narrative können eben Medien weiter diffamieren. Und ich meine es so, die Abschaffung von Rundfunkbeiträgen oder auch des öffentlich-rechtlichen Rundfunks, die würde massive Schäden für die demokratische Meinungsbildung, insbesondere eben in den ländlichen Regionen verursachen, wo eben der öffentlich-rechtliche Rundfunk noch hinkommt. Und insofern ist es so enorm wichtig, dass man auch mit entsprechenden Schutzkonzepten für Journalistinnen und Journalisten gerade bei der Wahlkampfberichterstattung in den Landtagswahlen Sachsen-Anhalt vorgeht und die entsprechend etabliert, dass man ja Angriffe auf Journalistinnen und Journalisten systematisch monitort und dass man auch bessere Schulung und Sensibilisierung von Polizei und Behörden dort vornimmt, damit man die Lage eben auch verbessert.
2: Soweit Lukas Munzke, stellvertretender Fachbereichsleiter des Landesbezirks und Gewerkschaftssekretär bei Verdi, über den aktuellen Stand der Pressefreiheit.

0: Zivile Initiativen im kolumbianischen Medellin drängen darauf, am Friedensprozess zwischen Regierung und Mafia beteiligt zu werden. Eine Stadtteilaktivistin erklärt im Beitrag unserer KollegInnen vom Freiburger Radio Dreieckland, warum es wichtig ist, dass nicht nur die Mafia-Bosse im Fokus der Öffentlichkeit stehen. Und wir erfahren, was jetzt schon erreicht wurde, obwohl sich die Gespräche selbst gerade in der Krise befinden.
1: Beginnen möchte ich diese Geschichte in einem Haus im Viertel 12 de Octubre in Medellin. Vor ein paar Monaten war ich hier bei der Gruppe Cooperación Heroínas y Héroes del Amor, Heldinnen der Liebe, zu Besuch. Sie treffen sich in einem Haus. Es ist eine Art kleines Kulturzentrum in der Comuna 6 von Medellin. Die Organisation besteht schon seit mehr als 10 Jahren. Ihr Ziel? Menschen, die von der Bandenkriminalität und der damit einhergehenden Gewalt betroffen sind, zu unterstützen. Das können Opfer von Gewalt selbst sein, aber auch TäterInnen, ehemalige Angehörige von sogenannten Combos oder Mütter und Väter, deren Kinder Teil dieser Strukturen sind oder waren. Das Haus, in dem sie sich heute treffen, war früher ein Treffpunkt von Jugendgangs. Die Stadtteilaktivistin Marta Macias erzählt.
2: Hier haben sie sich getroffen, hier haben sie herumgehangen. Es war so etwas wie ein Zentrum für ihre Aktivitäten und für viele Nachbarn ein Ort der Angst. Nach langen Gesprächen mit ihnen und ihren Chefs haben wir erreicht, dass sie uns das Haus überlassen haben, und ich habe dann mit der Stadtverwaltung alles abgeklärt.
1: Heute ist das Haus ein Treffpunkt der Nachbarschaft. Es gibt einen Kleidertausch, gemeinsames Kochen und ab und zu auch einen Gottesdienst. Ein Schwerpunkt der Arbeit von Marta ist heute auch die Arbeit mit Jugendlichen. In der Metropolregion Medellin existieren laut BeobachterInnen heute etwa 15 größere Organisationen. Sie sind lose in einem Bündnis organisiert, das sich La Oficina, das Büro, nennt. Sie finanzieren sich aber nur noch teilweise aus dem Drogenhandel. Die großen Exportrouten kontrollieren heute andere Akteure. Die Gangs aus Medellin bekommen zwar auch noch das ein oder andere Stück vom großen Kuchen ab, doch ihre Einkünfte generieren sie mit dem Drogenhandel innerhalb der Stadt und der Region, mit Schutzgelderpressung, Produktpiraterie. Und sie sind Dienstleister für alles Illegale. Sie begehen Auftragsmorde, waschen Geld, treiben Schulden ein. Die illegalen Strukturen zählen laut ExpertInnen etwa 12.000 bis 15.000 Mitglieder. Oben stehen die großen Capos, ganz unten junge Menschen aus den Vierteln. Und um die, sagt Marta Macias, kümmere sich niemand und verweist auf zwei etwa 17-Jährige, die einige Minuten zuvor ins Haus hineingelaufen waren.
2: Viele der Jugendlichen, so wie die, die du hier gerade gesehen hast, leben praktisch auf der Straße. Sie kommen hierher, um rumzuhängen. Hier bekommen sie was zu essen, machen Musik. Manchmal kommen sie zum Schlafen, weil sie zu Hause rausgeflogen sind. Wir nennen diese Leute die Opfer der Gosse, diejenigen,

0: Diejenigen, die nicht zählen, die niemand im Hinterkopf hat, für die sich niemand einsetzt, beispielsweise wenn sie im Gefängnis landen. Wenn es um den urbanen Konflikt in Medellin geht, konzentriert sich alles auf die Führungsfiguren, aber sie haben die untere Schicht vergessen. Es sind diejenigen, die keine ökonomischen Reichtümer anhäufen, die Letzten, die irgendwas von dem Geld sehen, das diese Strukturen erwirtschaften. Das ist schon seit den 90er Jahren so. Doch auch diese Leute haben eine Geschichte und ihre Schmerzen. Auch sie sind Teil dieser Kette des bewaffneten Konflikts.
1: Auch aktuell liegt der Fokus in der medialen Berichterstattung wieder einmal auf den Bossen. Diese sitzen mittlerweile alle im Gefängnis und von dort aus verhandeln sie seit etwa 3 Jahren mit der Regierung über einen Friedensvertrag. Aktuell aber steht der Prozess wieder einmal vor dem Scheitern. Der Grund? Die Bosse hatten im Gefängnis eine große Party veranstaltet und dazu auch einen berühmten Schlagersänger eingeladen. Entsprechend groß war der Aufschrei in der Stadtgesellschaft, als das herauskam. Der Regierung blieb kaum etwas anderes übrig, als die Gespräche erst einmal auf Eis zu legen. Dort, wo die Party stattfand, im Gefängnis von Itagüí, im Norden der Metropolregion von Medellin, hatte ich 2 der Bosse der Oficina vor einigen Monaten zum Interview getroffen. Sie, die mutmaßlich für zahlreiche Morde, den Aufbau bewaffneter Strukturen und viele Straftaten mehr verantwortlich sind, geben sich heute als sozial engagierte Anführer kommunitärer Prozesse. Einer ihrer Sprecher ist Carlos Pesebre. Er hat fast sein ganzes Leben innerhalb der Mafia-Strukturen Medellins verbracht.
2: Die Medien und die Unterhaltungsindustrie haben seit Pablo Escobar ein bestimmtes Bild geschaffen. Sie stellen also dar, als ob wir, die bewaffneten Gruppen, reine Organisationen des Drogenhandels sind. Aber das ist verkürzt. Als der Drogenhandel in den 80er Jahren aufkam und das Geld Teil des Alltags wurde, in die Institutionen vordrang und auch die Viertel kamen, sahen wir junge Menschen in den Vierteln darin eine Möglichkeit, unsere prekären wirtschaftlichen Umstände zu überwinden. Aber auch die Abwesenheit staatlicher Strukturen in unseren Vierteln, die fehlende Versorgung mit Wasser und Strom, dem allgemeinen Mangel.
1: Neben Carlos Pesebre saß damals auch Sebastian Murillo, ein weiterer Sprecher der Organisation. Er sagte,
3: die Chancen auf ein gelungenes Leben sind nicht bis in die ärmeren Viertel der Stadt gelangt. Die Jungs aus dem Viertel wollten sich und ihre Familien voranbringen, sie aus der Armut führen. Weil sie keine legalen Möglichkeiten dazu bekommen, versuchen sie es über illegale Wege und versuchen, Teil der Bandenstruktur zu werden und dadurch Geld zu verdienen. Wir wollen den Jugendlichen durch diesen Friedensprozess zeigen, dass es andere Wege als den der Gewalt gibt. Wir wollen ihnen gemeinsam mit staatlichen Stellen, dem Bildungssektor und mithilfe der Privatwirtschaft Möglichkeiten dazu eröffnen, Geld zu verdienen und sich weiterzuentwickeln. Sie sollen sehen, dass es andere Auswege aus der Armut gibt als das Verbrechen. So können wir einen Transformationsprozess bei den Jugendlichen anstoßen und so kann eine neue Generation heranwachsen, die ohne Gewalt auskommt.
1: Die kriselnden Friedensgespräche waren eine Initiative der linksgerichteten Regierung von Gustavo Petro. Gedacht war sie als Dialog zwischen 2 Verhandlungsteams, das eine von staatlicher Seite, das andere von Seite der Mafiabosse. Dafür hatten die Behörden die 10 Anführer der Gang in eben jedem Gefängnis von Itagüí zusammengezogen und ihnen teilweise Hafterleichterungen gewährt. Doch ein Akteur fehlte in diesem Verhandlungsarrangement von Beginn an: die Zivilgesellschaft. Die Basisorganisation, in denen sich diejenigen zusammenfinden, die den Alltag in Medellin leben, die auf verschiedene Art und Weise von der Herrschaft betroffen sind, die die bewaffneten Strukturen in Medellin ausüben. Durch bewaffnete Auseinandersetzungen, Morde zwischen verfeindeten kleineren Gangs, durch Schutzgelderpressung, den Drogenhandel in ihren Vierteln, die Rekrutierung von Jugendlichen. Kurz, die kriminelle Herrschaft in, so BeobachterInnen, etwa 80% der Millionenstadt Medellin und seiner Metropolregion. Diego Herrera ist Friedenskoordinator der Organisation Viva la Ciudadanía. Sie hat nach dem Beginn der Gespräche begonnen, die Stadtgesellschaft zu organisieren und zu mobilisieren.
4: Als die Gespräche zwischen Regierung und den bewaffneten Banden im Juli 2023 begannen, haben wir eine Vollversammlung organisiert, bei der 100 Menschen das erste Mal überhaupt in der Stadtgeschichte darüber diskutiert haben, wie ein urbaner Frieden in Medellin überhaupt aussehen könnte. weil wir gesagt haben, es kann nicht sein, dass es einen Verhandlungsraum innerhalb des Gefängnisses gibt. Wir brauchen auch einen Verhandlungs- und Gesprächsort außerhalb des Gefängnisses. Denn der urbane Frieden kann nicht nur zwischen der Regierung und den Sprechern der Oficina diskutiert werden, bei dem es vor allem um das Schweigen der Waffen geht. Der Frieden muss auch etwas mit einer städtischen Agenda zu tun haben. Frieden ist nicht nur eine Abwesenheit von bewaffneten Auseinandersetzungen, sondern muss auch soziale Gerechtigkeit bedeuten. Ein Frieden, der die sozialen Ungleichheiten in der Stadt angeht, der das Recht auf Leben aufgreift, besonders in Bezug auf die illegalen Aktivitäten in der Stadt, auf die sich diese kriminellen Strukturen stützen.
1: Auch wenn die Gespräche derzeit in der Krise steckten und noch keine Ergebnisse produziert hätten, schon jetzt, sagt Diego, hätten sie zu spürbaren Verbesserungen in den Vierteln der Stadt gesorgt. Die Mordrate ist in den vergangenen Jahren auf ein Rekordtief gefallen. Allein das habe in den Vierteln für spürbare Verbesserungen gesorgt und sei für die Menschen eine große Erleichterung. Und Diego Herrera nennt noch weitere Faktoren für die Bedeutung der Zivilgesellschaft im Mediner Friedensprozess.
4: Würde die Zivilgesellschaft die Friedensgespräche nicht begleiten, wären sie erstens deutlich weniger legitimiert, zumal die Stadtverwaltung und auch die Gebietsregierung gegen diesen Verhandlungsprozess sind. Zweitens wäre ohne die Zivilgesellschaft das Verständnis eines urbanen Friedens deutlich eingeschränkter. Es wäre auf die Verhandlungen mit den bewaffneten Akteuren beschränkt und würde die Komponenten der sozialen Gerechtigkeit weniger berücksichtigen. Denn es geht ja um die grundlegende gesellschaftliche Transformation der Viertel und nicht nur darum, dass die bewaffneten Mitglieder der Banden sich demobilisieren und ihre Waffen abgeben. Und drittens würden die Friedensgespräche ohne zivilgesellschaftliches Engagement nicht so breit in der Stadt diskutiert werden, wie das der Fall ist. Sie wären ein deutlich weniger relevantes Thema für die Bevölkerung und die Menschen würden nicht verstehen, dass die Gespräche und ein erfolgreicher Abschluss nicht den Bandenchef nützen würde, sondern den Menschen in der Stadt insgesamt.
5: Soweit unsere KollegInnen vom Freiburger Radio Dreieckland über zivile Initiativen im kolumbianischen Medellin.
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2: Und nun gibt's ein paar Veranstaltungstipps für die kommenden Tage. Eine Infoveranstaltung zur Aktionswoche der Sami in München. Die Sami sind das einzige noch verbliebene indigene Volk Europas. Seit Jahrhunderten sind ihre traditionellen Gebiete Sápmi von den Staaten Norwegen, Schweden, Finnland und Russland kolonial geprägt. Durch Enteignung, Assimilation und Eingriffe in Kultur, Sprache und Lebensweisen, die eng mit Land und Natur verbunden sind. Diese Geschichte setzt sich heute unter neuen Vorzeichen fort. Im Namen der Energiewende werden indigene Territorien erneut unter Druck gesetzt. Besonders sichtbar wird das auf der norwegischen Halbinsel Fosen, wo ein Windpark auf traditionellen Rentierweiden errichtet wurde. Ein Projekt, das der oberste Gerichtshof Norwegens als Menschenrechtsverletzung eingestuft hat. Zu den Investoren gehören die Stadtwerke München. Damit ist der Konflikt auch mit München unmittelbar verbunden. Vom 20. bis 23. Mai kommt eine Delegation aus Sápmi mit PolitikerInnen, KünstlerInnen, WissenschaftlerInnen, AktivistInnen und RentierzüchterInnen nach München, um auf diese Zusammenhänge aufmerksam zu machen. Jetzt Protest sichtbar zu machen und mit Öffentlichkeit und politischen EntscheidungsträgerInnen ins Gespräch zu kommen. Die Infoveranstaltung dazu findet morgen im Eine-Welt-Haus in der Schwanthaler Straße 80 statt. Beginn ist um 19 Uhr. Ebenfalls morgen im Eine-Welt-Haus zu sehen ist unser geschätzter Kollege, Sprecher und Schauspieler Moritz Fitzek mit dem Ein-Mann-Stück Der Kontrabass von Patrick Süskind. Der Eintritt kostet 5 Euro, Einlass ab 19.30 Uhr und der Beginn ist um 20 Uhr. Der Film Komm mit mir wandern, ich habe Wanderlust im Bellevue di Monaco. Der Film verwebt die Migrationsgeschichte von Frauen in Deutschland, von den ersten Gastarbeiterinnen über politische Flüchtlinge bis hin zu einer jungen Generation, die ihre Herkunft selbstbewusst in Energie verwandelt. Es geht auch über Antifeminismus, Frauen in rechtsextremen Ideologien und Parteien. Der Veranstaltungsort ist das Bellevue di Monaco in der Müllerstraße 2 am 8. Mai um 19 Uhr. Und das waren unsere Veranstaltungstipps. Am allerersten, wie wir ihn kennen, 1. Mai im Jahre 1890, gingen in Deutschland die Menschen für die Einführung des 8-Stunden-Tages auf die Straße. Als Kampftag der Arbeiterklasse hatte ihn die Zweite Internationale 1889 in Paris ausgerufen. Der Kampf für kürzere Arbeitszeiten ist einer der längsten und härtesten Kämpfe der Gewerkschaftsbewegung für ein gutes Leben der ArbeitnehmerInnen. Sie haben ihn gewonnen. Deshalb ist der 1. Mai für uns ein Feiertag, aber auch ein Kampftag. Dieser Tag ist jedoch gefährdet. Die Union hat in einem Koalitionsausschuss vorgeschlagen, den gesetzlichen Feiertag zu streichen, um die Produktivität zu steigern. Im Zentrum der Debatte steht dabei der 1. Mai. Die SPD verteidigt den Tag der Arbeit und plädiert stattdessen für eine gerechtere Verteilung der Feiertage zwischen den Bundesländern. Die Gewerkschaften lehnen eine Abschaffung entschieden ab und verweisen darauf, dass Feiertage positive Effekte auf Produktivität und Gesundheit haben. Hören wir nun einen Ausschnitt aus der Hauptrede von Christiane Benner, erste Vorsitzende der IG Metall.
3: Und ganz besonders begrüßen möchte ich nochmal die Kolleginnen und Kollegen von unserem Halbleiter-Logistiker Afnet, die heute hier sind. Was bei denen abgeht, Kolleginnen und Kollegen, ist kaum zu glauben. Denn deren Arbeitgeber verweigert ihnen den Tarifvertrag, den sie verdient haben. Und vor 2 Wochen hat der Arbeitgeber die Schließung bis Ende 26 verkündet. 350 Kolleginnen und Kollegen sollen vor die Tür gesetzt werden, während das Unternehmen gleichzeitig Milliarden Umsatz macht. Die sind eiskalt. Ihr lasst euch nicht einschüchtern. Ihr habt mit über 96% für einen unbefristeten Streik abgestimmt. Das ist Mut, das ist Rückgrat, das ist Gewerkschaft. München schaut nicht weg. München steht hinter euch. Seid mal laut für die Kolleginnen und Kollegen von Afnet. Auch bei Afnet, genau in einer solchen Lage, braucht es starke Gewerkschaften und starke Betriebsräte. Und ihr wisst, 2026, das ist unser Superwahljahr, denn wir haben Wahlen in den Betrieben und in den Dienststellen. Das sind die zweitwichtigsten demokratischen Wahlen in diesem Land. Wer von euch wurde in diesem Jahr zum Betriebsrat gewählt oder wer kandidiert, mal die Hand hoch? Jawohl! Und das Gleiche gilt für die Personalräte. Euer Wahltag ist am 23.06. Und auch für euch viel Erfolg. Und ich sag mal, wer jetzt keine Hand gehoben hat, der applaudiert mal kräftig und wünscht auch den Kolleginnen und Kollegen der Personalräte viel Erfolg. Kollegen, ihr seid so verdammt wichtig. Ihr sorgt dafür, dass an eurem Arbeitsplatz Demokratie herrscht. Als Betriebsräte, als Personalräte steht ihr in den Auseinandersetzungen immer in der ersten Reihe. Und das ist kein leichter Job. Wenn ihr nach Hause geht, könnt ihr die Sorgen nicht mal irgendwie eure Arbeitskleidung ablegen. Es geht um so viel. Es geht um die Schicksale eurer Kolleginnen und Kollegen und ihrer Familien. Und hättet ihr euch nicht schon längst gegen viele Kahlschlagfantasien von Arbeitgebern gestellt, wäre in vielen Betrieben schon längst das Licht aus. Und von daher möchte ich auch ganz herzlich allen Vertrauensleuten und allen aktiven Gewerkschafterinnen und Gewerkschaftern danken, die sich für ihre Kolleginnen und Kollegen einsetzen. Und einen herzlichen Glückwunsch an all die, die wiedergewählt worden sind. Vielen, vielen Dank für euren Einsatz. Denn da, wo andere spalten, schafft ihr Zusammenhalt und Gemeinschaft. Und ich will mal was sagen. Was war das für eine Aufregung vor den Betriebsratswahlen? Es gab all die Schlagzeilen, die eine Niederlage der IG Metall prophezeit haben. Aus diesen ganzen Schlagzeilen hätte man echt eine Tapete basteln können. Aber was ist passiert? Aktuell haben die Rechten 1% der Sitze in unseren Branchen geholt. Als Tiger wollten sie starten und sie sind als Bettvorleger gelandet, Kolleginnen und Kollegen. Und das ist gut so. Die IG Metall und die DGW-Gewerkschaften haben klar gewonnen bei den Wahlen. Und das ist das Ergebnis eurer fantastischen Arbeit. Warum? Ihr seid nah dran an den Leuten. Ihr habt das Ohr an der Basis. Ihr sorgt dafür, dass Schichten im Krankenhaus oder im Betrieb irgendwie mit dem Familienleben zusammengehen. Ihr schafft Chancen durch Qualifizierung. Und mit eurer Arbeit stärkt ihr nicht nur die Demokratie im Betrieb. Nein, ihr stärkt auch die Demokratie in unserer Gesellschaft. Und das ist so verdammt nötig, weil andere uns spalten wollen, Kolleginnen und Kollegen. Und deswegen sind die Angriffe der Gewerkschaftsfeinde, ob bei Tesla, bei IKEA oder bei Lieferando, nicht nur Angriffe auf die Kolleginnen und Kollegen im Betrieb, sondern auf die Demokratie insgesamt. Und in Deutschland, obwohl das unser demokratisches Recht ist, wird jede 5. Betriebsratsneugründung von Arbeitgebern verhindert oder behindert. Deshalb, Kolleginnen und Kollegen, fordern wir besseren Schutz von Wahlinitiatoren. Und Kolleginnen und Kollegen, Union Busting ist eine Straftat und muss konsequenter als bisher verfolgt werden. Und wir lassen uns nicht einschüchtern, ob auf der Theresienwiese, am Marienplatz heute oder im Betrieb. Wir machen das so lange, bis alle Millionäre, Milliardäre und Demokratiefeinde es wissen. Nämlich, wer Demokratie angreift, egal ob in den Parlamenten, in den Regierungen oder im Betrieb, muss mit unserem entschlossenen Widerstand rechnen. Und ich will mal ein riesen fettes Lob an München aussprechen. Ihr habt euch am 8. Februar des letzten Jahres mit 300.000 Menschen aus eurer Zivilgesellschaft auf der Theresienwiese versammelt. Ihr habt mit eurem Bündnis München ist bunt für mehr Demokratie gestritten. Kolleginnen und Kollegen, München ist bunt, wir sind bunt und wir lassen uns nicht spalten, egal ob im Betrieb oder auf der Straße. Und wir lassen uns nicht einschüchtern und wir leisten Widerstand. Und auch deshalb haben wir in der IG Metall entschieden, dass wir auch die Betriebsratswahl bei Tesla anfechten. Und wir werden uns nicht von Elon Musk einschüchtern lassen. Elon Musk sollte mit seiner SpaceX-Rakete zum Mars fliegen, mit einem One-Way-Ticket oder der Never Come Back Airlines. Und er sollte viele, viele, viele Sitzplätze für seine weiteren Bros bereithalten. Und dann sollten die alle da bleiben, Kolleginnen und Kollegen. Die braucht doch auf der Erde kein Mensch, kein Mensch. Und wisst ihr, die brauchen wir echt nicht. Weil wir haben echt eine Menge zu tun. Mit den Umbrüchen in unserem Betrieb, mit der Transformation. Und wir haben verdammt aufgewühlte Zeiten. Erst Corona, dann der Krieg von Russland gegen die Ukraine. Und irgendwie dachte ich manchmal, ey, jetzt reicht's wirklich. Und es gibt viel zu viele Politiker und Milliardäre, die glauben wirklich, dass sie ihre eigenen Regeln aufstellen können. Die Demokratie, Rechtsstaat und Völkerrecht nur als bürokratische Blockade sehen. Und das ist das Schwierige. Und Kolleginnen und Kollegen, nie wieder Krieg. Nie wieder Krieg. Das ist die Lehre, die der Deutsche Gewerkschaftsbund und seine Mitgliedsgewerkschaften aus den Weltkriegsschrecken des 20. Jahrhunderts und der Zerschlagung unserer Gewerkschaftsbewegung gezogen haben. Und gemeinsam stehen wir für die Überzeugung, dass wir die Ursachen von Krieg und Gewalt beseitigen müssen. Die Gewerkschaftsbewegung wird immer auf der Seite derjenigen stehen, die sich für Frieden und Völkerverständigung einsetzen, Kolleginnen und Kollegen. Und gleichzeitig verhalten sich manche, als würden sie am Küchentisch Monopoly spielen. Immer mehr, mehr, mehr. Die Krise des einen ist der Profit des anderen. 140.000 Arbeitsplätze haben wir im letzten Jahr in der Industrie verloren. Und Kolleginnen und Kollegen, da hängen ganze Existenzen dran. Und was machen die Arbeitgeber? Sie drohen mit weiterem Abbau. Und das richtet sich knallhart gegen euch, liebe Kolleginnen und Kollegen. Und auch dagegen werden wir uns weiter solidarisch stellen. Und die Verwerfungen, und das fand ich super, was hier thematisiert worden ist, gerade vom NGG-Kollegen. Die Verwerfungen, die hinterlassen Spuren. In München und in unserer Gesellschaft, alles ist teurer geworden. Der Sprit, egal ob an der Tankstelle oder auf dem Oktoberfest. Ja, es war ein Witz, ihr habt es verstanden. Ab heute 17% Absenkung bei der Mineralölsteuer. Tut mir eingefallen, bleibt noch hier, geht noch nicht tanken. Aber das Geld, das muss bei uns ankommen, Kolleginnen und Kollegen, und nicht in den Taschen der Mineralölkonzerne. Wir müssen auch mal über Übergewinnsteuer in diesem Land reden.
2: Sie hörten einen Ausschnitt aus der Hauptrede von Christiane Benner, erste Vorsitzende der IG Metall, gehalten auf der Mai-Demo auf dem Marienplatz. Und damit sind wir auch schon wieder am Ende des heutigen Lora-Magazins angelangt. 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Jetzt um 19 Uhr geht es weiter mit dem Bund für Geistesfreiheit. Heute geht es um den Protest gegen den Marsch fürs Leben radikaler AbtreibungsgegnerInnen. Von 20 bis 21 Uhr sendet Demokratie ganz nah. Ab 21 Uhr hören Sie die Gegensprechanlage, unseren Lora Live Talk. Heute gibt es unter anderem eine Diskussion über die Militarisierung. Und nach den Spätnachrichten um 22 Uhr beschließt der Plattenbau mit dem Peilsender das LoRa-Programm vom heutigen Mittwoch. An der Technik begleitet sie auch noch für die weiteren Stunden Rainer Schnüttgen. Mitgearbeitet hat Paul Puttke. Verantwortlich für die Sendung war Walter Heindl. Und am Mikrofon verabschiedet sich Katharin Hauswirt und wünscht Ihnen weiterhin einen interessanten Mittwochabend bei Radio LoRa München. Bleiben Sie dran!

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1: Hallo und herzlich willkommen bei der Sendung des Bunds für Geistesfreiheit München. Schwerpunkte unserer Arbeit sind die Trennung von Kirche und Staat sowie die Verteidigung der Bürger- und Menschenrechte. Auf LoRa München senden wir jeden ersten Mittwoch im Monat um 19 Uhr. Heute haben wir folgendes Thema vorbereitet. Am 18. April fand der 6. sogenannte Marsch fürs Leben radikaler AbtreibungsgegnerInnen auf dem Königsplatz statt. Im Vorfeld schickten Kardinal Wölki, Bischof Oster und zwei weitere Bischöfe Grußworte. Nicht allen gefiel das.
2: Hier sprechen in den Grußworten nur vier alte weiße Männer in Kardinalskutte aus einer Kirche, die in ihrer jüngsten Vergangenheit tausende Kinder missbraucht und noch dazu die Aufklärung verhindert hat. Vier Männer, in deren Welt Frauen dazu da sind, den Nachwuchs dann gefälligst auf die Welt zu bringen. Was diese Männer zur Abtreibung zu sagen haben, interessiert uns nicht. My body, my choice, raise your voice.
1: Sagt Katrin vom Gesundheitskollektiv München. Mehr von den Protesten gegen den Marsch fürs Leben hören wir von ihr, von einer Vertreterin von Pro Familia in Action, von einer Vertreterin der Gruppe F sowie von Ronja Schwarz und Jasmin Fuchs vom Pro-Choice-Bündnis. Außerdem haben wir noch ein weiteres Thema heute. Der freundliche Wadelbeißer. Stadtrat Thomas Lechner blickt zurück auf 6 Jahre Amtszeit im Münchner Rathaus.
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1: Am 18. April hat zum 6. Mal der sogenannte Marsch fürs Leben radikaler AbtreibungsgegnerInnen auf dem Königsplatz stattgefunden. Waren es vor 2 Jahren ca. 3.000 Menschen, im letzten Jahr etwa 2.000, sollen es diesmal zwischen 3.000 und 4.000 gewesen sein. Zu Demonstrationen, Kundgebungen und Protest gegen den Marsch fürs Leben hatte das Pro-Choice-Bündnis aufgerufen. 4.000 haben sich laut Polizeiangaben daran beteiligt, mit Kundgebungen, einer Demo und Straßenblockaden. Zum einen ging es gegen den Marsch fürs Leben radikaler AbtreibungsgegnerInnen, zum anderen um die Forderung nach einer Entkriminalisierung des Schwangerschaftsabbruchs, der seit 1871 im § 218 Strafgesetzbuch geregelt ist, sowie um eine bessere medizinische Versorgung von ungewollt Schwangeren. Wir waren bei der Gegenkundgebung vor Ort und beginnen mit einer Vertreterin von Pro Familia in Action, kurz Pia, die eine Rede auf dem Odeonsplatz gehalten hat.
3: Ich vertrete heute, wie gesagt, Pia und das steht für Pro Familia in Action. Wir setzen uns für reproduktive Gerechtigkeit, Queer und Trans Rights, sexuelle Selbstbestimmung und Aufklärung ein. Und wir positionieren uns gegen jegliche Form von Diskriminierung. Jedes Jahr treffen wir uns für diese Demo und jedes Jahr könnten wir das Gleiche sagen. Schwangerschaftsabbrüche sind in Deutschland immer noch nicht legal, nur unter gewissen Bedingungen straffrei. Und die Debatte um den Paragraph 218, der Schwangerschaftsabbrüche im Strafgesetzbuch regelt, reißt nicht ab. Sie wird von jedem Tag aktueller, von Tag zu Tag aktueller. Und Gewalt gegen Frauen und Queers und Transpersonen wird auch jeden Tag schlimmer. Antifeministische und rechtsextreme Stimmen werden immer lauter und sorgen dafür, dass menschenfeindliche Aussagen reproduziert und normalisiert werden. Also ja, jedes Jahr treffen wir uns hier für diese Demo und jedes Jahr könnten wir das Gleiche sagen. Wir sind wütend! Die AfD forderte im Bundestagswahlkampf unter dem Deckmantel einer Willkommenskultur für Kinder, Schwangerschaftsabbrüche nur noch bei kriminologischer oder medizinischer Indikation zu erlauben. Also etwa nach einer Vergewaltigung oder in Fällen, in denen die Gesundheit der Mutter gefährdet sei. Das wäre eine fatale Einschränkung, die das Leben ungewollt Schwangerer aufs Spiel setzt. Andere Akteure verbreiten Falschaussagen. So behauptet die Aktion Lebensrecht, dass Kosten für Abtreibungen nach der Beratungsregelung aus dem Sozialhaushalt der Länder erstattet würden. Das ist falsch. Tatsächlich müssen ungewollt Schwangere ihren Abbruch meist selbst bezahlen. Also zwischen 300 und 700 Euro aus dem eigenen Geldbeutel für medizinische Versorgung. Die sogenannte Pro-Life-Bewegung, das ist eine mehr als höhnische und problematische Bezeichnung. Es geht hier immer um die Kontrolle der Körper von gebärfähigen Personen und darum, Selbstbestimmung einzuschränken. Pro-Life-Anhängerinnen denken nicht an die mentale und physische Gesundheit der Betroffenen oder an das Kind. SelbstbestimmungsgegnerInnen ist komplett egal, unter welchen Umständen dieses Kind eventuell aufwachsen muss oder ob es überlebensfähig ist. Sie bieten keinerlei Unterstützung für gebärfähige Personen und ihre Kinder. Ob es Familien in Armut, Familien mit Fluchtgeschichte oder Familien von Kindern mit Behinderungen gut geht, interessiert sie nicht. Sogenannter Lebensschutz ist patriarchale Gewalt unter dem Deckmantel von Marienbildern und süßen Babyfotos. My body, my choice. Jeder Grund, einer gebärfähigen Person einen Schwangerschaftsabbruch vornehmen zu lassen, ist legitim. Schwangere machen sich diese Entscheidung nie leicht. Also den Schwangerschaftsabbruch als leichtsinnige Verhütungsmethode anzusehen, ist ein Mythos, der endlich aus den Köpfen verschwinden muss. In Elternschaft gedrängt zu werden, ist Gewalt. Es reproduziert patriarchale Machtstrukturen und setzt betroffene Personen körperlicher und mentaler Belastung aus. Jedes Jahr stehen wir hier und jedes Jahr könnten wir das Gleiche sagen. Wir sind wütend. Mein Körper, meine Entscheidung. Seit 1871 sind Schwangerschaftsabbrüche im Strafgesetzbuch geregelt. Es wird Zeit, dass sich endlich was ändert. Das deutsche Recht muss endlich aufhören zu stigmatisieren und anfangen, Betroffene zu schützen und zu unterstützen. Frankreich hat das Recht auf Abtreibung seit 2024 in seiner Verfassung verankert. Es ist nicht so schwer, liebe deutsche Politik. Man muss nur einmal ins Nachbarland schauen. Schwangerschaftsabbrüche sind kein Verbrechen. Das ist seit Jahren gesellschaftlicher Konsens und die Entkriminalisierung ist längst überfällig. Liebe Politik, wir wollen uns nicht jedes Jahr treffen, um die gleichen Punkte zu kritisieren. Wir wollen, dass sich endlich etwas ändert. Wir wollen, dass jede schwangere Person eine eigenständige Entscheidung treffen kann und entsprechende Unterstützung erfährt. Schluss mit der gewaltsamen Unterdrückung von Schwangeren und Gebärfähigen. My body, my choice. Raise your voice!
1: Das war eine Vertreterin von PIA, Pro Familia in Action, auf dem Odeonsplatz. Nach weiteren Reden machte sich dann die Demo durch die Maxvorstadt auf zum Königsplatz. Dort haben wir mit Jasmin Fuchs und Ronja Schwarz vom Pro-Choice-Bündnis gesprochen, die erläuterten, welche Gruppen und Personen auf dem Marsch fürs Leben präsent sind und welche Ziele die OrganisatorInnen und AkteurInnen neben dem Verbot von Abtreibungen noch verfolgen.
4: Beim Marsch fürs Leben kommen sehr unterschiedliche Spektren zusammen. Die Hauptorganisatorinnen sind oft aus dem christlichen Fundamentalismus. Das sind explizit Vereine, die sich nur sozusagen so dem Thema des Verbots von Schwangerschaftsabbrüchen widmen. Aber da kommen auch extrem rechte, konservative AkteurInnen dabei. Es sind AkteurInnen der AfD anwesend, von rechtskatholischen Gruppen wie Tradition, Familie, Privateigentum, die Piusbrüderschaft. Viele Jugendgruppen von Kirchengemeinden reisen auch deutschlandweit an. Also da ist das Spektrum vom christlichen Fundamentalismus bis zu wirklich extremen Rechten mit Burschenschaften und allem alles dabei.
5: Das ist eine ganze Menge. Hier geht es ja heute, oder bei dem Marsch für das Leben geht es, Schwangerschaftsabbrüche zu verbieten. Haben diese Gruppen, die du jetzt da alle genannt hast, die haben ja noch ganz viele andere Ziele. Finden sich die da dort auch oder geht es hier wirklich nur um den Schwangerschaftsabbruch?
6: Also wir haben insgesamt einfach hier so einen sehr direkten Schulterschluss zwischen diesen unterschiedlichen Spektren. Also es geht da wirklich von der, ich sag jetzt mal, konservativen Mitte bis ins wirklich extrem Rechtsradikale, was sich da eben auch aufhält, die alle einfach diese gemeinsame Schnittstelle des Antifeminismus und eben so dieser Bestimmung über den Körper anderer Personen, da haben die einfach so einen gemeinsamen Nenner, weswegen diese Veranstaltungen besonders gefährlich einfach sind, weil sie sich so als gesellschaftlich geöffnet, familienfreundlich inszenieren, aber einfach eine sehr gute Plattform bieten, damit diese sehr rechtsradikalen Spektren einfach eine sehr große Radikalisierungsmöglichkeit haben als so Vernetzungsmöglichkeit und dann eben Leute, die, ich sag jetzt mal, denen es bis jetzt nur in Anführungszeichen um Schwangerschaftsabbrüche geht, dann einfach in so einen Sog reingezogen werden, wo dann auch ein Anschluss gefunden wird für generell Antifeminismus, Faschismus, Rassismus und einfach ein total rückschrittliches Weltbild einfach geöffnet wird und deswegen ist es schon sehr gefährlich und darf definitiv nicht unbehandelt bleiben.
4: Genau, ich würde auch sagen, die AkteurInnen eint schon mehr als nur das Ziel des Verbots von Schwangerschaftsabbrüchen. Dahinter steht eben ein konservatives bis extrem rechtes Weltbild, auch bei den expliziten Anti-Choice-AkteurInnen. Also es ist nicht nur das Thema des Schwangerschaftsabbruchs, was sie zusammen auf die Straße bringt, sondern auch verschwörungsideologisches Denken, das Feindbild des Feminismus, ein klarer Anti-Feminismus, aber auch Tendenzen zu einer rassistischen und nationalistischen Verwobenheit mit dieser Forderung. Es geht um Geburtenkontrolle, Bevölkerungspolitik und das sind Themen, die damit einhergehen.
5: Bevor ich hierher gekommen bin, habe ich mir nochmal die Seite vom Marsch fürs Leben angeschaut. Da gab es dann Grußworte von Kardinal Wölki, von Bischof Oster, der ist aus Passau, Wölki ist aus Köln. Und auch noch ein Grußwort vom Vertreter des Papstes hier in Deutschland, hat ein Grußwort geschickt. Wie steht denn die katholische Kirche hier zu diesem Marsch für das Leben?
4: Ich würde sagen, sehr different. Also die Deutsche Bischofskonferenz distanziert sich schon von diesen Forderungen und auch das Münchner Bistum oder das Bistum München-Freising schickt inzwischen keine Grußworte mehr. Aber genau, es gibt natürlich große einzelne AkteurInnen der katholischen Kirche in Deutschland und auch weltweit, die da sehr dahinter stehen. Und es ist schon auch der Wunsch der Anti-Choice-Bewegung, da auch Resonanzraum zu bekommen und dass sich die katholische Kirche dahinter stellt. Aber das funktioniert nicht in allen Teilen.
5: Wie ist es mit der CSU? Christliche Partei hat das C im Namen. Gibt es da eine offizielle Position zu diesen OrganisatorInnen vom Marsch fürs Leben?
4: Also zu den OrganisatorInnen direkt weiß ich nicht, aber die Ulrike Schaaf, die Sozialministerin von Bayern, hat schon angekündigt, sollte der Paragraf 218 abgeschafft werden, bis vor das Bundesverfassungsgericht ziehen zu wollen. Das zeigt sehr deutlich die Positionen, die da vertreten werden und auch die Vereinigung Christdemokraten für das Leben, die eine sehr unionsnahe Vereinigung sind, sind regelmäßig beim Marsch dabei. Also da gibt es auf jeden Fall Themenüberschneidungen und geteilte Werte. Und auch Jens Spahn oder Philipp Amthor zum Beispiel zählen auf jeden Fall zum Kern der Anti-Choice-Bewegung.
5: Marsch für das Leben ist ein Event. Ein weiterer ist der 1000-Kreuze-Marsch, der im Herbst stattfindet. Was gibt es denn hier noch für Events dieser sogenannten LebensschützerInnen, so nennen sie sich ja selbst. Welche Organisationsstrukturen gibt es hier in München und rund um München?
6: Also neben den Marsch für das Leben oder auch den 1000-Kreuze-Marsch beteiligt sich zum Beispiel auch der Verein der Stimmen der Stillen, wo eben auch die Silvia Fichtner die Vorsitzende ist. Die beteiligen sich auch immer wieder zusammen mit der AfD bei Organisationen für Veranstaltungen, die sich gegen Drag-Lesungen zum Beispiel in Bibliotheken und gemeinsam organisieren. Also da wird auch schon sehr klar, dass es da eben auch nicht nur um den Antifeminismus oder eben um dieses Thema Abtreibung geht, sondern einfach auch eine sehr queerfeindliche Haltung ist, dass dann da eben auch Drag Queens und alles, was eben nicht in dieses heteronormative Weltbild hineinpasst, einfach total verteufelt wird.
4: Es gibt monatlich auch noch die sogenannten Gebetsvigilien. Da ziehen immer Abtreibungsgegnerinnen einmal im Monat vor die Beratungsstelle Pro Familia oder vor Kliniken, wo Schwangerschaftsabbrüche durchgeführt werden und belästigen dort mit Schildern die Personen, die dort Beratung suchen. Also es ist nicht nur einmal im Jahr hier Thema in München, sondern es gibt vielfältige Aktionsformen immer wieder.
5: Aber wurde dazu nicht ein Gesetz geschaffen, das genau solche Belästigungen vor Schwangerschaftsabbruchskliniken nicht mehr ermöglichen soll? Funktioniert das nicht?
6: Also die sogenannte Gehsteigsbelästigung wurde auf jeden Fall offiziell verboten, ist auch eigentlich schon in Kraft getreten. Ich glaube, das Ganze ist schon seit grob geschätzt einem Jahr ungefähr in Kraft getreten. Das Problem ist einfach tatsächlich die Umsetzung. Es wird unfassbar viel durchgelassen und ja, selbst bei Meldungen und bei Gegenprotest unserer Seite wird da einfach auf polizeilicher Ebene werden keine Anzeigen erhoben. Es ist einfach, es wird so ein Grausektor genutzt und irgendwie toleriert, der einfach zur absoluten psychischen und körperlichen Belastung führt von Personen, die sich einfach diesen Beratungsangeboten unterziehen wollen und auch müssen gesetzlich. Und dementsprechend ist es einfach ein bisschen wie so ein Spießrutenlauf, den man den Leuten da antut, obwohl es einfach auch schon verboten ist. Also, dass man das weiterhin irgendwo in einem gewissen Grad duldet, ist für mich absolut unverständlich.
5: Kommen wir zu Pro-Choice München, zur heutigen Demo, Gegendemo. Wie ist es denn gelaufen? Ihr seid vom Odeonsplatz gestartet, da war ich noch nicht dabei. Was ist passiert? Wie viele Leute wart ihr? Erzählt doch mal ein bisschen.
4: Also wir haben um 11 Uhr am Odeonsplatz mit Auftaktkundgebung gestartet. Dort gab es 3 Redebeiträge und Gündelein hat auch 3 Songs performt. Wir waren mit über 4000 Menschen heute auf der Straße oder sind es immer noch. Wir sind dann durch das Univiertel Richtung Lehmbachhaus gezogen, wo die Abschlusskundgebung stattfand. Es war ein sehr lauter, sehr bunter Protest, sehr gute Laune, gutes Wetter. Einige Teilnehmenden haben sich auf dem Weg dann auch dazu entschlossen, stehen zu bleiben, um die Anreiseroute der Teilnehmenden des München den Marsch fürs Leben zu blockieren. Das hat auch Wirkung gezeigt. Also der Marsch hat auch erst verzögert gestartet, weil einige Umwege laufen mussten. Jetzt sind wir hier an der Abschlusskundgebung. Die Protestierenden haben sich jetzt in der Stadt verteilt, um den Gegenprotest auch auf die Straße zu tragen, wenn der Marsch fürs Leben durch die Stadt zieht. Wir sind hier noch bis zum Ende, bis 4 oder 5 Uhr nachmittags auf jeden Fall am Start und der Anlaufpunkt für alle, die hier vorbeikommen wollen.
5: Habe ich ganz vergessen zu fragen, wie viele haben denn am Marsch fürs Leben teilgenommen? Habt ihr da Zahlen?
6: Wir haben so grobe Schätzwerte. Wir hatten zwischendurch einen Wert von, ich glaube, es waren 1500. Die Zahl hat sich aber auch noch mal verändert. Also eine konkret aktuelle Zahl liegt uns jetzt nicht vor. Dadurch, dass vor allem eben durch diese Aktion unserer Demonstrierenden irgendwie die Straße kurzzeitig blockiert war und das Durchkommen zur Kundgebung zum Marsch des Lebens nicht so gut zugänglich war, hat sich da wahrscheinlich auch noch um einiges bei vielen die Anreise verzögert. Also hätte man wahrscheinlich noch mal eine Zählung zum ganzen Schluss loslaufen machen müssen. Das haben wir dann nicht mehr gemacht.
5: Zum Schluss, Pro-Choice München, was für Forderungen habt ihr?
6: Also generell steht Pro-Choice München oder generell die Pro-Choice-Bewegung einfach dafür, dass wir ein selbstbestimmtes Leben führen wollen, also dass Menschen über ihren eigenen Körper bestimmen dürfen, über ihre Sexualität, dass wir eine Vielfalt bieten wollen. Und unsere Forderung ist einfach, dass Menschen, egal welche Vielfalt, egal mit welcher Sexualität, mit welchem Wunsch in der Lebensplanung nach Kindern oder keine Kinder, dass jeder die Möglichkeit hat, frei zu leben und das auf möglichst verschiedene, vielfältige Art und Weisen, auf rechtlicher Ebene muss natürlich absolut dringlichst der Paragraph 218 abgeschafft werden. Also, dass es immer noch im Gesetzbuch vertreten ist, dass Schwangerschaftsabbrüche aktuell eigentlich nur geduldet werden und laut Gesetzgeber immer noch illegal sind, ist einfach eine Grauzone, die einfach ein dermaßenes Eskalationspotenzial bietet und einfach bedeutet, dass dieses Menschenrecht und dieses Recht auf medizinische Versorgung auf so dünnen und wackeligen Pfeilern steht und mit wenigstem Aufwand von jetzt auf gleich einfach diese Duldung enden kann. Und das ist ein Zustand, den wir so nicht akzeptieren wollen. Wir wollen einfach, dass eine medizinische Grundsicherung gesetzlich gesichert ist und dass wir einfach unsere Freiheit nicht auf wackelige Beine stellen.
5: Jetzt muss ich doch noch eine Frage stellen. Paragraph 218 und die Regierung Merz. Was fällt euch da ein?
4: Naja, dass es in der letzten Legislaturperiode nicht zur Abschaffung kam, ist jetzt, glaube ich, die Aussichten gerade nicht besser. Unter der aktuellen Regierung ist nicht zu erwarten, dass der Paragraph 218 abgeschafft wird. Es wurde zumindest der Paragraph 219a, also das Werbeverbot, abgeschafft, aber das ist wirklich nur ein Tropfen auf den heißen Stein. Wir werden weiter dafür kämpfen und hoffen, dass es sich in Zukunft andere politische Verhältnisse zeigen werden.
1: Soweit Ronja Schwarz und Jasmin Fuchs vom Pro-Choice-Bündnis über den sogenannten Marsch für das Leben radikaler AbtreibungsgegnerInnen am 18. April auf dem Königsplatz. Die beiden haben es erwähnt, von der Regierung Merz ist nicht zu erwarten, dass der Schwangerschaftsabbruch entkriminalisiert wird. Was die Ampelparteien geschafft haben, ist es, Paragraph 219a Strafgesetzbuch zu streichen. Das war der sogenannte Werbeverbotsparagraph. Durch ihn war es ÄrztInnen nicht erlaubt, zum Beispiel auf deren Internetseiten zu erwähnen, dass sie Abbrüche vornehmen und auf welche Weise sie das tun. Zurück zum Marsch fürs Leben der AbtreibungsgegnerInnen. Erzbischof Wölki aus Köln, Bischof Oster aus Passau, der US-amerikanische Bischof Barron und der ehemalige apostolische Nuntius in Deutschland, Erzbischof Eterowitsch, hatten im Vorfeld Grußworte für den Marsch fürs Leben verfasst. Eine der RednerInnen am Lembachhaus, wo eine Gegenkundgebung stattfand, war Katrin vom Gesundheitskollektiv München. Bevor sie die Bischöfe kritisierte, erläuterte sie, was es mit dem Gesundheitskollektiv auf sich hat.
2: Unser Verein tritt dafür ein, Gesundheit von Profitinteressen und ideologischen Zwängen zu lösen. Unser Ziel ist die Gründung eines Stadtteilgesundheitszentrums, ein Ort der medizinischen Versorgung. Gleichzeitig ein Ort der Begegnung, soziales Miteinander, Beratungen und psychologische Unterstützung. Gesundheit ist untrennbar mit unseren Lebensumständen verbunden. Faktoren wie Selbstbestimmung, die finanzielle Situation und soziale Sicherheit entscheiden darüber, wie gesund wir sind und bleiben. Wer Menschen zur Fortsetzung einer Schwangerschaft zwingt, nimmt billigend in Kauf, dass Lebensentwürfe zerbrechen und die psychische Gesundheit leidet. Echte Gesundheit gibt es aber nur dort, wo Menschen ohne Angst über ihren eigenen Körper entscheiden können. Fakt ist, Schwangerschaft Schwangerschaften werden und wurden immer schon beendet. Es ist eine gesellschaftliche und medizinische Realität. Tatsächlich enden ca. 20% aller Schwangerschaften auch ohne äußeres Zutun. Außerdem können auch medizinische Gründe einen Abbruch erforderlich machen, um schlicht das Leben der schwangeren Person zu retten. Aber in kirchlichen Krankenhäusern muss selbst diese Entscheidung durch mehrere Instanzen gehen. Das ist unglaublich! Der Slogan, jedes Leben ist ein Geschenk, negiert völlig die Realität von ungewollten Schwangerschaften nach Übergriffen oder in persönlichen Notlagen. In der Praxis ist die Durchführung von Abbrüchen an so hohe bürokratische und finanzielle Hürden gebunden, dass sie für viele niedergelassene GynäkologInnen kaum zu leisten ist. Besonders medikamentöse Abbrüche sind sicher und medizinisch erprobt. Theoretisch könnten auch HausärztInnen einen medikamentösen Schwangerschaftsabbruch durchführen. Aber die Zulassung kostet gerne mal über 1000 Euro und kann ein Jahr dauern. Das verhindert eine flächendeckende und patientinnennahe Versorgung. Was es für Folgen haben kann, Schwangerschaftsabbrüche komplett zu kriminalisieren, sehen wir in anderen Ländern, wie zum Beispiel den USA und Polen. Wenn Schwangerschaftsabbrüche kriminalisiert sind, fahren die, die es sich leisten können, dafür ins Ausland. Wer dieses Geld nicht hat, ist benachteiligt. Auch wer auf dem Land wohnt, ist heute schon benachteiligt, denn vor allem dort fehlen Praxen, die Abbrüche anbieten. Und ein Abbruch, das haben wir schon gehört, kostet heute ca. 200 bis 500 Euro. Die gibt es nur auf Antrag zurück. Ein kompliziertes Verfahren und eine unnötige Hürde. Medizinische Versorgung darf nicht vom Kontostand oder Wohnort abhängen. Das ist das Gegenteil von Solidarität. Wie gesagt, Schwangerschaftsabbrüche wurden und werden immer durchgeführt. Wer sie kriminalisiert, stellt auch keine angemessene Nachsorge sicher. Dann wird zum Beispiel auch die psychologische Betreuung und Begleitung verhindert. Noch ein Wort zur Gruppe derer, die sich auf dem sogenannten Marsch fürs Leben online bekennen. Hier sprechen in den Grußworten nur vier alte weiße Männer in Kardinalskutte aus einer Kirche, die in ihrer jüngsten Vergangenheit tausende Kinder missbraucht und noch dazu die Aufklärung verhindert hat. Vier Männer, in deren Welt Frauen keine Äbte übernehmen können, sondern dazu da sind, den Nachwuchs dann gefälligst auf die Welt zu bringen. Was diese Männer zur Abtreibung zu sagen haben, interessiert uns nicht. 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
2: Es ist kein Zufall, dass im Patriarchat Frauen und Flinters die Selbstbestimmung abgesprochen wird. Im Weltbild derer, die auf dem Marsch fürs Leben sprechen, sollen Frauen und Flinters weiterhin unbezahlte Care-Arbeit leisten. Denn wer sonst kümmert sich um die Kinder, während professionelle Pflege kaputt gespart wird und es flächendeckend an Kinderbetreuung mangelt? Aber sie gehen noch weiter. Um Schwangere zu beeinflussen, betreiben die christlich-fundamentalistischen Gruppen ein scheinbar unabhängiges Beratungsangebot pro Femina. Die Haltung ist klar, jeglicher Schwangerschaftsabbruch wird abgelehnt. Schwangere Personen werden erst ausgehorcht und dann einseitig beraten. Das ist unfassbar. Der Hintergrund dazu ist, für die AbtreibungsgegnerInnen ist das Leben und die Würde der Ungeborenen das höchste Gut. Aber nein, Menschenwürde bedeutet für uns auch, sich gegen Elternschaft entscheiden zu können. Und um Menschenwürde geht es auch am Lebensende. Beim Thema Sterbehilfe brauchen wir eine offene Debatte statt eines pauschalen Neins. Es geht darum anzuerkennen, dass Menschen den Wunsch nach begleitetem Sterben haben können. Wer Selbstbestimmung und Menschenwürde ernst meint, muss sie von Anfang bis Ende denken. Wenn man zu den Hintergründen des Marsch fürs Leben und ihrem Weltbild recherchiert, tritt man in fundamentalistisches, patriarchales, sexistisches und queerfeindliches Gedankengut ein. Wir, die heute hier sind, stehen dagegen für eine offene, bunte, diskriminierungsfreie Gesellschaft. Wir als Gesundheitskollektiv und alle hier fordern eine kostenlose und wohnortnahe medizinische Versorgung in allen Lebenslagen. Also auch bei Schwangerschaftsabbrüchen und am Ende des Lebens. Wir brauchen eine Medizin, die zuhört und begleitet, statt zu bewerten und zu verurteilen. Für ein selbstbestimmtes Leben, für ein solidarisches Bündchen und für eine Medizin, die den Menschen gehört. Danke!
1: Das war Katrin vom Gesundheitskollektiv München mit ihrem Plädoyer für eine kostenlose medizinische Versorgung. Schwangerschaftsabbrüche unmöglich zu machen, ist eine der Hauptaktivitäten der sogenannten Lebensschutz- oder Pro-Life-Bewegung. Aber es geht ja auch um ein Verbot der Sterbehilfe. Ebenso werden Gender-Konzepte abgelehnt. Dem entgegen steht die Pro-Choice-Bewegung. Als nächstes war bei der Pro-Choice-Demo am Lehmbachhaus eine Vertreterin der Gruppe F an der Reihe. Sie kritisierte die sogenannten Pro-Life-Organisationen auch deswegen, weil sie ihrer Meinung nach Kontakt zu rechten Kräften suchen, statt sich von ihnen zu distanzieren.
2: Wieder stehen wir heute hier, um gegen den sogenannten Marsch fürs Leben zu protestieren. Wieder kriechen heute die gleichen gruseligen und gefährlichen Gestalten aus ihren Löchern und tragen ihre misogyne Ideologie auf die Straße. Wieder brüsten sich christliche Fundamentalistinnen und Antifeministinnen mit Nächstenliebe und sprechen im gleichen Atemzug davon, dass Abtreibung die Ursünde sei. In ihrem Verständnis gibt es eine klare Grenze, für wen Nächstenliebe gilt und wessen Bedürfnisse priorisiert werden. Spoiler, nicht die von Flinter. Nein, unsere Rechte kümmern sie einen Scheiß. Die Fundis wollen uns glauben machen, sie seien LebensschützerInnen. Aber das Einzige, was sie schützen, sind ihre erzkonservativen, antifeministischen und cis-heteronormativen Weltbilder, die so verdammt anschlussfähig für rechtes und faschistisches Gedankengut sind. Überall gibt es die Verbindung zur AfD und anderen rechtsextremen Strukturen. Distanzierung gibt es keine. Denn sie alle vereinen sich in ihrem tief verankerten Antifeminismus. Wir müssen uns klar machen, bei der Kriminalisierung von Abtreibungen geht es um eine patriarchal und kapitalistisch geprägte Strategie, gebärfähige Körper zu kontrollieren und ihnen Freiheit, Selbstbestimmung und Unabhängigkeit abzusprechen. So ist die Frage nach reproduktiven Rechten auch immer eine Frage von Macht. Unser feministischer Kampf zielt auf das Ende dieses brutalen und patriarchalen Herrschaftsanspruchs ab. Deshalb sind wir heute hier, für alle, die es satt haben, dass der gebärfähige Körper für völlig hängengebliebene naturalistische Mutterschaftsnarrative instrumentalisiert wird. Diese Narrative kommt vielen Männern gerade recht, weil sie es sind, die von der Gleichsetzung von Frausein mit Muttersein massiv profitieren. Weil Muttersein in ihren Augen bedeutet, Fürsorge und Care-Arbeit stillschweigend zu übernehmen. Die Versorgungslage für Schwangerschaftsabbrüche, gerade in Bayern und gerade auf dem Land, muss verbessert werden. Als staatlicher Auftrag wäre es das Mindeste, wenigstens das zu gewährleisten.

0: Wir kämpfen für eine Gesellschaft, in der wir als Einzelne nur frei sein können, wenn wir alle frei sind. Frei sind wir in diesem Bereich erst, wenn ein Abbruch in Deutschland endlich nicht mehr im Strafgesetzbuch geregelt wird und Abtreibung zu einem Menschenrecht wird. Es macht uns so wütend, wieder auf einer Bühne zu stehen und solche Selbstverständlichkeiten in Worte zu fassen. Wir fordern daher, nehmt Frauen endlich als Subjekte wahr. Hört auf, ihnen Schuldgefühle einzureden. Und hört auf, Frauen abzusprechen, selbstbestimmt eine informierte Entscheidung treffen zu können. Wir fordern sexuelle Bildung für alle. Wir fordern einen Zugang zu sicheren Verhütungsmitteln, und zwar für alle. Wir fordern ein gutes Leben für alle, in dem ökonomische Zwänge niemanden zu einem Abbruch bringen. Wir fordern sexuelle und reproduktive Selbstbestimmung für alle Flinter, für alle Menschen.
1: Das war eine Vertreterin der Gruppe F. Für sie muss Abtreibung endlich ein Menschenrecht werden. Wann allerdings Paragraf 218 Strafgesetzbuch abgeschafft wird, in dem der Schwangerschaftsabbruch geregelt ist, das steht in den Sternen. Schon 1992 wollte die am 1. Februar dieses Jahres verstorbene CDU-Politikerin Rita Süssmuth wissen, Zitat, warum eigentlich dem Arzt und nachfolgend dem Richter, dem Staatsanwalt, mehr Kompetenz, mehr Verantwortung zugesprochen wird als der Frau, die die Verantwortung nicht nur jetzt, sondern ein Leben lang für das Kind, für die Kinder übernimmt. Zitat Ende. Weiter ging es dann mit einer Vertreterin der Kampagne Make Feminism a Threat. Übersetzt werden könnte das mit Feminismus zum Thema machen. Die Sprecherin beschrieb, wer ihrer Meinung nach bei dem sogenannten Marsch fürs Leben auf dem Königsplatz mitmacht, beziehungsweise welche Geisteshaltung die Menschen dort prägt.
2: Es ist so krass schön zu sehen, dass auch dieses Jahr wieder so viele Feministinnen gegen den Marsch der Anti-Choice-Bewegung auf der Straße sind. Gleichzeitig ist es natürlich eine arge Zumutung, dass wir bei diesem Wetter nicht an der Isar entspannen können, sondern uns Menschen entgegenstellen müssen, die sich mit einer unglaublichen moralischen Überheblichkeit selbst als LebensschützerInnen inszenieren, wenn es ihnen eigentlich nur darum geht, über andere Menschen Leben und Körper zu entscheiden. Es ist doch total absurd, dass wir nach Jahrzehnten feministischer Kämpfe um das Recht auf körperliche Selbstbestimmung immer noch hier stehen und kämpfen müssen. Aber leider ist es gar nicht so absurd, denn wir erleben aktuell einen rechten Umbau von Staat und Gesellschaft und das als globales Phänomen. Und es ist kein Zufall, dass gerade feministische Errungenschaften so arg unter Beschuss geraten. Antifeminismus ist ein wichtiges Verbindungsstück zwischen verschiedenen rechten AkteurInnen und der sogenannten bürgerlichen Mitte. Und genau dieser sogenannten bürgerlichen Mitte bieten Veranstaltungen wie der Münchner Marsch fürs Leben ein hohes Anschlusspotenzial. Nicht zuletzt mit seiner familienfreundlichen Inszenierung und deradikalisierenden Sprache. Doch auch wenn dieser Marsch mit seinen bunten Luftballons im Vergleich zu martialisch inszenierten Neonazi-Demos piesig wirken mag, harmlos ist er sicher nicht. Vielmehr präsentiert sich hier ein Sammelbecken, welches weit über ein christlich-fundamentalistisches Milieu hinausreicht und Einfluss auf den medialen und politischen Diskurs erzielt. Hier kommen christliche FundamentalistInnen, Bischöfe der katholischen Kirche, AkteurInnen der Union, der AfD, der Identitären Bewegung sowie Burschenschaftlern, Pandemieleugnern und andere rechte AkteurInnen zusammen, um sich zu vernetzen und ihren Antifeminismus nach außen zu tragen. Die Forderungen der hier vertretenen Anti-Choice-Bewegung fokussieren sich zunächst auf die Kontrolle und die Reglementierung der körperlichen Reproduktion, dem Gebären. In den Bestrebungen der Anti-Choice-Bewegung stecken reaktionäre Vorstellungen darüber, wie Reproduktion jeglicher Art in unserer Gesellschaft organisiert ist und vor allem, wer darüber entscheiden darf. Reproduktion hat in unserer Gesellschaft einen zentralen Stellenwert. Was meinen wir damit? Wenn wir von Reproduktion sprechen, meinen wir nicht nur das Kinderkriegen, sondern jegliche Sorgearbeit, die ein Mensch braucht. Also die Erziehung und Betreuung im Kindesalter, Pflegetätigkeiten für alte und kranke Menschen, das alltägliche Haushalten und Putzen, aber auch das

0: Emotionale Umsorgen unserer Familien, Freundinnen, Liebsten und manchmal Fremden. Schlicht das sich kümmern um emotionales und körperliches Wohl. Die Verrichtung dieser Tätigkeiten ist elementar für den Erhalt einer jeden Gesellschaftsordnung und für uns ein zentraler Punkt eines empathischen Miteinander. Im kapitalistischen System wird diese Arbeit jedoch ausgebeutet und prekarisiert, wird meist unter- oder gar nicht bezahlt und gesellschaftlich entwertet. Sie wird in erster Linie dazu genutzt, um Menschen arbeitsfähig zu halten, damit sie ihrem kapitalistischen Zweck nachkommen, Profit zu erwirtschaften. Diese Tätigkeiten werden dabei gesamtgesellschaftlich immer der geschlechtlichen Rolle der Frauen zugeschrieben und erscheinen durch diese Praxis als gottgegebene Naturressource und weibliche Berufung. Das bisschen Haushalt, das bisschen Betreuung. Dass das mehrheitlich Prekarität, Teilzeitbeschäftigung, Doppelbelastung, drohende Altersarmut und ökonomische Abhängigkeiten zu Männern oder dem Staat bedeutet, fällt dabei gerne hinten runter. Kämpfe um die Anerkennung von Sorge und Hausarbeit sowie das Recht auf körperliche Selbstbestimmung haben eine lange feministische Tradition. Wir wollen, dass Sorge und Care-Arbeit gesellschaftlich gerecht verteilt werden und keinem Profitzwang ausgesetzt sind. Wir wollen, dass Care- und Reproduktionsarbeit als die wertvollen Grundpfeiler unserer Gesellschaft angesehen werden, die sie sind. Was hat die gesellschaftliche Organisation von Reproduktion nun mit dem Recht auf Abtreibung, also körperlicher Selbstbestimmung, zu tun? Es geht bei dem Kampf um dieses Recht nicht nur um die individuelle Entscheidung eines Menschen, eine Schwangerschaft zu beenden. Stattdessen werden anhand des Themas gesellschaftliche Verteilung von reproduktiven Tätigkeiten und die Macht über ihre Organisation verhandelt. Wenn die Reproduktion von Menschen elementar für das Fortbestehen einer kapitalistischen Gesellschaft ist, dann besteht auch ein staatliches Interesse daran, diese Reproduktionsfähigkeit zu kontrollieren und sie zu reglementieren. Als Antwort auf emanzipatorische Bestrebungen greift der Staat immer wieder aktiv Elemente progressiver Bewegungen auf, etwa des Feminismus, und passiviert sie, um sie ihres revolutionären Potenzials zu berauben. Und da, wo es ihm zu weit geht, greift er repressiv durch. Uns schwebt etwas anderes vor als die trostlose Wahl zwischen einem schlechten Status quo und dem reaktionären Gesellschaftsprogramm der Fundis und extremen Rechten. Wir wollen ein Leben jenseits kapitalistischer Verwertungslogik und Konkurrenz, jenseits der Enge der patriarchalen und heteronormativen Ordnung. Wir wollen eine Gesellschaft, in der sexuelle und geschlechtliche Selbstbestimmung eine Selbstverständlichkeit darstellen, in der Lebensentwürfe wirklich frei wählbar sind und niemand Angst haben muss, schon gar nicht vor irgendwelchen reaktionären GottesanbieterInnen. Wir wollen dem antifeministischen Rollback unsere feministische Solidarität entgegensetzen. Make feminism a threat. Dankeschön.
1: Soweit die Vertreterin der Kampagne Make Feminism a Threat auf der Kundgebung des Münchner Pro-Choice-Bündnisses auf dem Königsplatz. Für das Bündnis Pro-Choice München, das für sexuelle, körperliche und reproduktive Selbstbestimmung, für eine selbstbestimmte Gestaltung des eigenen Lebens kämpft, waren die Proteste gegen den Marsch fürs Leben ein Erfolg. Es waren mehr Protestierende auf der Straße als sogenannte LebensschützerInnen. Der Marsch wurde blockiert und der Protest von Pro-Choice war auf dem Königsplatz zu hören. Zum Schluss noch eine Stellungnahme des Bunds für Geistesfreiheit München. Offensichtlich verstößt der Paragraph 218 Strafgesetzbuch, der den Schwangerschaftsabbruch regelt, gegen das Menschenrecht von Frauen auf körperliche Selbstbestimmung. Er ist eine Rechtsnorm, die Frauen drängelt, gängelt und letztlich kriminalisiert. Wie kann es sein, dass parlamentarische Männermehrheiten bestimmen, dass Frauen Kinder bekommen müssen? Wie kann es sein, dass dabei die Gesundheit der Frau, ihre Lebenswünsche, ihre Lebensmöglichkeiten vollkommen unberücksichtigt bleiben? Wie kann es sein, dass der zeugende Mann im Paragraph 218 nicht vorkommt? Wieso unterliegt dieser nicht auch den Pflichten des Paragraph 218, sich nachweislich beraten zu lassen? Was es braucht, ist, dass Schwangere das Recht auf eine selbstbestimmte Entscheidung für oder gegen ein Kind sowie das Recht auf ein gutes und sicheres Leben mit Kindern haben. Und zum Schutz des Lebens gehört zuallererst der Schutz des aufwachsenden Kindes und der das Kind betreuenden Menschen. Hier wäre die Politik wirklich gefordert.
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1: Wir bleiben noch kurz am Königsplatz. Wie so oft in den letzten 6 Jahren war der parteilose Stadtrat Thomas Lechner Anmelder der Demo von Pro-Choice München. Die Gegenkundgebung gegen die radikalen AbtreibungsgegnerInnen ist die letzte, die er als Stadtrat angemeldet hat. Lechner, der dieses Mal für das Bündnis Kultur für den Stadtrat kandidierte, wurde nicht mehr in das Gremium gewählt. Bevor wir mit ihm darüber sprechen, wie es bei ihm weitergeht, wollten wir von ihm wissen, warum er in den vergangenen 6 Jahren so viele Demos und Kundgebungen angemeldet und geleitet hat.
3: Als ich zum Stadtrat gewählt wurde, habe ich mir sehr viel Gedanken gemacht darüber, welche Rolle ich spielen will, was ich an Kommunalpolitik vermisse, welche Zugänge ich legen will zu Menschen, welche Interessen ich vertreten will. Ich komme ja selbst aus linken Bewegungen. Die Kriminalisierung von linken Bewegungen, auch die viel zu oft häufig stattfindende polizeiliche Eskalation an unnötigen Stellen, die hat mich sehr umgetrieben. Und ich habe mir gedacht, naja, wenn du Stadtrat bist, kannst du doch das, was ein Kommunalpolitiker machen muss, nämlich ins Gespräch gehen, reden und kannst eine offensive Kommunikation mit der Polizei aufbauen. Das habe ich versucht. Ich glaube, es ist ganz gut gelungen. Nach meiner Wahrnehmung sind die Demos nicht mehr so häufig eskaliert wie früher, wenn ich die Gelegenheit hatte, da mitzuwirken. Das ist die äußere Seite, die formale Seite. Und natürlich gibt es eine inhaltliche gerade heute beim Marsch fürs Leben. Wir reden ja viel von einer Polarisierung der Gesellschaft. Ich sehe sie gar nicht so polarisiert, aber es gibt bestimmte Strömungen und Bewegungen, mit denen haben wir ein dickes Problem. Das sind die Faschisten und die Evangelikalen, also genau die, die sich hier tummeln. Weil man sieht, wo das hinführt, wenn man die machen lässt, wenn man in die USA schaut. Trump kommt ja, ist ja genau durch solche Bewegungen stark geworden. Insofern war das mir extrem wichtig, auch zum Abschluss meiner Stadtratstätigkeit genau an diesem Thema nochmal in dieser Rolle aktiv zu sein und die Menschen in der Stadt zu unterstützen, die sich gegen diese Entwicklung von Evangelikalen, von rechtskonservativen Aufschwung, von Entwicklung hin zu Faschisten stellen, die für Diversität, Vielfalt, Gleichberechtigung, Gleichstellung kämpfen. Und die habe ich gerne unterstützt.
4: Sind denn dir gewisse Kundgebungen, Demos besonders in Erinnerung geblieben in den letzten 6 Jahren, wenn du als Anmelder aufgetreten bist?
3: Da muss ich ein bisschen nachdenken. Es gibt bestimmt die ein oder andere, die ganz besonders waren. Oft hat es hat aber meistens eher was mit Inhalten zu tun. Also zum Beispiel, mir ist eine Demo, die hat mich extrem bewegt. Das war die Free-Maya-Demo. Und da hat der Vater von der inhaftierten Maya gesprochen.
4: Und das sind so Momente, zu sagen, Maya ist die Person, die in Ungarn im Knast sitzt.
3: Genau, wegen antifaschistischer Aktionen. Und das waren die stärksten Momente, wenn im Zusammenhang mit Kundgebungen und Demos auch Menschen plötzlich da, oder noch ein zweites, genau, weil die habe ich sehr oft gehört, die Mutter von Can Leyla, der im OEZ erschossen wurde. Ich habe sie gestern Abend wieder auf einer Veranstaltung gesehen. Also das größte Geschenk bei diesen Demos ist, wenn wirklich ganz, ganz wichtige, tolle Menschen da sind und ihr Wissen teilen oder ihr Engagement teilen und andere ermutigen, auch das zu tun, was man tut und mehr davon zu machen.
4: Ich schätze es sehr hoch ein, dass du hier als Stadtrat die Demos angemeldet hast, aber du hast das natürlich nicht nur als Stadtrat gemacht. Zieh doch mal so eine Bilanz der letzten 6 Jahre. Du warst ja, muss man dazu sagen, in der Fraktion Die Linke, die Partei, warst aber selbst oder bist selbst parteilos geblieben. Vielleicht auch dazu später noch ein Wort, aber wenn du jetzt so Bilanz ziehst, zurückschaust, wie schaut die aus, deine Bilanz?
3: Also erstmal waren diese 6 Jahre ein Geschenk für mich, weil ich selber ja nie diese Perspektive aufgemacht habe oder auf die Idee gekommen bin, ich könnte Stadtrat sein. Ich war immer engagiert dort, wo ich war, an verschiedenen Ausprägungen und ich habe natürlich in den letzten 30 Jahren vor allem viel Arbeit zur Kultur und zur queeren Community gemacht. Und plötzlich in so einem Apparat drin zu sein, den man natürlich mit aller nötigen und richtigen Skepsis beobachtet und dann erstmal festzustellen, ganz viele von deinen Vorurteilen stimmen sogar. Und da drin aber einen Ansatz zu suchen, weil wir haben ja auch nicht so viel Wahl. Also es geht um unsere Demokratie, wir müssen die retten, wir müssen mit dem, was wir haben. Und dann ist für mich die Frage konkret gewesen, welche demokratischen Strukturen, Ansätze, die sie mir bieten, kann ich hier greifen, um genau in diesem Prozess des Rettens der Demokratie oder anders gesagt, eigentlich des Ausbauens. Ich glaube, unsere Demokratie muss sich noch ausbauen. Wir haben da gewisse Defizite. Und tatsächlich ist Kommunalpolitik ein guter Ort, weil da viele Schnittstellen zusammenlaufen. Man ist nicht wirklich besonders mächtig, in der Opposition gar nicht, aber man wird schon mal ernst genommen. Also ich habe einfach anderen Zugang und ich denke schon, dass es ein Unterschied war, jetzt nochmal auf die Demoleitung, wenn der Stadtrat mit der Polizei spricht, als wenn irgendeiner, der immer schnell der linke Chaot ist. Das hat natürlich einen bestimmten Vorteil des sich Ernstnehmens. Aber darüber hinaus, auch im Stadtrat auch selber, ich habe wahnsinnig viel gelernt. Ich habe versucht, die Communities in der Stadt, die ich noch nicht kannte, kennenzulernen. Ich habe unfassbar tolle Menschen kennengelernt und viele versucht, Initiativen und Ideen aufzugreifen. Von den Anträgen, die ich gestellt habe, sind 80% aufgrund von Gesprächen mit Menschen aus der Stadt entstanden. So habe ich meine Rolle auch begriffen. Ich glaube, es braucht auch in Zukunft Menschen, die nicht aus einer Parteiperspektive Politik machen, sondern aus der Analyse dessen, wie die Stadt ist und was es hier für Schonstrukturen gibt, welche wachsen müssen, welche man unterstützen muss. Und es hat halt immer zwei Seiten. Also A, bei Förderungen mit drauf zu achten, dass auch gute Projekte eine gute Förderung kriegen, aber eben auch zum Beispiel in so einer Protestsituation zu sagen, es geht mir nichts an. Natürlich geht es uns was an. Es braucht eine Verbindung der parlamentarischen Bewegung mit der Straße. Die eine ohne die andere, wir werden nicht weiterkommen. Aber die Menschen, die nur demonstrieren, werden es nicht beheben, genauso wie und die Linke kann die Regierungsmehrheit haben. Ich glaube nicht daran, dass sie das ändern könnte. Deswegen ist für mich die Verbindung von Bewegungen, von Engagement und von Menschen, die aus der eigenen Erfahrung bestimmen, was sie brauchen, selbstbestimmt. Also ob das jetzt Pro-Choice ist oder eben Transrechte oder was auch immer. Da liegt das gut für unsere Zukunft, dass wir gemeinsam auf beiden Ebenen arbeiten müssen.
4: Magst du ein, zwei, drei Anträge vorstellen, die du gemacht hast und die dir wichtig waren?
3: Also mein allererster gleich, weil mein allererster Antrag, den ich gestellt habe, da war ja Corona-Pandemie, war Freiflächen zum Party machen. Und das war gleich eine spannende Erfahrung, weil dann alle gesagt, also es wurde dann alle diskutiert und abgelehnt und dann standen wir draußen und haben alle gesagt, das ist eine super Idee. Und dann war ich dann da, wieso lehnen alle ab, wenn es eine super Idee ist? Ja, und dann kam so, ja, aber das geht nicht so einfach. Und dann kam ein paar Wochen später mein Antrag in abgeschwächter Form von der SPD und den Grünen. Und wir haben gemeinsam was auf den Weg gebracht. Also sehr interessant, dass man dann auch aus der Opposition gute Ideen haben darf, aber man darf sie nicht umsetzen. Das ist einer. Der zweite, der mich natürlich stark geprägt und begleitet hat, ist der Antrag damals zu der Förderung von FC Iphitos. Da habe ich ein Jahr lang drauf rumgeritten, weil da schon die Diskussion von den anderen Parteien war, wir sind in der Krise, wir haben kein Geld und gleichzeitig werfen wir Tennismillionären ein paar Millionen in Rachen.
4: Sag ein bisschen was zu den Hintergründen oder was damit auf sich hatte.
3: Genau, das war quasi als der Münchner Tennisverein Iphitos, der dieses Tennisturnier immer macht, der baut sein Stadion aus, das kostet wahnsinnig viel Geld und der Freistaat und die Stadt München das mit massiv viel Kohle unterstützt und eben auch aus Freiwilligen Zahlungen, also ohne Not sind da 8 Millionen reingeflossen. Das habe ich immer angegriffen, weil wir müssen uns primär den Menschen der Stadt zuwenden und den Bedürfnissen und Bedarfen und nicht den von irgendwelchen tourismuserzeugenden oder ohnehin reichen Menschen, deren Strukturen verbessern. Das ist nicht die Aufgabe von Kommunalpolitik.
4: War das nicht aus dem Topf für Wohnen und Bauen?
3: Ja, das ist in dem Fall fast ein Zufall. Ich meine, es war besonders suffisant, dass es daraus kam, aber da lag das Geld, das gerade woanders nicht ausgegeben wurde. Aber so kann man keine Politik machen. Wie überhaupt man Politik planen und längerfristiger denken muss. Noch zwei weitere Sachen vielleicht. Der eine, das hat mir besonders Spaß gemacht vor einem Jahr, das Thema, mit, dass der FC Bayern seine Meisterschaftsfeiern selber zahlen soll. Weil es ja irgendwie erstmal total viel Widerspruch gab und die Medien und hin und her und die anderen, aber es geht ja gar nicht. Interessanterweise ist diese in dem Wahl-O-Mat drin gestanden, diese Forderung. Und dann habe ich mir mal durchgelesen, was die anderen Parteien heute dazu sagen. Und sie sagen heute was anderes dazu, als sie vor einem Jahr gesagt haben, als ich das gefordert habe. Also auch selbst, man muss mit denen mal reden und so kann man es nicht machen. Also sprich, was ich damit sagen will, es hat einfach Sinn. Es hat Sinn aufzubegehren, es hat Sinn auch mal ein Sturkopf zu sein. Es hat Sinn auch ja, kontroverse Themen zu bespielen. Ist sogar notwendig und voraussetzend. Und das Letzte, was mir im Stadtrat natürlich den größten Spaß bereitet, war einmal im Leben als Track da reinzugehen und eine Rede zu halten am Internationalen Tag gegen Homophobie und Transphobie. Und was daran so für mich besonders schön war, ich habe es halt gemacht, weil ich es gemacht habe, weil ich das so bin, weil das Teil meiner Identität ist, auch deutlich zu machen, so spielerisch, künstlerisch, Intervention sozusagen. Aber was das Bahnbrechende daran war, ich habe davor schon einen schweren Stand gehabt, also von allen Fraktionen, weil ich halt dieser komische Mensch, den niemand einschätzen kann, der in keiner Partei ist, von irgendwo herkommt. Und interessanterweise nach dem Drag-Auftritt habe ich den Respekt aller anderen gehabt. Also ich wurde viel ernster genommen. Und es zeigt nochmal, man muss sich Dinge trauen, man muss mal unkonventionell rangehen, man kann andere Wege gehen. Es geht darum, den Weg aufzumachen, wie unsere Gesellschaft wirklich frei und gut und solidarisch ist und wie es wirklich eine soziale Stadt, ein sozialer Staat wird.
4: Du hast ja jetzt auch ein paar Beispiele genannt, wo du wirklich was erreicht hast, obwohl die Linke die Partei in der Opposition war. Also es geht schon auch was.
3: Ja, natürlich geht was. Also ich sag mal so, vielleicht anders nochmal gesagt, ich habe mir ganz am Anfang, als ich in den Stadtrat gekommen bin, überlegt, welche Rolle will ich denn spielen. Und ich hatte davor im Wahlkampf, hat mich ein Journalist von der Süddeutschen Zeitung 2 Monate begleitet. Und der hat dann kurz bevor die Wahl lief, mir nochmal eine E-Mail geschickt und gesagt, der drückt mir die Daumen, weil er glaubt, der im Stadtrat würde so eine Person wie ich gut tun. Und als ich dann gewählt war, habe ich mir gedacht, was hat der gemeint? Und dann habe ich mich entschieden, ich will der freundliche Wadenbeißer sein. Und das habe ich 6 Jahre lang durchgezogen. Das heißt, den Leuten wirklich an der Wade hängen, mich da auch festbeißen bei Sachen und Themen, die wichtig sein, aber nie unter die Gürtellinie, immer unter einem Respekt für die Menschen und ihre Sichtweisen und ihre Bedarfe aufrecht aufeinander zugehen. Und ich glaube, das ist ein guter Weg. Ich hoffe, dass sich andere Unabhängige finden, die das weitergehen, weil in den etablierten Parteiwegen läuft man ab und zu in Sackgassen.
4: Jetzt hat dich die Linke nicht mehr aufgestellt bei der Kandidatenaufstellung, bei der Versammlung dort. Du hast dann für das Bündnis Kultur kandidiert, auf Listenplatz 5, glaube ich, war das. Und es hat aber nicht gereicht. Das Bündnis Kultur hat nur eine Person in den Stadtrat reingebracht. Wenn du da so jetzt auf die letzten Monate zurückschaust, nicht aufgestellt bei der Partei Die Linke als Parteiloser, gescheitert bei der Wahl für den Stadtrat für Bündnis Kultur. Was schwingt der jetzt mit? Trauer, Enttäuschung, Wut oder einfach so positive Bilanz am Schluss? Ich habe es eigentlich gut gemacht und passt schon.
3: Also alles, was du sagst, spielt natürlich eine Rolle. Also gerade im Moment des Scheiterns, weil wenn du das angehst, ist es ja klar. Also als ich zwangsweise mich mit dem Bündnis Kultur dann zusammengetan habe. Ich hatte davor mit denen schon Kontakt und die wollten auch davor meine Kandidatur, aber ich wollte eigentlich mit der Linken weitermachen, um so die ganze Geschichte vollständig zu erzählen. Als ich mich dann notgedrungen dem zugewandt habe und mit vollem Engagement da reingegangen bin, da muss ich auch sagen, auch das ist klar, ich persönlich bin nicht reingekommen, aber wir haben mit einer Unterschriftensammlung, die sich gewaschen gehabt hat und mit einem 6-wöchigen Wahlkampf mehr Stimmen bekommen als die Partei oder die Münchenliste, die bereits etabliert sind. Das ist ein mega Erfolg. Das muss man jetzt an der Stelle auch mal sehen. Also wo ich schon glaube, dass da auch viele Stimmen drin lagen, dass Menschen auch wollten, dass ich weitermachen kann in dieser Rolle. Es hat nicht gereicht, so ist Demokratie. Insofern ist am Anfang Wut, Trauer und Enttäuschung sehr hoch, aber das bringt einen nie weit. Und jetzt nach 4 Wochen mit Abstand bin ich dazu, für mich meine eigenen Perspektiven neu zu denken. Und ich bin stolz und glücklich über 40 Jahre in München und über 6 Jahre als Stadtrat.
4: Wie geht's für dich weiter?
3: Ja, Überraschung. Ich habe jetzt 4 Wochen lang versucht, einen Job zu finden und musste die Erfahrung machen, die eigentlich von vornherein klar war, einen 65-Jährigen will niemand mehr und habe jetzt beschlossen, ich gehe zum ersten Termin, zu dem ich kann, in Rente. Das ist der 1. Dezember und ich werde nach Österreich auf dem ehemaligen Bauernhof ziehen.
4: Und wirst da was machen?
3: Erstmal diesen Bauernhof retten.
4: Warum muss der gerettet werden?
3: Der gehört auch meinen Geschwistern, die wollen dann den verkaufen und da soll ein Ferienbungalow draus werden. Und natürlich müssen wir alles, was wir dem kapitalistischen Markt entziehen können, müssen wir entziehen. Und wenn es die letzte wichtige Tat meines Lebens ist, dann bin ich der eigene Hausbesetzer in meinem eigenen Haus jetzt für die nächsten Jahre.
4: Und du hast landwirtschaftliche Erfahrung?
3: Nein, aber mein Papa hat es auch erst gelernt, als er in Rente kam. Und ich bin meinem Papa sehr ähnlich. Ich bin da sehr zuversichtlich, dass ich es hinbekomme.
4: Da bin ich gespannt. Vielen Dank für das Interview und alles Gute dir.
3: Vielen, vielen Dank. Auch danke für die vielen schönen Stunden, die wir hatten. Also ich habe mich immer sehr gefreut, mit dir Interviews zu machen. Diesen Raum zu haben, Dinge auch im Zusammenhang zu stellen, den finde ich sehr unschätzbar wichtig. Dafür steht Radio Lora. Danke an Radio Lora und euch auch viel Erfolg, dass ihr in der Stadt München erhalten bleibt.
1: Soweit der parteilose Stadtrat Thomas Lechner, der im neuen Stadtrat, der sich am 11. Mai konstituiert, nicht mehr dabei sein wird. Ob sich im neuen Stadtrat wieder eine Person findet, die eine engagierte Zivilgesellschaft bei Protesten im öffentlichen Raum so aktiv unterstützt? Ab 11. Mai wissen wir mehr. Zum Schluss der Sendung noch 2 Veranstaltungshinweise. Der nächste Gottlosen-Stammtisch findet am 28. Mai um 20 Uhr statt. Und wer da nicht kann, der Stammtisch trifft sich monatlich jeden 4., nicht letzten Donnerstag im Monat um 20 Uhr im Hotel und Café Mariandl, Goethestraße 51. Alle Interessierten sind herzlich eingeladen, vorbeizuschauen. Und ganz wichtig, am 27. Juni sind wir mit einem Wagen auf dem Christopher Street Day in München vertreten. Da thematisieren wir den Kreuzerlass, gegen den wir schon seit vielen Jahren klagen. Momentan stehen wir vor dem Bundesverfassungsgericht. Wann das Gericht entscheidet, das wissen wir leider nicht. Wenn ihr generell die Arbeit des Bunds für Geistesfreiheit München unterstützen wollt, zum Beispiel unsere Klage gegen diesen eben erwähnten Kreuzerlass der bayerischen Staatsregierung, würden wir uns sehr freuen. Denn wir sind dringend auf Spenden oder eure Mitgliedschaft angewiesen. Weitere Infos gibt es auf unserer Internetseite bfg-münchen.de. Die eben gehörte Sendung und alle anderen bisherigen Podcasts sind dort ebenfalls zu finden. Auf Radio Lora München senden wir jeden ersten Mittwoch im Monat um 19 Uhr. Der nächste Termin ist Mittwoch, der 3. Juni. Und damit sind wir am Ende der Sendung angelangt. Vielen Dank an Walburger Rempe für die Bereitstellung des Beitrags von Pro Familia in Action. Und bei uns geht es jetzt weiter mit Soziales und Bürgerrechte und der Senderei Demokratie ganz nah.

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5: Hallo und herzlich willkommen zu der heutigen Folge von Demokratie ganz nah. Heute geht es um das Thema Demokratie und Musik. Und bei uns am Campus müssen wir da nicht besonders weit blicken, um Interviewpartner zu finden. Denn unser Studiengang hat ja ziemlich was mit Musik zu tun.
8: Genau, und damit auch ein herzliches Willkommen von meiner Seite. Ihr hört es vielleicht, ich bin etwas angeschlagen, aber das hält mich natürlich nicht davon ab, diese wunderschöne Folge mit euch zu durchleben. Und bei dem Thema interessiert uns natürlich die Einblicke und die Meinung von den Musikern und Musikerinnen. Und da haben wir einfach mal ein paar nachgefragt, um ein paar exklusive Einblicke zu bekommen.
5: Wir haben hier eine ganze Menge Bands am Studiengang und in einer davon ist der liebe Jakob. Mit dem durften wir ein ganz cooles Gespräch führen, aber wir lassen ihn sich einfach mal selbst vorstellen.
2: Ja, hallo, ich bin der Jakob. Ich bin 24 Jahre alt. Ich spiele Bass bei Last Mate. Wir sind eine Band, die sich aus einer Schülerband rausentwickelt hat und wir haben angefangen mit Pop-Punk, Green Day-mäßig und mittlerweile geht es ein bisschen in die Indie-Pop-Rock-Richtung. Wir entwickeln uns da so ein bisschen weiter.
3: Was macht dir als Bandmitglied, und vielleicht weißt du das auch von deinen Mitgliedern, von deinen Bandmates, was macht euch am meisten Bock?
2: Am meisten Bock macht das Spielen vor Leuten tatsächlich einfach. Macht einfach Spaß, das, was man im Proberaum vorher gelernt hat, geübt hat, dann umzusetzen, wenn es gut ankommt, wenn die Stimmung gut ist. Es macht einfach Bock, wenn man Spaß hat.
3: Also würdest du schon sagen, dass es wichtig für euch ist, auch echte Gigs zu spielen? Und nicht nur im Proberaum so zu jammen.
2: Im Proberaum macht auch Spaß, definitiv. Aber es macht noch mal mehr Spaß, auf der Bühne dann zu stehen und den Effekt zu sehen, den man hat. Aber was nicht heißt, also wir können auch mal ein Jahr lang nur im Proberaum sein und an neuen Songs fallen und sowas. Das gehört auch dazu und ist auch nicht schlecht.
3: Genau, wenn ihr dann, sag ich mal so, Konzerte und Gigs spielt, wie kommt ihr als Band an so Gigs halt ran?
2: Ja, also das ist bei uns, wir sind ja noch eine eher kleinere Band, da ist es so, dass wir zum Beispiel anfangs über andere Bands, die wir so kennengelernt hatten, angefragt wurden, ob wir mal für die Vorband machen wollen, und mittlerweile fragen wir auch andere Bands an und dann organisiert man sich beim Rock im Schloss zum Beispiel mit 3 Bands insgesamt und dann gestalten wir zusammen einen Abend. Und man schreibt oft auch einfach die Locations an und sagt, hey, wir würden mal einen Abend spielen mit ein paar Bands, habt ihr Bock, klappt das? Und dann organisiert man oft auch kleine Konzerte schnell selbst.
5: Was sind da die größten Probleme?
2: Bei uns ist jetzt kein Problem, aber man muss sagen, es ist ein teures Hobby, das man hat. Also klar, es gibt dann am Ende Geld, man verkauft Karten, aber es lohnt sich natürlich hinten und vorne nicht. Die Spritkosten oder sowas werden bezahlt. Das wird halt dann zum Problem, wenn man halt irgendwelche externen Leistungen braucht, die man nicht stellen kann, oder irgendwie auch die anderen Bands dann vielleicht doch auch mit mehr als null rausgehen wollen oder so. Also es gibt Förderung, aber das ist nicht wirklich gut ersichtlich, was es da gibt. Ansonsten, was auch noch ein Problem ist bei Bands natürlich, man trifft sich so als Schülerband und kommen noch alle von einem Ort und dann zieht man in unterschiedliche Bereiche. in unterschiedliche Städte und dann ist es reiner Zufall, dass man mal einen Probetermin findet. Das geht vielen Bands so.
3: Ja, du hast es gerade schon angesprochen, wie läuft das dann mit der Termin- und Raumfindung ab, wenn man gerade auseinander wohnt zum Beispiel?
2: Ja, da muss man halt einen Kompromiss finden. In dem Fall ist es so, mal die Bassist und Gitarrist sind Geschwister und die wohnen teilweise noch bei den Eltern. Das ist ein relativ großes Haus und die haben dann im Keller tatsächlich den Proberaum und das ist auch nicht weit von meinem Heimatort entfernt. Und dann nehme ich halt einen Weg auf mich und pendel dann halt unter anderem einmal die Woche, zumal da eh noch andere Events dann sind in Worms, genau.
9: Engagiert ihr euch als Band dann auch noch außerhalb der Musik irgendwie politisch zusammen oder ist es einfach nur der Zusammenschluss für die Musik?
2: Das ist bei uns tatsächlich primär der Zusammenschluss für die Musik. Unsere Texte schreibt hauptsächlich bei uns der Gitarrist, der Moritz ist der Songwriter hauptsächlich. Die waren größtenteils bisher unpolitisch, wenn sie das überhaupt sein können. Das ist ja eine ganz andere Thematik, wenn man sagt unpolitisch. Aber waren dann auch ein paar gesellschaftskritische dabei. Aber ich würde sagen, verglichen mit anderen Bands sind wir nicht stark politisch engagiert. Ich meine, ist logisch, jetzt unser Konzert im Schlosskeller, das war Rock gegen Rechts. Also ich meine, da muss man gar nicht drüber reden. Wir haben auch schon mit anderen Bands gespielt, da werden dann Antifa-Hymnen auf der Bühne gesungen und die Pyrotechnik gezündet. So weit sind wir nicht. Nee.
3: Wenn du in der Szene, wo ihr aktiv seid, eine Sache verändern könntest, die dich stört oder die dich, ich sag mal, die verbesserungswürdig ist, was wäre das?
2: Mir fällt jetzt erstmal direkt gar nicht sowas ein, aber zum Beispiel die Event-Locations, also bei uns sind das viel Clubs und Kneipen und sowas. Da muss man halt einfach schauen, dass die halt nicht bankrott gehen, dass sie noch existieren. Das ist aber eigentlich ganz okay, die gibt es und es ist wichtig, dass es die weitergibt. Ansonsten halt sowas wie Förderung, irgendwie öffentliche Einrichtungen. Klar, es ist kein Geld da, aber das ist halt wichtig für die Leute Kultur und das wäre halt förderungswürdig, dass man da, ja, wenn man so ein Event macht, das bringt ja dann auch einer Stadt was, wenn man sagt, wir veranstalten jetzt ein Konzert, dann ist die Jugend nicht auf der Straße und nimmt Drogen, sondern in der Eckkneipe am Moschen. Das ist eine wesentlich sinnvollere Beschäftigung. Und wir spielen, der nächste Gig ist beim Rheinradeln in Mettenheim. Hammer-Event, kommt vorbei.

0: Vielen Dank nochmal an Jakob für das Interview und die coole Musik. Vielen Dank für die Einblicke.
1: Einen weiteren coolen Einblick hat uns Phil gegeben. Er war nämlich eine lange Zeit hauptberuflich Musiker, hat 2 komplette Alben produziert, ist inzwischen auch wieder dabei, ein neues Album zu produzieren und hat mit der Musik wirklich sein Geld verdient. Also man kann schon sagen, ein waschechter Vollblutmusiker. Und da hat uns natürlich interessiert, wie das Ganze differenziert, wenn man die Musik nicht nur hobbymäßig macht, sondern wirklich als festes Standbein betreibt.
2: Das Politische und das Persönliche gehen immer Hand in Hand. Und das Politische funktioniert nicht ohne das Persönliche. Also es gibt vor allem in der heutigen Zeit, in der die Zeit des klassischen Protestsongs ja vorbei ist und eine gewisse andere Tiefe von Texten erwartet wird, als es in den 60ern ja zum Beispiel war, kann man gar nicht mehr so quasi plakative politische Songs schreiben, sondern es ist immer, muss es mit der persönlichen Geschichte zusammenhängen. Ansonsten in der, ich finde, im musikalischen Arbeiten funktioniert Demokratie nicht, weil es für Kunst eine singuläre Vision, also es gibt natürlich Gegenbeispiele, aber es braucht eine singuläre Vision. So im Team, also wenn es jetzt kein Songwriting-Team ist, das jetzt für einen Popstar schreibt oder so, finde ich im Team schreiben wahnsinnig schwierig, weil es den persönlichen Ausdruck verwässert oft und die Imperfektion, die finde ich eine gute Arbeit auch braucht.
3: Also natürlich interessiert uns erstmal, wer du bist und was du machst, und den Zuhörern ein bisschen zu verstehen zu geben, inwiefern du da überhaupt Erfahrung gesammelt hast und mitreden kannst.
2: Ich bin Phil Hausmann, ich bin ein Musiker aus Berlin. Ich habe 2 Platten mit meiner Band Apps in Space gemacht und seitdem 4 Theater, Filmmusik, und jetzt studiere ich Musikproduktion, damit ich eben nicht auf andere Leute angewiesen bin, sondern schön autoritär, totalitär, selbst alleine Musik machen kann. Meine Erfahrung ist, ich war in der Jugend halt antifa-mäßig organisiert bis zum G8-Gipfel in Heiligendamm. Ja, ich bin ein bisschen älter, weil ich finde, da hat sich der Schwarze Block absolut nicht mit rumbekleckert, was so Menschenverachtung der Polizei gegenüber betrifft. Obwohl ich selbst kein besonders gutes Verhältnis zur Polizei habe, finde ich, schweißt man keinen Stein auf eine einzelne Person durch ein Fenster. Da habe ich mich dann angefangen zurückzuziehen. Ansonsten habe ich in besetzten Häusern in Oslo gewohnt und auch auf der Straße in Oslo für eine Weile, bevor ich wieder nach Berlin gezogen bin. Das heißt, ich habe ein sehr, sehr linkes Umfeld. Eigentlich, es ist ein bisschen interessant mit Kunst und Musik vor allem im linken Zusammenhang, weil so in jeder kommunistischen Revolution zum Beispiel waren die Künstler die Ersten, die nahmen erstmal die Großgrundbesitzer und danach wurden die Künstler ermordet. So, also in jedem totalitären Erstärken werden erstmal wir erschossen. Wir können uns ja auch nicht wehren. Andererseits ist es ja jetzt auch, lehne ich mich weit aus dem Fenster, mal wieder, ist es ja auch so, dass quasi, also in Berlin zum Beispiel haben wir eine konservative Regierung gerade und die streichen alles. Die Kultur, die auch eine soziale Komponente hat. Ich arbeite an einem inklusiven Theater mit Menschen mit Behinderung und da haben sie einfach die Gelder gestrichen. Dass irgendwie 4 Kollegen von mir ihre Jobs verloren haben. So wird einem das Arbeiten halt auch fast unmöglich gemacht. Und so, das ist halt keine Waffengewalt, aber es ist trotzdem, lehne ich mich damit jetzt sehr weit aus dem Fenster? Kann man das wie mich verwenden? Ja, schon. Aber es ist trotzdem irgendwie Gewalt. Kultur gegenüber. Wir leben gerade nicht in einem Land, das besonders gut mit den Kulturschaffenden umgeht, finde ich. Auch also viele Leute, die ich kenne, die auch beim Film arbeiten und so und mich selbst eingeschlossen finden, dass man sich nach Corona bei der Kultur entschuldigen sollte. Wir wollen nichts haben, kein Geld. Einfach nur sagen, ja sorry, dass wir gesagt haben, ihr seid nicht systemrelevant. Denn die Kultur ist ja das, was man konsumiert hat, wenn man alleine zu Hause saß und so. Und abgesehen davon, dass es sehr viele psychologische Schäden hinterlassen hat bei Leuten, die ich kenne, eben dass sie zum einen gesellschaftlich nicht akzeptiert oder nicht respektiert wurden oder gewertschätzt wurden, als auch eben eingeschlossen waren und nicht arbeiten konnten.
3: Ne? Sag doch mal, du hast jetzt gerade schon angesprochen, inklusives Theater. Ja. Was sind irgendwie Projekte, die irgendwie diese Themen Mitbestimmung, Diversität irgendwie einbinden, von denen du Teil bist?
2: Ich bin da Gast an dem, also Gastmusiker an dem Theater. Ich habe Musik für ein Theaterstück gemacht, Einer Flug über das Kuckucksnest, vor 3 Jahren. Und das ist ganz überraschend ziemlich erfolgreich geworden. Also ein super kleines Theater, 100 Sitze und so, aber wir waren 10-mal auf Gastspiel, auch hier in der Nähe, in Mainz, haben wir gespielt, also so auch in Bukarest, Rumänien und so. Das war ganz spannend, das war vor 3 Jahren und das war eine Zeit, in der, glaube ich, so inklusive, also in der sowieso Menschen mit Behinderung ein bisschen mehr Öffentlichkeit bekommen haben als die ganzen hunderte Jahre vorher. Das ist halt gut inszeniert, weil die Leute nicht in ein Konzept reingepresst werden, sondern es steht und fällt mit den mit den Performenden, also mit den Schauspielern. Und statt sich, wie die Gesellschaft es gerne macht, mit Menschen mit Behinderungen auf die Schwächen zu konzentrieren, hat sich der Regisseur auf die Stärken konzentriert und die herausgearbeitet und so. Und für mich, also ich hatte selbst vorher wenig Berührungspunkte mit Menschen mit Behinderungen. Und ich bin zur Probe gegangen und nach 2 Tagen, also ich will eigentlich nichts anderes mehr machen als da, weil es so eine Spielfreude ist und aber auch nicht Theater ist, das sich um sich selber dreht, wie das das Theater ja gerne macht, sondern eben auch einen gesellschaftlichen Nutzen hat und vor allem Vorbilder für Menschen schafft, die keine Vorbilder haben. Und so das zu schaffen, ist halt schön, da bin ich halt Teil von. So, da bin ich sehr stolz drauf. Und das ist eben so politische, Grassroot-politische Arbeit, dass man irgendwie halt eine Plattform unterstützt.
3: Wenn du sagst, du hast einen Willen, dich irgendwie teils politisch, teils persönlich irgendwo einzubringen, wie gehst du das an? Also um Teil von solchen Projekten zu werden.
2: Ich bin irgendwie zynisch geworden und so, also, nicht zynisch, vielleicht eher so desillusioniert. Ich finde es wahnsinnig schwierig, einen Sinn hinter politischer Arbeit zu sehen, was aber natürlich auch Teil des Problems ist, so ist auch klar. Deswegen, also ich bin jetzt in eine linke Partei eingetreten, um zu versuchen, eben so ein bisschen Veränderungen zu erwirken, aber ich finde die... Politische Arbeit ist sehr schwer, auch wenn es um linke Themen geht und so. Die linke Szene ist einfach verstritten und so. Mir gefällt die antisemitische Strömung nicht. mir gefällt auch ein bisschen das Aussterben der Debattenkultur nicht. So, dass sehr viel so, entweder du hast die richtige Meinung oder das ist halt die falsche Meinung, gibt auch so in meinem Freundes- und Freundinnenkreis und so. Und abgesehen davon ist ja sowieso Weltuntergangsstimmung. Und so, wenn 2050 alles vorbei ist und die konservativen EU-Parlament darüber diskutieren, ob vegane Wurst jetzt Wurst heißen darf, statt halt irgendwie mal zu überlegen, wie schaffen wir es, dass 2050 nicht die Erde so erwärmt, dass das alles vorbei ist, dann denke ich mir, okay, scheiß drauf, ich zahle keine Steuern, ich, also von welchem Geld auch. Und ich mache halt das, was ich machen will und das ist wahrscheinlich eine egoistische Hedonismus, der aber irgendwie, na gut, was soll man sonst noch? Ich weiß immer, also ich sag mal so, das Politische von mir ist, persönlich mache, ist, ich mache es im Kleinen. Zum Beispiel so Obdachlosigkeit ist auch ein wichtiges Thema. Ich kenne es ja auch ein bisschen, sich Mühe geben, so kitschig das auch ist, einfach freundlich zu sein und Menschen das Gefühl zu geben, gesehen zu werden. Wenn man was Gutes tun kann, im Kleinen etwas Gutes zu tun. Und in der Musik halt so ein bisschen irgendwie was, ein bisschen Schönheit zu schaffen, dass also das
3: ich
2: Leben
3: finde, ich finde in der Musik und Songwriting scheint. Ist,
2: obwohl jetzt meine Musik auch nicht super positiv ist, aber na gut, wie könnte es das auch? So, deswegen würde ich sagen, das Politische hat sich vom, ich will eine anarchistische Revolution zu, ich versuche in dem Umfeld, das ich habe, der beste Mensch zu sein, der ich sein kann und eben auch irgendwie zu helfen.
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1: Auch wie schwer ist es, irgendwie eine Audience zu bekommen oder vielleicht auch Gigs zu bekommen als Musiker?
2: Ich habe sehr lange nichts mehr veröffentlicht. Ich habe vor allem halt, wie gesagt, Film- und Theatermusik gemacht. Ich arbeite, bin aber gerade an der Veröffentlichung dran. Phil Hausmann, Gespenstermusik auf Instagram. meine Webseite wurde abgeschaltet, weil ich sie nicht bezahlen konnte. Aber Instagram jetzt noch. Es ist super schwierig. Vor allem, ich finde es zum Beispiel interessant, dass es die Entwicklung gibt, dass es fast keine Bands mehr gibt. Auch so Diskussionen letztens drüber, was wären so die größten Bands, die mir einfallen gerade, sind Radiohead oder Oasis, wenn es eine Reunion gäbe. So sonst, Foo Fighters, sowas. Aber also alles Legacy Acts eigentlich, ne? Also so kaum neue Sachen, weil eben durch Social Media wir uns auch auf Identifikationspersonen beschränken und weil es billiger ist, alleine Musik zu machen, in einer Musikwirtschaft, in der man nicht mehr so viel Geld verdient. Aber um auf deine ursprüngliche Frage zurückzukommen. Blablabla. Es ist schwer, weil die Leute nicht auf Konzerte gehen. Ich sage relativ häufig in letzter Zeit, das Publikum verdient unsere Arbeit nicht, weil sie kommen nicht. Dann muss man in fünf Sekunden abliefern, sonst wird man nach, sonst wird man weiter geswiped in einem Reel und so, in einer Insta-Story und so. Und, aber was soll man sonst machen? Ist ja auch scheiße. Ich kann ja auch nichts anderes. Soll ich jetzt Wirtschaftsprüfer werden? Also, ja, muss ich ja trotzdem machen, aber verachtend dem Publikum gegenüber. Ist natürlich ein Spaß. Aber es ist wirklich extrem schwierig, dass Leute auf Konzerte gehen. In der befreundete Band von mir aus Berlin, die super bekannt sind, ich sage jetzt keinen Namen, die haben letztens in Darmstadt gespielt, in Zentralstation, und ich war da, es waren 100 Leute da. Und die haben vor Corona vor 2000 gespielt. So, und das ist so, da denke ich mir, okay, Leute, das ist halt wirklich eine geile deutsche Band. Auch relativ jung. Ja, also, jetzt wurde es wieder pessimistisch. Aber um deine Frage zu beantworten, das ist schwer. Das ist schwer, aber ich bin der festen Überzeugung, dass sich alles in Wellen bewegt und dass auch die handgemachte Musik zurückkommen will. Vor allem mit dem Erstarken von Technologien, AI und so. Weil das, ich weiß nicht, wie es bei euch ist, aber mir geht das so auf die Nerven, dass ich jetzt die ganze Zeit irgendwelche AI-Captions lesen muss, die man am ersten Satz erkennt und so. Und ich glaube, Leute werden so überfressen von dem glattpolierten Scheiß sein, dass sie sich irgendwann wieder nach handgemachter Musik sehen. Weil es ja auch im Pop eigentlich so ein bisschen schon zu beobachten ist, mit Billie Eilish. Selbst Taylor Swift hat irgendwie Folk-Platten gemacht und so. Also, so.
1: Dein Anspruch bleibt aber auch trotzdem weiter Musiker zu bleiben, egal wie schwer die Szene sich noch entwickelt?
2: Ja, weil das dafür mache ich es. Also, ich mache es ja, also, wenn ich es für Geld machen würde, würde ich was anderes machen. Also, mein Anspruch und meine Ambition ist immer extrem inhaltlich. Also, es gibt eine Platte, die ich machen will, die habe ich geschrieben. Und ich bin der festen Überzeugung, dass man, also, wenn man gute Arbeit macht, dass man ein Publikum findet, auch wenn es erst nach dem eigenen Tod ist oder so. Aber irgendwann wird gute Musik oder gute Kunst im Allgemeinen, ich sage jetzt nicht, dass ich das mache, aber das ist der Anspruch, wird Publikum finden. Also ich hatte es auch schon, ich habe vor Konzerte vor 5 Leuten gespielt mit meiner alten Band und jeder von diesen 5 Leuten kannte jeden Song auswendig und das hat mir auch schon gereicht. So, wenn du einen positiven Einfluss auf 5 Menschen hast, ist doch geil. So mehr von Menschen, die du nicht kennst. Reicht mir.
3: Ja.
2: Aber Miete bezahlen wir auch gut.
3: Wenn du jetzt eine Sache hättest oder eine Sache ändern könntest, die in der Szene gehörig falsch läuft, was wäre das?
2: Ich wünsche mir mehr Kollaborationen und dass man sich mehr auf Menschen verlassen kann. Also ich studiere jetzt hier Musikproduktion, weil ich aber mit 6 Produzenten versucht habe, diese Platte zu machen und mir die Unzuverlässigkeit einfach auf die Nerven geht. Und im Allgemeinen, also wenn man Leute versucht zu finden, um mit denen zusammenzuarbeiten, das ist einfach, Leute sind sehr, sehr auf sich selbst, also ich ja auch, ich suche Leute, um an meinen Tagen zu arbeiten, aber trotzdem, die anderen sind sehr auf sich selbst fokussiert und wollen nicht mit mir arbeiten. Nee, tatsächlich so, also ich habe in Oslo gewohnt und so und die besten MusikerInnen, die ich kenne, kommen alle aus Norwegen, tatsächlich, also die besten InstrumentalistInnen, die ich kenne und die Szene ist so klein, dass alle in den Bands voneinander spielen und dadurch sind die jetzt aber auch auf einem Level, auch weil sie sich gegenseitig unterstützen, dass sie davon leben können und das in Norwegen halt. Ja, aber so, dass man zusammenarbeitet, dass man einander unterstützt und dass die Leute halt auf Konzerte gehen und Platten kaufen. Fände ich auch gut. Aber ja, also vor allem in der Kooperative, also so, ich meine, das ist so allein so rumsitzen und dann so Insta-Story, also so Reels machen, und so, ist doch nicht, also klar, du bist in Kommunikation mit einem Publikum und so, ist auch wichtig. Aber Musik ist eigentlich Kommunikation miteinander auch. Also finde ich, sollte es sein. Folgt mir auf Instagram, Gespenstermusik. Falls es Produzierende gibt, die auf handgemachte Musik stehen und so, oder Leute gibt, die Bock haben auf Kollaboration, auch immer gerne melden.
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1: Vielen Dank an Phil für die wirklich interessanten und wirklich einmaligen Einblicke und natürlich auch die coole Musik, die wir gerade hören durften.
2: Ja, und zu guter Letzt haben wir natürlich den lieben Ben und seine Band. Ben ist auch ein Studienkollege von uns, ein guter Freund. Und im Kontrast zu den anderen Bands ist seine Band auch etwas politischer und versucht eine deutliche Message an die Leute rauszugeben. Und da interessiert uns natürlich, inwiefern Politik, Demokratie und die demokratischen Werte in ihrer Musik Platz finden.
3: Mein Name ist Ben Schwarz. Ich studiere an der Hochschule Darmstadt, bin 22 Jahre alt und spiele Bass in der Band Path of Greed.
4: Was macht ihr so für Musik?
3: Ich finde es immer ein bisschen schwierig zu beschreiben, weil wir irgendwie das machen, worauf wir Lust haben. Aber ich würde es eher so in grunge-punkige Richtung mit bisschen Rock und bisschen Metal-Einflüssen hier und da. Und auch tatsächlich mittlerweile ein bisschen Hip-Hop. Also wir versuchen uns gerade ein bisschen, beziehungsweise unser Sänger versucht sich am Hip-Hop

0: Inspiration. Und das ist auch, was mir am Bandkontext eigentlich am meisten Spaß macht. Also gerade dieses Zusammenspielen, zusammen was erschaffen, auch manchmal überhaupt nichts auf die Reihe zu bekommen und zu sagen, Alter, ich bin total fertig, lass uns nach Hause gehen. Einfach gemeinsam was auf die Beine zu stellen, das macht mir am meisten Spaß in der Band.
1: Wie wichtig ist für euch tatsächlich auch echte Gigs und Konzerte zu spielen, anstatt halt im Proberaum zu proben?
0: Also Gigs sind uns insofern wichtig, als dass man halt ein direktes Feedback von den Leuten bekommt, sage ich mal. Wenn man die Musik auf Streaming-Plattformen hat, dann ist sie da und dann kommt irgendwie ab und zu mal so ein Apple Music wöchentlicher Bericht, wo also steht so, diese Woche haben 10 Leute deine Musik gehört, und dann ist so, toll, wow. Und wenn es dann halt an Gigs sieht, da kann man den Leuten in die Augen schauen, man sieht, wie es denen geht, haben die Spaß, haben die keinen Spaß, gucken die einen blöd an und denken, Alter, was macht ihr da? Oder, keine Ahnung, sind die am Moschen, voll gute Stimmung und alles. Das hat man im Proberaum halt nicht. Da ist man wirklich auf sich gestellt und ist so am Arbeiten irgendwie. Und ich finde, das merke ich auch selber an meiner Performance, sage ich mal. Wenn ich im Proberaum stehe, bin ich meistens nur statisch und mache irgendwie so ein bisschen bum, bum, bum, bum, bum, bum, bum. Und, weiß nicht, auf Gigs bin ich dann voll am Abgehen und bin voll ich selbst und komme aus mir raus und kann dann auch ein bisschen Quatsch machen. Und weiß nicht, beim letzten Gig im Schlosskeller in Darmstadt lag ich irgendwann auf dem Boden und war so, und habe dann absolute Schmerzen in meinem Arm gehabt, weil wir davor am Tag irgendwie noch super lang geprobt haben. Und das ist einfach ein geiles Gefühl, so richtig aus sich rauszukommen.

0: Du hast gerade schon Gigs und so Auftritte angesprochen. Wie kommt ihr als Band daran und wie leicht ist es für euch oder wie schwer ist es für euch?
1: Also ich finde, das Schwerste bei uns ist immer auch allgemein die Terminfindung, weil wir natürlich alle super unterschiedlich beschäftigt sind. Der eine hat ein Studium hinter sich und arbeitet jetzt, der andere macht gerade eine Ausbildung, der andere hat eine Ausbildung hinter sich und der andere studiert jetzt gerade. Von daher ist es da immer ein bisschen schwierig, einen Termin zu finden. Aber wenn wir was für einen Gig finden, dann ist es meistens durch Zufälle. Zum Beispiel, wenn in der Uni uns jemand fragt, ey, habt ihr Lust, einen Gig zu starten? Ja, oder wenn irgendjemand fragt, ja, habt ihr da Zeit? Zum Beispiel in Weimar hat uns Daniel letztens gefragt, ob wir da Lust haben zu spielen. Oder meistens sind es eher Zufälle. Also wir suchen nicht aktiv wirklich danach. Das passiert meistens einfach so.
0: Also du hast ja gerade schon angesprochen, die Terminfindung. Was ist jetzt bei einer Amateurband oder vielleicht auch semi-professionell, wenn ihr es halt auch auf Plattformen hochladet, welche Schwierigkeiten gibt es dann noch außerhalb von Terminfindung zum Beispiel?
1: Ich würde sagen, das Schwierigste neben der Terminfindung ist eben der Fakt, dass das Ganze ein Hobby ist und dementsprechend manchmal andere Sachen auch einfach wichtiger sind. Keine Ahnung, wenn es jetzt was ein Unitermin ist oder, keine Ahnung, unser Sänger ist sehr politisch engagiert und hat da auch öfter Sachen, wo er sich einsetzt und kann dann halt nicht immer proben. Und dementsprechend ist manchmal so die Priorität zu setzen eine schwierige Sache, weil irgendwie müssen alle so dahinter stehen. Das ist auch der Unterschied zu so einer professionellen, semi-professionellen Band. Bei denen ist es halt der Job, die machen das so, weil sie es halt machen. Weil es deren Beruf ist, weil sie damit vielleicht Geld verdienen oder weil die schon einfach irgendwas sich aufgebaut haben und da ihre Gigs spielen. Das ist halt bei uns anders. Ist natürlich verständlich, dass man nicht immer das als Top-1-Priorität setzen kann, aber manchmal ist es dann schon so ein bisschen enttäuschend, wenn quasi andere Prioritäten setzen, die man selbst vielleicht anders setzt und dann man super Lust hat, irgendwie zu proben und dann irgendjemand wegen irgendwas keine Zeit hat. Ist natürlich nichts Dramatisches, das ist voll normal,

0: Aber damit muss man halt einfach lernen, umzugehen. Zu lernen, okay, es ist halt ein Hobby, man kann da nicht immer 100% reinstecken. So würde ich sagen, sind so die Herausforderungen, was so eine Band angeht.
1: Vielleicht, was sind eure Ambitionen mit der Band? Würdet ihr gerne vielleicht auch das Ganze hauptberuflich machen oder reicht euch das als Hobby?
0: Ich sag mal so, wenn sich eine Gelegenheit gibt, das in größerem Stil zu machen, ich glaube, da wären alle irgendwie happy. Das ist normal, aber man muss natürlich auch realistisch sehen, dass es halt nicht immer geht. Von daher ist das Ganze jetzt erstmal einfach ein Hobby. Und man macht so nebenbei halt regelmäßig immer Proben möglichst. Hier und da ein paar Gigs. Und ich finde, das ist auch absolut erfüllend, wenn man sich halt einfach künstlerisch ausleben kann, so neben seinem stressigen Alltag.

0: Wenn du es dir aussuchen könntest oder dir was wünschen könntest, was für eure Band oder für die Szene, in der ihr seid, für eine Verbesserung geben könnte, was wäre das?
1: Dieser technische Aspekt, ja. Ich glaube, das ist aber ein bisschen dem System allgemein geschuldet, weil es hat halt nicht jede Venue so die Möglichkeit, halt Top-Tonmänner, Top-PA, Top-Monitoring, alles halt so zur Verfügung zu stellen. Das ist, finde ich, auch gar nicht so dramatisch, weil es ist irgendwie auch so ein bisschen diese Herausforderung, manchmal so ein bisschen mit den Problemen klarzukommen. Aber ja, klar, es gibt halt auch Veranstalter, die sind dann irgendwie ein bisschen, weiß nicht, lassen nicht so durchblicken, was jetzt wirklich hier Ablauf ist, wann man rein kann und wo man dann erstmal verwirrt ist, okay, haben die jetzt überhaupt ein Drumset zum Beispiel da oder wie viel Uhr spielen wir jetzt, sind da überhaupt schon Leute da, so, kommen da überhaupt Leute? Jetzt muss ich sagen, wir hatten jetzt auch noch nicht so ultra viele Gigs, von daher gibt es da bestimmt Leute, die da auch noch mal mehr zu sagen können, aber ja, es sind halt alles keine Oberprofis und das merkt man halt auch, wenn man das hobbymäßig oder semi-professionell macht.
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1: Immer versuchen einzubringen, ist halt Spendenkonzerte. Also alles, was wir irgendwie bis jetzt gemacht haben, war für irgendeinen guten Zweck meistens eigentlich. Also zum Beispiel das Konzert im Schlosskeller in Darmstadt, was wir hatten, das war, da haben wir fürs Bündnis gegen Rechts Darmstadt Spenden gesammelt. Das waren auch irgendwie 400-500 Euro oder sowas, die dabei rumgekommen sind. Dann woanders haben wir noch für, was war das, Darmstadt for Palestine oder sowas gesammelt. Also wir sehen uns selber auch als eine politische Band, würde ich sagen. Und dementsprechend sind auch unsere Texte politisch. Und die Live-Konzerte mit Spendenkonzerten halt dann auch einfach. Und das ist das, was uns als Band auszeichnet, würde ich sagen. Also wir sind Path of Greed. Auf Instagram kann man uns unter path-of-greed finden. Folgt uns, ja! So, liebe Leute, ihr hört jetzt The Only Thing You Know von Path of Greed. Live auf
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0: Ja, vielen Dank nochmal an Ben und die Band Path of Greed. Lasst da gerne ein bisschen Liebe da bei den Bands. Und ja, vielen Dank für die interessanten Einblicke.
1: Doch, wir haben nicht nur mit Künstlern gesprochen, sondern auch mit der Gegenseite und so mit den Veranstaltern. Und eine davon ist die Frau Susanne Krudiner, mit der Maureen ein Interview geführt hat. Sie ist nämlich Leitung der Initiative Treffen Junge Szene, die es jungen Musikerinnen und Musikern ermöglicht, eine Bühne zu bekommen.
2: Mein Name ist Susanne Krudiner. Ich bin Theaterregisseurin und Kulturmanagerin und darf seit über 5 Jahren die Treffen Junge Szene bei den Berliner Festspielen leiten. Und das sind 4 Festivals mit vorangehenden Bundeswettbewerben für junge KünstlerInnen in den Sparten Theater, Tanz, Musik und Literatur.
3: Sie haben es gerade schon gesagt, dass Sie unter anderem auch das Treffen Junge Musikszene begleiten, leiten. Darum soll es heute vor allem gehen. Wie kann man sich das vorstellen? Also was ist das genau?
2: Zunächst einmal ist es, wie schon gesagt, so strukturell ein Bundeswettbewerb. Das heißt, wir wenden uns an junge MusikerInnen zwischen 11 und 21 Jahren, dass sie sich mit ihrer selbstproduzierten, selbstgeschriebenen Musik bei uns bewerben können. Und da sind wir sehr offen, also thematisch sind wir offen. Wir sind auch offen für alle modernen Stile, also ob es Pop, Singer-Songwriter, Rock, Rap, elektronische Musik, aber auch experimentelle Musik, Gaming-Musik oder Filmmusik ist bei uns willkommen. Also alles, was junge Musikproduktionen ausmacht. Und es können sich SolistInnen bewerben, Duos, Trios oder auch ganze Bands. Auch da sind wir offen. Und wir verstehen uns als Plattform, die junge Musik präsentiert, jedes Jahr neu. Also wir versuchen mit der Jury, es gibt eine 9-köpfige Jury, die eben die PreisträgerInnen dann auswählt. Wir versuchen einen Überblick zu geben, was junge Musikproduktion in einem jeweiligen Jahr ist. Wichtig ist uns dabei aber auch, dass es ein Anliegen gibt. Also dass die Musik wirklich als Medium genutzt wird von den jungen KünstlerInnen, Haltungen auszudrücken, ihren Blick auf die Welt auszudrücken, sich zu formulieren, dass sie Themen haben, die sie mitbringen und im Kontext von gesellschaftspolitischen Themen tatsächlich.
3: Okay, wenn wir schon dabei sind, vielleicht nochmal ein bisschen konkret, weil es vielleicht spannend auch für den einen oder anderen Hörer ist. Ich bewerbe mich dann online, muss ich da den ganzen Song einreichen oder reicht, also wie genau geht es vonstatten?
2: Man kann bis zu 3 Songs einreichen, die kann man dort hochladen. Man muss ein bisschen Informationen, natürlich Kontaktinformationen. Und damit ist es schon getan. Und dies hört sich die Jury dann sehr intensiv an und wählt dann eben die PreisträgerInnen aus. Und der Preis ist dann die Einladung nach Berlin zum 6-tägigen Festival mit der Möglichkeit im Haus der Berliner Festspiele einen öffentlichen Konzert. Es gibt dann auch noch weitere öffentliche Abende mit Konzerten von anderen Bands und jeden Abend eine Jam-Session und ein ganz, ganz reiches Coaching- und Workshop-Programm mit Profimusikern.
3: Wie viele PreisträgerInnen habt ihr?
2: Es ist differenziert immer so im Jahr. Wir sind immer sowas irgendwie zwischen 13 oder 15 Acts, wobei dann eben auch Bands dabei sein können, größere oder SolistInnen. Das ist immer so eine Mischung. Aber so 13 bis 15 Acts ist eine gute Zahl.
3: Wie läuft es in der Praxis mit dieser Professionalisierung? Also ich weiß nicht, haben Sie vielleicht ein Beispiel von einem Band, einem Musiker oder auch eben kein Beispiel, der es durch Ihre Hilfe, durch die Bühne, weil das hört sich ja sehr nach einer sehr großen Chance an, wenn man dann auch ein Medienteam dabei hat, Fotografen, dass das dann wirklich so ein Sprungbrett ist?
2: Ich glaube, wir können jetzt nicht sagen, wir sind der eine Punkt, die eine Hilfestellung gewesen, die die Menschen jetzt in die Karriere gebracht haben. Das würde ich nicht anmaßen. Aber durchaus sind Bodo Wartke oder Philipp Heusel oder so sind zum Beispiel ehemalige PreisträgerInnen unseres Festivals. Also da kann man schon einige Karrieren verfolgen. Ich glaube, wichtig ist bei uns, dass wir zuhören oder die JurorInnen und auch die Coaches im Festival wirklich zuhören, wirklich sehr darauf eingehen, wo die jungen MusikerInnen selbst stehen und sie auf dem Weg unterstützen, den sie bereits gegangen sind. Das sind dann ganz konkrete Sachen auch während des Festivals, also Coachings in Keyboards, in Gesang, in Stimme, ist aber auch genauso Feedback auf die Bühnenperformance, Es gibt Coachings zu Arrangements, aber auch zu Text, zu Lyrics. Also im weitesten Sinne alles, was mit Musik zu tun hat. Atmen, aber auch zunehmend mit Produktion, Musikproduktion, Programm. Also die ganze Ebene decken wir da ab. Und ich glaube, wichtig ist, dass eine Selbstermächtigung stattfindet, dass die KünstlerInnen nicht in eine Form gepresst werden sollen, um ein Produkt zu werden, sondern uns interessiert tatsächlich auch, dass sie die Musik nutzen, eben als Medium für sich, also ihre eigene musikalische Sprache zu finden und ihre eigenen Inhalte auszudrücken.
3: Sehr cool. So viel zu dem Treffen junge Musikszene im Konkreten. Vielleicht jetzt mal ein bisschen generell gefragt. Was würden Sie sagen, welche Verantwortung trägt denn ein Veranstalter, ein Bühnengeber dafür, welche Stimmen auf einer Bühne hörbar werden?
2: Die Veranstaltenden tragen eine große Verantwortung, welche Stimmen auf einer Bühne hörbar werden und sind. Also es liegt in unserer Verantwortung, wem wir überhaupt eine Stimme und den Raum geben. Und das sind schon auch Entscheidungen und genauso eben auch, welche Stimmen wir nicht hören möchten in einem Festival. Für uns ist es unser Anliegen bei den Treffen junge Szene, ist es eben gerade jungen Stimmen einen Raum zu geben, jungen MusikerInnen Stimmen, die noch nicht im Radio gespielt werden, also die so noch keinen Platz haben, aber eben so jungen, reflektierten Menschen, die auch zum Stand der Gesellschaft etwas zu sagen haben, also die sich auch äußern müssen, also auch tatsächlich die Musik da als Stimme der Jugend und Stimme der Generation zu sehen. Und dabei ist uns aber auch wichtig, dass es sehr divers ist, dass es diskriminierungssensibel ist und dass es demokratisch ist. Das sind tatsächlich schon Grundwerte, die wir auch in den Festivals, in den Treffen und im Wettbewerb haben.
3: Sie wollen also bewusst KünstlerInnen mit Haltung. Sie haben jetzt schon ein paar Mal die Musikindustrie angesprochen. Da hätte ich jetzt so eher das Gefühl, dass es besser wäre oder förderlicher, wenn man halt irgendwie Musik macht, die weniger Haltung zeigt und halt einfach cool ins Ohr geht. Das wollen Sie also bewusst nicht?
2: Wir haben überhaupt nichts dagegen, wenn es mitreißende Songs gibt. Die gibt es auch ganz, ganz häufig, so Ohrwürmer, die unsere PreisträgerInnen mitbringen oder geschaffen haben. Wir möchten aber dennoch bestärken, dass eben genau dieses einfach ein eingängiges Produkt zu sein, dass das nicht der einzige Weg ist, eine MusikerInnen-Karriere zu machen. Ja, wir wollen eher bestärken, lass dich nicht irritieren, bleib bei dir selbst, geh deinen Weg. Und genau deswegen sind wir wichtig neben der Musikindustrie.
3: Jetzt noch eine sehr breite oder große Frage. im Hinblick auch auf Demokratie und Mitbestimmung. Welche Rolle können denn junge MusikerInnen bei der Gestaltung von demokratischer Kultur spielen?
2: Eine ganz wesentliche und essentielle Rolle können junge MusikerInnen spielen bei der Gestaltung von Kultur und Demokratie. Da bin ich mir sicher. Ich glaube sehr an die Kraft der Künste insgesamt für einen gesellschaftlichen Resonanzraum. Und das ist das, was die Kultur schafft. Also die schafft uns Räume, dass wir als BürgerInnen, als Menschen der Gesellschaft uns begegnen können, uns austauschen können, uns reiben können. Und junge MusikerInnen können mit ihrer Musik sowohl vom Klang, der sich auch vielleicht gegen etwas wehrt, der auch einen Zustand oder ein Gefühl ausdrückt, wie sie sich in der Welt fühlen derzeit, oder eben auch auf Textebene viel sagen können. Ich glaube, dass das die Menschen erreicht. Ich glaube, dass ihnen da auch eine Verantwortung zukommt, gerade weil sie jung sind. Und ich glaube, dass es auch wichtig ist, für ältere Generationen zuzuhören. Was sagen diese jungen KünstlerInnen? Und ich meine, es ist kein Geheimnis, dass sich auch alle negativen oder autoritären politischen Systeme stets der Kultur und der Künste bedient haben, weil da eben eine besondere Kraft drin liegt. Und ich freue mich, wenn es eine junge Generation positiv nutzt und auch mit Selbstbewusstsein.
3: Vielen Dank bis dahin. Haben Sie noch eine letzte Botschaft, die Sie unseren Hörerinnen und Hörern mitgeben wollen?
2: Ja, ich kann nur alle ermutigen, nehmt euch die Zeit und den Raum für die Kunst, dafür der Kreativität nachzugehen, nicht immer zu funktionieren nur. Und es ist wirklich auch ein tolles Erlebnis, wenn man in Kunst aufgeht, wenn man sich in Kunst bewegt. Und gerade in Musik, das ist eine Sprache über alle Grenzen hinweg, die verbindet, und das können wir in dieser Zeit sehr, sehr gut gebrauchen.
0: Ja, wirklich sehr coole Einblicke, auch nochmal von einer ganz anderen Seite. Und da auch nochmal vielen Dank an Frau Krolina, die uns aus ihrer Position natürlich einen ganz anderen Blickwinkel zeigen konnte.
1: Doch wir wollen natürlich nicht nur mit Künstlern aus unserem Dunstkreis sprechen, sondern ganz generell mit Musikern und vor allem lokalen Bands aus München. Und das Ganze hat Kathi übernommen.
4: Ja, ich bin der Tim. Ich bin Bassist von den Last Cats on Earth. Wir sind eine kleine Rockband aus München. Wir machen Coversongs und auch eigene Lieder. Und meine Aufgabe neben dem Bassist sein ist meistens noch so ein bisschen die ganze technische Sache. Heißt, wenn wir Gigs spielen, kümmere ich mich meistens um die ganze Verkabelung etc., wie das aussieht mit Monitoren davor, die Location auschecken etc. Das ist so ein bisschen meine Aufgabe.
5: Hast du denn jetzt auch in deiner Band schon mal irgendwie mit Demokratie irgendwie Kontakt gehabt, beziehungsweise hast du schon mal drüber nachgedacht, wo Demokratie in so einer Band vielleicht auch steckt und was bedeutet das für dich?
4: Also in welche Richtung es geht mit der Band, was man ganz basic, was für Lieder man natürlich spielt, in welchen Orten man spielt, auch so Sachen, wie man umgeht mit Problemen, mit eventuell neuen Bandmitgliedern, wie man umgeht mit Social-Media-Auftritten. Das ist meistens recht demokratisch gelöst, also gerade bei sehr präsenten Themen wie neue Bandmitglieder, da sollten wirklich alle dazu stimmen, weil wenn sich einer unwohl fühlt, dann wirkt sich das ziemlich negativ aufs Bandklima aus.
5: Würdest du sagen, so eine Band funktioniert im Generellen eher demokratisch oder vielleicht auch ein bisschen hierarchisch?
4: Ich denke, das ist von Band zu Band unterschiedlich tatsächlich. Und das ist auch von der Entscheidungsfindung unterschiedlich. Wenn man jetzt zum Beispiel neue Lieder diskutiert, dann hat natürlich da die Stimme des Sängers eine deutlich größere Auswirkung als die jetzt von anderen Instrumentalisten. Einfach weil es darum geht, dass der Sänger sich damit wohlfühlen muss, weil die Stimme ja schon ein Instrument ist, was sehr stark emotional geprägt ist und man auch sehr mit Überzeugung dahinter stehen muss. Und wenn es von der Stimmenrange nicht passt, ist es natürlich auch ein klares No-Go, während da sich Instrumentalspieler oft besser zurücknehmen können. Das würde ich sagen, ist dann ein großer Punkt.
5: Wie entstehen denn jetzt bei euch zum Beispiel so eigene Bandsongs? Ist es dann eher so ein gemeinsamer Prozess von der Band oder gibt es da auch vielleicht ein Bandmitglied, was da ein bisschen mehr hervorsticht?
4: Ja, also tendenziell ganz grob im Allgemeinen gesagt, braucht man immer irgendeine Idee. Also es wird meistens irgendjemand mit einer Idee ankommen und die dann ausbauen. Bei uns sind es jetzt recht präsent, unsere Gitarristen und der Sänger. Ist auch sehr abhängig davon, wie viel Zeit jeder hat und wie viel Zeit jeder investieren möchte auch, weil eigene Songs schreiben einfach deutlich, deutlich aufwendiger ist als Cover zu spielen. Das heißt, wenn man eine ganze Setlist voll eigene Songs machen will, braucht es ewig lang. Wenn man auch die Qualität oben halten will, während es bei Covers, wenn man eine gut eingespielte Truppe ist, deutlich zügiger geht. Es kann auch passieren, dass Songs entstehen theoretisch durch Miteinanderspielen, wenn man halt gerade vor sich hin jammt und dann irgendwas Cooles findet.
5: Wie stark beeinflussen denn jetzt auch einzelne Personen oder jetzt eben Bandmitglieder zum einen die Musik, die ihr dann selber produziert und zum anderen aber auch die Konzertgestaltung?
4: Ich würde sagen, dass da jeder sein eigenes Konzept mitbringt und jeder auch seinen eigenen Anteil hat an der Gestaltung. Natürlich hat man auch Aufgaben, Aufteilungen untereinander, die sich jetzt von der Musik per se abgrenzen. Also da ist ja noch ganz viel dahinter, jetzt nicht nur die Musik, sondern wie gesagt auch der Aufbau, die Location-Suche, der Auftritt selber, wie man sich die Show vorstellt, wie man im Internet präsent ist, wie man Sachen handelt mit eventuellen Einnahmen etc. Und da macht es einfach Sinn, dass das von den Leuten übernommen wird, die sich da am besten drin auskennen, am meisten Bock drauf haben und per se das auch am besten können aus der Gruppe.
5: Du hast jetzt gerade schon das Finanzielle angesprochen. Würdest du sagen, dass da die Demokratie vielleicht auch bei finanziellen Fragen eine Rolle spielt oder habt ihr da von Anfang an klare Strukturen festgelegt?
4: Ja, da würde ich glaube ich eher sagen, dass es um die offene Kommunikation geht. Dass man im Optimalfall im Vorhinein das schon absteckt, was man mit eventuellen Einnahmen und auch Ausgaben macht. Wie viel jeder selber beisteuert, ob man eine Bandkasse macht oder ob man direkt alle Einkünfte und Ausgaben direkt aufteilt.
5: Wie findest du, sollte die ideale Demokratie jetzt in einer Band deiner Meinung nach aussehen?
4: Ich bin mir auch gar nicht sicher, ob es da eine klare Antwort drauf gibt, wie man das am idealsten umsetzt. Ich glaube, da spielen sämtliche Punkte mit rein, die ich vorher schon genannt habe, wie gegenseitiges Vertrauen dass jeder zufrieden ist und dass man gleiche Vorstellungen hat. Ich denke, dass es einfach eine Sache ist, die funktioniert auch nicht zwischen jedem. Und man braucht einfach Zeit, bis man die richtigen Leute gefunden hat, mit denen man zusammen als Gruppe funktionieren kann. Ich glaube gar nicht, dass es da so eine exakte Antwort drauf gibt, wie da eine ideale Struktur aussehen würde in einer Band.
5: Denkst du, dass Bands oder vielleicht auch Künstler einfach im Generellen eine Rolle dabei spielen können, demokratische Werte zu vermitteln oder dass es vielleicht auch deren Aufgabe ist?
4: Also eine Rolle spielen können sie definitiv. Ob sie das müssen, ist die andere Frage. Musik ist ja im Endeffekt immer noch Kunst und stellt mehr die Kunst in den Vordergrund und mehr das eigene Befinden und die eigene Aussagekraft. Was natürlich auch wieder ein demokratischer Punkt ist, einfach die Freiheit zu haben, zu sagen, was man kann, zu singen, was man kann, was man will primär. Das spielt dann natürlich schon mit rein, ja.
0: Ja, und damit kommt unsere Folge Demokratie und Musik leider für heute schon zum Ende. Sehr, sehr viele coole Einblicke und coole Blickwinkel, die man sonst vielleicht nicht so zu hören bekommt. Danke nochmal an die Interviewpartner und an die coolen Bands und Musiker, die hieran teilgenommen haben. Wenn ihr Bock habt, von denen mehr zu hören, hört einfach bei denen auf den Socials mal vorbei oder einfach bei Spotify oder eurem Streamingdienst eurer Wahl.
1: Weiter geht's nächsten Monat am 3. Juni und zwar mit dem Thema Demokratie und Klimaschutz. Und bis dahin wünschen wir euch ganz viel Spaß. Falls ihr auch krank seid, gute Besserung und wir hören uns nächsten Monat. Ciao, ciao.
0: Ciao, ciao.
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2: Ja, schönen guten Abend aus dem Studio Lora München 92.4 an einem besonderen Abend. Ja, ein sehr brisantes Thema haben wir zum Diskutieren hier im Studio. Es ist die Gegensprechanlage des BFG München. Normalerweise macht das der Wolf Steinberger, der ist in Urlaub. Und an diesem denkwürdigen Tag darf ich das machen, wo heute jetzt zur nämlichen Minute oder Stunde der sagenhafte FC Bayern München die halbe Stadt in Aufruhr bringt, um Fußball zu spielen. Mein Name ist Asunda Tamileo und ich habe Studiogäste mit dabei. Das sind mit mir hier die Lucia und der Hans Schmidt. Guten Abend alle miteinander. Wir haben ein Thema ausgesucht, das ja vielleicht einerseits zum Mai passt, vielleicht andererseits auch nicht so gut, der Wonnemonat Mai. Aber es ist auch der Monat für die Deutschen, ein der historischen, wahrscheinlich belastendsten. Der Tag der Befreiung, 8. Mai, jährt sich in zwei Tagen und auch die Verbrennung der Bücher, die damals in München eine der größten Veranstaltungen dieser Art war, war am 10. Mai 1933, auch das jährt sich. Und unser Thema heute hatten wir beschrieben, kriegstüchtig, auf Leben und Tod. Wir diskutieren hier im Studio mit euch, mit Ihnen da draußen, über die Militarisierung der Gesellschaft und am besten mit unterschiedlichen Meinungen dazu. Meine erste Frage ist an den Hans gleich einmal. Hans, kriegstüchtig. Kriegstüchtig ist unter anderem eine Aktion, die du maßgeblich mit organisierst, mit betreust im fernen Wolfratshausen. Was darf man unter kriegstüchtig aktuell bei uns auf dem Land verstehen?
3: Tja, ganz einfach. Ich habe jetzt gerade ein Foto bekommen, dass in Bayerbrunn die Soldaten marschiert sind. Das heißt, da sind wir schon voll mit dabei. Es ist auch deutlich mehr Lärm in der Luft mit irgendwelchen Militärübungen, also jetzt ob es Hubschrauber oder Militärflugzeuge sind im Vergleich zu vergangenen Jahren. Das heißt, ganz allgemein wird da schon Gas gegeben mit der Aufrüstung, mit der Art, wie die Leute auf Krieg vorbereitet werden sollen oder eben da auf Wehrhaftigkeit vorbereitet werden sollen.
2: Und ein Denkanstoß, der findet ja gerade bei uns in Geretsried statt. Du hattest, glaube ich, die Kontakte geknüpft oder hergestellt. Kannst du was darüber sagen zu kriegstüchtig in Geretsried im Monat Mai?
3: Kriegstüchtig. Ich bin mit meiner Frau im Gasteig gewesen, habe gesehen, dass da eine Ausstellung ist, haben mir die Ausstellung angeschaut und wir haben sie angeschaut und haben gleich gesagt, den Mann, der die Ausstellung macht, den möchten wir kennenlernen. Mit dem wollen wir das in Wolfratshausen oder in Geretsried machen. Die Ausstellung zeigt einfach, wie irrsinnig, wie irrational, wie verrückt diese ganze Geschichte um Kriegstüchtigkeit abläuft und wie die Leute da einfach indoktriniert werden. Und das wollten wir einfach in der Öffentlichkeit auch bei uns auf dem Land zeigen. Es hat sich auch herausgestellt, als es dann soweit war, dass die Ausstellung gezeigt wurde, dass dann die Frage aufgetaucht ist oder die Bemerkung aufgetaucht ist, was wir alles nicht wissen über diese Bundeswehr, über diesen Militärapparat, der bei uns in Deutschland schon da ist.
2: Lucia, du warst dabei, wie seid ihr denn zu dieser Ausstellung gekommen? Habt ihr davon in der Zeitung gelesen, dass im Gasteig so eine Ausstellung ist, oder?
4: Wir haben ein Flugblatt irgendwie in die Hand bekommen und haben gedacht, also da gehen wir jetzt hin. Und erst habe ich gedacht, kriegstüchtig, das ist ja das Letzte, was ich will. Und wir waren dann dort und es hat mich sehr beeindruckt und es hat mich sehr berührt. Der Günther Wangerin hat da Gegenstände auch von der Bundeswehr, Originalgegenstände ausgestellt und hat viele informative Wandbilder gehabt. Und es hat mich erschreckt, was ich alles nicht wusste. Also zum Beispiel die Tatsache, dass Männer, die im Dritten Reich im Militärdienst waren und die sozusagen da aktiv waren, dass die hinterher in der Bundeswehr aktiv waren und auf die Bundeswehr mit aufgebaut haben. Also es war einfach so erschreckend, dass ich gedacht habe, also das müssen die Leute wissen. Das muss einfach gesehen werden und gehört werden. Und das war für mich der Anschluss, als ich gesagt habe, wir müssen warten, bis dieser Herr Wangerin wieder auftaucht und müssen ihn fragen, ob der dann bei uns die Ausstellung macht. Weil ich fand es so wichtig, dass die Leute das auch mitkriegen. Ich selber dachte von mir, ich bin relativ gut informiert, aber ich habe gemerkt, das stimmt überhaupt nicht.
2: Also die Hörerinnen und Hörer, die schon mithören oder sich zugeschaltet haben. Das Thema heute ist ein brisantes Thema, so wie das bei Radio Lora gegen Sprechanlage gerne gehört und genommen wird. Kriegstüchtig, die Militarisierung der Gesellschaft schreitet voran. Und meine zwei Studiogäste, Lucian Hans Schmidt, eint ja das Entsetzen über die Veränderung der Gesellschaft, wie sie mittlerweile unübersehbar wird, und haben daher maßgeblich mit dazu beigetragen, eine bereits bestehende Wanderausstellung, kriegstüchtig heißt sie, des Münchner Künstlers Günther Wangerin, dann zu uns aufs Land zu holen. Jetzt kann es ja vielleicht unter Ihnen irgendwen geben, der oder die der Ansicht ist, wir müssen uns verteidigen und die Welt wird von Putin bedroht und was weiß ich, was nicht alles natürlich ist. Also man kann hier Fragen stellen, Anregungen reingeben. Unter wer vielleicht über den Computer zuhört, das ist 089, ansonsten 4895-2305. Gerne anrufen bei uns im Studio. Also euch eint das Entsetzen über das, was sichtbar in unserem Land seit geraumer Zeit ja passiert. Wie lange, Hans, ist denn das schon so, dass die Militarisierung wieder einen solchen gewichtigen Raum einnimmt und so viel Geld? Oder wie ist das deiner Erinnerung nach?
3: Die Zeitenwende, die der Olaf Scholz ausgerufen hat, die hat ja schon viel früher angefangen. Aber das war der offizielle Anlass. Und dann, als er da gekommen ist mit der Stationierung der Mittelstreckenrakete ohne Absprachen, ohne Einbeziehung des Parlaments, habe ich gedacht, Mensch, das halte ich nicht mehr aus. Und habe geschaut in meinen Bekanntenkreis und in meinem Umfeld, wen ich noch ansprechen kann, und habe dann Leute gefunden aus völlig anderen Zusammenhängen, ehemalige SPD-Bundestagsabgeordnete oder von der Europa-Union Ehrenvorsitzende und Aktive in anderen Gruppierungen, die gesagt haben, wir können da einfach nicht mehr zugucken, wir müssen was tun, und haben dann angefangen, Veranstaltungen zu machen. Die erste Veranstaltung war, wir müssen reden, dass es einfach darum geht, mal sich wieder zusammenzusetzen und auch kontrovers zu diskutieren, und haben einfach dargestellt, wie die Situation zum Beispiel jetzt über SIPRI, dieses schwedische Friedensforschungsinstitut, wie die Rüstungsausgaben darstellen und wie das bei uns dargestellt wird, dass wir eben Russland unterlegen sind und Russland jeden Tag einmarschieren könnte, was völlig hirnrissig ist und was von sämtlichen wirklichen Militärexperten abgelehnt wird und auch als irrational dargestellt wird. Also darum ging es eigentlich, dass wir gesagt haben, wir müssen dieses Wissen, diese Art zu diskutieren wieder an die Öffentlichkeit bringen, dass wir uns auseinandersetzen und zu schauen, ob wir nicht eine gemeinsame Basis finden.
2: Das heißt, über diese Aktivierung von Kontakten, über dieses Suchen nach vielleicht auch Auseinandersetzung zum Thema Militarisierung, zum Thema Krieg. Gibt es da oder gab es da auch Leute, die vertreten konnten, dass Waffen notwendig sind oder Lucia, dass Waffen gebraucht werden oder dass das richtig ist so? Oder habt ihr da auch Kontakte reichlich?
4: Ja, es war jemand da, den wir auch gut kennen und der selber Berufssoldat ist. Und der hat natürlich gesagt, es geht gar nicht ohne Waffen. Und es ist mir auch immer wieder begegnet, zum Beispiel bei Infoständen, dass Leute, die bei der Bundeswehr Dienst gemacht haben, dass sie gesagt haben, das geht gar nicht ohne Waffen. Es muss so sein. Es gibt keine andere Alternative. Und wir haben auch der Hans hat einen Antrag gestellt in einer Kreisversammlung, dass einfach auch mehr debattiert werden muss, dass man nach guten Lösungen finden muss. Und der Antrag ist abgelehnt worden. Also von 30 Teilnehmern haben nur 2 dafür gestimmt, dass man diplomatische Beziehungen ausbauen muss, sondern sie haben dann ein Gegenreferat gehalten und darüber gesprochen, wie wichtig das ist, dass man die militärische Kompetenz ausbauen muss. Und das hat mich auch sehr erschreckt, dass der Toni Hofreiter, den ich ja auch kenne, dass der da
2: von den Grünen
4: da gleich am Anfang oder schon, ich weiß gar nicht mehr genau wann das war, aber ich hab gedacht, ich traue meinen Ohren nicht, als er da schwere Geschütze gefordert hat, dass wir die brauchen. Also das war wirklich so für mich so ein Cut, wo ich gedacht habe, nee, also das geht nicht, wir müssen irgendwo in eine andere Richtung gehen. Ich selber bin 1952 geboren und habe einfach noch die Nachwirkungen des Krieges mitbekommen. Ich habe noch gesehen, wie viele Menschen schwer verletzt waren, ein Bein verloren haben, einen Arm verloren haben oder ein Auge verloren haben oder die obdachlos waren und meine Eltern haben auch viele Flüchtlinge aufgenommen. Also für mich ist es einfach eine ganz konkrete Sache gewesen. Zumal ich auch in Kriegsgebieten gearbeitet habe und mitgekriegt habe, wenn meine Kollegen die ganze Mitarbeiterschaft zum Beispiel ausgebombt worden ist. Also für mich war das so bedrohlich. Und ich habe eben selber auch das mitgekriegt, wenn die Flugzeuge mit Militärladung, also mit Bomben, über meinen Kopf geflogen sind. Also, dass man da fast ganz verrückt wird. Also, das war für mich dann wirklich reine Notwehr, reine Notwendigkeit, da aktiv zu werden.
2: Die beeindruckende persönliche Erlebnisse haben die Hörerinnen und Hörer ja auch mitbekommen. Ich würde jetzt unseren Techniker, den Rainer, bitten, ein ganz berühmtes älteres Tondokument, das ist die Befragung eines Kriegsdienstverweigerers von Franz Josef Degenhardt, Franz Josef Degenhardt lebt schon lange nicht mehr, aber das hören wir jetzt nicht, aber wir hören eine neue Aufnahme eines seiner Lieder und der inzwischen lange in München lebende Andreas Rebers, Musiker und Kabarettist, bringt ein Lied von Franz Josef Degenhardt zum Gehör und danach melden wir uns aus dem Studio gleich wieder.

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1: Entschuldigung, da sind wir wieder aus dem Studio Lora München 92.4. Unser heutiges Thema, brisantes Thema, kriegstüchtig, auf Leben und Tod. Eine Sendung, die anregen soll zur Auseinandersetzung mit der zunehmenden, deutlich sichtbaren Militarisierung der Gesellschaft. Meine Studiogäste sind Lucia und Hans Schmitz. Und der Anlass, diese Sendung hier, die wir vertretungsweise machen dürfen, über Militarisierung hier im Radio zu reden, ist tatsächlich eine besondere Ausstellung, eine tatsächlich Wanderausstellung, die allerdings aktuell an ihrer zweiten Station angekommen ist. Kriegstüchtig von Günter Wangerin ist aktuell zu sehen, noch den ganzen Monat Mai, in Geretsried, das ist im Landkreis Bad Tölz-Wolfratshausen, in der Kulturbühne Hinterhalt und maßgeblich mit dazu beigetragen, dass das überhaupt dort stattfinden kann, dass die Ausstellung gezeigt wird, ist der Hans Schmidt gewesen. Und du hast vorher schon erzählt, ihr habt den Günter Wangerin abgepasst, habt ihn gefragt und so kam die Ausstellung nach dem Gasteig zu uns. Und der Antrieb, warum das auf Wanderschaft gehen soll, auch noch bei uns zum Beispiel zu sehen sein soll, war die persönliche Betroffenheit, Hans, oder war das Entsetzen, wie du vorher geschildert hast, über die Zeitenwende im Umgang mit den Geldern für Militär und dergleichen, oder was war so ein spontaner Antrieb? Du gehst in so eine Ausstellung und dann sagst du, das muss unbedingt zu uns kommen.
2: Also erstmal, ich bin alter Kriegsdienstverweiger in den...
1: Alt.
2: Wann habe ich Kriegsdienst verweigert?
1: Ja genau, wann war das?
2: 73, 72, 71. Von der Seite einer der ältesten DFGVK-Leute, die es in Bayern gibt und auch entsprechend lang eingezahlt. Von der Seite war ich sowieso vorgeprägt und die Ausstellung hat einfach einen Nerv getroffen bei mir, wo ich gesagt habe, das müssen wir auch bei uns in Geretsried zeigen, um eben klarzumachen, es gibt Alternativen, man kann nicht so weitermachen, man muss schauen, dass man andere Wege findet und eben miteinander ins Gespräch kommt, um eben wirklich eine gemeinsame Haltung zu entwickeln und nicht, dass jede Ecke sagt, der andere kann nicht recht haben. Mir wurde teilweise vorgeworfen, ich würde spinnen, ich wäre völlig durchgeknallt, es wäre völlig irrational, was wir da fordern. Auf der anderen Seite weigern sich die Befürworter der Aufrüstung einfach bestimmte Fakten anzuerkennen, wie zum Beispiel die Geschichte, dass dieser Krieg Russland gegen die Ukraine, dass der einfach so losgebrochen ist irgendwann mal vor 2 Jahren. Und da gibt es aber gar keine Vergangenheit für die. Das heißt, da müssen wir einfach schauen, dass wir ein gemeinsames Verständnis bekommen, um eben überhaupt in die Lage versetzt zu werden, dass wir miteinander an Lösungen rankommen. Und die Hauptfrage ist immer, warum passieren Kriege? Warum passieren solche gewalttätigen Auseinandersetzungen? Dass, wenn die Soldaten dann mal drin stehen und dann im Feld aufeinander losgehen, ist es viel, viel, viel zu spät. Es muss im Vorfeld, und das ist auch der Auftrag des Grundgesetzes, für Frieden und Freiheit in Europa zu kämpfen und sich einzusetzen. Und dieser Auftrag, der wird einfach in den letzten Jahren völlig vernachlässigt bzw. Nicht mehr gesehen.
1: Also diese Frage könnten wir ja auch mal wieder an die Zuhörerinnen und Zuhörer richten. Diese Frage, warum gibt es Kriege, diese kriegerischen Auseinandersetzungen? Was glaubt ihr, was glauben Sie, das ist für München 089489523 05. Ja, warum gibt es Kriege, Lucia? Weil die Waffen da sind oder warum gibt es Krieg?
3: Also ich sehe ganz verschiedene Ursachen. Einmal glaube ich, dass das einfach, zum Beispiel sieht man ja jetzt mit dem Trump, dass die Persönlichkeiten vielleicht gar nicht in der Lage sind, andere andere Möglichkeiten sich auszudenken oder nicht in der Lage sind, entsprechend gut diplomatisch zu verhandeln. Und von meinem Beruf her sehe ich auch, dass Leute in sich drin nicht mit ihren eigenen Aggressionen oder mit ihren eigenen Turbulenzen zurechtkommen und die dann gegen andere ausleben oder andere dafür verantwortlich machen. Und ein Hauptgrund für Kriege ist sicher auch, dass die Kriegsführenden einfach auch sehr viel Geld machen. Also jetzt sieht man das ja, hat die Rheinmetall kriegt sehr viele Milliarden, um die Aufrüstung weiterzutreiben. Und wir haben auch gelesen oder gesehen, in Amerika, die Kriegsführenden, die haben sehr viel Geld bekommen. Und dann muss man auch Krieg machen, weil sonst wird diese Maschinerie, die Panzer und das wird wieder altmodisch und verrostet. Und dann geht es nur darum, dass wieder Krieg gemacht wird. Dann kann die Kriegsindustrie wieder weitermachen. Dann kann sie wieder neue Produkte herstellen. Und es gibt ja auch diesen Spruch, die Waffen liefern die Reichen, die Armen liefern die Leichen. Also, dass die Reichen einfach wirklich ein Interesse dran haben, diese Kriege zu führen.
1: Ja, also das ist ein Machtanspruch, ein patriarchales Ding auch ist. Aber wenn zum Beispiel Hans, hast du den Eindruck, dass die Position, dass man das zumindest diskutieren muss, Frieden schaffen ohne Waffen, beziehungsweise nicht blind meint, das ginge nur mit Waffen, fühlst du dich da in einer Minderheit oder hast du den Eindruck, dass die Mehrzahl der Menschen um dich herum dieses Anliegen überhaupt hat, darüber zu diskutieren und falls ja, vielleicht sich deiner Position in der Meinung etwas annähern kann? Oder kommst du dir bisweilen etwas verloren vor auf weiten Posten?
2: Also für mich sind die Fronten extrem verhärtet. Es gibt entweder schwarz oder weiß. Es gibt entweder Kriegsbefürworter, Rüstungsbefürworter, Ausrüstung bis zum geht nicht mehr oder Friedensbewusste, die sagen, wir müssen Alternativen aufbauen, wir müssen schauen, dass wir andere Wege finden, die eben unsere Gesellschaft nicht belasten.
1: Okay, wir haben einen Anruf in der Leitung. Guten Abend.
4: Ja, hallo.
1: Ja, hallo.
4: Ich möchte meinen Namen nicht sagen, öffentlich, aber ich würde gern was dazu sagen. Mit der Ukraine, das ist ja so gewesen, dass die Sowjetunion zerfallen ist. Ne? Und dann haben sich die einzelnen Staaten quasi selbstständig wiedergebildet, mehr oder weniger. Und darunter eben auch die Ukraine. Und die Ukraine hatte ja, abgesehen von den Tschernobyl, auch Atomwaffen. Dieses Land war im Besitz von Atomwaffen. Und die haben das aus Friedenswillen, haben sie diese Atomwaffen abgegeben. Ohne Not. In einer friedlichen Phase. Sie haben diese Waffen freiwillig abgegeben und eigentlich gab es ja mehr oder weniger von den westlichen Ländern eine Garantie, dass die Ukraine damit quasi auf der sicheren Seite ist, weil sie damit gezeigt haben, dass sie keinen Krieg wollen und schon gar keinen Atomkrieg, weil sie hatten ja das mit Tschernobyl. So, und jetzt ist da nicht einfach ein Krieg passiert, sondern es sind einfach die Interessen gewesen, dass man diese Abspaltung wieder, dass man die quasi rückgängig machen will. Und dann war das natürlich wunderbar, dass die Ukraine sich selbst entwaffnet hat sozusagen und quasi sich nackt gemacht hat und deswegen natürlich auch eine Einladung dafür war, dass man sie angreift. Weil wenn sie Atomwaffen gehabt hätte, dann wäre das schon ein bisschen eine andere Sache gewesen. Darum, ich bin sehr für Frieden. Ich bin quasi nur für Frieden. Und ich würde auch sagen, wir haben jetzt schon überall hier auch eine andere Form von Krieg, nämlich die Form, die im Internet abläuft. Da gibt es nämlich auch eine totale Aufrüstung und alles das, was man im Internet entwickelt, jetzt mit KI und was weiß ich, das kann man wunderbar für alle möglichen Kriegszwecke verwenden und vor allen Dingen auch den Menschen einzureden, dass sie, da, wer der Feind ist. Und man kann sie wunderbar manipulieren und man kann Wahlen beeinflussen. Und das ist eine Waffe. Also das Internet selbst mit all seinen Auswüchsen, die es da gibt, von angeblichen Social Media bis eben zur KI, damit kann man die Menschen wunderbar dazu kriegen, dass sie alles machen. Man muss ihnen nur Angst machen. Und damit, dass man sie persönlich, alle ihre Daten und mehr über sie weiß, als die Menschen selber über sich wissen, kann man sie wunderbar manipulieren und zu allen kriegen. Das sieht man ja oftmals, dass, wo man sich fragt, also warum machen Menschen sowas? Ja, die haben sich auf Internet radikalisiert und weiß ich nicht was
1: alles. Okay, ja, vielen Dank für diese Anmerkung, die besteht ja aus zwei Teilen. Das ist der konkrete Anlass für einen Krieg Ukraine-Russland, beziehungsweise die Gefahren, die ja weit auch darüber hinaus sicherlich von den meisten gar nicht bestritten werden. Dann vielen recht herzlichen Dank für Ihren Anruf. Und Hans, vielleicht du nichts mit dem Kopf, willst du da direkt drauf was noch sagen?
2: Ja, ich habe ja diesen Konflikt, diesen Krieg Russland-Ukraine schon als Provokation reingebracht. Interessant ist ja die Vorgeschichte, die ich am Anfang von der Sendung auch angesprochen habe, dass es einfach darum geht zu wissen, warum Kriege geführt werden. Die Vorgeschichte von diesem Krieg, die geht bis in die 90er Jahre zurück. Es gab ja diese KSZE-Schlusskonferenz Helsinki 1999, wo dann ganz

0: Wer hat denn...
1: Moment, lassen Sie, Moment, Moment, muss ich, nicht, lassen Sie den Hans bitte, nee, lassen Sie den Hans bitte ausreden zunächst einmal.
2: Russland ist nicht das Opfer in dem Krieg. Also das,
1: na, lassen Sie bitte den Hans einfach ausreden.
2: Ja, ich gut, bitteschön.
0: Ich tue diesen Krieg nicht befürworten und tue auch nicht rechtfertigen, was Russland da gemacht hat. Aber jeder Krieg hat seine Vorgeschichte. Und wenn wir die Vorgeschichte nicht anerkennen und auch davon ausgehen, dass nicht eine Seite hundertprozentig gut und weiß ist und die andere Seite hundertprozentig schwarz und der Teufel ist, wenn wir nicht auf eine gemeinsame Basis kommen, um zum Beispiel zu sagen, wir haben auch im Zweiten Weltkrieg Russland extrem Leid zugefügt, dann wäre, wenn wir diese...
2: Ich habe Russland überhaupt kein Leid zugefügt.
1: Entschuldigen Sie bitte, lassen Sie den Hans bitte ausreden.
2: Die Russen selber ja unter dem Krieg leiden. Und dass es viele Russen gibt, die vielleicht auch gar nicht diesen Krieg haben wollen. Es gibt ja auch viele, die Dissidenten sind und ins Ausland gehen und so weiter. Also
0: sehen Sie, da müssen wir genau schauen.
1: Moment, jetzt muss ich dann muss ich Sie bitten, diese Diskussion, ein Zwiegespräch hier an dieser Stelle jetzt mal zu beenden. Weil da wird es eine einseitige Geschichte. Es geht ja um Kriege ganz allgemein. Es geht um Waffen, es geht um Militarisierung und Militarisierung insbesondere. Ja. Ich danke Ihnen sehr für Ihren Anruf. Das heißt also, klar, wie man sieht, das ist ein Thema,
0: das
1: man kommt sofort in höchst interessante und auch höchst unterschiedliche, also ziemlich emotionsgeladen im Normalfall auch. Heißt also, wir kommen zurück über diese Ausstellung Militarisierung bei uns hier in Deutschland, wodurch auch immer ausgelöst, die Zeitenwende, von der du ja schon geredet hast, Hans. Und Lucia, diese Ausstellung, die ja auch den Titel gibt für unsere heutige Gegensprechanlage, was würdest du sagen, was soll die deiner Meinung nach leisten? Die ist 4 Wochen zu sehen in Geretsried in der Kulturbühne Hinterhalt. Was glaubst du oder was würdest du hoffen, was die macht oder was die bewegt oder was die erreicht?
3: Also als ich die Ausstellung im Gasthaus gesehen habe, da habe ich gemerkt, war das für mich so beeindruckend, dass ich gedacht habe, das kann nicht an jemand vorbeigehen. Jemand, der das sieht, der muss da berührt sein davon. Und ich habe den Eindruck gehabt, wenn das so sichtbar ist, wenn das dem Günter Wangerin gelingt, Sachen, die nicht auszusprechen sind, irgendwie durch ein Kunstobjekt oder durch seine Ausstellung zu zeigen, ist das sehr viel wert, weil manche Sachen, die kann man einfach nicht diskutieren, die kann man nicht erzählen. Das muss man auf einer anderen Ebene Eindruck machen. Und das war meine Hoffnung, dass das auch möglich ist, bei uns draußen in Wolfratshausen, Geretsried, im Hinterhalt, dass die Leute, die da kommen, einfach ein tieferes Verständnis dafür kriegen, was ein Krieg auslösen kann oder wie das auch manipuliert wird. Und das ist meine Hoffnung auch an diese Ausstellung.
1: Das heißt also, auf die künstlerische Initiative, ein Künstler, Günter Wangerin, der diese Ausstellung konzipiert hat. 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
1: Ja, das sind wir wieder. Das ist der Werbeblock und da lege ich schon auch ein bisschen Wert drauf. Wir sind ja auch alle ehrenamtlich engagiert. 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Und wir freuen uns auch, dass wir hier sein dürfen. Die BFG-Gegensprechanlage heute mit dem Thema kriegstüchtig. Einen Anrufer hatten wir schon, wir haben sehr gut gemerkt, wir könnten sofort

0: in eine hitzige Diskussion einsteigen. Wir haben uns aufgehängt rund um dieses Thema kriegstüchtig über eine Ausstellung des Münchner Künstlers Günter Wangerin. Und die Hans und Lucia sich das ja schon mal angeschaut haben und aufs Land gebracht haben. Ja, Hans, die Auseinandersetzung, du bist Kriegsdienstverweigerer. Und da gab es doch immer diese Befragung von Franz Josef Degenhardt erfunden, diese Befragung eines Kriegsdienstverweigers. Was machen Sie? Sie gehen mit Lucia nachts im Wald. Da kommt eine Horde besoffener Russen, sie haben einen Blumentopf dabei und einen Regenschirm, was machen sie? Und dann kommt raus, du bist gar kein Pazifist. Bist du oder verstehst du dich als Pazifist?
1: Also ich würde natürlich jetzt nicht gleich mit einem, wenn ich ein MG dabei hätte,
0: beim Spazierengehen,
1: auf meinem Mondspaziergang mit meiner Liebsten, würde ich natürlich nicht gleich losballen und sagen, hey, stopp, was ist da los? Also versuchen da, sagen wir mal, gewaltlos zu argumentieren oder gewaltlos zu reagieren. Aber ich würde sicher versuchen zu verhindern, dass da was passiert. Das ist ganz klar, aber das ist ein Riesenunterschied. Die Frage ist, in Konflikten zwischen Staaten, warum passieren Kriege? Und das ist eine ganz andere Sache. Das haben wir ja vorher gesprochen, da geht es um Macht, da geht es um Geld, da geht es um Einflusssphären. Und das ist eine völlig falsche Fragestellung, die in die Irre führt. Wenn ich mir anschaue, was im Krieg passiert, und ich möchte da jetzt einfach mal kurz zwei, drei Sätze vom Erich Maria Remarque vorlesen, das alltägliche Gemetzel in seinem Roman Im Westen nichts Neues. Ein anderer Soldat geht zur Verbandsstelle, um über seine festhaltenden Hände quellen die Därme. Wir sehen Leute ohne Mund, ohne Unterkiefer, ohne Gesicht. Wir finden jemand, der mit den Zähnen 2 Stunden die Schlagader seines Armes klemmt, um nicht zu verbluten. Die Sonne geht auf, die Nacht kommt, die Granaten pfeifen, das Leben ist zu enden. Doch das Stückchen zerwühlter Erde, in dem wir liegen, ist gehalten gegen die Übermacht. Nur wenige 100 Meter sind preisgegeben worden. Aber auf jeden Meter kommt ein Toter. Das Gleiche sehen wir jetzt in der Ukraine. Da hat sich nichts geändert. Das heißt, Krieg ist das Schrecklichste, was man sich vorstellen kann. Und Krieg ist nicht ein Computerspiel, wie das vorgegaukelt wird teilweise in Werbung von der Bundeswehr.
0: Lucia, die Frage, würdest du sagen, du bist Pazifistin für dich persönlich? Ist das etwas, wofür man sich ja heute vielleicht eventuell sogar fast schon schämen muss, sowas zu sagen? Oder ist es ein Begriff, mit dem du gar so nichts Besonderes anfangen kannst?
2: Also für mich persönlich würde ich den gar nicht benutzen. Ich bin keine Kriegsdienstverweigererin, ich bin nicht Pazifistin, ich wehre mich auch gegen Unrecht und ich finde, jeder muss auch fähig sein, sich selber zu verteidigen, aber es gibt natürlich Unmenge von verschiedenen Möglichkeiten, sich zu verteidigen. Ich muss nicht in den Krieg gehen, um mich zu verteidigen. Wir sehen das zum Beispiel auch in der europäischen Gemeinschaft. Wir sind ja nach dem Krieg, sind wir in eine europäische Gemeinschaft gekommen. Wir haben mit all den Ländern, die vorher unsere Feinde waren, haben wir Freundschaften geschlossen und haben uns mit denen wieder irgendwie verbündet. Da waren ja die Differenzen nicht einfach aus der Welt, aber die Leute waren in der Lage und konnten miteinander reden und haben gesagt, wir müssen Wege finden, wir müssen miteinander irgendwie umgehen, wir müssen gucken, dass wir mit den Franzosen irgendwie kommen. Die Franzosen bleiben Franzosen, wir bleiben Deutsche, die Italiener bleiben Italiener, aber wir können uns doch nicht nur die Köpfe einschlagen, sondern wir müssen gucken, wie ist es gegangen, wie geht es? Und da gab es sehr viele Initiativen, angefangen vom Schüleraustausch über Partnerschaften, und da ist einfach wirklich sehr viel gerungen worden, um da auch friedliche Lösungen zu finden. Und diese friedlichen Lösungen gibt es immer. Und wir sehen ja, dass es geglückt ist. Also ich habe eine französische Freundin, wir haben italienische Freunde. Es ist einfach möglich, aber es ist nicht so leicht. Es ist nicht so leicht, wie wenn ich meinen Revolver nehme und irgendjemand eine reinschieße. Und der Adenauer hat schon gesagt, den Deutschen sollte man kein Gewehr mehr geben. Also es ist einfach wichtig, dass man andere Möglichkeiten auch übt und ausprobiert.
0: Da kommen wir wieder zu der Frage, die der Hans schon eingangs gestellt hat. Warum gibt es Kriege? Und der Anrufer von vorhin hat das ja auch angemerkt. Da scheint es ja von manchen Menschen besondere Machtinteressen zu geben. Oder wie darf man sich denn das vorstellen? Warum gibt es Kriege? Warum haben wir nicht am besten gar keine Waffen und versuchen uns da halt irgendwie miteinander klarzukommen? Wenn Machtinteressen sind ja auch wieder an Menschen gebunden. Also hast du eine Antwort auf die Frage, warum gibt es Kriege? Oder hast du dir gedacht, findet man eine? Ist das hohe Philosophie oder kriegen wir das hier hin?
1: Also da streiten sich ja die Gelehrten und auch die Geschichtsforscher, ob es vor der Zeit, wo es feste Siedlungen gab, ob es da schon Kriege gegeben hat oder ob das erst damit begonnen hat, wo es was zu holen
0: mit Besitz und Eigentum.
1: Und ich möchte in der neueren Geschichte, der amerikanische Präsident Roosevelt hat ja wirklich ein Statement losgelassen, dieser militärisch-industrielle Komplex ist so mächtig, dass dem nichts entgegenzusetzen ist. Das heißt, ganz klar, der setzt sich in der Politik durch, weil er eben Macht hat, weil er viel Geld hat und entsprechende Beziehungen aufbauen kann. Von der Seite ist es für mich wenigstens ganz klar, es geht nie um die Interessen der Menschen, der Bevölkerung, sondern es geht immer um Interessen von einer Clique oder einer bestimmten Schicht, die da sehr viel Geld mitmachen kann.
0: Dann wäre die Frage, können wir ja auch noch einmal raus in die Nacht schicken zu den Hörerinnen und Hörern von Lora München. Warum gibt es Kriege? Gibt es da eine vielleicht klare oder einfache Antwort? Wir sind schon bei Macht, wir sind schon bei Machtmissbrauch angekommen. Das ist für München 089 489523 05. Aber man sieht schon, schwer zu beantworten, aber ein Einwurf kam ja schon. Das ist das mit, man kann sich streiten oder es wird gestritten unter anderem. Hat es so richtige Kriege, hat es kriegerische Auseinandersetzungen auch gegeben, als es noch keine Besitzstände, Eigentum, Privateigentum dergleichen gegeben hat. Also ehrlich gesagt, ich wüsste das jetzt nicht. Und da können wir euch noch eine Frage anschließen. Dann ist es ja auch immer so eine Entscheidung, wofür? Und da gibt es das Buch von Ole Niemoyen, das liegt ja auch bei uns in der Ausstellung, das kann man käuflich erwerben. Der ist ja klar, warum ich niemals für mein Land kämpfen würde. Und da ist diese alles entscheidende Frage, für mein Land. Hans, gäbe es Sachen, wofür du mit einer Waffe kämpfen würdest?
1: Also mein Leben ist mir das Wichtigste und meine Zukunft wünsche ich mir natürlich in Freiheit. Aber Freiheit muss man erstmal definieren. Da gibt es ganz unterschiedliche Definitionen. Da könnte ich mir schon vorstellen, dass ich mich sehr stark einsetzen würde. Aber ob ich das mit der Waffe in der Hand machen würde, als Kriegsdienstverweigerer, der ich immer noch bin, trotz meinen 73 Jahren, weiß ich nicht. Auf jeden Fall setze ich mich heute und schon stark dafür ein und würde das dann noch viel stärker tun, vielleicht auch subversiv tun, auch widerständig tun, entsprechend dem Auftrag des Grundgesetzes, wenn Unrecht zu Recht wird, wird Widerstand zur Pflicht.
0: Ja, dann würde ich den Rainer noch mal bitten, wir kommen ja so auf die Zielgerade schon, das geht ja immer ruckzuck hier. Für den Abschluss unserer Diskussion davor hören wir noch einmal rein in diese CD von Andreas Rebers, Lieder von Franz Josef Degenhardt und ein zweites haben wir uns noch rausgesucht.

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1: Dann beginnt die Nacht. Wir haben ihn auch wieder ein wenig abgekürzt, Andreas Rebers. Er möge uns das verzeihen. Aber es ist halt auch nur eine Stunde hier im Studio Radio Lora München 92.4, die Gegensprechanlage. Und wir sind in der Pause, die es musikbedingt gegeben hat, Bestandteil dieser Ausstellung von Günter Wangerin, Kriegstüchtig, aktuell in der Kulturbühne Hinterhalt in Geretsried, ist auch sein Fragenkatalog an die Besucherinnen und Besucher der Ausstellung Kriegstüchtig. Er hat Fragen selber entwickelt in Anlehnung an den Fragenkatalog von Max Frisch aus seinem Buch Biedermann und die Brandstifter. Und Lucia, du hast ja eine oder zwei rausgesucht, stellvertretend für insgesamt sind sieben, die du vielleicht kurz mal vorträgst.
2: Also die dritte Frage heißt: Sind Sie überzeugt, dass eine Armee, in der man es bis zum Generalmajor bringen kann, wenn man vor Soldatinnen Sätze äußert wie: Wenn eine Vergewaltigung nicht zu vermeiden ist, genieße es und entspann dich, sich für die Menschenwürde im eigenen Land und anderswo einsetzen wird?
1: Das ist zitiert aus dem Spiegel, steht auf diesem Ding. Dieser Generalmajor, ich habe den Namen schon vergessen, der ist dort auch abgebildet in der Ausstellung. Ja, Lucia, bist du eigentlich irgendwann mal mutlos, wenn da so viel Gegenwind kommt und die Militarisierung etwas ist, was, sagen wir mal, vornehm ganz viele unserer Mitbürgerinnen und Mitbürger eventuell gar nicht so betrifft, die gar nicht so betroffen macht? Das könnte ich auch nochmal an die Hörerinnen und Hörer loswerden. Sind Sie, wenn Sie davon überzeugt sind, mit Waffen geht das gar nicht oder wir müssen dagegen halten, werden Sie mutlos oder werden Sie resigniert? 089-4895-2305. Aber zunächst zu dir.
2: Also ich werde nicht mutlos. Es gibt schon Momente, wo ich müde werde. Also die ganze Diskussion und die ganze Arbeit, müde werde. Aber ich werde nicht mutlos, weil ich bin ja nicht allein. Und ich habe einfach das Gefühl, das, was, für was wir kämpfen, das, oder für was wir uns einsetzen, ist eher das, was die Menschen wollen. Wer will denn schon Krieg? Wer will das denn schon, dass die jungen Männer in den Krieg ziehen müssen und dann mit abgehackten Beinen wiederkommen oder gar nicht mehr kommen, dass es massenweise Kriegerwitwen gibt? Wer will das denn? Wer hat denn was vom Krieg, wenn nicht irgendwelche materiellen Güter oder Bodenschätze? Aber die Menschen können doch den Krieg nicht wollen. Die Menschen wollen in Frieden leben. Und deswegen bin ich nicht mutlos. Ich glaube, dass die Mehrheit der Menschen einfach gern in Frieden lebt und gern gut mit den Nachbarn und miteinander auskommt und Freude hat am Leben. Nein, ich werde nicht mutlos.
1: Und wie schaut es bei dir aus, Hans?
3: Also ich kann mich meiner Frau anschließen. Ich bin auch nicht mutlos, weil ich sehe das Problem dieser Zeit, diese Vereinzelung der Menschen durch die sozialen Medien, dass es um Konkurrenz geht, um Ellbogengesellschaft, das, was der Einzelne möchte und für sich rausschinden kann. Und dies ist der Boden für solche Kriege jetzt für mich gesellschaftlich gesehen, weil wenn man sich zusammentut, wenn man zusammen redet, wenn man miteinander sich auseinandersetzt, dann kommt kommt das raus, was meine Frau gesagt hat, die Menschen wollen keinen Krieg, die Menschen wollen friedlich leben, die wollen ein gutes Leben haben. Und das gute Leben im Krieg gibt es nicht. Das heißt, der Krieg ist der Schrecklichste der Schrecken, wie Friedrich Schiller das schon ausgedrückt hat. Und den möchte eigentlich niemand. Und nur diese paar Profiteure, die muss man eigentlich brandmarken und entsprechend bloßstellen. Und das ist auch der Sinn, ein Sinn dieser Ausstellung.
1: Und die Ausstellung soll Diskussionen ermöglichen. Sie hat auch ein doch beachtliches auch Rahmenprogramm, dass man an verschiedenen Abenden also erst die Ausstellung anschaut und dann auch zu einer einen oder anderen Diskussionsveranstaltung, Vortrag, Musikveranstaltung. Also man findet alle Informationen zu diesem Rahmenprogramm im Internet tatsächlich über die Seite der Kulturbühne Hinterhalt, also hinterhalt.de. Aber schon morgen, und auf die wollen wir vielleicht besonders hinweisen, dass, da haben wir uns im Vorfeld auch schon drüber unterhalten. Das kannst du vielleicht sagen, wie heißt die Veranstaltung? Morgen Abend um 19 Uhr.
3: Wir werden euch nicht retten können. Es geht um die Militarisierung des Gesundheitswesens, um die Illusion, dass die Ärzte und die Krankenversorgung im Kriegsfall und besonders wenn es um einen Atomkrieg geht, überhaupt die Möglichkeit hat, Hilfe zu leisten. Das heißt, diese Illusion, dass die Menschen davonkommen können, dass es die gar nicht betreffen wird, die soll da entlarvt werden und die Referentin ist die Sprecherin der IPPNW, Regiongruppe München, wird eben vortragen, wie die Militarisierung des Gesundheitswesens vorangeschritten ist und eben auch aufzeigen, dass es völlig irrational ist, da Hilfe zu erwarten.
1: Und dieses Rahmenprogramm, zum Beispiel diesen Vortrag, das habt ihr euch auch ausgesucht, ausgedacht, da seid ihr drauf gekommen, das wäre passend, dass dieser Vortrag wahrscheinlich mit Diskussionen stattfindet, oder ist das sowieso in dieser Ausstellung kriegstüchtig von Haus aus vorgesehen, dass es solche Vorträge im Begleitprogramm gibt?
3: Also ich habe einfach auf den verschiedenen Demos, wo ich in München war, die Leute kennengelernt und angesprochen, die eben in diesem Bereich aktiv sind. Und da war ganz große Zustimmung, ganz große Freude, dass die Möglichkeit besteht, da wirklich auch aufzuklären und Sachen klarzustellen.
2: Und ich habe mich auch informiert, wer denn so in der Öffentlichkeit oder als populäre Persönlichkeit sich für Frieden einsetzt und bin dann auf den Franz Alt gestoßen. Und der Franz Alt hat mit Gorbatschow zusammen gearbeitet und sich auseinandergesetzt und zusammen ein Buch geschrieben und mit dem Dalai Lama. Und ich hatte einfach die Idee, das wäre doch super, wenn wir den Franz Alt zu uns nach Wolfratshausen gehen. Der Hans hat gesagt, das geht doch niemals. Und dann kam die Assunta dazu und dann hat die Assunta gesagt, das kriegen wir hin. Und ich habe den Franz Alt angeschrieben und er hat innerhalb von einem Tag zugesagt und hat gesagt, er freut sich, dass er kommt. Und jetzt am 18. Mai kommt der Franz Alt in Hinterhalt und spricht, Frieden ist immer möglich, und er bezieht sich da auf die Bergpredigt, und das ist auch etwas, was mir Hoffnung gibt, wo ich mich freue, dass es so engagierte Leute gibt. Der Franz Alt, der ist schon über 80 Jahre, aber er setzt sich so für Frieden ein und für die Umwelt, und das beflügelt auch mich, und das finde ich eine super Sache.
1: Dazu vielleicht für die Hörerinnen und Hörer, die noch ein bisschen jünger sind, Dr. Franz Alt hat viele, viele Jahre zu bester Sendezeit Report Baden-Baden unter anderem verantwortet im öffentlich-rechtlichen Fernsehen. Also wir, die wir ein bisschen älter sind, wissen das noch. Das war eine Galionsfigur dann sowohl des politischen bisschen Andersseins, des gründlichen Recherchierens, und dann ist er schließlich Friedensaktivist, und er hat ja auch immer betont, er ist auch immer bekennender Christ gewesen und wird es auch bleiben. Der ist wirklich schon über 80. Das heißt, wir haben dann in diesem Fall gibt es diese Veranstaltung, es gibt auch Konzerte, die Münchner kennen ihn vielleicht, Echo Meinige kommt am 12.05. 20 Uhr, Städtelmusikanten Kletzmer Musik ist in diesem Rahmenprogramm. Es wird der Film Gandhi gezeigt. Das ist ja immerhin auch ein Mensch, der das, was er erreicht hat, hätte man, ich weiß auch, Gandhi ist umstritten, aber man hätte es ja vielleicht nicht für möglich gehalten, ja, dass sowas überhaupt irgendwie denkbar ist. Also der Film Gandhi. Es ist noch ein weiterer Filmabend geplant. Und Lucia, wie heißt der Liedermacher? Das war auch, glaube ich, etwas, was direkt...
2: Der Bernie Meisberger?
1: Der Bernie Meisberger und der Trubatik, oder?
2: Trubatik, sehr genau. Die auch für Frieden oder einfach motivieren und auch ganz tolle Musik machen. Und also der Bernie Meisberger, den kenne ich schon seit ein paar Jahren. Und der ist einfach auch sehr vielseitig in seiner Musik. Und da freue ich mich auch. Der kommt am Sonntag, am 10.
1: Am 10. Ja. Mai. Bei der Gelegenheit, wenn wir über kriegstüchtig reden, weisen wir vielleicht auch noch mal darauf hin. Es gibt am Sonntag, 10. Mai, ab 11 Uhr auf dem Königsplatz, seit vielen, vielen Jahren schon, das organisiert der streitbare Münchner Künstler Wolfram Kastner, ein öffentliches Gedenken an die Verbrennung der Bücher, die ja so stattgefunden hat am 10. Mai 1933, wo der amtierende neue Oberbürgermeister wird sie eröffnen, mit einem, da lesen alle Leute so 5 Minuten Texte, und unsere Veranstaltung trägt ja auch so ähnliche, zu einem ähnlichen Titel. Das heißt, alles an Programmpunkten ist zu lesen oder nachzuschauen, www.hinterhalt.de, könnte man sagen. Was wünschst du dir, Hans, oder was wünschst du dir, Lucia? Wann seid ihr zufrieden? Was soll die Ausstellung oder könnte sie für euch sein?
3: Also ich bin ja schon gespannt, die Eröffnung der Ausstellung, da waren 30 Leute da, das ist schon mal ein guter Ansatz, und wir haben ja nicht umsonst so ein großes Begleitprogramm zusammen mit dem Kulturverein Iserloisach, mit der Asunta auf die Beine gestellt, um eben da Leute hinzulocken, hinzubekommen. Ich denke, das wird eine ganz gute Sache, und die Öffentlichkeitsarbeit läuft auch gut an, und bis jetzt macht die Presse mit. Schauen wir mal, was rauskommt. Also es sieht gut aus.
1: Also dann müssen wir, du, Lucia, sag noch einen Satz, weil dann kommt das Ende.
2: Also ich war total begeistert von dem Zusatzprogramm, was die Asunta und der Hans da auf die Beine stellen. Schon allein, dass der Heini Zapf, den ich seit Jahren gern mal hören würde, dass der uns bei der Vernissage gespielt hat. Also das fand ich so super. Und also auch der Bernie Meisberger. Das ist einfach ein super Zusatz.
1: Jetzt muss ich dich unterbrechen, Lucia. Wir danken dem Rainer an der Technik für die wunderbare Begleitung. Wir wären jetzt gerne noch 3 Stunden geblieben. Schönen Abend noch aus der BFG München Gegensprechanlage. Und ja, alles Gute.
2: Vielen Dank.
3: Vielen Dank.
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7: Hallo und herzlich willkommen bei Lora München auf der 92.4 UKW. Was haben wir heute für Sie vorbereitet? Wir beginnen um 16 Uhr mit Von Lora bis Sanra. Weiter geht es um 17 Uhr mit Spektrum und dem Filmgespräch. Da gibt es Musik aus Film und Fernsehen, die Best Songs aus den 30er bis 60er Jahren. Um 18 Uhr das Lora Magazin, wie immer mit aktuellen Berichten, Meinungen und natürlich Nachrichten. Um 19 Uhr im Ökomagazin Rainbow die Tierpolitik, da geht es um Tiere retten, um den klassischen Tierschutz. Und weiter um 20 Uhr Leib und Seele verdichtet. Um 21 Uhr unsere schwul-lesbische Redaktion Uferlos und ab 22 Uhr nach den Spätnachrichten der Club Latino und Crossover. Bajo el cielo de América Latina. Bis Mitternacht. Jetzt aber starten wir mit Von Lora bis Sanra.

Jason Moran war das mit dem Saxophonisten Archie Shepp, den wir hier auch als Sänger erleben durften. Und damit herzlich willkommen zu einer Stunde von Lora bis Sandra. Mit mir Dirk Wagner, der heute vor allen Dingen ein wenig auf Muttertag einstimmen mag. Ist ja am Sonntag. Bis dahin kann man natürlich auch die lange Nacht der Musik jubilierenderweise, es ist ja eine Jubiläumsveranstaltung, am Samstag genießen. Man kann natürlich auch morgen in die Muffatalle pilgern, wo die Münchner Biennale eröffnet wird. Oder man begibt sich heute Abend ins Deutsche Theater, wo das Doc-Film-Festival, das Dokumentarfilm-Festival, Doc-Fest, glaube ich, also, mit einer Dokumentation über Ingeborg Bachmann eröffnet wird. Soll einer sagen, in München sei nichts geboten. Und jetzt kommen die Mütter selber zu Wort, namentlich The Mothers of Invention, jene Band um Frank Zappa, mit der Frank Zappa damals seine Rockkarriere startete, mit dem ja sehr mütterlichen Stück Mother People, erst dargeboten in einer Coverversion vom Dave Pike Set und danach die Monoversion der Mothers of Invention, wie sie es erfunden hatten.

0: Morrison.
1: Frank Zappa and the Mothers of Invention war das aus den 60er Jahren. Eine sehr bewegte und sehr bewegende Zeit, rockmusikalisch ebenso wie jazzmusikalisch. Und interessanterweise war das auch die Zeit, wo man gar nicht so differenzierte, wo ein Miles Davis durchaus auch auf einem Rockfestival zu spielen verstand und auch dort das Publikum mitreiste, das sich ansonsten für Pink Floyd und Grateful Dead und was weiß ich was alles begeistern mochte. Wir hören jetzt einen großen Jazzer, nämlich John Coltrane, und zwar das Titelstück zum Album Kulu Se Mama. Ihr hört schon, Mama, der Muttertagsbezug bleibt bestehen. Aber Kulu Se Mama, das ist auch ein Stück Free Jazz-Geschichte, die John Coltrane hier zusammen mit dem Saxophonisten Pharoah Sanders entwickelt und mit dem Pianisten McCoy Tyner und Schlagzeug Alvin Jones, wobei bei diesem Stück dann gleich noch ein zweiter Schlagzeuger beteiligt war, der aber hier nur die Percussions spielte und die Hand Drums, nämlich Juno Lewis, und er singt hier kreolisch, weil tatsächlich stammt dieses Stück von ihm. Und soweit ich das mal gelesen hatte, hatte Juno Lewis die Lyrics, also sein Gedicht, ursprünglich mal John Coltrane gezeigt, bevor dieser dann Lewis ins Studio geladen hatte, um mit ihm gemeinsam dieses Musikstück dann zu entwickeln. Und das hören wir jetzt von eben John Coltranes letztem Album, das zu seinen Lebzeiten erschienen ist. Aufgenommen, das Ganze glaube ich so um 1965 im Juni und im Oktober, und erschienen ist das Album dann allerdings erst 1967.

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Nina Simone war das mit ihrem Blues für Mama. Und ihr hört immer noch von Laura Bissandra mit mir, Dirk Wagner, am Mikrofon, ganz in Muttertagsvorfreude sozusagen. Und jetzt kommt ein Stück, das erklären will, wofür Mutter eigentlich so alles stehen mag, beziehungsweise wofür es zumindest für einige Leute zu stehen scheint. Der Begriff Mutter steht nämlich für Komfort. Deswegen futtern wie bei Muttern und so weiter und so fort, gell? Behauptet zumindest Kate Bush.

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Brett Mehldau war das mit seiner Interpretation des Beatles-Klassikers Your Mother Should Know. Und wir hören jetzt das Stück, das wir schon zu Beginn dieser Sendung hören durften. Nur da spielte ich es in einer sogenannten Radio-Edit-Version. Das heißt, man ist irgendwann mal dazu übereingekommen, dass Radiohörerinnen und Hörer keine Stücke hören mögen, die länger als 3 Minuten und etwas sein dürfen. Und deswegen hat man dann eben Stücke gekürzt, die dann so über 5 Minuten oder sowas gehen würden. Man hat übrigens auch festgestellt, dass man auch keine Wortbeiträge hören mag, die länger als 5 Minuten oder sowas sind oder maximal 6 Minuten, im Idealfall 3 Minuten und so, weil sonst die Aufmerksamkeitsspanne irgendwie sinken würde und so weiter und so fort. Bei solchen Feststellungen weiß ich zwar immer nicht, wie dann die Hörspiele sich haben noch behaupten können. Was ich aber besonders witzig finde, ist, dass mittlerweile Podcasts dem Radio so ein bisschen den Rang ablaufen, in denen teilweise 60 Minuten am Stück nur noch gequasselt wird. Okay, irgendwas mit dem, was Hörerinnen und Hörer laut der Expertinnen und Experten hören wollen und dem, was sie dann tatsächlich, wofür sie sich dann tatsächlich entscheiden, da scheint es dann doch irgendwo Unterschiede zu geben, scheint es. Das hat übrigens auch, ich glaube, war das Wondracek? Nee, Martin Walser war das, glaube ich, gewesen, der gesagt hat, ich habe, oder nee, der Enzensberger, der war das. Enzensberger hat mal gesagt, ich habe keine so geringe Meinung von meinen Hörern, wie es scheinbar, und ich betone scheinbar, die Programmverantwortlichen der hiesigen Rundfunkanstalten tun. Das war irgendwann mal so Anfang der 70er Jahre oder so, als er diesen Satz von sich gegeben hat. Nun denn, wir hören jetzt das bereits eingangs angespielte Stück Sometimes I Feel Like a Motherless Child, gesungen von dem großartigen Saxophonisten Archie Shepp. Und damit endet auch die heutige Sendung. Tschüss, sagt Dirk Wagner. Ihr hörtet von Lora bis Sandra. Und viel Spaß mit dem weiteren Programm auf Lora München.

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1: Hallo und herzlich willkommen zum Filmgespräch auf Radio Lora. Mein Name ist Sebastian Menzel und wie immer in den ungeraden Monaten gibt's heute wieder eine Sendung mit Musik aus Film und Fernsehen. Letztes Mal ging's um die Oscars, genauer genommen um die Nominierten für die diesjährige Oscarverleihung. Heute geht's nochmal um die Oscars, um die besten Songs. Allerdings nehme ich sie heute mit auf eine Reise in die Vergangenheit. Die ersten Oscars wurden übrigens 1929 verliehen, damals für die Filme, die zwischen 1. August 27 und 31. Juli 28 ins Kino gekommen sind. Der beste Song wurde damals noch nicht geehrt. Das war erstmals der Fall 1934. Gewonnen hat damals das Lied The Continental von Con Conrad und Herb Magidson aus dem Film The Gay Divorcee. Gay hat übrigens damals noch nicht die Bedeutung homosexuell gehabt, sondern hat einfach fröhlich bedeutet. Ursprünglich sollte der Film The Gay Divorce heißen, aber das war in den 30er Jahren undenkbar. Da haben die Produzenten gesagt, nee, das geht nicht. Eine Scheidung kann doch nicht fröhlich sein. Eine Scheidung ist was Fürchterliches und das dürfen wir nicht schönreden. Also wurde es umbenannt in die fröhliche Geschiedene.

1936 gewann das Lied The Way You Look Tonight aus dem Film Swing Time. Die Musik hat geschrieben Jerome Kern, den Text hat Dorothy Fields geschrieben.

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3: 1939 ging die Statue für den besten Song an einen Klassiker, den die meisten von Ihnen kennen dürften. Somewhere Over the Rainbow aus dem Film The Wizard of Oz. Das zauberhafte Land hieß das auf Deutsch. Gesungen von der Hauptdarstellerin Judy Garland.

Weiter geht es mit dem Gewinner aus dem Jahre 1941. Da haben wir jetzt nochmal Jerome Kern, den hatten wir ja gerade schon. Er hat auch die Musik geschrieben für The Last Time I Saw Paris aus dem Film Lady Be Good. Und hier hat den Text Oscar Hammerstein geschrieben, der ja vor allem in der Kombination mit Rodgers bekannt geworden ist.

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1: Und jetzt kommen wir tatsächlich zu Rodgers und Hammerstein. Die haben 1945 den Preis gewonnen für It Might as Well Be Spring aus dem Film State Fair. Richard Rodgers hat die Musik geschrieben, Oscar Hammerstein den Text.

0: Jetzt kommen wir zum Jahr 1947. Da gewann der Song Zippity-Doo-Dah aus dem Film Song of the South. Das war eine Disney-Produktion, eine Mischung aus Live-Action und Animation. Den Song hat geschrieben Ali Rubel. Der Text stammt von Ray Gilbert. Und gesungen hat ihn James Franklin Basket, der in diesem Film den Onkel Remus gespielt hat, der dann 1948 auch noch einen Ehren-Oscar für diese Rolle bekommen hat. Er war der erste Afroamerikaner überhaupt, der einen Oscar gewonnen hat. Sein Schauspiel wurde sehr gelobt, wenn er auch oft kritisiert worden ist dafür, dass er viele klischeehafte Rollen gespielt hat.
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Im Jahr 1950 gewann das Lied Mona Lisa aus dem Film Captain Carey USA. Das haben Ray Evans und Jay Livingston zusammengeschrieben. Gesungen wurde es von Sergio De Carlo und es ist vor allem bekannt für das Akkordeonmotiv, das hier immer wieder vorkommt.

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2: 1952 ging der Preis an Dmitri Tiomkin und Ned Washington, die für den Film High Noon, The Ballad of High Noon geschrieben haben. Diese eingängige Melodie wird wahrscheinlich auch den meisten bekannt vorkommen.

Jetzt kommen wir zu einem ganz großen Performer, nämlich Frank Sinatra. Sein Lied Three Coins in a Fountain aus dem gleichnamigen Film, also drei Münzen im Brunnen, das ist der Trevi-Brunnen in Rom gemeint, hat 1954 den Oscar gewonnen. Die Musik geschrieben hat Jill Stein, den Text Sammy Kahn und gesungen hat, wie gesagt, Frank Sinatra.

1956 gewann das Lied Que Sera Sera aus dem Film The Man Who Knew Too Much, gesungen natürlich von der bekannten Schauspielerin und Sängerin Doris Day. Auch hier wieder Musik von Ray Evans und Text von Jay Livingston. Und das Lied kommt nicht einfach nur so vor, sondern spielt in dieser Geschichte eine große Rolle. Doris Days Kind wurde ja entführt, weil ihr Mann zu viel wusste. Als sie dann das Kind suchen, setzt sie sich ans Klavier und singt laut dieses Lied in der Hoffnung, dass der Junge sich rührt.

1961 haben wir wieder einen berühmten Klassiker aus dem Film Breakfast at Tiffany's, also Frühstück bei Tiffany, gewann das Lied Moon River, Musik Henry Mancini, Text Johnny Mercer. Gesungen hat es natürlich die unvergessene Audrey Hepburn, die in diesem Film die Hauptrolle der Holly Golightly spielte.

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2: Wir kommen zum Jahr 1964. Da war der Film Mary Poppins nominiert und der Song Chim Chim Cheree aus diesem Film hat den Oscar für den besten Song bekommen. Die Sherman Brothers haben sowohl Musik als auch Text geschrieben und gesungen haben das unter anderem Dick Van Dyke, der letztes Jahr 100 Jahre alt geworden ist, und Julie Andrews, die ist auch schon 90. Übrigens, in der Originalfassung gilt die Darstellung des Bird durch Dick Van Dyke als eine der schlechtesten Kopien eines fremden Dialekts. Er versucht hier Cockney-Englisch zu sprechen, aber die echten Engländer, die diesen Dialekt kennen, wenden sich da alle mit Grauen ab.
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Damit sind wir wieder mal am Ende der Sendung angelangt. Sie wissen, die Sendung wird wie immer wiederholt und zwar heute Nacht um 2 Uhr und morgen früh um 9 Uhr. Dann allerdings nur auf DAB Plus und im LoRa Livestream, nicht auf UKW 92.4. Außerdem wird die Sendung am Wochenende, am Samstag früh um 6 und am Sonntag um 21 Uhr im LoRa Livestream wiederholt. Eine Woche lang kann man die Sendung auch als Podcast hören. Am Donnerstag, den 4. Juni ab 17 Uhr besprechen wir dann wieder neue Kinofilme für Sie und die nächste Musiksendung gibt es am Donnerstag, den 2. Juli. Bis dahin wünsche ich Ihnen viel Spaß im Kino. Bis zum nächsten Mal. Auf Wiederhören.

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0: Hallo und herzlich willkommen beim heutigen LoRa-Magazin. Was erwartet Sie in der folgenden Stunde? Wir beginnen mit einem Wildtier, das ausgesetzt wurde und dessen GPS-Sender nicht mehr funktioniert hatte und es deshalb als vermisst galt. Aber es ist wieder aufgetaucht. Nein, nicht aus dem Meer, sondern im Wald.
1: Bei der Frini ist jetzt der Fall eingetreten, dass alle Luchse mit so einem Sendehalsband ausgestattet, sodass wir ihre Bewegungen im Thüringer Wald nachverfolgen können. Bei der Frini ist dieses Halsband aber bereits nach kurzer Zeit ausgefallen, sodass wir lange Zeit keinen Kontakt mehr zu der Luchsin hatten und sie dann erst kürzlich, also Anfang dieses Jahres, mit Hilfe von Fotofallen wiederentdeckt haben. Und das ist natürlich eine ganz große Freude, ganz große Überraschung für unser Projekt.
0: Mehr über das Luchs-Ansiedlungsprogramm im Thüringer Wald nach dieser Übersicht. Was gibt es sonst noch für Sie im Magazin? Das Wetter ist warm und absehbar wird es immer heißer. Das nennt sich dann Sommer. Aber aufgrund der Klimakatastrophe wird es unerträglich und gesundheitsgefährdend heiß. Eine Möglichkeit, dem zu begegnen, ist das Pflanzen von Bäumen. Dazu haben wir einen Beitrag zum Baumentscheid, den es geben soll. Es sollen neue Gaskraftwerke gebaut werden. An einem alten gab es heute eine Protestaktion gegen diese fossilen Dinosaurier. So manche liegen jetzt vielleicht im Bett, nein, nicht aus Faulheit, sondern krankheitsbedingt. Und nicht wenige haben immer noch mit den Folgen von Covid-19 zu kämpfen. Auch dazu haben wir einen Beitrag. Und zum Schluss noch einen Beitrag zum geplanten Abschiebeterminal am Flughafen München.
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1: Ja, Markus Port und ich bin der...
0: erst bin ich noch dran. Also, das größte katzenartige Raubtier Europas ist nicht mehr der Höhlenlöwe, der ist ausgestorben. Aber es gibt, nachdem er so gut wie ausgestorben war, wieder den Luchs. Was es mit dem und einem Ansiedlungsprogramm in Thüringen auf sich hat, hören Sie im folgenden Beitrag mit Dr. Markus Port, Luxusexperte vom BUND Thüringen.
1: Ja, Markus Port und ich bin der Projektkoordinator des Luchsprojektes Lux Thüringen.
3: Was ist denn der Luchs? Manche denken vielleicht, ist das jetzt der Wildkatz oder der Wolf, sondern das ist keines von beiden, sondern irgendwie dazwischen drin von der Größe her, sage ich jetzt einmal.
1: Ja, von der Größe her. Also der Luchs ist die größte Vertreter der Katzenartigen, den es bei uns in Europa noch gibt. Also der eurasische Luchs, der kam ursprünglich in ganz Mitteleuropa vor, ist dann aber aufgrund sehr starker Bejagung durch den Menschen im Laufe der Jahrhunderte verschwunden, bis dass die letzten Tiere dann so etwa im 20. Jahrhundert völlig aus unseren Wäldern verschwunden sind. Und heute gibt es wieder Luchse in unseren Wäldern, weil sie eben aktiv wieder angesiedelt worden sind.
3: Die sind aktiv angesiedelt worden und Sie haben da ein Projekt begleitet oder mit initiiert von einer Luchsin namens Vreni. Was hat es denn damit auf sich?
1: Genau, also unser Projekt hat zum Ziel, die bislang noch isolierten Luchspopulationen in Deutschland miteinander zu vernetzen. Das sind insbesondere der Bayerische Wald, da sind Luchse aktiv wieder angesiedelt worden und der Harz im Norden, dort sind Luchse auch aktiv wieder angesiedelt worden. Und die beiden Populationen sind noch weit voneinander entfernt, das heißt, es findet kein Austausch von Individuen zwischen Harz und Bayerischem Wald statt und damit auch kein genetischer Austausch. Und dem soll unser Projekt so ein bisschen auf die Sprünge helfen. Also wir wollen so eine Trittsteinpopulation im Thüringer Wald etablieren, etwa auf halber Strecke zwischen Harz und Bayerischem Wald, sodass wir so ein kontinuierliches Luchsvorkommen vom Harz bis über den Thüringer Wald bis hinunter in den Bayerischen Wald aufstellen können. Dazu siedeln auch wir im Thüringer Wald aktiv Luchse wieder an. Und eine dieser Luchsinnen, die wir vor 2 Jahren bereits wieder angesiedelt haben, das ist die Luchsin Vreni.
3: Und das ist ja deshalb auch wichtig, dass es nicht zu einer genetischen Verarmung kommt, also zu einer Art Inzuchtdepression dann.
1: Genau, genau. Das ist etwas, was wir beobachten in diesen bislang noch isolierten, wieder angesiedelten Luchspopulationen in Mitteleuropa, also nicht nur in Deutschland, sondern auch in anderen Gebieten Mitteleuropas, beispielsweise in der Schweiz, dass da so eine genetische Verarmung dieser Populationen eintritt und deshalb muss es uns gelingen, diese Populationen miteinander in Kontakt zu bringen, sodass eben so ein genetischer Austausch stattfinden kann. Und da arbeiten wir, wie gesagt, in Thüringen darauf hin, dass wir den Harz im Norden mit dem Bayerischen Wald im Süden miteinander in Kontakt bringen.
3: Und was hat es jetzt mit dieser Vreni genannten Luchsin auf sich?
1: Ja, die Vreni ist, wie gesagt, einer der Luchse, die wir in unserem Projekt wieder angesiedelt haben. Wir haben bislang 7 Luchse im Thüringer Wald freigelassen. Und die Vreni, die stammt aus Gehegehaltung, die stammt aus einem Tierpark in der Schweiz, in Zürich. Und ist sozusagen eine handverlesene Gehegeluchsin, die ist in diesem Wildnispark Zürich und in einem ganz großen naturnahen Gehege mit wenig Kontakt zu Menschen aufgewachsen, ist dann nochmal in einem sogenannten Koordinationsgehege bei uns in Thüringen fast völlig ohne Kontakt zu Menschen gehalten worden und dann im August 2024 im Thüringer Wald ausgewildert worden. Und bei der Vreni ist jetzt der Fall eingetreten, dass alle Luchse mit so einem Sendehalsband ausgestattet, sodass wir ihre Bewegungen im Thüringer Wald nachverfolgen können. Bei der Vreni ist dieses Halsband aber bereits nach kurzer Zeit ausgefallen, sodass wir lange Zeit keinen Kontakt mehr zu der Luchsin hatten und sie dann erst kürzlich, also Anfang dieses Jahres, mit Hilfe von Fotofallen wiederentdeckt haben. Und das ist natürlich eine ganz große Freude, ganz große Überraschung für unser Projekt.
3: Ja, es gab ja im Bayerischen Wald so Vorkommnisse, dass Luchse abgeschossen wurden. Also das ist da nicht passiert.
1: Das ist da nicht passiert, denn die Vreni lebt ja noch und bislang ist im Thüringer Wald auch noch kein Luchs illegal getötet worden. Jedenfalls nicht, soweit wir es wissen.
3: Und die hat jetzt sogar ein Nachkommen bekommen.
1: Richtig, richtig. Das war die zweite große Überraschung. Nicht nur, dass sie noch lebt, dass sie noch da ist, also dass sie weiterhin im Thüringer Wald ist, sondern sie hat sich sogar fortgepflanzt, also sie hat Nachkommen bekommen. Bereits im Oktober letzten Jahres kamen so erste Gerüchte um eine Luchsin mit 2 Jungtieren in diesem Bereich auf. Und dann haben wir daraufhin unsere Fotofallen in der Region aufgestellt und haben dann Vreni, wie gesagt, ab Februar mit mindestens einem Jungen nachweisen können. Ob das zweite Junge auch noch dort ist, ob es noch mit der Mutter zieht, das wissen wir nicht, weil es eben nicht immer gelingt, auch wirklich alle Jungtiere auf so einer Fotofallenaufnahme abzulichten. Aber mindestens eines der Jungtiere ist noch da.
3: Und wie geht es jetzt weiter? Was ist das Ziel?
1: Genau, das Ziel ist es ja eben, ein langfristig stabiles Luchsvorkommen im Thüringer Wald aufzubauen. Davon sind wir im Moment noch ein bisschen entfernt. Also wir haben zwar ein stetig wachsendes Luchsvorkommen, aber noch sind es nur wenige Tiere und deren Anzahl wollen wir eben weiter erhöhen, indem wir auch in diesem und im nächsten Jahr noch weitere Tiere auswildern. Wir haben gerade vor 3 Wochen wieder einen Kuder, also einen männlichen Luchs ausgewildert, den Gabriel. Es ist ein Wildfang aus den rumänischen Karpaten und wenn alles gut läuft, werden wir dieses Jahr noch 3 bis 4 weitere Tiere auswildern und nächstes Jahr ebenfalls noch mal weitere Tiere, sodass wir dann hoffentlich so die Grundlage einer langfristig stabilen Luchspopulation gelegt haben.
3: Sodass ich dann über den ganzen Bereich vom Harz, über den Thüringer Wald bis im Bayerischen Wald so eine Luchspopulation stabil auch langfristig entwickeln kann.
1: Genau, also die werden dann nicht flächendeckend überall zwischen Harz und Bayerischem Wald vorkommen, sondern der Luchs ist eben eine Tierart, die auf große zusammenhängende Waldgebiete angewiesen ist und in denen hoffen wir, dass die Luchse vorkommen. Das ist im Thüringer Wald, das ist aber auch im nordbayerischen Frankenwald oder im Fichtelgebirge oder im nordhessischen Bergland hoffen wir, dass langfristig wieder Luchse leben werden, aber eben nur in den größeren Waldgebieten. Die werden nicht flächendeckend überall zwischen Harz und Bayerischem Wald vorkommen, aber eben in den Waldgebieten und so, dass die Luchse dann von Waldgebiet zu Waldgebiet wandern können und so ein genetischer Austausch eben stattfinden kann.
3: Jetzt ist die Frage, gibt es denn da eine Akzeptanz der Bevölkerung? Weil beim Wolf sieht es ja da ganz anders aus. Da haben ja einige so Vorbehalte, Ängste, ganz tief Märchengeschichten, aber auch eben diejenigen, die Schafe halten. Das ist ja durchaus berechtigt, weil die einem einfach reißen. Wie sieht es da beim Luchs aus?
1: Ja, der Luchs ist glücklicherweise viel, viel besser akzeptiert als der Wolf. Das hat 2 Gründe. Zum einen ist der Luchs völlig ungefährlich für Menschen. Das sind Wölfe ja in der Regel auch, aber um den Wolf ranken sich eben viele böse Geschichten und viele böse Mythen. Das ist beim Luchs nicht der Fall. Niemand hat Angst vor einem Luchs und niemand braucht Angst vor einem Luchs zu haben. Und die zweite Sache ist, dass Luchse zum Glück sehr viel seltener auf Nutztiere übergreifen, Nutztiere angreifen, als Wölfe das tun. Das kommt natürlich bei Wölfen immer wieder vor. Es kommt sehr gelegentlich auch bei Luchsen vor, aber das ist so selten, dass die Luchse selbst unter Weidetierhaltern in der Regel eine relativ gute Akzeptanz haben.
3: Was für einen positiven Effekt hat denn ein Luchs auf das Waldökosystem?
1: Na, der Luchs ist einfach ein natürlicher Bestandteil unseres Waldökosystems. Der Luchs war immer da. Er gehört einfach in den deutschen Wald hinein. Er ist verschwunden, weil wir Menschen ihn eben in der Vergangenheit, in den vergangenen Jahrhunderten ausgerottet haben. Und somit liegt es auch in der Verantwortung von uns Menschen, also unserer heutigen Generation, den Luchs wieder heimisch zu machen. Im Waldökosystem erfüllt der Luchs die Funktion, die eben so ein Spitzenprädator, ein Spitzenräuber im Ökosystem erfüllt. Also er ernährt sich vor allem von Wildhuftieren. Das sind bei uns in der Regel Rehe, zum Teil auch Rotwild oder Gämse, wo sie vorkommen. Und leistet damit natürlich einen Beitrag, den Bestand dieser Wildhuftiere auch zu regulieren.
3: Die Förster jammern ja, weil ihnen die Bäume verbissen werden. Das wäre praktisch schon eine Art Regulator.
1: Genau so ist es. Der Luchs hilft dem Förster sozusagen, die Wildtierdichte zu regulieren und leistet damit natürlich auch seinen Beitrag dazu, dass der Wald wieder wachsen kann.
0: Soweit Dr. Markus Port, Luchsexperte vom BUND in Thüringen, über die Ansiedlung des Luchses. Mehr Informationen finden Sie im Internet unter www.luchs-thüringen-thüringen.de beziehungsweise -bund-thüringen.de.
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0: Ganz aktuell: Die Luftschadstoffwerte von 13 Uhr heute an der Messstelle Landshuter Allee. Stickoxid 31 Mikrogramm pro Kubikmeter. WHO-Grenzwert 10 Mikrogramm pro Kubikmeter. Feinstaub PM 10,8 Mikrogramm pro Kubikmeter. WHO-Grenzwert 15 Mikrogramm pro Kubikmeter. Feinstaub PM 2,503 3 Mikrogramm pro Kubikmeter. Grenzwert 5 Mikrogramm pro Kubikmeter. Die WHO-Grenzwerte sind Werte, die angeben, ab wann gesundheitliche Beeinträchtigungen zu erwarten sind. Die heutigen niedrigen Werte sind von den Staubwerten gut. Stickoxid entsteht sehr schnell und ist gegenüber dem Staub, der durch den Regen ausgewaschen wurde, längerlebig. Jakarta, Verbot von Webkäufen für Jugend. Nach einem Social-Media-Verbot für die Jugend könnte Indonesiens Regierung Menschen unter 16 Jahren auch das Online-Shopping untersagen. Die Verkaufsplattformen im Internet seien als nächstes dran, zumal Kinder dort mitunter betrogen würden, sagte die Ministerin für Kommunikation und Digitales, Marjorie Hafid, am Mittwoch. Letztlich werde das Verbot aber auf alle digitalen Plattformen ausgeweitet, womit die Regierung die Eltern unterstützen wolle. Freilassung von Gaza-Aktivisten gefordert. Die UNO hat Israel aufgefordert, 2 Aktivisten der Gaza-Hilfsflotte unverzüglich und bedingungslos freizulassen. Außerdem müssten die Behörden beunruhigende Berichte untersuchen, wonach die beiden Männer in der Haft misshandelt worden seien, forderte der Sprecher der UN-Menschenrechtskommissariats Glamen Al-Kitan am Mittwoch in Genf. Der Spanier Saib Abu-Kishek und der Brasilianer Thiago Avila gehören zu Dutzenden Aktivisten, deren Schiffe vergangene Woche auf dem Weg zum von Israel abgeriegelten Gazastreifen im internationalen Gewässer von der israelischen Marine aufgebracht worden waren. Abu-Kishek und Avila befinden sich derzeit in einem Gefängnis in der Stadt Aschi dann im Hungerstreik. Pyongyang verzichtet auf Wiedervereinigung. Die Demokratische Volksrepublik Korea, DVRK, hat die Wiedervereinigung mit Südkorea aus ihrer Verfassung gestrichen. Das wurde am Mittwoch auf einer Pressekonferenz der südkoreanischen koreanischen Wiedervereinigungskommissariums in Seoul unter Berufung auf ein aktuelles Exemplar des Gesetzestextes der DVRK bestätigt. Die Änderung sei auf dem letzten Kongress der Arbeiterpartei im März beschlossen worden, auf dem DVRK-Staatschef Kim Jong-un den Süden als den uns am meisten feindlich gesinnten Staat bezeichnet hatte. Und das waren die Nachrichten bei Lora München. 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
0: Es wird warm und das ist ja auch gut so, aber bald wird es richtig heiß und das kostet Menschen das Leben, insbesondere wenn es an immer mehr Tagen immer heißer wird. Ein Teil der Hitze kann durch Bäume, durch ihren Schatten und die Verdunstung von Wasser gemildert werden. Deshalb gibt es in München die Vorbereitung für einen Baumentscheid. Wir sprachen mit Stefanie Günther, eine der InitiatorInnen des Baumentscheids München.
7: Wir machen den Baumentscheid in München. Und zwar wollen wir per Bürgerbegehren uns dafür einsetzen, dass mehr Bäume in der Stadt gepflanzt werden, um uns zu schützen, insbesondere unsere Gesundheit, unsere Lebensqualität und die Wirtschaft hier in der Stadt, da ja durch die Hitze, die immer mehr uns alle betrifft, einige Gefahren mit sich kommen.
3: Also Sie wollen da erreichen, dass die Stadt München grüner wird. Angeblich ist die Stadt München ja schon so grün, so mit dem englischen Park und dergleichen mehr, also englischen Garten und diversen Grünanlagen. Heißt es immer, die Stadt München sei doch schon so grün?
7: Also wir haben auch in München natürlich total Glück, dass wir solche tollen Orte wie den englischen Garten und die Isarauen haben. Aber da, wo sich Leute aufhalten, weil sie zum Beispiel zum Arzt gehen, weil sie zum Bäcker gehen, weil sie zur Arbeit gehen oder zum Kindergarten oder wo auch immer hin, also in den Straßen, dort fehlt es eben an Grün und dort heizt es sich auch so auf. Und das sind eben die Orte, wo uns die Hitze besonders betrifft.
3: Die Stadt München bemüht sich ja schon intensiv, aber die haben sie halt auch Probleme mit dem Untergrund, weil da so viel Kabel und Rohre und dergleichen liegen.
7: Ja.
3: Wie soll denn das gemanagt werden?
7: Darauf gehen wir ganz explizit in unserem Bürgerbegehren drauf ein, und zwar in unserem dritten Ziel. Es ist ja so, dass insbesondere jetzt in den nächsten Jahren mit der kommunalen Wärmeplanung zum Beispiel viele Infrastrukturmaßnahmen anstehen, wo der Boden aufgemacht wird und Leitungen neu verlegt oder umverlegt werden. Und da wollen wir explizit drauf eingehen, sodass in diesem Schritt Baumstandorte gleich mitgeplant werden, um man sozusagen dieses Thema dann so ein bisschen umgehen kann.
3: Also wenn Baustelle, dann richtig und dann auch gleich hinterher schön grün wieder gemacht.
7: Hat den Vorteil, dass man sich natürlich auch direkt noch Kosten spart, weil man den Boden nur einmal aufmachen muss und eben auch die Leitungsverlegungen dann nur einmal anstehen.
3: Ja, aber haben denn die Bäume in der Stadt mittlerweile überhaupt noch eine gute Überlebenschance? Und haben Sie sich auch schon Gedanken gemacht, welche Bäume das dann da gepflanzt werden sollen?
7: Tatsächlich haben die Bäume in der Stadt München besonders gute Überlebenschancen, wo man ein ganz großes Dankeschön an die Stadt auch aussprechen muss, da wir in München die also sehr, sehr große Baumgruben haben im Verhältnis zu allen anderen Städten. Da wird wirklich schon viel mitgedacht und mitgeplant und die Bäume werden auch schon relativ groß eingepflanzt, sodass die Überlebenschancen auch direkt höher sind. Zu den spezifischen Baumarten ist es uns natürlich besonders wichtig, dass es klimaresiliente Bäume sind und natürlich auch Bäume, die für Allergiker keine Probleme darstellen. Da gibt es ganz tolle Leitlinien, an die sich die Stadt auch hält. Und da würden wir uns wünschen natürlich, dass auf diesen wissenschaftlichen Stand eingegangen wird und diese Bäume dann auch gepflanzt werden.
3: Ja, die Stadt München bemüht sich so intensiv drum. Die haben ja auch eine eigene Baumschule, wo sie entsprechend die Bäume auch herziehen und anziehen, dass die da gut weiter wachsen. Aber in Zukunft wird es halt immer mehr ein Problem mit der Bewässerung. Würden denn die Menschen, die sich da für Baumpflanzungen engagieren, dann auch schauen, dass man Gießmanagement auch unabhängig von der Stadt oder nicht unabhängig von der Stadt, aber in Kooperation mit der Stadt, weil so ein Baum, der braucht halt dann, wenn es wochenlang und monatelang nicht regnet und heiß ist, entsprechend Wasser.
7: Ja, auf jeden Fall. Wir fänden es natürlich schön, wenn daraus auch Beteiligungsformate entstehen können und Menschen, die da Interesse dran haben, ja, sich da einsetzen können und sich auch um den Baum kümmern können. Wir hoffen, ja, dass sich da Partnerschaften irgendwie bilden und sich da viele Menschen beteiligen können an der Begrünung in der Stadt.
3: So, der Baumentscheid, wie läuft es jetzt ab? Wie ist es organisatorisch und wie kann man sich da beteiligen?
7: Das ist eine sehr schöne Frage. Wir freuen uns immer über Beteiligung. Vielleicht nochmal kurz zum Ablauf generell vom Baumentscheid. Also es ist wie gesagt ein Bürgerentscheid. Wir sind aber gerade im ersten Schritt, also das Bürgerbegehren. Deswegen sammeln wir jetzt in den nächsten Wochen bzw. Monaten, voraussichtlich dann bis zum Sommer, 35.000 gültige Unterschriften und freuen uns da natürlich über tatkräftige Unterstützung. Also Menschen, die Lust haben zu unterschreiben, können immer gerne bei uns, bei unseren Sammelteams unterschreiben oder auch zum Beispiel online sich zu Hause den Unterschriftenzettel ausdrucken und einschicken oder als dritte Möglichkeit auf unserer Website einsehen, in welchen Cafés und Läden unsere Sammelboxen ausstehen, wo man dann auch vor Ort unterschreiben kann und seine Unterschrift in eine Art Wahlurne sozusagen einwerfen kann, sodass sie dann sicher bei uns ankommen. So, das wäre sozusagen die eine Möglichkeit zu beteiligen. Oder wenn man Lust hat, noch einen Schritt weiter zu gehen, freuen wir uns auch sehr, wenn man Lust hat, beim Unterschriftensammeln mitzuhelfen. Wie gesagt, wir ziehen unter der Woche und insbesondere an den Wochenenden durch die Stadt, zum Beispiel an der Isar, auch an anderen Orten. Und ja, freuen uns natürlich bei jede Person, die uns da begleiten möchte.
3: Sie haben von gültigen Unterschriften geredet. Unterschreiben kann nur jemand, der in München gemeldet ist.
7: Genau so ist es. Also man muss wahlberechtigt in München sein. Das heißt, man muss in München gemeldet sein, mit seinem Hauptwohnsitz sozusagen. Man muss zum Datum der Abgabe des Bürgerbegehrens über 18 Jahre alt sein und einen EU-Pass haben. Das sind sozusagen die Voraussetzungen. Nachdem wir dann die Unterschriften gesammelt haben und eingereicht haben, werden die geprüft und dann kann es eben zum Bürgerentscheid kommen, der dann abläuft wie der Olympiaentscheid zum Beispiel.
3: Also auch wieder dieselben Konditionen, man muss gemeldet sein etc. pp.
7: Richtig.
3: Ja, suchen Sie denn noch Leute tatsächlich, die da noch mitsammeln an den Unterschriften und wie viel haben es denn schon?
7: Also wir freuen uns immer über Leute, die mitsammeln bei den Unterschriften. Wie gesagt, da sind wir sehr offen. Wir haben ein ganz, ganz tolles Team schon an der Seite. Und ich glaube, es macht super viel Spaß, auch da verschiedene neue Leute nochmal kennenzulernen. Also jeder, der sich da beteiligen möchte, ist herzlich eingeladen. Kann uns immer einfach gut über die Website erreichen. Wir bieten auch Workshops an, wo man nochmal so ein bisschen Überblick bekommt, wie man eigentlich richtig sammelt, wo man sich gerne anmelden kann. Also da freuen wir uns, wie gesagt, über jede Person, die dabei sein möchte. Aktuell sind wir so ein Team von etwa 100 Personen, die Unterschriften sammeln. Das ist natürlich auch nichts Fixes. Also man muss jetzt nicht jede Woche gehen, sondern einfach so, wie es zeitlich reinpasst.
3: Und wie viele Unterschriften haben Sie schon? Haben Sie da einen Überblick?
7: Ja, wir sind gerade am Zählen. Auf jeden Fall haben wir aktuell schon über 1.000 Unterschriften. Eine ganz genaue Anzahl zu geben, ist gerade aber noch ein bisschen schwierig, da wir, wie gesagt, recht viele verschiedene Personen sind, die Unterschriften sammeln und jetzt zum Ende der Woche gerade mal alle Zettel einholen und dann nochmal ganz genau zählen, wie viele es dann tatsächlich sind.
3: Aber über 30.000 müssen es noch werden.
7: Richtig, also wir haben noch ein bisschen was vor uns.
8: Soweit Stefanie Günther, eine der Initiatorinnen des Baumentscheids München. Es braucht noch einiges an Stimmen, dass die Münchner selber abstimmen können. Mehr Infos im Internet unter www.baumentscheid-münchen.de.
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8: Kühltürme, Objekte, die ja mittlerweile auch schon mal gesprengt werden, aber immer noch etliche davon rumstehen. Energie in Großkraftwerken so zu verwenden, dass es dafür Kühltürme braucht, ist ja auch aus der Zeit gefallen. Allerdings sollen ja bekanntermaßen neue Gaskraftwerke gebaut werden. Dagegen hat es heute von Robin Wood eine Protestaktion gegeben. Wir sprachen mit Marit Schneider und wollten erst einmal wissen, was denn Robin Wood so alles macht.
11: Robin Wood macht ja inhaltliche Arbeit zu verschiedenen Themen, wie zum Beispiel Energie oder Verkehr, Wald oder Tropenwald. Genau, und in den Fachgruppen werden halt Pressemitteilungen vorbereitet, Instagram-Beiträge, genau, in die Richtung.
3: Und es werden Aktionen gemacht und heute gab es oder läuft es immer noch eine Aktion in Herne am Gaskraftwerk.
11: Genau, wir waren hier heute mit Robin Wood Aktiven am Gaskraftwerk Herne und haben dort zwischen zwei alten Kühltürmen zwei Banner gespannt mit der Aufschrift Wärmewende statt Gas in Gas ohne Ende und Gasaufstieg selbst in die Hand nehmen. Genau, die Aktion ist jetzt mittlerweile abgebaut, aber genau, das Banner hing dafür so ungefähr ein bis zwei Stunden und da haben damit gegen die fossile Energiepolitik der Bundesregierung protestiert, genau, weil das keine sichere Energieversorgung für die Zukunft ist. Was wir brauchen, sind erneuerbare Energien, Stromspeicher, flexible Netze und vor allem ein Netzausbau, damit wir auch in Zukunft sichere Energieversorgung haben und das Klima schonen.
3: Es wird ja schwadroniert, dass wir ja in Zukunft ganz problemlos Öko-Gas, grünes Gas haben und es gibt da irgendwie auch eine Leiter dazu, beziehungsweise stufenweise soll der Anteil von regenerativem Gas, ob jetzt Wasserstoff mit dazu gemischt oder Biomethan, im Gasleitungsnetz erhöht werden. Was halten Sie davon?
11: Ich finde, das ist sehr schön geredet von der Bundesregierung, denn es wird immer gewisse Industrien geben, die gar nicht auf Gas verzichten könnten, wo es vielleicht notwendig ist. Aber zum Beispiel wie hier in Herne, das Kraftwerk, genau, das braucht so viel Gas und so viel, später auch so viel Wasserstoff. Das ist einfach nicht verfügbar in dem Maße und das würde einfach zu sehr teuren Strompreisen führen, die nachher die VerbraucherInnen tragen müssen. Genau wie bei den Heizungen, die im Gebäudemodernisierungsgesetz halt genau dann auch mit grünem Gas laufen sollen. Das führt einfach nachher zu sehr hohen Preisen für die Verbraucherinnen, wo wir doch aber tatsächlich ganz praktisch jetzt ja auch schon marktreife Alternativen haben mit Wärmepumpen oder mit Stromspeichern oder mit Netzausbau, mit flexiblen Netzkonzepten, genau, sodass das alles gar nicht notwendig ist und eigentlich nur auf der Lobbypolitik der Gaskonzerne beruht, dass diese Ideen jetzt weiterverfolgt werden.
3: Dass man also, wenn man Gas verwendet, es nicht so verwendet, dass man dann auch noch Kühltürme dafür braucht, weil das ist ja, der Begriff Kühlturm sagt ja schon, da wird jede Menge Energie weggeleitet, wenn dann höchstens in kleinen Kraftwerken, wo auch gleich die Abwärme genutzt werden kann. Also ja, das wäre doch, ja, wenn überhaupt, dann noch das Vernünftigere, oder sehe ich das falsch? Mhm.
11: Also hier in Herne wird tatsächlich auch die Abwärme genutzt im Kraftwerk. Die haben so eine Dampfturbine noch mit dabei. Genau, das macht aber natürlich eigentlich den Sinn dieses Kraftwerks als flexible Reserve, genau, Ausgleichskraftwerk zunichte. Denn dadurch, dass eben diese Wärmekopplung mit dabei ist, kann das Kraftwerk nicht so flexibel eingesetzt werden. Und eigentlich brauchen wir sehr flexible Reservekraftwerke, um eben Schwankungen auszugleichen, die es bei erneuerbaren Energien gibt, weshalb dann zum Beispiel auch Stromspeicher die bessere Lösung wären.
3: Also lieber Batteriespeicher als Kraftwerke, die sind noch flexibler und können eben dann auch so als Batteriespeicher auch einfach mal ungenutzt rumstehen. So ein Kraftwerk, egal wie, muss immer hoch und runter gefahren werden.
11: Vor allem mit Batteriespeichern, da spart man sich den Weg aus Wasser über Strom, Wasserstoff zu machen, wo ganz viel Energie verloren geht und dann ja auch bei der Verbrennung geht auch wieder Energie verloren. Es ist einfach sehr ineffizient. Eine Priorität sollte halt auch in Zukunft sein, Energie zu sparen, wo es geht. Denn je weniger Energie wir verbrauchen, desto weniger Probleme kann es auch geben.
3: Ja, haben Sie dann bei der Frau Reiche keine Ansprechpartnerin, die Sie da drauf wo Sie sagen können, liebe Leute, das und das wären Konzepte, haben Sie da schon mal was vorgelegt oder kommen Sie gar nicht an die ran?
11: Nee, das ist ja auch, was gerade auch in den Medien bekannt ist, die Katharina Reiche, die trifft sich leider nur mit den Gaskonzernen, aber Umweltorganisationen, auch größere Umweltorganisationen als wir es sind, haben halt keine Chance, daran zu kommen. Das scheint ein sehr geschlossener Kreis zu sein.

0: für einem Heizstoff geheizt wird. Und da sind wir einfach dann darauf angewiesen, dass halt die Politik Rahmenlinien schafft, die uns schützt vor hohen Preisen am Ende. Genau, und eben uns sichere und bezahlbare Energie zur Verfügung stellt.
1: Ja, und vor allen Dingen auch die Folgen des Klimawandels. Die, die das heute beschließen, sind, wenn das so richtig zuschlägt, dann wahrscheinlich schon tot. Aber die jüngere Generation, die muss es dann ausbaden.
0: Genau, das auf jeden Fall. Denn auch diese wasserstofffähigen Gaskraftwerke, momentan werden die mit 100% Erdgas betrieben, was direkt weiter in die Klimakrise reintreibt und uns auch in Abhängigkeit bringt von anderen autoritären Staaten, wo wir das Gas importieren müssen. Na, es ist eigentlich nur eine Beschleunigung der Klimakrise, die sowieso schon da ist.
1: Ja, vor allen Dingen auch die Förderung von Schiefergas hat ja nochmal so Gesichtspunkte, die extra problematisch sind, weil ja da sehr viel Methan wohl entweicht.
0: Genau. Da ist ja auch in Bayern gibt es ja auch Projekte, wo eben Gasförderung probiert werden soll. Und auch die LNG-Importe, die ja auch in den letzten Jahren so populär waren, da ist auch sehr viel Methan, was entweicht. Und am Ende ist es so, dass Gas, was als LNG hier ankommt und verbrannt wird, eigentlich genauso klimaschädlich ist wie ein Kohlekraftwerk oder die Kohle, die verbrannt wird. Durch die ganzen Methanlecks unterwegs ist das sehr klimaschädlich.
1: Soweit Marit Schneider von Robin Wood über die heutige Aktion an den Kühltürmen vom Gaswerk in Herne, bei der Banner gegen die weitere Verwendung von Gas als Energieträger aufgespannt wurden. Mehr Informationen im Internet unter www.robinwood.de.
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1: Ja, wenn's Wetter morgen noch nicht ganz so optimal sein sollte, kann man ja mal ins Kino gehen, zum Beispiel ins Maxim. Um 20.30 Uhr und schon vorher um 16 Uhr läuft der Film Rose, in dem geht's um Liebe, Identität und Akzeptanz, um die ein Soldat im Schatten des Krieges kämpft. Ebenfalls im Maxim gibt's den Film Die reichste Frau der Welt, wie eine Liebe zwischen Reichtum funktionieren kann, um 18 Uhr.

0: Freitag wird auch wieder gegen die Wehrpflicht gestreikt. Ab 10 Uhr beginnt das Programm am Rotkreuzplatz. Auch wer nicht mehr zur Schule geht, kann hier seinen Unmut über die Wehrpflicht zum Ausdruck bringen. Im Café Kult findet ab 17 Uhr das Rites of Spring Fest statt. Im Giesinger Bahnhof gibt es eine Ausstellung und einen Workshop zum Thema Kerzen und Seifen machen. Und jetzt ganz zum Schluss von den Magazinen bringe ich noch was über die Gartentage Freising. Aber jetzt machen wir erstmal weiter mit dem Programm.
1: Es läuft eigentlich immer unter dem...
0: Also, wenn jemand jetzt hier uns hört und krank daheim da niederliegt, dann kann es vieles sein. Aber bei vielen ist es vielleicht auch die Folge einer Infektion mit Covid. Und das hat Nachwirkungen, die lange Zeit verharmlost wurden. Wir sprachen mit Dr. Hans-Jürgen Papenfuß, Vorstand des Berufsverbands der deutschen Psychologinnen und Psychologinnen, über die mangelnde Versorgung dieser Patienten.
1: Es läuft eigentlich immer unter dem Namen Covid und die Folgen von Covid können sein Long-Covid, Post-Covid, Post-Vac, also die Impffolgen. Und die schlimmste Ausprägung, die es dann gibt, ist ME-CFS. Und ja, alles, was wir an Folgen so von Covid oder Impfungen kennen, ist ja schon schlimm und nervig genug. Wobei man immer sagen muss, die Folgen treten ja nicht nur durch Covid aus. Diese Erkrankung gab es schon vorher, ohne dass wir diese Covid-Pandemie gehabt haben. Und ME-CFS, das ist eigentlich die schlimmste Folge. Diese Menschen, und das sind meistens junge Menschen, sind durch die Folgen der Covid-Erkrankung, einer Covid-Erkrankung, letztendlich dazu verdammt, dass sie keine Außenreize mehr vertragen können. Also es gibt wirklich ganz traumatische Beispiele von jungen Menschen, wo die Eltern aktiv werden mussten. Das Kinderzimmer wurde in den Keller verlegt, der Keller wurde geräuschgedrängt, es gibt keine Beleuchtung und die jungen Menschen liegen dann in einem so abgedunkelten Raum, dazu noch mit Kopfhörern, weil sie keine Außenreize vertragen können. Ja, und dann Ihre Frage, was haben Psychologinnen damit zu tun? Eigentlich wenig, aber es passiert ganz oft, dass medizinisch oder Mediziner sagen, das sind doch alles Psychos, das ist doch gar nichts Somatisches, sondern das ist alles eine psychische Sache und deswegen Psychotherapeutinnen. Und die Wissenschaft und die Forschung zeigt einfach ganz deutlich, dass alle Folgeerkrankungen von, ich sag's mal jetzt wirklich, Covid, also Long-Covid, Post-Covid, Post-Vac und auch ME-CFS, somatische Erkrankungen des Körpers sind, wo die Behandlung ungeheuer schwierig ist. Da gibt es keine Standardbehandlung, wo der Mediziner in einem Handbuch nachgucken kann und sagen kann, oh, meine Patientin hat das und das, dann muss ich das und das tun. Funktioniert nicht. Es gibt keine Medikamente, die für diese Erkrankungen zur Behandlung zugelassen sind. Ich sage mal, da es ja meistens junge Menschen betrifft, dann müssen die Eltern dann ganz oft Medikamente kaufen, die von den Ärzten verschrieben werden, aber die von keiner Krankenkasse bezahlt werden. Man muss erstmal einen Arzt finden, der überhaupt was verschreibt, der mutig genug ist. Das Leben ist einfach eingeschränkt. Für viele hat sich das Leben, wie es vor der Erkrankung war, auf gut Deutsch gesagt, erledigt. Also ich bin zu diesem Thema gekommen, weil sich eine junge Frau an unseren Berufsverband gewandt hat und hat gefragt, halt, können Sie mir einen Tipp geben? Ich habe mit Hilfe der Schule es geschafft, von zu Hause aus dem Bett heraus das Abitur zu machen, weil ich kann nicht irgendwo hingehen. Ich möchte gerne Psychotherapie studieren. Wissen Sie, wo das irgendwo geht? Und leider nein, es gibt keine Möglichkeit, dass man aus dem Bett heraus dann dieses Studium durchführen kann. Und die junge Frau, die hat immer Behandlung gesucht. Die Eltern haben sie gestützt und unterstützt. Ihr Lebensraum betrug, als wir uns kennengelernt haben am Telefon, ihr Bett. Sie hatte eine luxuriöse Situation, dass sie da ein eigenes Bad dabei hatte. Also ihr Lebensraum war Bett, Sofa, Bad. mehr konnte sie nicht bewältigen. Nach ganz langer Zeit hat sie einen Arzt, einen Professor gefunden, der eine Idee hatte, der auch sagte, mir ist das alles egal, was die Krankenkassen oder so sagen. Ich denke, das und das Medikament ist das richtige Medikament und das verschreibe ich Ihnen einfach. Die Kassen müssen es bezahlen. Und es gibt wenige Ärzte, die so mutig sind. Ja, und hat es verschrieben. Und die junge Frau hat sich ein Stück entwickelt. Sie ist immer noch nicht in der Lage zu studieren. So, was können Psychotherapeuten? Wir können eigentlich nur reden, Händchen halten, aber die können natürlich nicht in irgendeine Praxis kommen. Also mit Glück findet man jemanden, der das per Video macht. Oder es müsste eine Möglichkeit von Hausbesuchen geben, die es natürlich auch nicht so in der Regel gibt. Aber weil nicht mal Ärzte besuchen diese Patienten, die so schwer betroffen sind, zu Hause. Also es gibt wirklich dokumentierte Fälle und das sind nicht Einzelfälle. Die haben seit einem Jahr und längerer Zeit noch keinen Arzt gesehen. Weil kein Arzt macht da einen Hausbesuch, weil er sagt, das sind Psychos. Die sollen zum Psychiater oder zum Psychologen. Aber ja, es ist eine somatische Erkrankung.
0: Ich meine, letztendlich entsteht Krankheit auf die eine oder andere Weise und auswirken tut sich aber alles im Kopf, so wie ja unsere ganze Welt im Kopf entsteht.
1: Ja, und nicht nur im Kopf,
0: da,
1: nicht nur
0: im Kopf. Ja, aber wie man dann damit umgeht, wenn man Schmerzen hat, wenn man eine Krankheit hat, da glaube ich, könnte ja Psychos könnten ja, da ja helfen.
1: Sagen wir Psychologie oder Psychotherapie. Ja, also bei der letzten Fortbildung, bei der ich dann war, kam nochmal das Thema, wenn sich jemand nicht bewegen kann, sagt man ja, trainieren ist eine gute Methode mit einem vernünftigen Programm, mit einer vernünftigen Physiotherapie, langsam wieder in Bewegung gebracht werden. Da hat man wissenschaftlich festgestellt, dass das bei den Menschen, die mit den Covid-Folgen betroffen sind, hin zu ME/CFS nicht funktioniert. Jedes Training führt zu einem Rückfall und dann dauert es wieder Wochen, bis sie wieder auf einem Stand sind, der für die Menschen einigermaßen erträglich ist. So trainieren funktioniert nicht. Das sind wirklich körperliche Erscheinungen, die die Menschen haben, wo es aber Medikamente gibt. Es traut sich kaum ein Arzt zu verschreiben.
0: Ja, ist das nicht auch eine Sache? Wir haben jetzt gerade die Diskussion über das Behindertengleichstellungsgesetz.
1: Ja.
0: Und die Menschen, die derartige Langzeitfolgen von einer Infektion mit Covid haben, die sind ja behindert. Aber es wird scheinbar nicht anerkannt als Behinderung.
1: Also da hinkt unsere Gesellschaft sehr, sehr hinterher. Aber wenn die Masse oder wenn viele Mediziner ganz lange den Standpunkt vertreten, das ist keine somatische Erkrankung, da können wir gar nichts machen. Die müssen nur in Psychotherapie, da muss der Kopf wieder richtig gerückelt werden. Ja, dann sind wir auf dem Punkt. Und die haben halt auch eine ganz, ganz geringe Lobby. Das muss man leider auch sagen. Das ist ja in unserer Gesellschaft immer so, wenn man keine Lobby hat, kann man sich auch nicht durchsetzen. Also ich sage es mal jetzt gerade aus der betroffenen Sicht vom Psychotherapeuten. Die Psychotherapeuten demonstrieren im Augenblick, um Lobby zu schaffen, weil die werden von der Bundesregierung schlecht behandelt.
0: Ihnen ja, sollen ja auch 5% der Mittel, glaube ich, genommen werden. Also
1: ja, 4,5%. Ja. Und das Gesetz, was jetzt eingebracht worden ist, würde letztendlich zur Folge haben, mit Budgetierung und anderen Maßnahmen, dass die Psychotherapeutinnen, die in eigener Praxis arbeiten, bis zu 20 und manche gehen sogar so weit bis zu 30% Einkommensverluste hätten. Und dann werden zum Beispiel die Covid-Leute, die unter den Folgen leiden, überhaupt keine Therapeuten mehr finden. Weil es gibt keine mehr. Es gibt ja jetzt schon Wartezeiten. 5 Monate ist normal. Ich kenne eine Kollegin, die hat eine Warteliste, da nimmt sie die schon 3 Jahre draufstehen. Also das ist wirklich ein Thema. Und ja, es ist einfach schwierig. Sie haben völlig recht. Eigentlich müsste Covid, sagen wir mal, die Covid-Erkrankungen müssten auch eine Möglichkeit haben, einen Behinderungsgrad zu bekommen. Wobei man ja auch sagen könnte, das müsste das Gesetz flexibler sein. Vielleicht gibt es ja irgendwann ein Medikament und die werden wieder richtig gesund, sodass man diesen Behinderungsstatus aufheben könnte. Aber ich glaube, das geht gar nicht im deutschen Recht. Da sind wir einfach sehr merkwürdig. Aber wir Psychotherapeutinnen können den Menschen nur unterstützend zur Seite stehen und helfen. Und dann müssen wir auch immer gucken, dass es eine vernünftige Diagnose gibt, damit die überhaupt eine bezahlte Psychotherapie bekommen können.
0: Ja, das kann sich ja kaum einer leisten, der davon betroffen ist, ist ja dann erwerbseingeschränkt oder gar nicht mehr erwerbsfähig. Ja. Und dann fällt er irgendwann aus dem ganzen Krankenkassensystem. Und wenn es sowieso nicht von der Krankenkasse gezahlt wird, ja, unmöglich. Ganz andere Frage noch. Jetzt stellt sich aber immer mehr, Covid ist eine Krise, wir haben ganz viele Krisen, wir haben Krieg, wir haben Gott weiß was alles, Umweltkatastrophen. Die Menschen werden immer verängstigter und kommen psychisch irgendwo an den Rand.
1: Ja.
0: Sollte da nicht auch sowas wie Psychologie und geistige, mentale Stärke in der Schule vermittelt werden?
1: Oh.
0: Mache ich ein Fass auf.
1: Wie kann man geistige und soziale Stärke, Widerstandsfähigkeit in der Schule...
0: Resilienz, dass die Menschen...
1: Ja, genau, aber das ist einfach das wäre so ein Thema der Gesellschaft. Also Schule kann nicht alles. Wir bräuchten funktionierende Elternhäuser. Wir bräuchten Kinder, die nicht nur am Computer sitzen und zocken und spielen und sich auch mit sozialen Medien beschäftigen. Das führt natürlich auch dazu, dass man sich in eine merkwürdige Richtung entwickelt. Ich kann immer nur sagen, ich bin ja schon alt mit 71. Bei mir war es in der Kindheit so, aus der Schule nach Hause was gegessen und dann wurde ich erst wieder zum Abendbrot gesehen, weil ich draußen war mit meinen Freunden, weil wir an der frischen Luft waren, weil wir was getan haben. Es hilft weiter, aber das ist bei uns in der Gesellschaft so nicht mehr möglich. Also wir müssten alle in unserem Umfeld beginnen, also das beginnt eigentlich, ich sag mal, nicht nur in der kleinen Familie, sondern in der großen Familie. Wir müssten andere Freundeskreise haben, die Kinder müssten Lust haben und das auch können, irgendwo spielen gehen, ohne eingeschränkt zu sein, dass irgendein älterer Erwachsener sagt, ihr seid aber viel zu laut, das stört mich jetzt, aber ich will Ruhe haben. Also wir müssten einen Wandel in der Gesellschaft durchführen.
0: Da komme ich zum Thema unsere Gesellschaft. Ich sag mal so, wie Menschen mittlerweile in unserer Gesellschaft leben. Wenn es Tiere werden, würde man sagen, das verstößt gegen das Tierwohl. Und so manches, was hier abläuft, verstößt gegen das Menschenwohl. Also ganz heftig gesagt. Und dann hat es natürlich auch Auswirkungen. Und Sie als Psychotherapeuten und Psychologen müssen es dann irgendwie, wie auch andere Ärzte, müssen es dann irgendwie noch richten als Reparaturbetrieb. Und die Kosten steigen in die Höhe und das kann man nicht mehr leisten. Und dann kommt Tod und Teufel. Das Ganze ist irgendwie wie ein Teufelskreis.
1: Ja, aber das Thema ist nur, Psychotherapeuten können es auch nur richten, wenn die Menschen eine Krankheitseinsicht haben, wenn die irgendwann feststellen, bei mir ist irgendwas und dann brauchen sie halt nochmal eine vernünftige Diagnose, die kein Stempel für die Zukunft ist. Und dann dauert es halt manchmal, also wenn man Glück hat, sind das 20 bis 25 Therapiesitzungen und es ist wieder besser oder gut. Es dauert manchmal aber viel länger. Also ich kann ja nun aus meinem eigenen Kram reden. Meine Frau arbeitet in einer Akutpsychiatrie als Psychotherapeutin. Sie hat einen Patienten, den entlässt sie jetzt aus dieser Klinik, weil es jetzt wohl funktionieren wird, nach einem Jahr und zwei Monaten. Sie wohnen in einer psychiatrischen Klinik.
0: Ja, das ist schon heftig. Und wir haben aber jetzt Millionen von Menschen, heißt es, also von der Zahl her auf jeden Fall eine sehr hohe Zahl, die jetzt gerade eben durch Long-Covid und ME-CFS betroffen ist. Ja. Wie soll man das stemmen? Das geht ja gar nicht. Was können wir denn dann gesellschaftlich tun?
1: Ja, es beginnt damit, dass eigentlich erst einmal so ein Status erreicht wird, dass wir sagen, ja, das ist eine Krankheit. Dann müssen wir damit vernünftig umgehen und sagen halt, nein, das ist nicht, weil da irgendwas ist, wie diese Leute mit den Silberhüten. Nein, das ist wirklich eine Erkrankung, die man aus unterschiedlichen Gründen bekommen kann. Also diese fatale Krankheit ME/CFS, die wurde früher auch nur als Fatigue diagnostiziert, aber man ist vielleicht viel schlauer geworden. Jetzt diese Krankheit ME/CFS gibt es nicht erst seit Covid, sondern die gibt es seit mindestens 80 Jahren.
0: Nach einer schweren Grippe, soweit ich das verstanden habe, kann man das haben oder anderen schweren Erkrankungen, genauso dieses totale Erschöpfungssyndrom sozusagen.
1: Ja, klar. Aber ME/CFS geht noch weiter als dieses Erschöpfungssyndrom. Aber wir können die Gesellschaft leider nicht so verändern, wie es vielleicht erforderlich wäre. Da müsste sich ganz viel verändern. Also ich bin ein Mensch, der an die Veränderung glaubt und der denkt halt, wir können was erreichen. Aber es ist halt schwierig. Ne? Also mein Denkansatz war früher ein nicht gerne gemochter Linker, wie Dutschke, der immer gesagt hat, wir können nicht was mit Gewalt verändern. Wir müssen uns in die Institutionen hineinbegeben und versuchen, dass dort ein anderes Gedankengut kommt. Aber das ist ein mühseliger Weg, der gescheitert ist.
0: Ach, so ganz vielleicht nicht.
1: Bei uns dominiert halt, bin immer noch Optimist, die Ökonomie bestimmt alles. Das ist einfach so. Wenn die Ökonomie mal lernen würde, zum Beispiel auch, dass, ich sag mal, bei solchen schweren Erkrankungen so eine Mischung aus somatischen Behandlungen, also durch Mediziner und Psychotherapie, die Menschen wieder in der Lage bringt zu leben, dann spart die Gesellschaft dadurch Folgekosten von immensem Ausmaß. Bei diesen Demonstrationen, die im Augenblick laufen, es gibt ja wissenschaftliche Untersuchungen, jede erfolgreich abgeschlossene Psychotherapie, so viel sie auch kostet, spart der Gesellschaft das 3- bis 4-fache. Die müssen nicht berentet werden, die Menschen, die sind weniger krank und. Aber dieses Bewusstsein, das ist schwierig. Wie verändere ich Bewusstsein in der Gesellschaft?
0: Ja, wir bräuchten vielleicht Gesellschaftspsychotherapeuten und Psychologen.
1: Ja, wir müssten vielleicht die Politik therapieren.
0: Ja, die Politik therapieren, das ist ein guter Ansatz. Ob das allerdings funktioniert und ob die überhaupt einsichtsfähig sind, das ist ein anderes Fass. Das wollen wir heute nicht aufmachen. Das war jetzt noch der Dr. Jans-Jürgen Papenfuß, Vorstand des Berufsverbandes der deutschen Psychologen und Psychologinnen, über die mangelnde Versorgung betroffener Patienten mit Long-Covid und ME/CFS. Resilienz ist eine Sache, ein vielfach benutzter Begriff, in Gesundheitsfragen vielleicht in Zukunft immer mehr notwendig, um zu überleben und gut zu leben, wenn das System immer mehr schwächelt. Sie finden über das Thema mehr Infos im Internet unter www.bdp-verband.de. Und jetzt habe ich zum Schluss naus noch besondere Veranstaltungshinweise. Und zwar geht es um die Gartentage in Freising. Die finden am Weihenstephaner Berg statt. Da oben ist sowieso eine Reise wert. So weit ist es ja von München nicht. Die finden statt am Samstag und Sonntag. Und da gibt es jede Menge Veranstaltungen, Leute stellen Sachen aus, die sie angebaut haben, die kann man auch käuflich erwerben und es gibt eben Vorträge und Führungen. Es gibt zum Beispiel am Samstag um 10.45 Uhr eine Führung im Staudensichtungsgarten, das ist da gleich ums Eck, das ist alles fußläufig zu erreichen. Mit Professor Dr. Swantje Duttweiler, die Leiterin der Weihenstephaner Gärten. Der Treffpunkt ist Infostand der Hochschule Weihenstephan-Triesdorf an der Mensa, ist allerdings begrenzt auf 30 Teilnehmer. Voranmeldung per E-Mail an info@gartentage-freising-weihenstephan.de. Da ist auch mehr Info zu finden unter dieser Adresse gartentage-freising-weihenstephan. Aber anmelden für diese Führung im Staudensichtungsgarten an info@gartentage-freising-weinstephan.de. Wobei der Staudengarten auch immer so zu begutachten, sage ich jetzt mal, und zu begehen ist im Rahmen der Öffnungszeiten. Dann gibt es am Samstag um 11 Uhr einen Vortrag zum Torffrei zum Erfolg. Was ist bei torffreien Blumenerden zu beachten? Im Hörsaal 16. Dann gibt es eine Beratung über Pflanzenschutz, der Pflanzendoktor. Dann gibt es die Wühlmaus war's um 13.30 Uhr, Täterprofil eines Gartenschädlings und was wirklich dagegen hilft. Na, da bin ich mal gespannt, ob da das Zauberrezept kommt. Dann Samstag 14.30 Uhr ein Vortrag, wie geht es der biologischen Vielfalt und was ich kann ich tun, um sie zu erhalten. Dann gibt es im Hofgarten um 15 Uhr eine Führung. Dann gibt es am Samstag um 15.30 Uhr einen Vortrag Haus und Garten tierfreundlich gestalten. Und um 16.30 Uhr am Samstag ein Vortrag der Einfluss von Lichtverschmutzung auf Pflanzen und Tiere, weil es gibt ja immer mehr Geschichten so mit Leuchtdioden und dergleichen. Und jetzt muss ich aber schon langsam zum Ende kommen, weil wir sind leider schon am Ende der Sendezeit. Themen und Sachen gäbe es noch genug. Mitgearbeitet am Magazin hat Sabine Heckmann. Die Technik in den bewährten Händen sind diesmal vier Hände, vom Rio und vom Günther. Vielen Dank. Mitgearbeitet hat ja Sabine Heckmann und ich als verantwortlicher Redakteur Peter Lehmann danke Ihnen für Ihr geneigtes Ohr und hoffe, Sie sind schon Mitglied im LoRa-Förderverein, weil wir brauchen dringendes Geld, und verabschiede mich von Ihnen. Viel Spaß beim weiteren Programm.

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0: Guten Abend und herzlich willkommen beim Ökomagazin Rainbow, jeden ersten Donnerstag im Monat mit der Tierpolitik. Tiere retten ist unser heutiges Thema. Zum einen möchten wir nachfragen, wie es aktuell im Haustierbereich aussieht. Dann beschäftigen wir uns noch mit einem Tierrettungsprojekt für Hühner. Zunächst aber hören Sie die Ökonachrichten.
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0: Die Sportmilliarde ist für Tierheime ein Schlag ins Gesicht. Der Haushaltsausschuss hat auf Initiative von CDU, CSU und SPD eine Milliarde Euro für die Sanierung von kommunalen Sportanlagen beschlossen. Die Tierheime in Deutschland, die Union und SPD laut Koalitionsvertrag bei den Investitionen unterstützen wollen, finden bisher keine Berücksichtigung in den Haushaltsplänen. Dazu kommentiert Thomas Schröder, Präsident des Deutschen Tierschutzbundes: Der Jubel von Union und SPD über die Sportmilliarde ist für die Tierheime im Land ein Schlag ins Gesicht. Es wirkt zynisch, wenn Sportstätten nun unbürokratisch Millionen für neue Duschen, Kunstrasen und Hallenböden erhalten sollen, während der Bund die Tierheime mit ihrem Sanierungsstau seit Jahren im Stich lässt. Immer wieder wurde und wird auf angeblich fehlende Bundeszuständigkeit verwiesen. Eine faule Ausrede, um sich billig aus der Verantwortung zu stehlen. Die Koalition hat im eigenen Koalitionsvertrag finanzielle Unterstützung für Tierheime zugesagt. Dieses Versprechen darf nicht gebrochen werden. Wer Milliarden für den Sport mobilisieren kann, kann auch eine Tierheimmilliarde bereitstellen. Tierschutz ist sogar als Staatsziel im Grundgesetz verankert, Sport nicht. Es ist höchste Zeit, dass die Bundesregierung ihrem Verfassungsauftrag nachkommt, anstatt die Notlage der Tierheime weiter zu ignorieren. 21 NGOs fordern vom Bundesumweltminister Importverbot für Jagdtrophäen. Kurz vor dem Weltlöwentag am 10. August erschütterte ein Trophäenjagdskandal aus Simbabwe die internationale Öffentlichkeit. Der ikonische Löwe Blondie wurde Ende Juni von einem Trophäenjäger getötet, obwohl er das dominante Männchen eines Rudels war und 10 Welpen hinterlässt. Blondies Tod ist ein Skandal. Das Tier wurde nur für eine überflüssige Wohnzimmertrophäe erschossen, kritisiert Dr. Mona Schweizer von ProWildlife. In einem offenen Brief fordern 21 Tier- und Naturschutzorganisationen den neuen Bundesumweltminister Carsten Schneider daher auf, beim Importverbot von Jagdtrophäen geschützter Arten nach Deutschland endlich durchzugreifen. Besonders brisant: Der Abschuss des 5-jährigen Löwen war nach simbabwischem Recht eigentlich illegal, da nach dem dortigen Jagdrecht eine Altersgrenze von 6 Jahren gilt. Zudem wurde Blondie, ähnlich wie vor 10 Jahren der populäre Löwe Cecil, mit einem Köder aus dem Nationalpark gelockt und getötet, obwohl er ein deutlich sichtbares Forschungshalsband trug. Dieser Fall zeigt, dass sich Trophäenjäger nicht einmal an die wenigen existierenden Regeln halten, erklärt Dr. Monika Schweizer von ProWildlife. Zum Weltlöwentag wird daher ein starkes politisches Signal für echten Artenschutz gefordert und ein Ende der immer noch legalen Importe solcher Trophäen nach Deutschland. Erfolg: Aus für Taubentötung in Limburg. Die Stadttauben in Limburg werden nicht getötet. Nachdem die Naturschutzbehörde eine Ausnahmegenehmigung für das Taubentöten verweigerte, gibt die Stadt nun auf. Sie will nach eigenen Angaben nicht gegen die Entscheidung vorgehen. Möglich gemacht hat das unter anderem eine starke Zivilgesellschaft aus Tierschutz- und Tierrechtsorganisationen.
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0: Viele der bei uns lebenden Hunde und Katzen fanden den Weg in ihr Zuhause über Tierschutzorganisationen und Tierheime. Eine Großzahl wird jedoch bei Züchtern oder über das Internet gekauft. Die aktuelle Situation in fast allen Tierheimen ist erschütternd. Wegen unüberlegter Tierkäufe werden gerade sehr viele Hunde abgegeben, was zu Überbelegungen führt. Teilweise können Tiere ganz einfach nicht mehr aufgenommen werden. Zudem werden in Tierheimen viele Katzenbabys abgegeben, was ebenfalls zu Engpässen führt. Dazu erfahren wir mehr von Brigitte David, erste Vorsitzende der Tierschutzorganisation Menschen für Tierrechte in Hof und Beisitzerin im Tierschutzverein SOM im Hofer Landkreis. Brigitte David, seit einiger Zeit ist die Abgabe von Haustieren derartig hoch, dass manche Tierheime Aufnahmen verweigern müssen. Wie konnte es dazu kommen und wie beurteilen Sie die derzeitige Situation?
1: Ja, das stimmt. Manchmal bekommen wir Anfragen von Leuten, die einige Stunden sogar von uns entfernt wohnen. Und da müssen wir praktisch nach Zuständigkeit arbeiten. Ich kann nicht jemanden von Frankfurt ein Tier aufnehmen, der 4 Stunden von uns entfernt wohnt. Das geht absolut nicht. Und was halt jetzt auch sehr massiv auftritt, ist auch, da gibt es sehr viele unüberlegte Anschaffungen. Und dann stellt sich heraus, dass man sich vorher gar nicht über die Charaktereigenschaften der Hunde informiert hat. Oder dann stellt sich auch heraus, wir haben eigentlich nicht die richtige Zeit, die ein Tier braucht, um sich mit ihm zu beschäftigen. Und ganz oft kommt es auch eben dann vor, dass die Leute mit den Hunden nicht mehr fertig werden, weil sie nicht richtig erzogen wurden. Und das tut mir persönlich dann immer so leid, weil das sind dann Probleme, die der Mensch selber verursacht hat. Und das Tier kann im Grunde überhaupt nichts dafür.
0: Es gibt Fälle, in welchen Hunde mehrfach über das Internet verkauft wurden, bis sie schließlich im Tierheim landeten. Wie läuft der Internethandel ab?
1: Also in den allermeisten Fällen ist das eine unseriöse Sache. Gibt sicherlich auch Ausnahmen, aber so ist es. So ist unsere Erfahrung. Da geht es um den Profit oder was auch noch ein Grund ist, man möchte die Tiere einfach loswerden, weil sie Defizite aufweisen. Und für uns, und ich denke nicht bloß für uns, auch für die anderen Tierheime, sind die illegalen Tiertransporte ein ganz, ganz großes Thema. Also wir hatten jetzt gerade 4 Tiertransporte hintereinander hatten wir Tiere aufgenommen. Also das war echt der Wahnsinn. Dadurch, dass wir auch bayernweit vernetzt sind, kann man ja nicht erwarten, dass die Tierheime an der Grenze, dass die immer alles aufnehmen. Das ist ja gar nicht möglich, sondern die werden halt dann noch in andere Tierheime weitergeleitet, wenn Kapazitäten da sind. Oder es müssen Kapazitäten geschaffen werden. Und wir selber wohnen ja auch nicht so weit von der Grenze weg. Ja, da wollen viele Leute einfach ein Schnäppchen machen. Das heißt, aus dubiosen Quellen werden Hunde gezüchtet. Das ist jetzt, was jetzt uns so wenig betrifft, ist Polen, Bulgarien, Rumänien. Und die Leute, die das in Auftrag geben, die sitzen in Belgien. Und die sind in einem erbärmlichen Zustand, weil die viel zu früh von der Mutter weg sind. Und dann werden sie auf die lange Reise geschickt. Wir sind ja froh und dankbar, dass es immer wieder diese Kontrollen gibt, wo dann diese Transporter rausgefischt werden. Und nur weil die Leute Geld sparen wollen.
0: Viele Menschen kaufen Tierwelpen, da sie befürchten, dass Tiere aus dem Tierschutz krank oder verhaltensgestört sein könnten.
1: Ja, da muss ich sagen, manchmal ist es leider gerade umgekehrt. Da werden kranke Tiere vermittelt und dann, wenn die Leute Hilfe suchen, sich nochmal an die Kontaktperson wenden, dann ist niemand mehr erreichbar. Und somit sind die Menschen dann alleine dem Problem überlassen. Und diese Menschen, die wenden sich dann natürlich an die örtlichen Tierheime, weil irgendwo muss ja Hilfe herkommen. Und ich muss vielleicht dazu sagen, wenn man es von einem örtlichen Tierheim nimmt, dann ist es eigentlich für die Bewerber, für die Interessenten viel größere Sicherheit gegeben. weil die Hunde, die zu uns ins Tierheim kommen, die werden erstmal beobachtet, wie die so drauf sind. Weil oft werden ja auch Lügengeschichten erzählt, dass die Hunde beißen oder sonst irgendwas. Oder die Leute sind verstorben und dann kann man gar nichts mehr erfahren. Ja, wir beobachten die Tiere. Wir haben Leute, die auch mit den Tieren arbeiten. Das sind ehrenamtliche Kräfte. Es sind Draufgänger dabei, es sind sensible Hunde dabei, ängstliche. Und wir begleiten die Leute dann auch. Also entweder sie müssen dann öfters ins Tierheim kommen, sie müssen die Tiere kennenlernen, zum Gassi gehen, zum Streicheln und je nachdem, wie die Menschen drauf sind oder Bedürfnis haben und was auch mit den Hunden alles passiert ist, wir begleiten die Leute dann auch.
0: Sie sind seit vielen Jahren im Auslandstierschutz tätig. Wie sieht Ihre Arbeit aus?
1: Also meine Hauptaufgabe ist es, die Tiere kennenzulernen, Bilder zu machen und dann, ich sage immer, dann Werbung zu machen, damit das Interesse der Leute geweckt wird. Da wollen wir auch authentisch sein. Also selbst wenn sie eine Macke haben, kann man das doch positiv erwähnen. Und die Leute müssen einfach wissen, auf was sie sich dann einlassen. Oder es geschieht dann im persönlichen Gespräch. Weil ich muss dazu sagen, ich bediene auch die Homepage, bearbeite die und da wird es erst einmal öffentlich gemacht und die meisten Leute kommen über die Homepage dann zu uns. Dann mache ich auch Hausbesuche bei den Leuten. Ich spreche mit denen, ich schaue an, wie und wo die Tiere leben werden, was die Vorstellungen der Leute sind. Und ich bleibe eigentlich Ansprechpartner, solange das Tier lebt. Und wenn wir freie Plätze haben im Tierheim, dann versuche ich immer wieder, dass auch Tiere aus dem Ausland kommen dürfen. Das liegt mir persönlich besonders am Herzen. Und da arbeiten wir natürlich gerne mit bekannten Organisationen zusammen, die seriös sind und verlässlich und mit denen wir eigentlich über die Jahre hinweg sehr gute Erfahrungen gemacht haben. Das ist ganz, ganz wichtig, das ist das A und O.
0: Würden Sie uns beschreiben, wie Sie bei Vermittlungen vorgehen? Also wenn ich mich jetzt zum Beispiel bei Ihnen telefonisch für eine Katze oder einen Hund bewerben würde?
1: Naja, also ich frage dann, die Leute sagen mir dann ihren Wunsch oder melden sich per E-Mail auch im Vorfeld. Und dann frage ich dann oft mal, ja, warum sie sich gerade für dieses oder jenes Tier interessieren. Ob sie in die Arbeit gehen, wie der Alltag ausschaut, wie und wo sie wohnen. Ich mache da aber auch einen Unterschied. Manchmal habe ich eine Stunde Fahrzeit, um zu den Leuten zu kommen. Da frage ich intensiver nach. Ich habe schon viele unnötige Wege auch gemacht. Wenn es natürlich jetzt in einem kleinen Umkreis ist, dann denke ich mal, ich frage jetzt mal nicht so viel, weil im persönlichen Gespräch ist es viel, viel besser. Mir ist es immer wichtig, dass eigentlich vor allen Dingen die Personen da sind von der Familie oder von dem Haushalt, die mit dem Hund auch zu tun haben. Das macht Sinn, weil dann trauen sich auch mal die Leute, ihre Bedenken zu sagen. Es ist nicht jeder von der Familie dafür, dass ein neues Tier einzieht. Ja, es gibt immer wieder Überraschungen. So, wir geben ja die Tiere immer grundsätzlich mit Tierschutzverträgen ab. Das heißt dann, da sind dann die Angaben über das Tier drin. Sie sind auch, werden von uns immer gechippt. Und wir melden sie selber auch bei Tasso oder bei Findefix an. Ja, das sind halt manche Angaben dann auch drin. Da bitte ich dann die Leute, die zuverlässig durchzulesen. Zum Beispiel ist es wichtig, wenn sie umziehen, dass sie uns da die Adresse nennen. Also grundsätzlich ist es so, und das ist auch vertraglich festgelegt, dass die Tiere immer an uns zurückgehen. Also der Eigentümer der Tiere ist nicht berechtigt, die an Dritte weiterzugeben. weder an befreundete Leute oder an ganz Fremde. Also das schließen wir total aus. Ich hatte das selber auch schon so erlebt. Ich bin ja auch gut vernetzt. Und da hat mich jemand angesprochen und hat gesagt, du, da war jetzt ein Hund von euch auf der eBay-Kleinanzeigen. Der will seinen Hund loswerden, der will den verkaufen. Ja, da war ich aber ganz schnell bei dem Mann.